und verspricht ihm Segen. Es heißt dort, da hatte er einen Traum. Siehe, eine Treppe stand auf der Erde, ihre Spitze reichte bis zum Himmel. Und siehe, auf ihr stiegen Engel Gottes auf und nieder. Und siehe, der Herr stand vor ihm und sprach, Ich bin der Herr, der Gott deines Vaters Abraham und der Gott Isaaks. Und Jakob erwachte aus seinem Schlaf und sagte, Wirklich, der Herr ist an diesem Ort, und ich wusste es nicht. Er fürchtete sich und sagte, Wie ehrfurchtgebietend ist doch dieser Ort. Er ist nichts anderes als das Haus Gottes und das Tor des Himmels. Jakob stand früh am Morgen auf, nahm den Stein, den er unter seinen Kopf gelegt hatte, stellte ihn als Steinmal auf und goss Öl darauf. Dann gab er dem Ort den Namen Bethel, Haus Gottes. Ich wiederhole noch einmal die treffende Beschreibung dieses Ortes. Jakob sprach, Wie ehrfurchtgebietend ist doch dieser Ort. Er ist nichts anderes als das Haus Gottes und das Tor des Himmels. Jakob nimmt die Größe und Herrlichkeit Gottes ehrfurchtsvoll wahr. Er verbindet mit diesem Ort, an dem er das Dasein Gottes wahrnimmt, den Wohnort Gottes. Der Ort, an dem Gott wohnt, ist Gottes Haus und das Tor zum Himmel. Der Jerusalemer Kommentar vermerkt hierzu, Hier tritt zu der Vorstellung einer göttlichen Wohnung auf der Erde eine stärker vergeistigte Vorstellung hinzu. Bethel ist die Pforte des Himmels, wo Gott wohnt. Dies knüpft an 1 Könige 8, 27, Deuteronomium 12, 5, 11 und Ezechiel 48, 35 an, wo Gottes Wohnen unter den Menschen mit dem Tempel in Jerusalem verbunden wird. Es handelt sich um den großartigen Tempel, den Salomon, der Sohn Davids, erbaute. In diesem Tempel wohnte, wie es heißt, die Herrlichkeit Gottes, denn die Herrlichkeit des Herrn erfüllte das Haus des Herrn. 1 Könige 8, 11. Lesen und betrachten Sie doch einmal die lange, wunderbare Ausführung zum Tempelbau und zur Tempelweihe in 1 Könige Kapitel 5 bis 9. Sie zeugen von einer großen Ehrfurcht gegenüber dem Tempel. In einem wunderbaren Gebet spricht der Erbauer, König Salomon, wohnt denn Gott wirklich auf der Erde? Siehe, selbst der Himmel und die Himmel der Himmel fassen dich nicht, wie viel weniger dieses Haus, das ich gebaut habe. 1 Könige 8, 27. Was für eine Ehrfurcht vor Gott hat doch dieser für seine Weisheit berühmte König Salomon. Natürlich kann Gott in seiner Größe nicht an einem Ort eingefangen werden, und seine Herrlichkeit kann selbst der Himmel und die Himmel der Himmel nicht fassen, und noch viel weniger dieses Haus Gottes, das Salomon erbaute. Schauen wir doch weiter auf die Tempelweihe Salomons. Sie zeigt etwas von dem großartigen Geschehen auf, das sich bei einer Weihe eines Gotteshauses vollzieht. Sie zeigt etwas von der unbeschreiblichen Herrlichkeit auf, die diese Wohnstadt Gottes erfüllt. In 2 Chronike 7, 1 bis 16 lesen wir davon, als Salomon sein Gebet beendet hatte, fiel Feuer vom Himmel und verzehrte das Brandopfer und die Schlachtopfer. Die Herrlichkeit des Herrn erfüllte den Tempel. Die Priester konnten das Haus des Herrn nicht betreten, da die Herrlichkeit des Herrn es erfüllte. Alle Israeliten sahen, wie das Feuer herabfiel und wie die Herrlichkeit des Herrn über dem Tempel erschien. Sie warfen sich mit dem Gesicht

das Fest 7 Tage lang. Am 8. Tag hielten sie eine Festversammlung, und am 23. des 7. Monats entließ der König das Volk zu seinen Zelten. Sie waren voll Freude und frohen Mutes über das Gute, das der Herr an David, an Salomo und an seinem Volk Israel getan hatte. Nachdem Salomon das Haus des Herrn und den königlichen Palast vollendet und alle seine Pläne für das Haus des Herrn und für seinen Palast verwirklicht hatte, erschien ihm der Herr in der Nacht und sprach zu ihm: Ich habe dein Gebet gehört und diesen Ort als Opferstätte für mich erwählt. Meine Augen sollen jetzt für das Gebet an diesem Ort offen sein, und meine Ohren sollen darauf achten. Ich habe jetzt dieses Haus erwählt und geheiligt, damit mein Name ewig hier sei. Meine Augen und mein Herz werden allezeit hier weilen. Wir hörten hier im 2. Buch der Chronik von der großen Ehrfurcht des Königs Salomo vor Gott. Ich möchte nicht auf die unzähligen Schlacht- und Brandopfer eingehen. Ich möchte hier vor allem Gottes Antwort hervorheben. Die Herrlichkeit des Herrn erfüllte den Tempel, und die Priester konnten das Haus des Herrn nicht betreten, da die Herrlichkeit des Herrn es erfüllte. Wir können wohl die Großartigkeit dieser Herrlichkeit kaum erahnen. Wie aber reagieren die Menschen darauf? Sie werfen sich mit dem Gesicht zu Boden. Sie halten diese Herrlichkeit kaum aus. Und nach dem Weihegeschehen bestätigt Jahweh dem Salomon, dass er dieses Haus geheiligt hat und verspricht, dort allzeit zu weilen. Für das Gottesvolk des Alten Testaments war das Wohnen Gottes unter den Menschen auf den Tempel in Jerusalem begrenzt. Der Tempel in Jerusalem war der Ort, an dem sie Gott anbeten konnten, und Gott wohnte. Mehrmals hatte Jahweh angekündigt, dass er dauerhaft unter den Menschen wohnen werde, so Levitikus 26,11, Zechiel 37,27 etc. Dies hat Gott im Neuen Testament eingelöst, indem Gott selbst Mensch wurde, bei uns weilte und weiter in seinem eucharistischen Leib, im Leib Christi bei uns ist, hat er dieses Versprechen eingelöst. Er ist bei uns, bei jeder Versammlung, er ist in uns durch die Taufe und er ist im eucharistischen Leib, in jedem Tabernakel. Ja, jeder Tabernakel macht aus dem Gotteshaus eine Wohnung Gottes. Wir müssen nicht eine lange Reise nach Jerusalem auf uns nehmen, wie die Juden, für die der Tempel in Jerusalem ein Ort der Begegnung mit Gott war. Wir haben so viele Kirchen, so viele Gotteshäuser mit einem Tabernakel, wo Gott uns ganz besonders nah ist. Aber wie gehen wir mit dem Gotteshaus, dem Wohnort Gottes, um? Besuchen wir den Herrn in seinem Haus? Betreten wir die Gotteshäuser mit Ehrfurcht? Verhalten wir uns in ihnen mit Ehrfurcht? Etwas von der Größe des Gottessohnes, das uns ehrfurchtsvoll erschaudern lässt, hören wir im Kolosserhymnus Kolosser 1, 12 bis 20. Er hat uns der Macht der Finsternis entrissen und aufgenommen in das Reich seines geliebten Sohnes. Durch ihn haben wir die Erlösung, die Vergebung der Sünden. Er ist Bild des unsichtbaren Gottes,

Erstgeborene der ganzen Schöpfung. Denn in ihm wurde alles erschaffen, im Himmel und auf Erden, das Sichtbare und das Unsichtbare, Throne und Herrschaften, Mächte und Gewalten. Alles ist durch ihn und auf ihn hin erschaffen. Er ist vor aller Schöpfung, und in ihm hat alles Bestand. Dieser Ausschnitt aus dem Kolosserhymnus lässt uns etwas von Gottes Größe ahnen. Können wir darauf anders als mit großer Ehrfurcht antworten?

Wir haben von der Größe und Herrlichkeit Gottes gehört. Etwas von dieser Herrlichkeit erscheint in den Gotteshäusern, den Wohnstätten Gottes unter den Menschen. In der Pfarrkirche St. Alban von Hartheim ist sehr schön die Ehrfurcht ausgedrückt, mit der wir auf die Anwesenheit Gottes reagieren dürfen. Dort steht über der Kirchentür: Leg deine Schuhe ab, denn der Ort, wo du stehst, ist heiliger Boden. Exodus 3,5. In unseren Kulturkreisen hat sich das Ausziehen der Schuhe nicht als Respektszeichen durchgesetzt. Vielleicht hilft uns mehr der zweite Teil dieses Satzes: Der Ort, wo du stehst, ist heiliger Boden. Und über der anderen Türe steht: Herr, ich liebe die Stätte deines Hauses und den Wohnort deiner Herrlichkeit. Psalm 26,8. Andere Textquellen sprechen statt von der Stätte von der Schönheit des Hauses. Doch am eindrücklichsten ist über der dritten Tür ausgedrückt, wie wir auf die Herrlichkeit Gottes in seiner Wohnung antworten sollen. Alle Welt schweige in der Gegenwart des Herrn, denn er tritt hervor aus seiner heiligen Wohnung. Zacharia 2,17. Ich wiederhole noch einmal: Alle Welt schweige in der Gegenwart des Herrn, denn er tritt hervor aus seiner heiligen Wohnung. Ja, das trifft, wie wir auf Gottes Gegenwart reagieren sollen. Schweigen, ehrfurchtsgebietendes Schweigen. Von diesem ehrfurchtsgebietenden Schweigen in Gottes Gegenwart sprechen mehrere Stellen in der Heiligen Schrift, wie Zephania 1,7, Offenbarung 8,1 oder auch in Habakuk 2,20, wo es heißt: Der Herr aber wohnt in seinem heiligen Tempel. Alle Welt schweige in seiner Gegenwart. Dahinter steht die Vorstellung, dass Jahweh aus seinem himmlischen Tempel zurückkehren wird in seinen irdischen Tempel, wovon auch Ezechiel 43, 4-7 spricht. Und die Herrlichkeit des Herrn zog in den Tempel ein durch das Tor, das im Osten lag, und der Geist hob mich empor und brachte mich in den inneren Vorhof. Und siehe, die Herrlichkeit des Herrn erfüllte den Tempel. Dann hörte ich einen, der vom Tempel her zu mir redete. Der Mann aber stand neben mir. Er sagte zu mir: Menschensohn, das ist der Ort, wo mein Thron steht und der Ort, wo meine Füße ruhen. Hier will ich für immer mitten unter den Israeliten wohnen. Wie kann darauf anders reagiert werden als mit großer Ehrfurcht? Das ist doch die wichtigste Antwort auf eine Begegnung mit Gott, die Ehrfurcht. Um Gottes Herrlichkeit wahrnehmen zu können, bedarf es der so wesentlichen Ehrfurcht. Nur wenn wir staunend und mit sehr viel Respekt herantreten, kann sich uns die Herrlichkeit Gottes zeigen. Dies ist doch bereits auf der rein menschlichen Ebene so. Wenn wir einem Menschen mit sehr viel Vorurteilen und negativen Gedanken gegenübertreten, können wir sein wirkliches Wesen nicht erkennen, können wir uns nicht für seine Schönheit öffnen. Was für die zwischenmenschliche Ebene gilt, das gilt doch noch viel mehr für den Umgang mit Gott. So bedarf es als Schlüssel für ein tiefes Erkennen Gottes der Ehrfurcht, einem Niederwerfen und Erschaudern vor Gottes Größe. Analog ist dies bei der Begegnung mit Gott in seiner Wohnung, dem Gotteshaus, oder auch in der Begegnung mit Gott
in der Eucharistie. Für eine echte Begegnung bedarf es der Ehrfurcht. Vor einiger Zeit saß ich im Gebet in einer Kirche, in der sehr viele Touristen ein- und ausgingen. Wie es leider die Art vieler Touristen ist, verhielten sie sich in der Kirche, als sei es ein Gebäude wie jedes andere. Sie liefen umher und machten Fotos, auch direkt vor dem Tabernakel. Auf einmal kamen mehrere Kinder. Es waren wohl Geschwister. Sie liefen von der einen auf die andere Seite der Kirche zu ihrem Vater, der dort mit dem Kinderwagen war und noch in der Danksagung vertieft kniete. In dieser Umgebung, die geprägt war von einer Gleichgültigkeit vor dem Heiligen, machten diese Kinder mit der größten Selbstverständlichkeit vor dem Tabernakel eine Kniebeuge. Da wurde mir klar, was doch allein dieses kleine Zeichen der Ehrfurcht, die Kniebeuge, ausmacht. Auch die Eltern verhielten sich in gleicher Weise. Welche Ausstrahlung hat doch das gelebte Vorbild? Wie wertvoll ist die gelebte Ehrfurcht? Wie wertvoll ist doch der Geist der Ehrfurcht, der das Heilige heilig sein lässt, wie Erzbischof Ratzinger es einmal formulierte. Später als Papst hat er in seinem Schreiben Sacramentum Caritatis, das er im Anschluss an die Bischofssynode zur Eucharistie schrieb und in dem er die Synodeninhalte zusammenfasste, gerade die große Bedeutung der Ehrfurcht vor der Eucharistie hervorgehoben und diesem Thema einen eigenen Abschnitt gewidmet. So empfiehlt er in der Nummer 65 nachdrücklich die eucharistische Katechese, um ein zunehmendes Empfindungsvermögen für das Geheimnis des unter uns gegenwärtigen Gottes herbeizuführen. Hilfreich dafür seien spezifische Ehrfurchtserweise gegenüber der Eucharistie, die der Unterricht ebenfalls vermitteln müsse. Mit Nachdruck empfiehlt er daher, dass jeder das lebendige Bewusstsein haben und zum Ausdruck bringen solle, dass er sich in jeder Feier vor der unendlichen Majestät Gottes befindet, die auf demütige Weise in den sakramentalen Zeichen zu uns kommt. So Papst Benedikt wörtlich. Ich wiederhole noch einmal in etwas anderen Worten. Jeder soll sich bewusst machen und durch sein Verhalten zum Ausdruck bringen, dass er sich in jeder Feier vor der unendlichen Majestät Gottes befindet, die auf demütige Weise in der heiligen Eucharistie zu uns kommt. Rufen wir uns immer neu in Erinnerung, dass die unendliche Majestät Gottes auf demütige Weise sich in der heiligen Eucharistie uns schenkt. Weiter betont Papst Benedikt XVI. In der Nummer 69 dieses nachsynodalen Schreibens, dass auch dem Tabernakel die gebührende Ehrfurcht und Anbetung zukommen müsse. Dies müsse bei der Standortwahl und sorgsamen künstlerischen Gestaltung berücksichtigt werden. Der Tabernakel solle daher im Gotteshaus an einem zentralen und gut sichtbaren Platz aufgestellt werden. Seine richtige Position helfe nämlich, die wirkliche Gegenwart Christi im Allerheiligsten Sakrament zu erkennen. Der Papst empfiehlt daher, dass der Tabernakel für jeden, der in die Kirche eintritt, leicht auszumachen ist, nicht zuletzt auch durch das ewige Licht. Er solle am besten im Altarraum an einem ausreichend erhöhten Ort im Apsisbereich aufgestellt werden oder an einem anderen Punkt, wo er ebenso gut zu sehen ist.
Sie sehen schon, diese Empfehlungen zielen alle darauf hin, dass wir beim Betreten eines Gotteshauses zugleich den wichtigsten Ort ausmachen können, den Tabernakel. Ja, wir Gläubigen sind stets eingeladen, unseren Glauben an die Gegenwart des eucharistischen Herrn im Tabernakel durch unser ganzes Verhalten auszudrücken. Wir sind geladen, uns auf den Herrn auszurichten, ihm die Ehre zu schenken und mit ihm zu sprechen, uns ihm zuzuwenden. Dies gilt ebenfalls für jede Eucharistiefeier. Wir bekennen bei jeder heiligen Messe durch unsere Antworten unseren Glauben an den eucharistischen Herrn. Aber glauben wir wirklich daran, dass Jesus gegenwärtig ist in der versammelten Gemeinde? Glaube ich daran, dass Jesus ganz gegenwärtig wird in den eucharistischen Gaben von Brot und Wein bei jeder heiligen Messe? Glaube ich wirklich daran, dass Jesu Leib Gott im Tabernakel gegenwärtig ist? Zeige ich dies durch mein Verhalten? Verneige ich mich vor dem Herrn, am besten auch innerlich? Richte ich mich beim Betreten des Gotteshauses bereits auf den Tabernakel, auf den Herrn innerlich aus? Spreche ich zu ihm? Schweige ich in der Gegenwart des Herrn oder rede ich mit den Mitmenschen? Verneige ich mich bei der Kniebeuge innerlich ganz bewusst vor dem Herrn, sage ihm, dass ich ihm gehöre und ihm die Ehre erweise? Dieses bewusste Tun hilft gerade, wenn es trocken wird. Es hilft immer wieder aufs Neue, bewusst mit dem Herrn in Beziehung zu treten. Überdenken wir dies bei etwas Musik.

Von der Besonderheit des Hauses Gottes spricht auch der Katechismus der katholischen Kirche. Demnach sind die Kirchen nicht einfach nur Versammlungsorte für den Gottesdienst, sondern bezeichnen und bezeugen die lebendige Kirche, die Wohnung Gottes unter den in Christus versöhnten und geeinten Menschen. So der Katechismus der katholischen Kirche in der Nummer 1180. Mit Verweis auf das Priesterdekret des Zweiten Vatikanums in der Nummer 5 heißt es dort weiter: Das Gotteshaus, in dem die heiligste Eucharistie gefeiert und aufbewahrt wird, in dem die Gläubigen sich versammeln, soll schön sein, geeignet zu Gebet und heiliger Handlung. Dieses Gotteshaus soll Christus in seiner Gestaltung kundtun, denn es ist er, der an dieser Stätte zugegen ist und handelt. Katechismus der katholischen Kirche in der Nummer 1181. Denn Christus ist in vielfältiger Weise gegenwärtig, in den eucharistischen Gestalten, im Priester, in den Sakramenten, in seinem Wort, wenn die heiligen Schriften in der Kirche gelesen werden, und schließlich in seiner Kirche, wenn die Kirche betet und singt. So die Liturgiekonstitution des Zweiten Vatikanums, Sacrosanctum Concilium in der Nummer 7. Weiter heißt es im Katechismus in der Nummer 1198: Das Gotteshaus ist ein heiliger Ort, Abbild des himmlischen Jerusalem, dem wir entgegenpilgern. Es soll ein Ort des Gebetes, der Sammlung und der Stille sein. Wörtlich heißt es: Die Kirche soll ein Raum sein, der zu Sammlung und stillem Gebet einlädt. Die beide, also die Sammlung und das stille Gebet, das große Gebet der Eucharistie weiterführen und verinnerlichen. Das Haus Gottes in der ist der Ort der Gegenwart Gottes. Es ist der Ort, wo Gott gegenwärtig ist. Davon hören wir bei Johannes 2, 13 bis 25, der bekannten Stelle der Tempelreinigung Jesu. Wir erleben hier einen Jesus, der mit einer Geißel aus Stricken die Geldwechsel aus dem Tempel treibt. Einigen Geschäftsleuten war das Geschäft wichtiger als die Ehrfurcht vor Gott. Und so hatten sie für den Tempelkult notwendige Opfertiere nicht außerhalb, sondern innerhalb des Tempels gehandelt. Der Tempel, der Ort der Gegenwart Gottes, war zu einer Markthalle verkommen. Es fehlte die für einen Ort der Gegenwart Gottes notwendige Ehrfurcht. Hier greift Jesus ein und vertreibt die Geldwechsler sowie die zum Verkauf angebotenen Opfertiere. Er erträgt nicht, dass der Ort der Gegenwart Gottes kein Ort der Stille und der Anbetung ist. Wir erleben hier einen Gottessohn, der es nicht erträgt, dass der Ort der Gegenwart Gottes verunehrt wird und keine Stille und Sammlung mehr möglich ist. Denn der Tempel muss ein Ort der Anbetung sein. In analoger Weise können auch wir uns fragen, wie wir uns heute in einem Gotteshaus, einer Kirche verhalten. Dort ist Gott im Tabernakel gegenwärtig. Mit der Weihe zog der Abglanz von Gottes Herrlichkeit in ihr ein. Wie verhalten wir uns an diesem Ort der Gegenwart Gottes? Achten wir die für einen solchen Ort gebührende Stille? Üben wir Ehrfurcht? Eingangs hatte ich von der Herrlichkeit des wunderbar verspielten Barocks
in der Basilika von Otto Beuren gesprochen. Solche bauliche Schönheit ist für jeden sichtbar. Doch strahlt unsichtbar in jeder Kirche seit ihrer Weihe die Herrlichkeit Gottes aus. Vielleicht hilft daher zum Erfassen dessen, was die Größe des Gottesbaus ausmacht, auf die Präfation von Kirchweihe zu schauen. Hier heißt es: Zu deiner Ehre wurde dieses Haus errichtet, in dem du deine pilgernde Kirche versammelst, um ihr darin ein Bild deiner Gegenwart zu zeigen und ihr die Gnade deiner Gemeinschaft zu schenken. Hier lenkst du unseren Blick auf das himmlische Jerusalem und gibst uns die Hoffnung, dort deinen Frieden zu schauen. Darum preisen wir dich in deiner Kirche und vereinen uns mit allen Engeln und Heiligen zum Hochgesang von deiner göttlichen Herrlichkeit. Heilig, heilig, heilig. Ja, soweit der Ausschnitt aus der Präfation von Kirchweih. Ist das nicht wunderbar? Hier wird die Kirche als Wohnstadt Gottes mit dem himmlischen Jerusalem verbunden. Das Gotteshaus wird verbunden mit unserer zukünftigen Wohnstadt bei Gott. Das Kirchengebäude wird verbunden mit dem Himmel. Im weiteren Text wird dann betont, dass die Kirche Haus des Gebetes ist und Gott in ihr wohnt. Der Ritus der Weihe einer Kirche enthält eine Fülle an Symbolik und Feierlichkeit. Er veranschaulicht, was da geschieht. Ein Gebäude wird herausgenommen aus der weltlichen Ordnung hinein in eine neue Ordnung und der Verfügbarkeit Gottes unterstellt. Im alten Ritus vor dem Konzil wurde folgender Antiphon gesprochen, der in der Übersetzung lautet: Voll Schauer ist dieser Ort. Gottes Haus ist hier und die Pforte des Himmels. Sein Name ist Wohnung Gottes. Alleluja, Alleluja. Papst Johannes Paul II. Zieht in seiner Eucharistie-Enzyklika von 2003 einen Vergleich zur Frau, die Jesus mit kostbarem Nadenöl die Füße salbte. Analog könne die Kirche großzügig sein, wenn sie die besten Mittel einsetzt, um ihr anbetendes Staunen über das unermessliche Geschenk der Eucharistie zum Ausdruck zu bringen. So der Papst wörtlich. Zugleich mahnt er, dass die sakrale Kunst sich durch die Fähigkeit auszeichnen müsse, das Mysterium angemessen zum Ausdruck zu bringen. Nachdrücklich betont er, dass das unaussprechliche Geheimnis angemessen zum Ausdruck gebracht werden müsse. Die Würde des Raumes, in dem dieses großartige Geschenk aufbewahrt und gefeiert wird, kann nicht groß genug eingeschätzt werden. Es ist die Wohnstätte Gottes auf Erden. Von dieser Erhabenheit der Wohnung Gottes auf Erden, von der Sehnsucht nach Gottes Gegenwart, bei Gott zu verweilen, sprechen einige Psalmen. So wird das Singen von Psalm 84 auch in der Weiheliturgie vorgeschlagen, während die Wände des zu weihenden Gotteshauses gesalbt werden. Dort heißt es: Wie liebenswert ist deine Wohnung, du Herr der Heerscharen. Meine Seele verzehrt sich in Sehnsucht nach den Höfen des Herrn. Mein Herz und mein Fleisch, sie jubeln dem lebendigen Gott entgegen. Selig die wohnen in deinem Haus, die dich allzeit loben.
Selig die Menschen, die Kraft finden in dir, die Pilgerwege im Herzen haben. Ziehen sie durch das Tal der Dürre, machen sie es zum Quellgrund und Frühregen hüllt es in Segen. Sie schreiten dahin mit wachsender Kraft und erscheinen vor Gott auf dem Zion. Dieser Psalm 84 ist doch geradezu ein Lobpreis auf die Wohnung des Herrn. Selig preist der Psalm diejenigen, die bei Gott wohnen. So heißt es in Vers 11. Ja, besser ist ein einziger Tag in deinen Höfen als tausend andere. Lieber an der Schwelle stehen im Haus meines Gottes, als wohnen in den Zelten der Frevler. Denn Gott der Herr ist Sonne und Schild. Der Herr schenkt Gnade und Herrlichkeit. Nicht versagt er Gutes denen, die rechtschaffen wandeln. Sie hören schon, dass dieser Psalm 84 wirklich gut zur Weihe eines Gotteshauses passt. Er bringt die Erhabenheit der Wohnung Gottes auf Erden und die Sehnsucht nach der Nähe Gottes wirklich sehr schön ins Wort. Auch der Psalm 46 spricht von der großen Sehnsucht, bei Gott zu verweilen, in seiner Nähe zu sein, zum Haus Gottes zu schreiten. Er spricht in wunderschönen Bildern. Wie der Hirsch lechzt nach frischem Wasser, so lechzt meine Seele nach dir, Gott. Meine Seele dürstet nach Gott, nach dem lebendigen Gott. Wann darf ich kommen und erscheinen vor Gottes Angesicht? Meine Tränen sind mir Brot geworden bei Tag und bei Nacht. Man sagt zu mir den ganzen Tag, wo ist dein Gott? Ich denke daran und schütte vor mir meine Seele aus. Ich will einer Schar einherziehen. Ich will in ihr zum Haus Gottes schreiten, im Schall von Jubel und Dank, in festlich wogender Menge. Was bist du bedrückt, meine Seele? Was ächst du in mir? Harre auf Gott, denn ich werde ihm noch danken für die Rettung in seinem Angesicht. Sind das nicht wunderschöne Bilder in diesem Psalm 46, die von der großen Sehnsucht nach Gottes Nähe sprechen? Sie sprechen davon, zum Haus Gottes zu schreiten und in Gottes Nähe zu verweilen. Die Juden verbanden diese besondere Gottesnähe mit dem Tempel in Jerusalem. Sie mussten lange Wege auf sich nehmen, um zum Tempel nach Jerusalem zu gelangen. Wir haben diese besondere Nähe Gottes in jeder Kirche, in jedem Tabernakel. Wir haben Gott ganz in unserer Nähe. Er ist wirklich bei uns. Er wohnt sogar seit der Taufe in uns. Und er ist in jeder Kirche im Tabernakel. Wir können ihm dort begegnen. Davon hören wir ebenfalls in der Oration von Kirchweih. Sie drückt sehr schön aus, dass Kirche den Ort meint, wo Gottes Herrlichkeit wohnt. Wörtlich heißt es in dieser Gebetsanrufung: Allmächtiger Gott, du hast gewollt, dass dein Volk Kirche heiße, denn wir sind das Haus, in dem deine Herrlichkeit wohnt. Sie haben richtig gehört. Die Oration legt den Akzent des Hauses Gottes nicht auf das Kirchengebäude, sondern vielmehr auf die Glieder des Leibes Christi. So steht auch in der Einführung in die Liturgie der Weihe der Kirche die Empfehlung, den Gläubigen in Erinnerung zu rufen, dass sie selber die aus lebendigen Steinen erbaute Kirche und das wahre Gotteshaus sind. Der sichtbare Bau will dafür Zeichen sein.
Weiter steht in der Einführung das Pontifikale 4. Der Kirchenbau soll seiner Aufgabe entsprechend für die heiligen Feiern geeignet und würdig sein. Es soll mehr durch vornehme Schönheit als durch unnötigen Aufwand sich auszeichnen und Zeichen und Symbol überirdischer Wirklichkeit sein. Ist das nicht wunderbar? Der Kirchenbau bezeichnet eine überirdische Wirklichkeit. Ja, er weist auf den Himmel hin, auf die Herrlichkeit, die wir einmal erfahren dürfen. Wiederholt wird vom Kirchenbau als dem Tempel seiner Herrlichkeit, dem Tempel der Herrlichkeit Gottes gesprochen. Es ist ein Stück weit Himmel auf Erden. Daher heißt es in der Einführung weiter, dass die Weihe einer Kirche und eines Altars zu den feierlichsten Gottesdiensten zählt. Denn der Ort, an dem die christliche Gemeinde zusammenkommt, um das Wort Gottes zu hören, Gott zu bitten und zu loben und vor allem die Mysterien Christi, also die Eucharistie zu feiern, der Ort, an dem auch die Eucharistie aufbewahrt ist, ist in besonderer Weise ein Bild der Kirche, des aus lebendigen Steinen erbauten Tempels Gottes. Der Altar aber, um den sich das heilige Volk versammelt, um am Opfer des Herrn teilzunehmen und durch das himmlische Mahl gestärkt zu werden, ist ein Bild Christi, der selbst Priester, Opfergabe und Altar seines eigenen Opfers ist. Soweit der Präfekt der Gottesdienstkongregation Kardinal Knox in seinem Erlass wörtlich. Weil die Weihe zu den feierlichsten Gottesdiensten zielt und es sich um ein solch bedeutsames Ereignis für die Ortskirche handelt, ist als Vorsteher der Weihe einer Kirche oder eines Altars der Ortsbischof vorgesehen. Zentrale Elemente der Feier sind daher auch Bitte um Weihe und Übergabe der Kirche sowie des Gottesraumes, Segnung des Traufbrunnens und Wassers mit Besprengung des Kirchenraumes sowie der Gemeinde als dem geistigen Tempel. Segnung des Ambo, des Lesepults, vor seinem Gebrauch. Dann folgt die feierliche Weihe. Sie beginnt mit der Allerheiligen Litanei. Es folgt die feierliche Altarweihe. Diese Altarweihe würde allein schon einen Vortrag füllen. Doch auf einen sehr bezeichnenden Moment will ich genauer eingehen. Nach der Einsenkung der Reliquien, Besprengung des Altars mit Weihwasser, wird der Altar mit kostbarem Chrisam gesalbt. Danach werden die Wände des Kirchengebäudes mit Chrisam gesalbt. An 12 vorgesehenen Stellen werden die Wände in Kreuzform gesalbt. An diesen Stellen sind meist bereits Kreuze kunstvoll gemalt und vielfach auch Kerzenhalter angebracht. Diese sogenannten Apostelleuchter werden später entzündet. Sodann werden auf dem Altar Weihrauchkörner angezündet, während der Bischof betet. Gott, wie Weihrauch steige unser Gebet zu dir empor und wie dieses Haus mit wohlriechendem Duft sich füllt, so erfülle Christi Geist deine Kirche. Ich wiederhole noch einmal dieses schöne Gebet. Gott, wie Weihrauch steige unser Gebet zu dir empor und wie dieses Haus mit wohlriechendem Duft sich füllt, so erfülle Christi Geist deine Kirche. Nun folgt das feierliche Weihegebet. Danach wird der Altar feierlich bedeckt, die Altarkerzen und die Apostelkerzen feierlich entzündet, sodass die Kirche im festlichen Kerzenschein erstrahlt. Es folgt die Eucharistiefeier
Und später wird der Tabernakel vor seinem Gebrauch ebenfalls vom Bischof gesegnet. Im Pontifikale 4 wird weiter eigens vermerkt, dass die Heilige Messe mit ihrer Eigenpräfation und ihrem Weihegebet niemals unterlassen werden darf. Und dieser Präfation des Ritus von 1994 wird so wundervoll gebetet. So weihen wir heute voll Freude dir, dem erhabenen Gott, dieses Haus, das Menschenhand errichtet hat. In ihm schauen wir schon geheimnisvoll den Schatten des wahren Tempels. In ihm leuchtet uns auf das Bild des himmlischen Jerusalem. Dieses wunderbare Gebet weist somit auf das hin, was allen Gläubigen bevorsteht, die himmlische Wohnung, das endgültige und dauerhafte Sein bei Gott. Das Weihegebet bringt sehr schön zum Ausdruck, dass das Gebäude für immer dem Herrn geweiht wird, ein für immer geheiligter Ort wird und der Altar auf ewig geweiht wird für das Opfer Christi. Genau das bezeichnet auch eine Weihe, eine Ganzübergabe, eine Ganzübereignung, ein dem weltlichen Gebrauch entziehen und ganz Gott übereignen. Die Beräucherung des Altarraumes aber bedeutet, dass die Kirche durch die Weihe zum Haus des Gebetes wird. Als sichtbarer Bau ist das Haus der Kirche in besonderer Weise Zeichen der auf Erden pilgernden Kirche und zugleich Bild der Kirche, die bereits im Himmel weilt. Ja, Sie haben richtig gehört. Das Haus der Kirche ist ein Bild der Kirche, die bereits im Himmel weilt. Weiter beschreibt das Pontifikale 4 den Kirchenbau als einen Ort, wo der Herr selbst gegenwärtig ist, wenn wir uns als Gemeinde versammeln. In der Weiheliturgie heißt es zudem: Im Brot des Lebens, das wir im Tabernakel aufbewahren, gewährt Gott uns seine bleibende Gegenwart. Ich wiederhole noch einmal diesen schönen Satz aus der Weiheliturgie: Im Brot des Lebens, das wir im Tabernakel aufbewahren, gewährt Gott uns seine bleibende Gegenwart. Die treffendste Antwort darauf findet sich in der Kirche von Hartheim, wie gesagt: Alle Welt schweige in der Gegenwart des Herrn, denn er tritt hervor aus seiner heiligen Wohnung. Zacharia 2,17. Ja, alle Welt schweige in der Gegenwart des Herrn, denn er tritt hervor aus seiner heiligen Wohnung. Und Herr, ich liebe die Stätte deines Hauses und den Wohnort deiner Herrlichkeit. Psalm 26,8. So hoffe ich abschließend, dass Sie etwas von der Größe und Herrlichkeit, die jedes Gotteshaus ziert, ahnen konnten. Ich hoffe, Ihre inneren Augen wurden etwas geöffnet für die Großartigkeit der Gegenwart des Herrn in seiner heiligen Wohnung. So ist es nun an uns, dass wir durch unser Verhalten zeigen, dass wir wahrhaft an Gottes Gegenwart glauben. Es ist nun an uns, mit der größtmöglichen Ehrfurcht dieser einwohnenden Herrlichkeit Gottes zu begegnen, damit sie auch andere erfassen kann. Unser Verhalten wird anstecken. Ich hatte Ihnen ja bereits eingestanden, welche Wirkung auf mich das Verhalten der Kinder hatte, die mit der größten Selbstverständlichkeit in einer touristisch sehr besuchten Kirche vor dem Tabernakel eine Kniebeuge machten. Was für eine Ausstrahlung hat doch allein eine Kniebeuge? Und was für eine Ausstrahlung hat, wenn ich nicht in der Kirche rede,
sondern vor der Kirche, im Freien. Welche Ausstrahlung hat doch das geliebte Vorbild eines ehrfürchtigen Verhaltens in einem Gotteshaus? Ja, wie wertvoll ist die gelebte Ehrfurcht? Ehrfurcht ist der Schlüssel zum Geheimnis. Ehrfurcht ist aber zugleich auch ein Kennzeichen des Wachstums in der Heiligkeit, wie der Palutinerpater Hans Burb betonte. Es macht einen Unterschied, wie ich eine Kirche betrete, redend oder schweigend. Beginnt beim Betreten zugleich eine Ausrichtung auf den Herrn und ein Schweigen in der Gegenwart des Herrn? Lasse ich mich von der Gegenwart des Herrn in den Bann ziehen und werde ich still? So möchte ich abschließend den Herrn, den Geber alles Guten, bitten. Herr, bitte lass uns immer tiefer erfassen, dass du in jedem Gotteshaus in besonderer Weise auf uns wartest, dass es deine Wohnstatt ist, der Ort, an dem du wohnst. Schenke uns doch, diese Herrlichkeit immer tiefer zu erfassen und ihr mit immer größerer Ehrfurcht zu begegnen, damit du uns deine Größe immer mehr erschließen kannst. Darum bitten wir dich, Christus, unserem Bruder und Herrn,

0: In der heutigen Sendung hat die Pädagogin und Theologin Frau Dr. Margarete Eirich zum Thema Die Kirche, Haus Gottes gesprochen. Einen herzlichen Dankes- und Segensgruß an Frau Dr. Eirich für ihre hoffnungsvollen Kirchengedanken zum Haus Gottes. Auch wünschen wir Ihnen, Frau Dr. Eirich, für Ihre journalistische und mediale Arbeit den Segen und Beistand Gottes. Vergelt's Gott, liebe Frau Dr. Eirich. Die verschiedenen Bücher von Frau Dr. Eirich sind eine Art Mutmacher. Sie schenken uns Gläubigen gute und konkrete Anregungen und Tipps und stärken uns auch in unserem Glauben, in der Hoffnung und in der Liebe, damit wir in unserer Heiligkeit wachsen können. Ich möchte abschließend drei von Ihren Büchern erwähnen, worüber sie auch schon bei Radio Gloria referiert hat. Und diese Beiträge sind hörbar unter Podcast. Das wäre in einem die Literatur mit dem Titel »Warum das Leid?« herausgegeben vom EOS Verlag. Außerdem die Mitfeier der Eucharistie und Lektorendienst sowie Einsam, Zweisamkeit mit Gott. Und diese können Sie beim FE Medienverlag und dem Christiana Verlag beziehen. Der YouTube-Kanal Glaube verstehen, also Glaube und Verstehen von Frau Dr. Margarete Eirich ist immer mit aktuellen und stärkenden Beiträgen und Impulsen versehen. Nutzen Sie neben dem YouTube-Angebot auch die Präsenz auf den sozialen Medien, wie zum Beispiel Instagram. Wir danken auch Radio Horeb für die gute Zusammenarbeit. Mögen Sie und wir alle in der Kirche im Haus Gottes immer wieder die Gottesgegenwart, die Schönheit, die Größe und die Liebe Gottes erfahren. So verabschiede ich mich bei Ihnen allen. Am Mikrofon ist Andrea Marti und mit dem weiteren Programm.
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0: Wir beten den Barmherzigkeitsrosenkranz. Im Namen des Vaters und des Sohnes und des Heiligen Geistes. Amen. Vater unser im Himmel, geheiligt werde dein Name, dein Reich komme, dein Wille geschehe, wie im Himmel, so auf Erden. Unser tägliches Brot gib uns heute und vergib uns unsere Schuld, wie auch wir vergeben unseren Schuldigern. Und führe uns nicht in Versuchung, sondern erlöse uns von dem Bösen. Amen. Gegrüßet seist du, Maria, voll der Gnade, der Herr ist mit dir. Du bist gebenedeit unter den Frauen, und gebenedeit ist die Frucht deines Leibes, Jesus. Heilige Maria, Mutter Gottes, bitte für uns Sünder, jetzt und in der Stunde unseres Todes. Amen. Ich glaube an Gott, den Vater, den Allmächtigen, den Schöpfer des Himmels und der Erde, und an Jesus Christus, seinen eingeborenen Sohn, unseren Herrn, empfangen durch den Heiligen Geist, geboren von der Jungfrau Maria, gelitten unter Pontius Pilatus, gekreuzigt, gestorben und begraben, hinabgestiegen in das Reich des Todes, am dritten Tage auferstanden von den Toten, aufgefahren in den Himmel, er sitzt zur Rechten Gottes, des allmächtigen Vaters, von dort wird er kommen, zu richten die Lebenden und die Toten. Ich glaube an den Heiligen Geist, die heilige katholische Kirche, Gemeinschaft der Heiligen, Vergebung der Sünden, die Auferstehung der Toten und das ewige Leben. Amen. Ewiger Vater, ich opfere dir auf, den Leib und das Blut, die Seele und die Gottheit deines über alles geliebten Sohnes, unseres Herrn Jesus Christus, zur Sühne für unsere Sünden und für die Sünden der ganzen Welt. Durch sein schmerzhaftes Leiden
1: hab Erbarmen mit uns und mit der ganzen Welt.
0: Durch sein schmerzhaftes Leiden
1: hab Erbarmen mit uns und mit der ganzen Welt.
0: Durch sein schmerzhaftes Leiden
1: hab Erbarmen mit uns und mit der ganzen Welt.
0: Durch sein schmerzhaftes Leiden
1: hab Erbarmen mit uns und mit der ganzen Welt.
0: Durch sein schmerzhaftes Leiden
1: hab Erbarmen mit uns und mit der ganzen Welt.
0: Durch sein schmerzhaftes Leiden
1: hab Erbarmen mit uns und mit der ganzen Welt.
0: Durch sein schmerzhaftes Leiden
1: hab Erbarmen mit uns und mit der ganzen Welt.
0: Durch sein schmerzhaftes Leiden
1: hab Erbarmen mit uns und mit der ganzen Welt.
0: Durch sein schmerzhaftes Leiden
1: hab Erbarmen mit uns und mit der ganzen Welt.
0: Durch sein schmerzhaftes Leiden
1: hab Erbarmen mit uns und mit der ganzen Welt.
0: Ewiger Vater, ich opfere dir auf den Leib und das Blut, die Seele und die Gottheit deines über alles geliebten Sohnes, unseres Herrn Jesus Christus, zur Sühne für unsere Sünden und für die Sünden der ganzen Welt. Durch sein schmerzhaftes Leiden
1: hab Erbarmen mit uns und mit der ganzen Welt.
0: Durch sein schmerzhaftes Leiden
1: hab Erbarmen mit uns und mit der ganzen Welt.
0: Durch sein schmerzhaftes Leiden
1: hab Erbarmen mit uns und mit der ganzen Welt.
0: Durch sein schmerzhaftes Leiden
1: hab Erbarmen mit uns und mit der ganzen Welt.
0: Durch sein schmerzhaftes Leiden
1: hab Erbarmen mit uns und mit der ganzen Welt.
0: Durch sein schmerzhaftes Leiden
1: hab Erbarmen mit uns und mit der ganzen Welt.
0: Durch sein schmerzhaftes Leiden
1: hab Erbarmen mit uns und mit der ganzen Welt.
0: durch sein schmerzhaftes Leiden,
1: aber erbarmen mit uns und mit der ganzen Welt.
0: Durch sein schmerzhaftes Leiden,
1: aber erbarmen mit uns und mit der ganzen Welt.
0: Durch sein schmerzhaftes Leiden,
1: aber erbarmen mit uns und mit der ganzen Welt.
0: Ewiger Vater, ich opfere dir auf den Leib und das Blut, die Seele und die Gottheit deines über alles geliebten Sohnes, unseres Herrn Jesus Christus, zur Sühne für unsere Sünden und für die Sünden der ganzen Welt, durch sein schmerzhaftes Leiden,
1: habe Erbarmen mit uns und mit der ganzen Welt.
0: Durch sein schmerzhaftes Leiden,
1: habe Erbarmen mit uns und mit der ganzen Welt.
0: Durch sein schmerzhaftes Leiden,
1: habe Erbarmen mit uns und mit der ganzen Welt.
0: Durch sein schmerzhaftes Leiden,
1: habe Erbarmen mit uns und mit der ganzen Welt.
0: Durch sein schmerzhaftes Leiden,
1: habe Erbarmen mit uns und mit der ganzen Welt.
0: Durch sein schmerzhaftes Leiden,
1: habe Erbarmen mit uns und mit der ganzen Welt.
0: Durch sein schmerzhaftes Leiden,
1: habe Erbarmen mit uns und mit der ganzen Welt.
0: Durch sein schmerzhaftes Leiden,
1: habe Erbarmen mit uns und mit der ganzen Welt.
0: Durch sein schmerzhaftes Leiden,
1: habe Erbarmen mit uns und mit der ganzen Welt.
0: Durch sein schmerzhaftes Leiden,
1: habe Erbarmen mit uns und mit der ganzen Welt.
0: Ewiger Vater, ich opfere dir auf den Leib und das Blut, die Seele und die Gottheit deines über alles geliebten Sohnes, unseres Herrn Jesus Christus, zur Sühne für unsere Sünden und für die Sünden der ganzen Welt. Durch sein schmerzhaftes Leiden,
1: habe Erbarmen mit uns und mit der ganzen Welt.
0: Durch sein schmerzhaftes Leiden,
1: habe Erbarmen mit uns und mit der ganzen Welt.
0: Durch sein schmerzhaftes Leiden,
1: habe Erbarmen mit uns und mit der ganzen Welt.
0: Durch sein schmerzhaftes Leiden,
1: habe Erbarmen mit uns und mit der ganzen Welt.
0: Durch sein schmerzhaftes Leiden,
1: habe Erbarmen mit uns und mit der ganzen Welt.
0: Durch sein schmerzhaftes Leiden,
1: habe Erbarmen mit uns und mit der ganzen Welt.
0: Durch sein schmerzhaftes Leiden,
1: habe Erbarmen mit uns und mit der ganzen Welt.
0: Durch sein schmerzhaftes Leiden,
1: habe Erbarmen mit uns und mit der ganzen Welt.
0: Durch sein schmerzhaftes Leiden,
1: habe Erbarmen mit uns und mit der ganzen Welt.
0: Durch sein schmerzhaftes Leiden,
1: habe Erbarmen mit uns und mit der ganzen Welt.
0: Ewiger Vater, ich opfere dir auf den Leib und das Blut, die Seele und die Gottheit deines über alles geliebten Sohnes, unseres Herrn Jesus Christus, zur Sühne für unsere Sünden und für die Sünden der ganzen Welt. Durch sein Schmerz

0: uns und mit der ganzen Welt.
1: Durch sein schmerzhaftes Leiden
0: hab Erbarmen mit uns und mit der ganzen Welt.
1: Durch sein schmerzhaftes Leiden
0: hab Erbarmen mit uns und mit der ganzen Welt.
1: Durch sein schmerzhaftes Leiden
0: hab Erbarmen mit uns und mit der ganzen Welt.
1: Durch sein schmerzhaftes Leiden
0: hab Erbarmen mit uns und mit der ganzen Welt.
1: Heiliger Gott, heiliger starker Gott, heiliger unsterblicher Gott, hab Erbarmen mit uns und mit der ganzen Welt. Heiliger Gott, heiliger starker Gott, heiliger unsterblicher Gott, hab Erbarmen mit uns und mit der ganzen Welt. Heiliger Gott, heiliger starker Gott, heiliger unsterblicher Gott, hab Erbarmen mit uns und mit der ganzen Welt. Amen. O Blut und Wasser aus dem Herzen Jesu als Quelle der Barmherzigkeit für uns entströmt, Jesus, ich vertraue auf dich. O Blut und Wasser aus dem Herzen Jesu, als Quelle der Barmherzigkeit für uns entströmt, Jesus, ich vertraue auf dich. O Blut und Wasser aus dem Herzen Jesu, als Quelle der Barmherzigkeit für uns entströmt, Jesus, ich vertraue auf dich.

Wir beten die sieben Vater unser. Es ist ein Gebet, das der göttliche Heiland, der heiligen Brigitta von Schweden offenbart hat. Papst

0: Pius der IX. Kannte diese Gebete und approbierte sie am 31. Mai 1862, indem er sie als der Wahrheit entsprechend und zum großen Nutzen für das Heil der Seelen erachtete. Nach dem Gebet hören Sie die Verheißungen von Jesus, die mit diesem Gebet verbunden sind. Wir beginnen unser Gebet im Zeichen des Kreuzes. Im Namen des Vaters und des Sohnes und des Heiligen Geistes. Amen. O Jesus, ich will jetzt siebenmal das Vaterunser beten, in Vereinigung mit jener Liebe, in welcher du dieses Gebet in deinem Herzen geheiligt und versüßt hast. Nimm es von meinen Lippen in dein göttliches Herz auf, verbessere und vervollkommene es so sehr, dass es der allerheiligsten Dreifaltigkeit so viel Ehre und Freude bereite, wie du ihr auf Erden mit diesem Gebet erwiesen hast. Und diese mögen überströmen auf deine heiligste Menschwerdung, zur Verherrlichung deiner heiligen Wunden und des kostbaren Blutes, das du daraus vergossen hast. Erstens, Beschneidung. Vater unser im Himmel, geheiligt werde dein Name, dein Reich komme, dein Wille geschehe, wie im Himmel, so auf Erden. Unser tägliches Brot gib uns heute und vergib uns unsere Schuld, wie auch wir vergeben unseren Schuldigern. Und führe uns nicht in Versuchung, sondern erlöse uns von dem Bösen. Gegrüßt seist du, Maria, voll der Gnade, der Herr ist mit dir, du bist gebenedeit unter den Frauen, und gebenedeit ist die Frucht deines Leibes, Jesus. Heilige Maria, Mutter Gottes, bitte für uns Sünder, jetzt und in der Stunde unseres Todes. Amen. Ewiger Vater, durch die unbefleckten Hände Mariens und das göttliche Herz Jesu opfere ich dir die ersten Wunden, die ersten Schmerzen und die erste Blutvergießung Jesu auf, zur Sühne für meine und aller Menschen Jugendsünden und zur Verhütung erster Todsünden, besonders in meiner Verwandtschaft.
1: Zweitens, Blutschweiß. Vater unser im Himmel, geheiligt werde dein Name, dein Reich komme, dein Wille geschehe, wie im Himmel so auf Erden. Unser tägliches Brot gib uns heute und vergib uns unsere Schuld, wie auch wir vergeben unseren Schuldigern, und führe uns nicht in Versuchung, sondern erlöse uns von dem Bösen. Gegrüßt seist du, Maria, voll der Gnade, der Herr ist mit dir, du bist gebenedeit unter den Frauen, und gebenedeit ist die Frucht deines Leibes, Jesus. Heilige Maria, Mutter Gottes, bitte für uns Sünder, jetzt und in der Stunde unseres Todes. Amen. Ewiger Vater, durch die unbefleckten Hände Mariens und das göttliche Herz Jesu opfere ich dir die furchtbaren Leiden des Herzens Jesu am Ölberg auf und jeden Tropfen seines Blutschweißes zur Sühne für meine und aller Menschen Sünden des Herzens, zur Verhütung solcher Sünden und für die Vermehrung der Gottes- und Nächstenliebe.
0: Drittens, Geißelung. Vater unser im Himmel, geheiligt werde dein Name, dein Reich komme, dein Wille geschehe, wie im Himmel, so auf Erden. Unser tägliches Brot gib uns heute und vergib uns unsere Schuld, wie auch wir vergeben unseren Schuldigern. Und führe uns nicht in Versuchung, sondern erlöse uns von dem Bösen. Gegrüßt seist du, Maria, voll der Gnade, der Herr ist mit dir, du bist gebenedeit unter den Frauen, und gebenedeit ist die Frucht deines Leibes, Jesus. Heilige Maria, Mutter Gottes, bitte für uns Sünder, jetzt und in der Stunde unseres Todes. Amen. Ewiger Vater, durch die unbefleckten Hände Mariens und das göttliche Herz Jesu opfere ich dir die vielen tausend Wunden, die grausamen Schmerzen und das kostbare Blut Jesu von der Geißelung auf, zur Sühne für meine und aller Menschen Sünden des Fleisches, zur Verhütung solcher Sünden und für die Bewahrung der Unschuld, besonders in meiner Verwandtschaft.
1: Viertens, Dornenkrönung. Vater unser im Himmel, geheiligt werde dein Name, dein Reich komme, dein Wille geschehe, wie im Himmel, so auf Erden. Unser tägliches Brot gib uns heute und vergib uns unsere Schuld, wie auch wir vergeben unseren Schuldigern, und führe uns nicht in Versuchung, sondern erlöse uns von dem Bösen. Gegrüßt seist du, Maria, voll der Gnade, der Herr ist mit dir. Du bist gebenedeit unter den Frauen, und gebenedeit ist die Frucht deines Leibes, Jesus. Heilige Maria, Mutter Gottes, bitte für uns Sünder, jetzt und in der Stunde unseres Todes. Amen. Ewiger Vater, durch die unbefleckten Hände Mariens und das göttliche Herz Jesu opfere ich dir die Wunden, die Schmerzen und das kostbare Blut des heiligen Hauptes Jesu von der Dornenkrönung auf, zur Sühne für meine und aller Menschen Sünden des Geistes, zur Verhütung solcher Sünden und für die Ausbreitung des Königtums Christi auf Erden.
0: Fünftens, Kreuztragung. Vater unser im Himmel, geheiligt werde dein Name, dein Reich komme, dein Wille geschehe wie im Himmel, so auf Erden. Unser tägliches Brot gib uns heute und vergib uns unsere Schuld, wie auch wir vergeben unseren Schuldigern. Und führe uns nicht in Versuchung, sondern erlöse uns von dem Bösen. Gegrüßt seist du, Maria, voll der Gnade, der Herr ist mit dir, du bist gebenedeit unter den Frauen, und gebenedeit ist die Frucht deines Leibes, Jesus. Heilige Maria, Mutter Gottes, bitte für uns Sünder, jetzt und in der Stunde unseres Todes. Amen. Ewiger Vater, durch die unbefleckten Hände Mariens und das göttliche Herz Jesu, opfere ich dir die Leiden Jesu auf seinem Kreuzweg auf. Besonders seine heilige Schulterwunde und deren kostbares Blut, zur Sühne für meine und aller Menschen Auflehnung gegen das Kreuz und Murren gegen deine heiligen Anordnungen und alle anderen Zungensünden, zur Verhütung solcher Sünden und für wahre Kreuzesliebe.
1: Sechstens, Kreuzigung Jesu. Vater unser im Himmel, geheiligt werde dein Name, dein Reich komme, dein Wille geschehe, wie im Himmel, so auf Erden. Unser tägliches Brot gib uns heute und vergib uns unsere Schuld, wie auch wir vergeben unseren Schuldigern, und führe uns nicht in Versuchung, sondern erlöse uns von dem Bösen. Gegrüßt seist du, Maria, voll der Gnade, der Herr ist mit dir, du bist gebenedeit unter den Frauen, und gebenedeit ist die Frucht deines Leibes, Jesus. Heilige Maria, Mutter Gottes, bitte für uns Sünder, jetzt und in der Stunde unseres Todes. Amen. Ewiger Vater, durch die unbefleckten Hände Mariens und das göttliche Herz Jesu, opfere ich dir deinen göttlichen Sohn am Kreuze auf, seine Annagelung und seine Erhöhung, seine Wunden an Händen und Füßen und die drei Ströme seines heiligen Blutes, die sich daraus für uns ergossen, seine äußerste Armut, seinen vollkommenen Gehorsam, alle seine Körper- und Seelenqualen, seinen kostbaren Tod und dessen unblutige Erneuerung in allen heiligen Messen der Erde, zur Sühne aller Verletzungen der heiligen Ordensgelübde und Ordensregeln, zur Genugtuung für meine und der Welt Sünden, für die Kranken und Sterbenden, für heiligmäßige Priester und Laien, für die Anliegen des heiligen Vaters zur Wiederherstellung der christlichen Familie, für Starkmut im Glauben, für unser Vaterland und die Einheit der Völker in Christus und seiner Kirche, sowie für die Diaspora.
0: Siebtens, Öffnung der heiligen Seite. Vater unser im Himmel, geheiligt werde dein Name, dein Reich komme, dein Wille geschehe wie im Himmel, so auf Erden. Unser tägliches Brot gib uns heute und vergib uns unsere Schuld, wie auch wir vergeben unseren Schuldigern. Und führe uns nicht in Versuchung, sondern erlöse uns von dem Bösen. Gegrüßt seist du, Maria, voll der Gnade. Der Herr ist mit dir. Du bist gebenedeit unter den Frauen, und gebenedeit ist die Frucht deines Leibes, Jesus. Heilige Maria, Mutter Gottes, bitte für uns Sünder, jetzt und in der Stunde unseres Todes. Amen. Ewiger Vater, würdige dich, für die Bedürfnisse der Heiligen Kirche und zur Sühne der Sünden aller Menschen, das kostbare Blut und Wasser anzunehmen, welches aus der Wunde des göttlichen Herzens Jesu geflossen ist, und sei uns allen gnädig und barmherzig. Blut Christi, letzter, kostbarer Inhalt deines heiligen Herzens, wasche mich rein von allen eigenen und fremden Sündenschulden. Wasser der Seite Christi, wasche mich rein von allen Sündenstrafen und lösche mir und allen armen Seelen die Flammen des Fegfeuers aus. Amen. Im Namen des Vaters und des Sohnes und des Heiligen Geistes. Amen. Der göttliche Heiland offenbarte der heiligen Birgitta noch zusätzliche folgende Verheißung. Wisset, dass ich denjenigen, welche 12 Jahre lang täglich 7 Vater Unser und Ave Maria zu Ehren meines kostbaren Blutes beten, große Gnaden erweisen werde. Erstens, sie kommen nicht ins Fegefeuer. Zweitens, ich werde sie in die Zahl der Märtyrer aufnehmen, wie wenn sie ihr Blut für den Glauben vergossen hätten. Drittens, ich werde 3 Seelen ihrer Anverwandten in der heiligmachenden Gnade erhalten, je nach ihrer Wahl. Viertens, die Seelen ihrer Verwandten bis ins 4. Glied werden der Hölle entgehen. Fünftens, sie werden einen Monat vor ihrem Tod davon in Kenntnis gesetzt. Sollten sie vor dieser Zeit sterben, so betrachte ich es als geschehen, das heißt, wie wenn sie diese Bedingungen erfüllt hätten. Papst Innozenz, der 10., bestätigte diese Offenbarung und fügte bei, dass die Seelen, die sie erfüllen, jeden Karfreitag eine Seele aus dem Fegefeuer befreien. 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
2: Liebe Zuhörer und Zuhörerinnen, herzlich willkommen zu dieser besonderen Stunde bei uns auf Radio Gloria. Heute dürfen wir miteinander die Predigt von Pater Josef Kalari Parampil nachhören, die er im Gottesdienst gehalten hat. Sie steht im Zeichen einer der beeindruckendsten Begegnungen, die uns in der Heiligen Schrift geschildert wird. Die Heilung von einem Blinden, der durch Berührung Jesus wieder hat können sehen. Der Pater Josef hat in seinen Worten nicht nur die Heilung im Mittelpunkt gestellt, sondern auch die tiefe Bedeutung vom geistigen Sehen und inneren Erleuchtung für unser Leben. Hören wir gemeinsam miteinander die Predigt und lassen uns von seinen Gedanken berühren.
3: Liebe Schwestern und Brüder in Christus, dass sich das laufende Kirchenjahr seinem Ende nähert, nehmen die Lesungen aus der Heiligen Schrift einen eher apokalyptischen Ton an. Sie erinnern uns daran, dass wir nicht unwissend sein dürfen über die Dinge, die in unserem Leben von uns als Jüngeren des Herrn erwartet werden. In der ersten Lesung aus der Offenbarung wandte sich der heilige Johannes an die 7 Gemeinden Asiens. In seiner Ansprache an die Gemeinde in Ephesus lobt er ihre frühere Fähigkeit, falsche Propheten zu erkennen. Sie erlitten sogar Verfolgung wegen ihres Glaubens. Er warf ihnen jedoch auch vor, dass ihre Begeisterung für den Glauben nachgelassen habe. Bei derselben Gelegenheit erinnerte der Apostel sie jedoch auch daran, wie der Glaube dieser gläubigen Gemeinden ins Wanken geraten war, und ermahnte sie daher, alle Gott wieder treu und gehorsam zu sein. Aber ich muss mich beklagen, du hast jetzt weniger Liebe als früher. Denk daran, wo du warst, bevor du gefallen bist. Bereue und tue, was du am Anfang getan hast. Im heutigen Evangelium haben wir von dem blinden Mann gehört, der unaufhörlich zum Herrn schrie und ihn anflehte, seine Augen zu öffnen, damit er wieder sehen könne. Obwohl die Menschen um ihn herum ihn tadelten und ihm sagten, er solle still sein, schrie der Blinde weiterhin zum Herrn. Er hatte volles Vertrauen in den Herrn, dass er ihn von seiner Krankheit heilen könne. Und tatsächlich berührte dieser Glaube den Herrn und er heilte ihn von seiner Blindheit. Dies ist die Art von Glauben, die wir alle an Gott haben sollten, dass wir ihn mit all unserer Kraft suchen, trotz der Herausforderungen, Prüfungen und Schwierigkeiten um uns herum. Dies sind die Liebe und der Glaube, die der Herr uns allen ihm gegenüber zu empfinden aufgetragen hat. Die Hingabe und das Engagement, die jeder von uns als Christen haben sollte. Bei diesem Wunder befiehlt Jesus, den Mann zu ihm zu bringen. Jesus fragt, was willst du, dass ich für dich tue? Das ist eine Frage, die er immer mir wieder stellt. Wie antworte ich darauf? Haben sich meine Antworten im Laufe der Jahre geändert? Lass mich heute darüber nachdenken, was ich wirklich von ihm will und ihn darum bitten. Hören Sie nun die Antwort dieses Mannes auf Jesu Frage. Herr, lass mich wieder sehen können. Natürlich denken Sie vielleicht, das sei eine natürliche Antwort von einem Blinden. Aber im weiteren Sinne gilt sie für jeden von uns. Wir alle müssen sehen können. Es ist unsere Sehschwäche, die uns daran hindert, Jesus zu erkennen und zu sehen, wohin er uns führen will. Eine bessere Antwort könnten wir uns kaum wünschen. Jesus antwortet sofort: Sieh, dein Glaube hat dich gerettet. Wenn wir doch nur auch den Glauben hätten, der uns hilft, klar zu sehen. Und was tat der Mann, als er sehen könnte? Er wurde ein junger Jesu und gab Gott die Ehre. Nicht länger blind, nicht länger ein Bettler, nicht länger am Straßenrand, sondern auf dem Weg mit Jesus. Auf dem Weg. Und Jesus ist der Weg. Der Weg nach Jerusalem und allem, was das bedeutet. Das ist die natürliche Reaktion derer, die wirklich sehen können. Diese Geschichte gilt auch für Jesu Jünger, denen nach und nach ebenfalls die Augen geöffnet werden und die dann verstehen, warum Jesus auf seinem Weg zur Herrlichkeit leiden und sterben musste. Sie werden verstehen, dass dies der größte Beweis für Gottes Liebe zu jedem von uns ist. Wir lernen Jesus immer durch andere Menschen kennen. Und manchmal lernen wir ihn andere durch uns kennen. Ich bin vielleicht die einzige Verbindung, die ein Mensch zu Jesus hat. Das sollte man im Hinterkopf behalten. Andererseits bin ich vielleicht die einzige Person, die jemanden davon abhält, Jesus und seinem Weg näher zu kommen. Der blinde Bettler im heutigen Evangelium verkörpert eine der Seligpreisungen. Selig, die ein reines Herz haben, denn sie werden Gott schauen. Wegen seiner Reinheit des Herzens kam er, um Jesus zu sehen. Er ist eine der Figuren im Evangelium, mit denen wir uns leicht identifizieren können. Wir treten wir als Bettler vor den Herrn und wenden uns in unserer Blindheit an ihn. Er ermutigt uns, den Herrn mit derselben Hartnäckigkeit und Reinheit der Absicht zu suchen wie er. Er inspiriert uns, unseren Fokus auf den Herrn zu richten, selbst wenn der Druck, etwas anderes zu tun, groß ist. Er zeigt uns, dass der Herr uns mit großer Großzügigkeit antworten wird, wenn wir dies tun. Jesus, Sohn Davids, erbarme dich meiner, war mehr als nur ein Hilferuf. Es war ein wunderschönes Gebet, das aus seinem Herzen kam. Es war ein Glaubensbekenntnis. Glaube ist der erste Schritt, der notwendig ist, um Gottes Barmherzigkeit zu erlangen. Wie der Blinde müssen wir glauben, auch wenn wir nicht sehen können. Amen.
2: Liebe Zuhörer und Zuhörerinnen, wir danken Ihnen, dass Sie mit uns die Predigt von Pater Josef Kalari Parampil mitgelost haben. Möge die Worte, die wir gehört haben, in unseren Herzen nachklingen und uns neu die Augen für die Gegenwart Jesu in unserem Leben öffnen. Ein herzliches Dankeschön auch an Pater Josef für seine einfühlsamen Worte, die uns alle stärken und begleiten dürfen. Bleiben Sie weiterhin mit uns verbunden und lassen Sie uns gemeinsam im Glauben wachsen. Bis bald und Gottes Segen.

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Guten Morgen, verehrte Hörerinnen und Hörer. Ich grüße Sie herzlich an den Lautsprechern oder Kopfhörern. Am Mikrofon ist Simon Dach. Diese Sendungen, speziell für jene, die uns in den Nachtstunden hören, sollen Ihnen Gelegenheit geben, gute Gedanken und hilfreiche geistliche Anregungen aufzunehmen. In dieser Morgenstunde wollen wir uns wieder einlassen auf Gedanken und musikalische Impulse, die das Erleben dieses neuen Tages mit Gott prägen können. Nach dieser Stunde des Anhörens und Nachdenkens können Sie mit dem Psalmisten sprechen. Bei Tag entbietet der Herr seine Huld und in der Nacht ist sein Lied bei mir. Ein Gebet zum Gott meines Lebens.

Grüß Gott, verehrte Hörerinnen und Hörer. Am 2. Juli feiert die Kirche jedes Jahr das Fest Mariä Heimsuchung. Fußend auf dem Bericht des Lukas-Evangeliums über den Besuch Marias bei ihrer Verwandten Elisabeth, gedenkt das Fest auch gewissermaßen einer Geburtsstunde. Der Lobgesang Marias, das Magnificat Anima Mea Dominum, ist uns von dieser Begebenheit her überliefert. Von der Begegnung der beiden Frauen berichtet uns Lukas: Als Elisabeth den Gruß Marias hörte, hüpfte das Kind in ihrem Leib. Da wurde Elisabeth vom Heiligen Geist erfüllt und rief mit lauter Stimme: Gesegnet bist du mehr als alle anderen Frauen und gesegnet ist die Frucht deines Leibes. Wer bin ich, dass die Mutter meines Herrn zu mir kommt? Denn siehe, in dem Augenblick, als ich deinen Gruß hörte, hüpfte das Kind vor Freude in meinem Leib. Selig ist die, die geglaubt hat, dass sich erfüllt, was der Herr ihr sagen ließ. Diese erste Seligpreisung der Mutter Gottes wird von nun an nicht mehr verstummen, wie es Maria selbst durch den Geist Gottes inspiriert vorausgesagt hat. Aus dem Bericht des heiligen Lukas über alle Ereignisse im Umkreis der Menschwerdung Gottes in Jesus aus Maria der Jungfrau wissen wir Entscheidendes mehr, als es die Texte der übrigen Evangelisten uns hätten vermitteln können. Lukas, der Arzt, wie man den Evangelisten auch gerne nennt, hat wohl im direkten Kontakt mit der Mutter Jesu diese Berichte aufgezeichnet, von denen ja nur Maria Details wissen konnte. Über den Weg der jungen Frau zu ihrer älteren Verwandten Elisabeth, die noch in ihrem Alter einen Sohn empfangen hat, wie der Engel Gabriel Maria wissen lässt, las ich kürzlich einen treffenden Kommentar des bekannten Autors und Priesters Johannes Overath. Die erste Prozession der Kirchengeschichte. Ausgangspunkt dafür waren Liedtexte des Jesuitenpaters Friedrich von Spee, von denen auch in unserem Gotteslob manche schönen Lieder stehen. Sein Lied mit der Überschrift »Zu Zachariä Haus« mutet an wie das katholische Gegenstück zu der bekannten Adventsmotette des protestantischen Kantors Johannes Eckhart »Übers Gebirg Maria geht«. Maria ging hinaus zu Zachariä Haus, sie ging in aller Eil bergauf und ab viel Meil zur alten Priesterstadt, da sie ihr Base hat. In der folgenden Strophe nun liest sich der Text wie eine Katechese über das allerheiligste Altarsakrament und über eine Sakramentsprozession. Nicht wanderte allein die Jungfrau zart und rein, sie trug den Gottessohn in ihres Herzens Thron. Gerade hatte sie gewissermaßen die erste heilige Kommunion empfangen, nämlich das fleischgewordene Wort in ihrem mütterlichen Schoß, das erste Mal, dass ein Mensch in sich den Leib Christi empfing. Die Danksagung für diesen ersten Kommunionempfang war nicht fromm ängstliche Zurückgezogenheit, sondern war ein Liebesdienst am Nächsten, an der Verwandten, die ja als unfruchtbar galt und deshalb wohl kaum mit Hilfestellung anderer rechnen konnte. Denn siehe, sie ist schon im sechsten Monat, hatte der Engel gesagt, und deshalb machte sich Maria nach einigen Tagen der Vorbereitung auf den weiten Weg, ihr zu helfen. Ja, sie eilte, wie es ihr das Drängen der Liebe, der Geist des Dienens eingab. Lassen wir an dieser Stelle doch noch den deutschen Palestrina, wie man vor 400 Jahren den thüringischen Musiker Johannes Eckhart betitelte, zu Wort kommen. Was bleiben wir daheim? Lasst uns auch aufs Gebirge gehen, da eins dem andern spreche zu, des Geistes Gruß das Herz auftu, der Mund in wahrem Glauben sing, mein Seel den Herrn erhebet, mein Geist sich Gottes freuet, er ist mein Heiland. Fürchtet ihn, er will allzeit barmherzig sein.

Von Kardinal Angelo Comastri stammen die folgenden Gedanken. Als Maria zu Elisabeth ins Haus kam, regte sich im Herzen der alten Frau ein Gefühl tiefer Zufriedenheit, die sich auch auf ihr Kind Johannes übertrug, das in ihrem Leib heranwuchs. Warum stiftet Maria solche Freude? Die wundervolle Antwort lautet: Maria bringt Jesus, und wo immer Jesus weilt, überstrahlt die Freude Gottes unsere Ängste. Maria, Ursache unserer Freude, Kelch des Geistes, du kostbarer Kelch der Hingebung, geheimnisvolle Rose, bitte für uns.

0: Voll der Gnade bist du, Maria, die du mit deinem Ja die Pläne des Schöpfers angenommen und uns damit den Weg zum Heil eröffnet hast.
1: Piena di grazia tu sei, Maria, che accogliendo con il tuo sì i progetti del Creatore.
0: Lehre in deiner Schule auch uns, unser Ja zum Willen des Herrn zu sprechen. Ein Ja, das sich mit deinem ohne Vorbehalt und Zweifel gesprochenen Ja verbindet, auf das der himmlische Vater angewiesen sein wollte, damit der neue Mensch geboren werde, Christus, der einzige Retter der Welt und der Geschichte.
1: Unico salvatore del mondo e della storia. Dacci il coraggio di dire no agli inganni del potere, del denaro, del piacere, ai guadagni disonesti, alla corruzione e all'ipocrisia, all'egoismo e alla violenza. No al maligno, principe ingannatore di questo mondo.
0: Gib uns den Mut, Ja zu sagen zu Christus, der die Macht des Bösen durch die Allmacht der Liebe zerstört. Wir wissen, dass nur die Herzen, die sich zur Liebe, die Gott ist, bekehrt haben, eine bessere Zukunft für alle aufbauen können. Ave, Mutter des Herrn, Mutter des Allerhöchsten. Ave, Ave. Was Maria unter dem Antrieb des Heiligen Geistes bei ihrer Begegnung mit Elisabeth als Lobpreis Gottes formulierte, hat die Kirche in die Gruppe der neutestamentlichen Kantika, das heißt der biblisch überlieferten Gesänge, aufgenommen und als festen Bestandteil ihres abendlichen Vespergebets sozusagen zu einem Standardhymnus der Liturgie gemacht. Die liturgische Praxis kennt selbstverständlich die lateinische und muttersprachliche Version.

0: Neben der musikalischen Meditation des Textes wollen wir in dieser Sendung auch Auszügen einer auf das Magnificat bezogenen Predigt lauschen, die Herr Pfarrer Dr. Kocher in der Wallfahrtskirche Mariä Himmelfahrt zu Fischbachau gehalten hat. Seine Gedanken bilden eine wunderbar passende Ergänzung zu den Aussagen im Lobgesang Mariens, wie sie uns in den Vertonungen aus dem reichen Schatz der Kirchenmusikgeschichte entgegentreten. Eine nähere Betrachtung der in ihrem Hochgesang enthaltenen Aussagen kann uns zeigen, dass Maria ein Vorbild des Glaubens nicht nur in ihrem Leben und Handeln ist, sondern auch in ihrem biblisch begründeten Denken. Und auch dies kann für den Christen Beispiel sein, wie er über Gott denken soll, in welcher Haltung er vor ihn zu ihm kommen kann. Das Vorbild der Gottesmutter für uns darf in erster Linie einmal die Freude an Gott sein. Denn so beginnt ja ihr Lied.
1: Da bricht die Freude über die Berufung, dass Gott sie brauchen kann, dass er seine Werke des Heils mit ihr vollführt, in einer unglaublichen Weise durch. Meine Seele preist die Größe des Herrn. Mein Geist jubelt über Gott, meinen Retter. In den griechischen Texten ist das noch stärker. Maria, die ruft nicht nur, selig bist du, weil du geglaubt hast, sie schreit, heißt es im griechischen Originaltext, sie schreit ihre Freude hinaus.
0: In der liturgischen Einheitsübersetzung wird das erste Aufjubeln Mariens in ihrem Lobgesang recht prosaisch wiedergegeben mit »Meine Seele preist die Größe des Herrn«. Ältere Übersetzungen verwendeten den Ausdruck »hochpreiset« oder »es preist voll Freude meine Seele die Größe des Herrn«. Die Geste der Musik kann diesen tatsächlichen Überschwang der Freude natürlich am besten ausdrücken. Wir hören Kompositionen von Johann Sebastian Bach und Heinrich Schütz.

0: Das Magnificat vom Lateinischen her heißt magnum facere. Das heißt groß machen. Groß macht meine Seele den Herrn.
1: In der Fortsetzung des Textes steigert sich ja dann die Freude noch, wenn es heißt, und mein Geist jubelt über Gott, meinen Retter. Oder wie es die Bibel in heutigen Deutsch ausdrückt, alles in mir jubelt vor Freude über Gott, meinen Retter. Und natürlich ist dies nicht nur irgendeine Gemütsbewegung der jungen Frau, sondern Maria nimmt das ernst, was sie mit Großmachen bezeichnet. Gott handelt an ihr.
0: Und jetzt verstehen Sie vielleicht auch, warum die Mutter Gottes jubelt. Weil sie das erkennt. Wer bin ich, dass die Mutter meines Herrn zu mir kommt? Sie wird so gegrüßt. Sie weiß, dass sie Mutter des Herrn ist, Mutter des Erlösers.

0: Nach dem deutschen Magnificat von Mendelssohn haben wir in der lateinischen Vertonung von Johann David Heinichen den Grund von Marias Jubel soeben gehört. Quia respexit humilitatem ancile sue. Denn auf die Niedrigkeit seiner Magd hat er geschaut. Maria begründet ihren Lobpreis und ihren Jubel. Gott hat auf ihre Niedrigkeit geschaut, er hat Großes an ihr getan. Er erbarmt sich von Geschlecht zu Geschlecht. Dieser Lobpreis lässt die leuchtendsten Züge des alttestamentlichen Gotteslobs deutlich werden. Die Macht Gottes, seine Herrlichkeit und sein Erbarmen. Nun betrachtet Maria das Wirken, das Handeln Gottes, wie es sich in seinem Heilsplan gezeigt hat.
1: Dann reflektiert sie, was Gott in der Heilsgeschichte alles tut. Dreimal heißt es hintereinander, er erbarmt, er vollbringt, er zerstreut. Und dann am Schluss wird dargelegt, was ihre Berufung eigentlich für die ganze Geschichte Israels, ja man kann sagen, für die Menschheit bedeutet. Also da wird dann der Horizont ganz weit ausgesteckt.

Die Musik Claudio Monteverdis hat es lebendig ausgedeutet. Das geschenkte Erbarmen des heiligen Gottes, der groß und mächtig ist, zog sich bildhaft in den langgehaltenen Tönen der Psalmodie-Melodik durch das Geflecht seines lebendigen Wirkens, dargestellt in bewegten Noten der Komposition. Die zweite Begründung des Jubels nach dem vorausgegangenen Quia respexit lautet nun Quia fecit mihi magna, denn der Mächtige hat Großes an mir getan. Er erbarmt sich von Geschlecht zu Geschlecht über alle, die ihn fürchten. Dieser Abstand zwischen dem Gott, der Macht besitzt, und ihr, der geringen Magd, ist der Grund, warum sie nun in prophetischer Schau bezeugen kann, dass das Erbarmen Gottes von nun an durch alle Geschlechter hinweg den Widerhall des Lobpreises finden wird. Siehe, von nun an werden mich selig preisen, alle Kindeskind.

Der Gedanke, dass sich solcher Heilswille durch alle Generationen hindurch zieht, in der unverbrüchlichen Treue Gottes bis zur Vollendung seiner Schöpfung, ist ein Gedanke, dem Bach in seiner Magnificat-Vertonung einen eigenen Chorabschnitt widmet, eigens für die Worte »Omnes, omnes generationes«, die in der Musik wie ein endloses Band durch die Zeiten sich schlingen. Sein Erbarmen hört niemals auf. Er schenkt es allen, die ihn ehren, von einer Generation zur anderen.

0: Eine literarische Betrachtung unseres Canticum-Textes, liebe Zuhörer, hat eine zweiteilige Struktur des Magnificats zutage gefördert. Dem psalmartigen ersten Teil des Lobgesangs, der in mehreren Gedankenkreisen sich dem staunenswerten Tun Gottes widmet, folgt ein zweiter Teil, welcher aufgrund eines geradezu hymnischen Bekenntnisses zum Dank ermuntern will. Denn da wird geschildert, welche Taten der Mächtige vollbringt.
1: Das, was Gott tut, er erbarmt sich von Geschlecht zu Geschlecht über alle, die ihn fürchten. Er vollbringt mit seinem Arm machtvolle Taten, er zerstreut, die im Herzen voll Hochmut sind. Er, das heißt, er ist der Chef im Ring. Er handelt, er macht, er sagt, wo es lang geht. Er erbarmt sich von Geschlecht zu Geschlecht über alle, die ihn fürchten. Ehrfurcht vor Gott.
0: Einerseits zerstreut er und stürzt vom Thron, andererseits beschenkt er und denkt an sein Erbarmen.

Und so verherrlicht die Mutter Gottes das, was Gott in der Geschichte tut, das, was die Grundsätze seines Handelns sind. Dass er die Mächtigen vom Thron stürzt, die ihre Macht missbrauchen, die sich vor nichts mehr beugen wollen. Dass er den Hochmütigen ins Angesicht widersteht.

0: Gott ist ein Fan der Kleinen und Niedrigen, hat einmal jemand gesagt. Ja, er erhöht die Niedrigen und beschenkt die Hungernden mit seinen Gaben. In der Musik von Marc-Antoine Charpentier haben wir zuvor gehört, wie dieser parteiische Gott nicht nur die Mächtigen von ihren Thronen stößt und sie und ihre Macht mitsamt ihrem Reichtum in alle Winde zerstreut, weil sie in ihrem Hochmut einen realistischen Blick verloren haben. Dass nämlich dies alles ihnen nur anvertraut ist, aber nicht zu eigen. Und wenn dieser Geber alles Guten, seine Wohltaten ausschüttet, dann lässt er die leer ausgehen, die nichts von ihm erwarten, weil sie alles zu haben meinen. Ihr Erstaunen, dass dieses einmal endet, konnte man in der Musik mit ihrem abrupten Schluss richtig hören.
1: Er vollbringt mit seinem Arm machtvolle Taten. Ja, er wird die Gewalttäter, die meinen, dass für sie nur ihr eigenes Recht gilt, er wird sie vom Thron stoßen. Damit ist eigentlich nicht so sehr wie in der Befreiungstheologie angedeutet ein Revolutionslied gesungen, aber es heißt, dass Gott die Ordnung wiederherstellen wird und er wird die Gewaltigen in die Knie zwingen. Er wird die Ordnung, die Menschen durcheinander gebracht haben, wiederherstellen. Und er zerstreut sie im Herzen voll Hochmut sind. Das ist etwas, was er überhaupt nicht ausstehen kann. Den Hochmut des Menschen, der nicht mehr fähig ist, sich zu beugen, der keine Demut mehr kennt.
0: Lassen wir jetzt in der Musik Bachs diese Gedanken noch einmal auf uns wirken. Die vor Gott Armen, die Jesus in der Bergpredigt selig preist, sind jene, die alles von Gott erwarten. Auch wenn die Revolution Gottes in der Umkehrung aller weltlichen Maßstäbe nicht plötzlich alle irdischen Verhältnisse ändert. Gott ist ein Freund der Armen, die nicht zu stolz und selbstgenügsam sind, auf ihn zu hoffen.

es orientes implevit bonis, et divites dimisit in anes. Die Hungernden beschenkt er mit seinen Gaben und lässt die Reichen leer ausgehen. Hören wir in der deutschen Vertonung von Heinrich Schütz, wie die Reichen leer ausgehen. Ihr Gut verweht im Wind.

0: Die Erfahrung Israels mit seinem Gott schlägt sich im Magnificat nieder, weil Maria eine Tochter dieses Bundesvolkes ist. Sie weiß, Gott hat seine Verheißungen nicht vergessen. An seiner Treue sollen die Seinen nicht zweifeln. Sus cepit Israel, sicut locutus est ad patris.
1: Es ist, als ob dann Maria reflektiert und als ob ihr klar wird, was ihre Berufung denn eigentlich für ganz Israel bedeutet. Er nimmt sich seines Knechtes Israel an und denkt an sein Erbarmen, das er unseren Vätern verheißen hat. Abraham und seine Nachkommen auf ewig. Nun wird gesagt, das, was Gott Abraham versprochen hat, das hat sich jetzt erfüllt. Denn Jesus und wir alle sind Söhne Abrahams, das kommt öfters in der Heiligen Schrift vor, nicht durch leibliche Abstammung, aber durch den Glauben, in geistlicher Hinsicht. Und das wird Maria klar. Und da sagt sie, er nimmt sich seines Knechtes Israel an, er denkt an sein Versprechen, das er Abraham gegeben hat. Das Versprechen, das Abraham bekommen hat, wird in ihr eingelöst. Das heißt, liebe Brüder und Schwestern im Herrn, und das ist wirklich gigantisch, man ist nie nur für sich allein berufen. Man geht immer den Weg mit anderen. Und bei Maria ist es die ganze Menschheit. Da ist es die Erfüllung all dessen, was Gott Abraham versprochen hat.

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1: Herzlich willkommen bei Radio Gloria. Heute nehmen wir Sie mit in die geistige Tiefe eines großen Geheimnisses unseres Glaubens, der heiligsten Dreifaltigkeit. Im Klausenhof im Flüeli-Ranft hat Pfarrer Erich Maria Fink eine Exerzitienreihe gehalten, die dieses Geheimnis nicht nur theologisch erschließt, sondern auch spirituell erfahrbar macht. Wir hören nun einen Ausschnitt aus dieser Reihe, eine Einladung, sich neu von Vater, Sohn und Heiligem Geist berühren und führen zu lassen. Pfarrer Maria Fink setzt sich in erster Linie für das Russland-Apostolat ein, wo er als Priester im Dienst der Erzdiözese Moskau steht und im nördlichen Ural zahlreiche soziale und pastorale Projekte aufgebaut hat. Pfarrer Erich Maria Fink ist Pfarrer der nordöstlichsten Pfarrei Europas, nämlich der Pfarrei Maria, Königin des Friedens, in der Stadt Beresniki im Permergebiet, im nördlichen Uralgebiet. Das Geheimnis der heiligsten Dreifaltigkeit. Eine Exerzitienreihe mit Pfarrer Erich Maria Fink.

Komm, Heiliger Geist, komm durch die mächtige Fürsprache des unbefleckten Herzens Mariens, deiner so geliebten Braut. Komm, Heiliger Geist, komm durch die mächtige Fürsprache des unbefleckten Herzens Mariens, deiner so geliebten Braut. Komm, Heiliger Geist, komm durch die mächtige Fürsprache des unbefleckten Herzens Mariens, deiner so geliebten Braut. Maria, du Mutter der Kirche, Maria, du Stern der neuen Evangelisierung, Maria, du Sitz der Weisheit, Maria, mit dem Kindelieb uns allen deinen Segen gib. Im Namen des Vaters und des Sohnes und des Heiligen Geistes. Amen. Meine Lieben, das Geheimnis der heiligsten Dreifaltigkeit. Das, was wir über die heilige Dreifaltigkeit wissen, sagen können, das steht ja schon in der Bibel und das meiste verdanken wir dem heiligen Apostel Johannes, dem Evangelisten. Er selber hat sich ja immer bezeichnet als der, den Jesus liebte, Lieblingsjünger. Und da beschreibt er, wie er am Herzen, an der Brust Jesu lag beim Abendmahl. Und er will ja damit etwas zum Ausdruck bringen. Er ist der Einzige, der dann diese Worte, die wunderbaren Worte überliefert von Jesus beim Abschied nach dem Abendmahl im Abendmahlsaal. Ich nenne euch nicht mehr Knechte, sondern Freunde. Und dann erklärt Jesus, der Knecht weiß nicht, was sein Herr tut oder. Aber ich habe euch alles geoffenbart, was ich von meinem Vater gehört habe. Das macht die Freundschaft aus mit Jesus. Und das macht auch den Lieblingsjünger aus, dass er das alles am tiefsten verstanden hat. Dieses unausschöpfbare Geheimnis der heiligsten Dreifaltigkeit. Und wenn er selber, Jesus versteht den Sohn Gottes, er ist das Wort Gottes. Der Vater hat sich ausgesprochen und dieses Wort ist Fleisch geworden. Das bedeutet ja, dass das Fleisch gewordene Wort nicht nur die Predigten von Jesus, alles was Jesus getan hat, wie er gelebt hat, was er gewirkt hat, wie er auf die Menschen zugegangen ist, das ist das Fleisch gewordene Wort, das uns offenbart das Geheimnis Gottes. Und da mündet ja der Prolog ein, der, der am Herzen des Vaters ruht, dieses ewige Wort. Er hat Kunde gebracht. Er hat uns das Geheimnis der heiligsten Dreifaltigkeit geoffenbart. Das sind wunderbare Zusammenhänge. Der Lieblingsjünger, der an der Brust Jesu ruhte, liegen darf, der das verstanden hat und dann zurückverweist, Jesus als ewiger Sohn Gottes ruht am Herzen des Vaters und er hat Kunde gebracht. Er ist Mensch geworden, um uns das zu offenbaren. Und dann kommt ja einige Male bei Johannes im Evangelium diese Schlüsselstelle. Da sagt ja Philippus, ja Herr, zeig uns den Vater, das genügt uns. Und dann wird Jesus schon fast ärgerlich, also sehr scharf reagiert er. Ja, hast du denn immer noch nichts verstanden? Wer mich sieht, sieht den Vater. Ja, und das ist für den heiligen Johannes Paul II. Im Prinzip der Zugang schlechthin. Nicht einfach nur, dass man da stehen bleibt, was ist die menschliche Natur Jesu Christi, was ist die göttliche Natur und dann überlegt, kann die göttliche Natur leiden oder hat dann nur die menschliche Natur gelitten. Da sagt Johannes Paul II., hier müssen wir anknüpfen. Wer mich sieht, sieht den Vater. Wer da den Sohn sieht, wie er da leidet, wie er sich hingibt, der sieht den Vater. Das geht nicht einfach nur in einer menschlichen Natur da unten vor sich und lässt den Vater unberührt. Nein, hier offenbart dieser Blick auf das Kreuz, wie es dem Herzen des Vaters geht. Er hat Kunde gebracht.
Und deswegen ist so dieser Schlüssel, wer mich sieht, sieht den Vater. Wer Jesus betrachtet, versteht das ewige Wesen Gottes, das ewige Wesen des Vaters, was im Vaterherzen Gottes vor sich geht. Und da begreifen wir, am Kreuz offenbart Gott, der dreifaltige Gott, seinen Schmerz. Aber da offenbart er nicht nur, wie es ihm wehtut, wenn er sieht, wie die Menschheit verloren geht und wie er sie retten will, sondern er offenbart auch, dass er diesen ganzen Schmerz auf sich nimmt, um für die Liebe wieder den Weg, die Bahn frei zu machen. Und das ist die Erlösung, dass Gott diesen Schmerz auf sich nimmt. Gell, wenn wir in einer Beziehung beleidigt worden sind, dann wie kann man denn da wieder Versöhnung schaffen? Wie kann man denn da wieder zusammenkommen? Letztlich muss derjenige, der diesen Schmerz empfindet, der verletzt worden ist, der muss da drüber hinwegkommen, um wieder auf den anderen zugehen zu können. Und das ist, was Gott getan hat. Er hat alles auf sich genommen, was wir ihm angerichtet haben, um den Weg für die Liebe wieder vollkommen frei zu machen. Und wenn wir jetzt da Vater und Sohn und Heiligen Geist sehen, da sagt Johannes Paul II., der Blick auf das Kreuz, da ist nicht einfach nur, dass der Sohn dem Vater ein Opfer darbringt, das nach oben gerichtet ist. Nein, es ist wie, wenn der Vater das Kreuz von oben her in die Welt hineinhält als Rettungsanker. Es ist die Bewegung vom Vaterherzen Gottes her, um uns zu zeigen, das ist mein Geschenk an euch von mir. Wenn man das in der Trinität

Wenn ich es verstehe, wenn ich das Geschenkpapier nicht mal aufmache, wie kann ich denn das verstehen? Das muss ich betrachten. Da muss mir bewusst werden, der, der mir jetzt dieses Geschenk gemacht hat, was hat er sich dabei gedacht? Warum hat er genau dieses Geschenk ausgewählt? Wie? Ja, ich muss das verstehen. Und erst wenn ich das verstanden habe und wenn ich mich darüber freue und wenn ich dafür dankbar bin, und dann ist es bei mir angekommen. Und das Geschenk der Erlösung muss bei uns ankommen. Und wir können letztlich sagen, wir könnten doch nie den Schmerz Gottes verstehen, wenn es kein Leid gäbe. Der erste Ort, wo es Schmerz und Leid gibt, das ist in Gott. Und das Leiden, das wir hier haben, ist dann die Folge der Sünden. Aber warum hat es Gott so eingerichtet? Damit wir ihn verstehen können. Damit wir begreifen, was er durchmacht und was er auf sich nimmt in seiner Liebe für uns. Und das ganze Erlösungsgeschehen, wie er da die ganze Kirche, jeden einzelnen von uns einbindet, ist letztlich ein Weg, wie Gott sein Geschenk ans Ziel kommen lassen möchte. Und dass wir begreifen, jeder Mensch, der leidet, da ist nicht das menschliche Leiden die Sühne, die wirkt. Und es ist nicht das menschliche Leiden, das Gott braucht, damit wir irgendwo Buße getan haben. Sondern jedes menschliche Leiden, das sagt das Zweite Vatikanische Konzil, das wirkt eigentlich wie ein Sakrament, weil darin der leidende Christus gegenwärtig wird. In jedem Leiden. Und dann, wenn der Mensch das begreift, nachdenkt, auf Gott schaut, auf das Kreuz schaut und begreift, was Gott für uns getan hat, dann kann dieses Geschenk wirksam werden für mich, für die Welt. Und wenn ich dann noch hineinschaue in das, was da passiert, wenn der Sohn dem Vater zurückgibt, was er zuerst vom Vater her empfängt, dann begreifen wir, was wir im Barmherzigkeitsrosenkranz beten. Das Opfer Christi ist eigentlich das, was in der Trinität vor sich geht, dass der Sohn das annimmt vom Vater und ihm im Namen der ganzen Schöpfung zurückgibt. Das heißt, auf den Altären wird dieses Opfer immer wieder neu vergegenwärtigt, was der Sohn dem Vater zurückgibt, was der Sohn dem Vater anbietet. Und wisst ihr, so wie der Vater und Sohn sich begegnen und das, der Heilige Geist ist, der sich da empfängt, so ist dieses Opfer immer hingeordnet auf den Heiligen Geist, den wir durch unsere Erbsünde, durch unsere Sündhaftigkeit verloren haben. Der Heilige Geist ist nicht mehr personal in dieser Schöpfung im Herzen des Menschen gegenwärtig gewesen. Und am Kreuz, das ist wieder ein Geschehen der heiligsten Dreifaltigkeit. Da ist Jesus am Kreuz und er ruft zum Vater und wo er sagt, in deine Hände übergebe ich meinen Geist. Wo er ruft, es ist vollbracht, da haucht er den Geist aus und es ist in diesem Augenblick, wo Vater und Sohn in diesem Opfer zusammenkommen, da wird der Heilige Geist wieder freigesetzt und uns wieder in seiner Fülle geschenkt. Und wenn wir jetzt den Barmherzigkeitsrosenkranz beten, dann sind es interessante Formulierungen. Die interessanteste und eigentlich tiefste Formulierung, das ist ja von Jesus selber diktiert an die Schwester Faustine. Wenn es da heißt, himmlischer Vater, ich opfere dir auf den Leib und das Blut deines Sohnes, das können wir noch verstehen. Aber dann heißt die Seele und die Gottheit. Wie kann ich dem Vater Jesus Christus als Gott seine Gottheit aufopfern? Das kann ich nur, wenn ich mir vorstelle,

Lass mich hier hineinnehmen in die Dreifaltigkeit, in die Bewegung der Liebe zwischen Vater und Sohn. Das muss man sich vorstellen, weil viele Theologen haben damit ein Problem, weil sie sagen, das kann man ja nicht. Wie kann denn ich als Mensch dem Vater die Gottheit Jesu aufopfern? Aber das sage ich, genau da wird deutlich, wie Gott uns schon jetzt einbezieht in das dreifaltige Leben und wie wir da teilnehmen dürfen an dem, was zwischen Vater und Sohn vor sich geht. Und das ist es, was uns rettet. Wenn wir wirklich ganz bewusst sagen, Vater, Jesus hat sich uns geschenkt. Du hast ja uns selber dein Kreuz herabgelassen zu uns. Und jetzt haben wir Jesus empfangen und wir dürfen ihn dir anbieten. Und um dieses Opfers willen, rette uns. Um dieses Opfers willen, schenk Verzeihung der Sünden, unserer Sünden und der Sünden der ganzen Welt. Und es ist auch kein Zufall, dass hier Jesus genau die Worte verwendet, die das Dogma in Trient, auf dem Trienter Konzil verwendet hat, für die Eucharistie. Dass in der Eucharistie unter der Gestalt des Brotes und des Weines Jesus gegenwärtig ist mit Leib und Blut, Seele und Gottheit. Und wirklich, wenn wir die Heilige Kommunion empfangen haben, in diesem Augenblick können wir sagen, Seele und Leib, Leib und Blut, Seele und Gottheit, Jesu ist jetzt mein Eigen. Und man hat bisher in der Theologie das immer so gesagt, ja, nicht der Einzelne opfert, sondern es ist einfach die Kirche, die das Opfer Christi erneuert, das Jesus dem Vater angeboten hat. Aber jetzt durch diese Gebete, da wird uns bewusst, damit dieses Opfer, das jetzt erneuert worden ist, fruchtbar werden kann, braucht es Menschen, die selber verstehen, was uns da Gott geschenkt hat und dem Vater anbieten und sagen, jeder Einzelne, darum ist da wichtig, ich und nicht wir. Ewiger Vater, ich opfere dir auf den Leib und das Blut, die Seele und die Gottheit deines über alles geliebten Sohnes, unseres Herrn Jesus Christus, zur Sühne für unsere Sünden und für die Sünden der ganzen Welt. Und da spielen wir alle eine ganz wichtige Rolle. Alles, was so geschieht an Leid, an Gebet, an Aufopfern, hat alles nur darin seinen erlösenden Wert und Sinn, dass es in Verbindung gebracht wird mit diesem Opfer Christi, der sich geoffenbart hat, wer mich sieht, sieht den Vater. Und ich möchte an dieser Stelle ein bisschen noch über ein Thema sprechen. Am Ende von Exerzitien, da können wir ja den Ablass gewinnen. Und Ablass ist jetzt wieder ein Thema, 2025, Heiliges Jahr, Jubiläumsablass. Dann hat Papst Leo verkündet, es soll eine Fortsetzung finden in diesem Jahr des heiligen Franziskus. Hat einfach dieses Jahr ausgerufen für die ganze Kirche als Franziskusjahr, weil es 800 Jahre sind, dass der heilige Franziskus gestorben ist, 3. Oktober 1226. Und wenn wir jetzt auf den heiligen Franziskus schauen, es ist nicht ganz neu, vor 100 Jahren, 700 Jahre, auch nach dem heiligen Jahr, da hatte Pius XI. Das auch gemacht, ein Franziskusjahr für die ganze Kirche und eine ganze Enzyklika dazu geschrieben. Und jetzt Leo XIV., er sagt, das soll dieser Blick auf Franziskus uns geistlich erneuern, soll die ganze Kirche vertiefen im geistlichen Leben. Und das möchte ich ein bisschen mit euch tun, dass wir mal auf diesen heiligen Franziskus schauen. Da hat eine in ganz Russland bekannte Schriftstellerin, Dichterin, russisch-orthodox, jetzt ein Buch herausgegeben, passt genau zu diesem Franziskusjahr, über den heiligen Franziskus in Russisch. Sie hat die ganzen Texte da neu übersetzt. Unser Erzbischof, der hat eine Rede gehalten, ich war zufällig bei der Präsentation dabei, und da hat er als Thema gewählt, vielleicht kennt jemand
von Giotto, diesem Maler, dieses Fresko, mit dem er versucht einzufangen, so ja, das Wesentliche, das Zentrum in der Spiritualität des heiligen Franziskus. Ich sag's euch mal, was da dargestellt ist, dann könnt ihr euch wahrscheinlich wieder erinnern. Da ist also Franziskus und da seine Braut und dahinter Christus, der die beiden vermählt und den Ring an den Finger steckt. Ja, der heilige Franziskus war vermählt mit der Herrin Armut. Das ist da eine Frauengestalt, keine niedlichen jugendlichen Züge, sondern eine strenge Frauengestalt, strenges Gesicht und da mit Lumpen bekleidet, steht da die Braut, die Vermählung. Und Christus hat sie vermählt. Und dann diese Erklärung, wie Jesus sich arm gemacht hat, um uns reich zu machen. So möchte er sich mit der Armut vermählen, um diesen Reichtum erlangen zu können. Das kann man spirituell natürlich ausführen und ganz vertiefen. Aber der heilige Franziskus, es war ja nicht eine Romantik in Schöpfung und Natur oder Romantik in diesem einfachen Lebensstil, der befreit, sondern er hat die eigentliche Armut des Menschen ganz deutlich benannt, nämlich der Mensch, der unter der Last seiner Sünde leidet. Er ist vollkommen machtlos ohne die Hilfe Gottes. Und er hat verstanden, dass allein die Vergebung den Menschen noch nicht vollkommen befreien kann. Wenn wir jetzt zur Beichte gehen, dann bedeutet Vergebung, dass ich wirklich mit Jesus wieder eins bin. Da ist nichts mehr zwischen mir und Gott. Aber wenn ich jetzt da einen umgebracht habe, und ich habe in meiner pastoralen Tätigkeit ständig mit Leuten zu tun, die sagen, schau mal, da bin ich verantwortlich für den Tod dieses Menschen. Dem habe ich Drogen gegeben, ich wusste, das ist das erste Mal, dass er Drogen nimmt, wollte, dass er abhängig wird, habe so viel da reingetan, dann wurde er da bewusstlos und ich habe Angst bekommen, habe in deinen Hausgang gelegt, dass ich da nichts mehr damit zu tun habe, der ist da gestorben und niemand weiß, dass ich das war. Ja, und wenn man sich vorstellt, jemand ist verantwortlich für den Tod eines Menschen, da bleibt eine Verantwortung zurück, der kann nicht einfach nur zur Beichte kommen, sagen, das habe ich gemacht. Gott vergibt die Schuld, die er hat. Aber wenn da eine Familie da ist, wenn da Kinder da sind, da sagt Gott, du musst dieser Verantwortung gerecht werden. Okay? Es gibt ja dieses Schreiben von Papst Benedikt, Spe salvi, in Hoffnung sind wir gerettet. Und zum ersten Mal hat da Papst Benedikt wieder diese Bibelstelle hervorgebracht, wo es um das Fegfeuer geht. Weil nach der Liturgiereform, da hat man gesagt, man deckt den Tisch des Wortes ganz neu und reich, aber in keinem einzigen Lektionar, ob das die Sonntags- oder Werktagsevangelien sind oder Lesungen oder zu den verschiedenen Anlässen, auch nicht zur Beerdigung, nirgendwo kommt das vor. Nämlich die Stelle im 1. Korintherbrief, wo Paulus sagt, ja, wenn jemand Sünden hat, da kann er schon gerettet werden, aber nur wie durch Feuer hindurch. Der muss gereinigt werden und den Schaden muss er selber tragen. Und er erklärt da, dass das im Leiden geschieht, auch noch nach dem Tod, diese Reinigung. Und Papst Benedikt sagt, es ist eines der wichtigsten Dinge für unseren Glauben, für den Seelenfrieden, dass wir wissen, das Gericht Gottes ist absolut gerecht. Es gibt eine absolute Gerechtigkeit. Und nichts, was an Unrecht geschehen ist, wird im Gericht mit dem Schwamm einfach weggewischt. Gott wird allen gerecht, die Unrecht erlitten haben. Wie er das macht, das ist eine andere Frage. Aber diese Verantwortung, wenn wir jemanden durch Rufschädigung so geschadet haben, dass er nicht mehr in seinem Beruf arbeiten kann, und jeder von uns ist da irgendwo mit beteiligt, ja, da bin ich verantwortlich, das wieder gut zu machen. Und da sagt der heilige Franziskus, das ist die eigentliche Armut.
was unsere Sünden angerichtet haben, diese Folgen, das können wir nie einfangen. Das übersteigt immer unsere Kräfte, dem gerecht zu werden, diesen Schaden, den wir angerichtet haben, wieder gut zu machen. Und dann sagt er, hier braucht es Demut, nämlich dass man sagt, jetzt muss ich mir von allen helfen lassen. Angefangen von Jesus Christus. Seine Verdienste sind eigentlich unendlich. Aber ich kann sie irgendwo greifen erst, wenn sie in dieser Welt angenommen worden sind. Drum brauchen wir die Verdienste der Gottesmutter und aller Heiligen. Der Verdienste derer, die jetzt noch auf der Erde sind, bis hin zu den Heiligen im Himmel. Und aus diesem Schatz muss ich schöpfen. Erst dann kann ich den Schaden wieder gut machen. Da muss ich mir helfen lassen. Und diese Gebete, die man da spricht, wenn man da sagt, ja, die Grundgebete, was ist es denn? Glaubensbekenntnis, Vater unser, gegrüßet seist du Maria, Ehre sei dem Vater. Da geht es vom Glaubensbekenntnis an um die Dreifaltigkeit. Da geht es beim Vater unser um diesen Schatz, bis zum Ehre sei dem Vater um diesen Schatz. Ich vereinige mich mit allen, die durch ihren Glauben, durch ihr offenes Herz mit dem dreifaltigen Gott verbunden sind, in dieses Geheimnis eingetreten sind, dieses Geheimnis, das wir gerade betrachtet haben, die Erlösung angenommen haben, dieses Geschenk. Entweder, dass sie selber einfach ihr Leben angenommen, aufgeopfert haben oder durch ihre Gebete, einfach durch ihre Verdienste. Und diese Grundgebete, das ist keine Leistung, sondern es ist einfach nur der Ausdruck dafür, jawohl, jetzt verbinde ich mich geistlich mit allen, die mit dem dreifaltigen Gott verbunden sind, die an ihn glauben, die Gott zum Vater haben, die Maria zur Mutter haben und beim Ehre sei dem Vater wieder der dreifaltige Gott im Blick. Das ist unser Thema. Und niemand kann einen Ablass gewinnen, der nicht diese Gemeinschaft zu Hilfe ruft. Dass man da sagt, nach der Meinung des Heiligen Vaters, Petrus ist eben der, der verantwortlich ist für alle Schafe und Lämmer, weide sie. Und Petrus ist der, der berufen ist, diesen Hirtendienst auszuüben, aus Liebe zu allen Menschen, weil er Jesus liebt. Liebst du mich mehr als diese? Das ist für Jesus die Garantie, dass dieser Petrus dann auch aus Liebe zu Jesus sich einsetzt für alle. Und beim heiligen Franziskus war das ja so, eine interessante Geschichte, nämlich ausgerechnet dieser Franziskus, der so über allem stand, unabhängig war, ihm ist da Jesus erschienen und hat ihn aufgefordert, den Papst um einen Ablass zu bitten. Das ist wirklich erstaunlich. Das ist für mich etwas, was mich mit dem Ablass ein bisschen versöhnt, dass ich da merke, ich muss es ernst nehmen, ich muss mich damit befassen. Also Franziskus, wir kennen ja diese Geschichten, zuerst San Damiano, wo dieses Kreuz zu ihm spricht, baue diese Kirche wieder auf, die so da niederliegt und dann kommt er nach Porziuncula, das heißt einfach kleines Grundstück und da unten der Wiese unterhalb von Assisi in einem Eichenwäldchen, das sind Ruinen, da baut er das Kirchlein und es heißt, es ist gewidmet der Gottesmutter und er war überzeugt, da steigen die Engel Gottes auf und nieder und sagt, ja, hier in diesem Porziuncula, geweiht der Gottesmutter von den heiligen Engeln, ja, da ist er dann auch gestorben. Er sagt, von hier aus hat sich der ganze Orden entwickelt und dann erscheint ihm Jesus und da möchte ich das einmal so vorlesen. Was da der Thomas von Celano über diese Geschichte mit dem Ablass schreibt. Der heilige Franziskus brachte einmal die ganze Nacht im Gebet zu, als ihm vom Herrn geoffenbart wurde, dass er sich zum Papst begeben solle, um für die von ihm wiederhergestellte Porziuncula-Kapelle einen Ablass zu erflehen. In Perugia, wo der Papst, es war Honorius III., wo der Papst damals residierte, wurde Franziskus empfangen und er hat dem Pontifex
mit folgenden Worten gebeten. Heiliger Vater, vor einiger Zeit habe ich für euch eine zu Ehren der Jungfrau und Mutter Christi erbaute Kirche wiederhergestellt. Ich bitte nun eure Heiligkeit, dass ihr dort einen Ablass gewährt, ohne Opfergaben. Hört, hört, ohne Geld, ohne alles. Nur diese geistliche Hinwendung zum Schatz der Kirche. Das kann wohl nicht geschehen, erwiderte der Papst. Denn wer einen Ablass verlangt, muss denselben auch durch Wohltun verdienen. Sage aber, wie viele Jahre verlangst du und was für einen Ablass soll ich dir gewähren? Franziskus antwortete, Eure Heiligkeit möge mir nicht Jahre geben, sondern Seelen. Wie willst du Seelen? Fragte der Papst. Heiliger Vater, war die Antwort. Wenn es euch gefällt, so will ich, dass alle, die in die Kirche kommen, gebeichtet haben, reumütig sind und wie es sich gebührt, vom Priester absolviert wurden, im Himmel und auf Erden befreit werden von Strafe und Schuld, und zwar vom Augenblick der Taufe an bis auf den Tag und die Stunde, in welcher sie die Kirche betreten. Das ist viel, sprach der Papst, Bruder Franziskus. Es ist nicht der Brauch oder Praxis der römischen Kurie, solche Ablässe zu erteilen. Herr, erwiderte Franziskus, was ich da erflehe, erflehe ich nicht aus mir selbst, sondern im Namen dessen, der mich gesandt hat, im Namen Jesu Christi. Es gefällt uns so, sprach nun der Papst, du sollst es haben. Die anwesenden Kardinäle und Prälaten waren mit der Ablassgewährung nicht einverstanden. Und dann kommt die ganze Diskussion und am Ende ruft er noch nach, aber wir müssen das ein bisschen einschränken und hat es dann eingeschränkt auf einen Tag. Franziskus wollte es ja immer wenn die Leute in die Kirche kommen und da sich mit Gott versöhnen. Und dann haben wir das festgelegt auf den 2. August. Und den Portiunkula-Ablass hat dann hunderte Jahre später, fast 1000 Jahre später, hat dann Pius X. Auf alle Kirchen der römisch-katholischen Kirche ausgedehnt für diesen 2. August. Vom 1. an mittags bis zum 2. August abends. Ich möchte einfach nur sagen, den Ablass zu gewinnen ist für einen selber, aber das zeigt, dass wir alle einstehen füreinander. Und wir können nur einstehen füreinander in dem Maß, als wir eintreten, uns einbinden lassen in dieses Geheimnis der Dreifaltigkeit und wie der dreifaltige Gott uns erlöst hat. Mein Herr und mein Gott, nimm alles von mir, was mich hindert zu dir. Mein Herr und mein Gott, gib alles mir, was mich fördert zu dir. Mein Herr und mein Gott, nimm mich mir und gib mich ganz zu eigen dir. Amen. Gelobt sei Jesus Christus, in Ewigkeit. Amen.

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Er hielt diese Reihe im Klausenhof im Flüelli-Ranft. Pfarrer Erich Maria Fink ist Pfarrer der nordöstlichsten Pfarrei Europas, nämlich der Pfarrei Maria, Königin des Friedens, in der Stadt Beresniki im Permergebiet, das liegt im Ural. Er ist Priester im Dienst der Erzdiözese Moskau und hat im nördlichen Ural zahlreiche soziale und pastorale Projekte aufgebaut. 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

Nie wieder Krieg. Dieses Gebet betete Papst Johannes Paul II. 1991 direkt vor dem Kriegsbeginn gegen den Irak. Wir beten mit ihm. Gott unserer Väter, groß und voll Erbarmen, Herr des Friedens und des Lebens, du Vater aller Menschen, du hegst Pläne des Friedens und nicht des Leides. Du verdammst die Kriege und brichst den Stolz der Gewalttäter. Du hast deinen Sohn Jesus gesandt, um den Menschen in nah und fern den Frieden zu verkünden, um die Menschen aller Rassen und Völker in einer einzigen Familie zu vereinen. Höre den einmütigen Aufschrei deiner Kinder. Höre auf die dringende Bitte der ganzen Menschheit. Nie wieder Krieg, dieses Abenteuer, aus dem es kein Zurück mehr gibt. Nie wieder Krieg, diese Spirale von Trauer und Gewalt, eine Bedrohung für alle Geschöpfe, im Himmel, zu Wasser und zu Land. In Gemeinschaft mit Maria, der Mutter Jesu, bitten wir dich nun, sprich zu den Herzen derer, die Verantwortung tragen für das Schicksal der Völker. Halt auf die Logik der Rache und Vergeltung. Ermögliche durch deinen Heiligen Geist neue Lösungen, großmütige und ehrenvolle Gesten des Friedens. Eröffne Räume des Dialogs und geduldigen Wartens, die fruchtbarer sind als überstürzte Kriegstermine. Gib unsere Zeit Tage des Friedens. Nie wieder Krieg. Gebet des heiligen Papstes Johannes Paul II.

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0: herzlichen guten Morgen, liebe Zuhörer und Zuhörerinnen bei uns auf Radio Gloria. Die sanften Klänge der Glocke laden uns jetzt ein, gemeinsam das Angelusgebet zu beten. Es ist eine Zeit der Gnade, in dem wir unsere Herzen öffnen und uns gemeinsam im Gebet vereinen. Tun wir die Worte vom Engelsgruß und dem Vater unser beten, als Ausdruck von unserer Verbundenheit und unserem Glauben. Im Namen des Vaters und des Sohnes und des Heiligen Geistes. Amen. Der Engel des Herrn brachte Maria die Botschaft und sie empfing vom Heiligen Geist. Gegrüßt seist du, Maria, voll der Gnade, der Herr ist mit dir. Du bist gebenedeit unter den Frauen und gebenedeit ist die Frucht deines Leibes, Jesus. Heilige Maria, Mutter Gottes, bitte für uns Sünder, jetzt und in der Stunde unseres Todes. Amen. Maria sprach, siehe, ich bin die Magd des Herrn. Mir geschehe nach deinem Wort. Gegrüßt seist du, Maria, voll der Gnade, der Herr ist mit dir. Du bist gebenedeit unter den Frauen und gebenedeit ist die Frucht deines Leibes, Jesus. Heilige Maria, Mutter Gottes, bitte für uns Sünder, jetzt und in der Stunde unseres Todes. Amen. Und das Wort ist Fleisch geworden und hat unter uns gewohnt. Gegrüßt seist du, Maria, voll der Gnade, der Herr ist mit dir. Du bist gebenedeit unter den Frauen und gebenedeit ist die Frucht deines Leibes, Jesus. Heilige Maria, Mutter Gottes, bitte für uns Sünder, jetzt und in der Stunde unseres Todes. Amen. Bitte für uns, heilige Gottesmutter, auf dass wir würdig werden der Verheißungen Christi. Lasset uns beten. Allmächtiger Gott, gieße deine Gnade in unsere Herzen ein. Durch die Botschaft des Engels haben wir die Menschwerdung Christi deines Sohnes erkannt. Führe uns durch sein Leiden und Kreuz zur Herrlichkeit der Auferstehung. Darum bitten wir durch Christus unseren Herrn. Amen. So beten wir jetzt in den Anliegen vom Heiligen Vater. Vater unser im Himmel, geheiligt werde dein Name, dein Reich komme, dein Wille geschehe, wie im Himmel, so auf Erden. Unser tägliches Brot gib uns heute und vergib uns unsere Schuld, wie auch wir vergeben unseren Schuldigern. Und führe uns nicht in Versuchung, sondern erlöse uns von den Bösen. Gegrüßt seist du, Maria, voll der Gnade, der Herr ist mit dir. Du bist gebenedeit unter den Frauen und gebenedeit ist die Frucht deines Leibes, Jesus. Heilige Maria, Mutter Gottes, bitte für uns Sünder, jetzt und in der Stunde unseres Todes. Amen. Ehre sei dem Vater und dem Sohn und dem Heiligen Geist, wie im Anfang, so auch jetzt und alle Zeit und in Ewigkeit. Amen. Und jetzt wollen wir unsere Verstorbenen nicht vergessen. Herr, gib den Verstorbenen die ewige Ruhe und das ewige Licht leuchte ihnen. Herr, lass sie ruhen in Frieden. Amen. Im Namen des Vaters und des Sohnes und des Heiligen Geistes. Amen.
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2: Im Namen des Vaters und des Sohnes und des Heiligen Geistes. Amen. Ich glaube an Gott, den Vater, den Allmächtigen, den Schöpfer des Himmels und der Erde. Und an Jesus Christus, seinen eingeborenen Sohn, unseren Herrn, empfangen durch den Heiligen Geist, geboren von der Jungfrau Maria, gelitten unter Pontius Pilatus, gekreuzigt, gestorben und begraben, hinabgestiegen in das Reich des Todes, am dritten Tage auferstanden von den Toten, aufgefahren in den Himmel. Er sitzt zu Rechten Gottes, des allmächtigen Vaters. Von dort wird er kommen, zu richten die Lebenden und die Toten. Ich glaube an den Heiligen Geist, die heilige katholische Kirche, Gemeinschaft der Heiligen, Vergebung der Sünden, Auferstehung der Toten und das ewige Leben. Amen. Vater unser im Himmel, geheiligt werde dein Name, dein Reich komme, dein Wille geschehe, wie im Himmel, so auf Erden.
3: Unser tägliches Brot gib uns heute und vergib uns unsere Schuld, wie auch wir vergeben unsere Schuldigen. Und führe uns nicht in Versuchung, sondern erlöse uns von dem Bösen.
2: Gegrüßet seist du, Maria, voll der Gnade, der Herr ist mit dir. Du bist gebenedeit unter den Frauen, und gebenedeit ist die Frucht deines Leibes, Jesus, der in uns den Glauben vermehre.
3: Heilige Maria, Mutter Gottes, bitte für uns Sünder, jetzt und in der Stunde unseres Todes. Amen.
2: Gegrüßet seist du, Maria, voll der Gnade, der Herr ist mit dir. Du bist gebenedeit unter den Frauen, und gebenedeit ist die Frucht deines Leibes, Jesus, der in uns die Hoffnung stärke.
3: Heilige Maria, Mutter Gottes, bitte für uns Sünder, jetzt und in der Stunde unseres Todes. Amen.
2: Gegrüßet seist du, Maria, voll der Gnade, der Herr ist mit dir. Du bist gebenedeit unter den Frauen, und gebenedeit ist die Frucht deines Leibes, Jesus, der in uns die Liebe entzünde.
3: Heilige Maria, Mutter Gottes, bitte für uns Sünder, jetzt und in der Stunde unseres Todes. Amen.
2: Ehre sei dem Vater und dem Sohn und dem Heiligen Geist, wie im Anfang, so auch jetzt und alle Zeit und in Ewigkeit. Amen. O mein Jesus, verzeih uns unsere Sünden, bewahre uns vor dem Feuer der Hölle, führe alle Seelen in den Himmel, besonders jene, die deiner Barmherzigkeit am meisten bedürfen. Erstes Geheimnis, Jesus, der für uns Blut geschwitzt hat. Vater unser im Himmel, geheiligt werde dein Name, dein Reich komme, dein Wille geschehe wie im Himmel, so auf Erden.
3: Unser tägliches Brot gib uns heute und vergib uns unsere Schuld, wie auch wir vergeben unseren Schuldigen. Und führe uns nicht in Versuchung, sondern erlöse uns von dem Bösen.
2: Gegrüßet seist du, Maria, voll der Gnade, der Herr ist mit dir. Du bist gebenedeit unter den Frauen, und gebenedeit ist die Frucht deines Leibes, Jesus, der für uns Blut geschwitzt hat.
3: Heilige Maria, Mutter Gottes, bitte für uns Sünder, jetzt und in der Stunde unseres Todes. Amen.
2: Gegrüßet seist du, Maria, voll der Gnade, der Herr ist mit dir. Du bist gebenedeit unter den Frauen, und gebenedeit ist die Frucht deines Leibes, Jesus, der für uns Blut geschwitzt hat.
3: Heilige Maria, Mutter Gottes, bitte für uns Sünder, jetzt und in der Stunde unseres Todes. Amen.
2: Gegrüßet seist du, Maria, voll der Gnade, der Herr ist mit dir. Du bist gebenedeit unter den Frauen, und gebenedeit ist die Frucht deines Leibes, Jesus, der für uns Blut geschwitzt hat.
3: Heilige Maria, Mutter Gottes, bitte für uns Sünder, jetzt und in der Stunde unseres Todes. Amen.
2: Gegrüßet seist du, Maria, voll der Gnade, der Herr ist mit dir. Du bist gebenedeit unter den Frauen, und gebenedeit ist die Frucht deines Leibes, Jesus, der für uns Blut geschwitzt hat.
3: Heilige Maria, Mutter Gottes, bitte für uns Sünder, jetzt und in der Stunde unseres Todes. Amen.
2: Gegrüßet seist du, Maria, voll der Gnade, der Herr ist mit dir. Du bist gebenedeit unter den Frauen, und gebenedeit ist die Frucht deines Leibes, Jesus, der für uns Blut geschwitzt hat.
3: Heilige Maria, Mutter Gottes, bitte für uns Sünder, jetzt und in der Stunde unseres Todes. Amen.
2: Gegrüßet seist du, Maria, voll der Gnade, der Herr ist mit dir. Du bist gebenedeit unter den Frauen, und gebenedeit ist die Frucht deines Leibes, Jesus, der für uns Blut geschwitzt hat.
3: Heilige Maria, Mutter Gottes, bitte für uns Sünder, jetzt und in der Stunde unseres Todes. Amen.
2: Gegrüßet seist du, Maria, voll der Gnade, der Herr ist mit dir. Du bist gebenedeit unter den Frauen, und gebenedeit ist die Frucht deines Leibes, Jesus, der für uns Blut geschwitzt hat.
3: Heilige Maria, Mutter Gottes, bitte für uns Sünder, jetzt und in der Stunde unseres Todes. Amen.
2: Gegrüßet seist du, Maria, voll der Gnade, der Herr ist mit dir. Du bist gebenedeit unter den Frauen, und gebenedeit ist die Frucht deines Leibes, Jesus, der für uns Blut geschwitzt hat.
3: Heilige Maria, Mutter Gottes, bitte für uns Sünder, jetzt und in der Stunde unseres Todes. Amen.
2: Gegrüßet seist du, Maria, voll der Gnade, der Herr ist mit dir. Du bist gebenedeit unter den Frauen, und gebenedeit ist die Frucht deines Leibes, Jesus, der für uns Blut geschwitzt hat.
3: Heilige Maria, Mutter Gottes, bitte für uns Sünder, jetzt und in der Stunde unseres Todes. Amen.
2: Gegrüßet seist du, Maria, voll der Gnade, der Herr ist mit dir. Du bist

0: Geheimnis. Jesus, der für uns gegeißelt worden ist.
1: Vater unser in Himmel, geheiligt werde dein Name, dein Reich komme, dein Wille geschehe, wie im Himmel, so auf Erden.
0: Unser tägliches Brot gib uns heute und vergib uns unsere Schuld, wie auch wir vergeben unseren Schuldigen. Und führe uns nicht in Versuchung, sondern erlöse uns von dem Bösen.
1: Gegrüßt seist du, Maria, voller Gnade, der Herr ist mit dir. Du bist gebenedeit unter den Frauen, und gebenedeit ist die Frucht deines Leibes, Jesus, der für uns gegeißelt worden ist.
0: Heilige Maria, Mutter Gottes, bitte für uns Sünder, jetzt und in der Stunde unseres Todes. Amen.
1: Gegrüßt seist du, Maria, voller Gnade, der Herr ist mit dir. Du bist gebenedeit unter den Frauen, und gebenedeit ist die Frucht deines Leibes, Jesus, der für uns gegeißelt worden ist.
0: Heilige Maria, Mutter Gottes, bitte für uns Sünder, jetzt und in der Stunde unseres Todes. Amen.
1: Gegrüßt seist du, Maria, voller Gnade, der Herr ist mit dir. Du bist gebenedeit unter den Frauen, und gebenedeit ist die Frucht deines Leibes, Jesus, der für uns gegeißelt worden ist.
0: Heilige Maria, Mutter Gottes, bitte für uns Sünder, jetzt und in der Stunde unseres Todes. Amen.
1: Gegrüßt seist du, Maria, voller Gnade, der Herr ist mit dir. Du bist gebenedeit unter den Frauen, gebenedeit ist die Frucht deines Leibes, Jesus, der für uns gegeißelt worden ist.
0: Heilige Maria, Mutter Gottes, bitte für uns Sünder, jetzt und in der Stunde unseres Todes. Amen.
1: Gegrüßt seist du, Maria, voller Gnade, der Herr ist mit dir. Du bist gebenedeit unter den Frauen, und gebenedeit ist die Frucht deines Leibes, Jesus, der für uns gegeißelt worden ist.
0: Heilige Maria, Mutter Gottes, bitte für uns Sünder, jetzt und in der Stunde unseres Todes. Amen.
1: Gegrüßt seist du, Maria, voller Gnade, der Herr ist mit dir. Du bist gebenedeit unter den Frauen, und gebenedeit ist die Frucht deines Leibes, Jesus, der für uns gegeißelt worden ist.
0: Heilige Maria, Mutter Gottes, bitte für uns Sünder, jetzt und in der Stunde unseres Todes. Amen.
1: Gegrüßt seist du, Maria, voller Gnade, der Herr ist mit dir. Du bist gebenedeit unter den Frauen, und gebenedeit ist die Frucht deines Leibes, Jesus, der für uns gegeißelt worden ist.
0: Heilige Maria, Mutter Gottes, bitte für uns Sünder, jetzt und in der Stunde unseres Todes. Amen.
1: Gegrüßt seist du, Maria, voller Gnade, der Herr ist mit dir. Du bist gebenedeit unter den Frauen, und gebenedeit ist die Frucht deines Leibes, Jesus, der für uns gegeißelt worden ist.
0: Heilige Maria, Mutter Gottes, bitte für uns Sünder, jetzt und in der Stunde unseres Todes. Amen.
1: Gegrüßt seist du, Maria, voller Gnade, der Herr ist mit dir. Du bist gebenedeit unter den Frauen, und gebenedeit ist die Frucht deines Leibes, Jesus, der für uns gegeißelt worden ist.
0: Heilige Maria, Mutter Gottes, bitte für uns Sünder, jetzt und in der Stunde unseres Todes. Amen.
1: Gegrüßt seist du, Maria, voller Gnade, der Herr ist mit dir. Du bist gebenedeit unter den Frauen, und gebenedeit ist die Frucht deines Leibes, Jesus, der für uns gegeißelt worden ist.
0: Heilige Maria, Mutter Gottes, bitte für uns Sünder, jetzt und in der Stunde unseres Todes. Amen.
1: Ihr seid dem Vater, dem Sohn und dem Heiligen Geist.
0: Im Anfang, so auch jetzt und alle Zeit und in Ewigkeit. Amen. O mein Jesus, verzeih uns unsere Sünden, bewahre uns vor dem Feuer der Hölle, führe alle Seelen in den Himmel, besonders jene, die deiner Barmherzigkeit am meisten bedürfen. Drittes Geheimnis,

0: Jesus, der für uns mit Dornen gekrönt worden ist. Vater unser im Himmel, geheiligt werde dein Name, dein Reich komme, dein Wille geschehe, wie im Himmel so auf Erden.
1: Unser tägliches Brot gib uns heute und vergib uns unsere Schuld, wie auch wir vergeben unseren Schuldigen. Und führe uns nicht in Versuchung, sondern erlöse uns von dem Bösen.
0: Gegrüßet seist du, Maria, voll der Gnade. Der Herr ist mit dir. Du bist gebenedeit unter den Frauen. Und gebenedeit ist die Frucht deines Leibes, Jesus, der für uns mit Dornen gekrönt worden ist.
1: Heilige Maria, Mutter Gottes, bitte für uns Sünder, jetzt und in der Stunde unseres Todes. Amen.
0: Gegrüßet seist du, Maria, voll der Gnade. Der Herr ist mit dir. Du bist gebenedeit unter den Frauen. Und gebenedeit ist die Frucht deines Leibes, Jesus, der für uns mit Dornen gekrönt worden ist.
1: Heilige Maria, Mutter Gottes, bitte für uns Sünder, jetzt und in der Stunde unseres Todes. Amen.
0: Gegrüßet seist du, Maria, voll der Gnade, der Herr ist mit dir. Du bist gebenedeit unter den Frauen, und gebenedeit ist die Frucht deines Leibes, Jesus, der für uns mit Dornen gekrönt worden ist.
1: Heilige Maria, Mutter Gottes, bitte für uns Sünder, jetzt und in der Stunde unseres Todes. Amen.
0: Gegrüßet seist du, Maria, voll der Gnade. Der Herr ist mit dir. Du bist gebenedeit unter den Frauen. Und gebenedeit ist die Frucht deines Leibes, Jesus, der für uns mit Dornen gekrönt worden ist.
1: Heilige Maria, Mutter Gottes, bitte für uns Sünder, jetzt und in der Stunde unseres Todes. Amen.
0: Gegrüßet seist du, Maria, voll der Gnade. Der Herr ist mit dir. Du bist gebenedeit unter den Frauen. Und gebenedeit ist die Frucht deines Leibes, Jesus, der für uns mit Dornen gekrönt worden ist.
1: Heilige Maria, Mutter Gottes, bitte für uns Sünder, jetzt und in der Stunde unseres Todes. Amen.
0: Gegrüßet seist du, Maria, voll der Gnade. Der Herr ist mit dir. Du bist gebenedeit unter den Frauen. Und gebenedeit ist die Frucht deines Leibes, Jesus, der für uns mit Dornen gekrönt worden ist.
1: Heilige Maria, Mutter Gottes, bitte für uns Sünder, jetzt und in der Stunde unseres Todes. Amen.
0: Gegrüßet seist du, Maria, voll der Gnade. Der Herr ist mit dir. Du bist gebenedeit unter den Frauen, und gebenedeit ist die Frucht deines Leibes, Jesus, der für uns mit Dornen gekrönt worden ist.
1: Heilige Maria, Mutter Gottes, bitte für uns Sünder, jetzt und in der Stunde unseres Todes. Amen.
0: Gegrüßet seist du, Maria, voll der Gnade, der Herr ist mit dir. Du bist gebenedeit unter den Frauen, und gebenedeit ist die Frucht deines Leibes, Jesus, der für uns mit Dornen gekrönt worden ist.
1: Heilige Maria, Mutter Gottes, bitte für uns Sünder, jetzt und in der Stunde unseres Todes. Amen.
0: Gegrüßet seist du, Maria, voll der Gnade. Der Herr ist mit dir. Du bist gebenedeit unter den Frauen, und gebenedeit ist die Frucht deines Leibes, Jesus, der für uns mit Dornen gekrönt worden ist.
1: Heilige Maria, Mutter Gottes, bitte für uns Sünder, jetzt und in der Stunde unseres Todes. Amen.
0: Gegrüßet seist du, Maria, voll der Gnade, der Herr ist mit dir. Du bist gebenedeit unter den Frauen, und gebenedeit ist die Frucht deines Leibes, Jesus, der für uns mit Dornen gekrönt worden ist.
1: Heilige Maria, Mutter Gottes, bitte für uns Sünder, jetzt und in der Stunde unseres Todes. Amen.
0: Ehre sei dem Vater und dem Sohn und dem Heiligen Geist.
1: Wie im Anfang, so auch jetzt und alle Zeit und in Ewigkeit. Amen.
0: O mein Jesus, verzeih uns unsere Sünden, bewahre uns vor dem Feuer der Hölle, führe alle Seelen in den Himmel, besonders jene, die deine Barmherzigkeit am meisten bedürfen. Viertes Geheimnis. Jesus, der für uns das schwere Kreuz getragen hat.
2: Vater unser im Himmel,
0: geheiligt werde dein Name, dein Reich komme, dein Wille geschehe, wie im Himmel so auf Erden.
3: Unser tägliches Brot gib uns heute und vergib uns unsere Schuld, wie auch wir vergeben unseren Schuldigen. Und führe uns nicht in Versuchung, sondern erlöse uns von dem Bösen.
0: Gegrüßt seist du, Maria, voll der Gnade. Der Herr ist mit dir. Du bist gebenedeit unter den Frauen und gebenedeit ist die Frucht deines Leibes, Jesus, der für uns das schwere Kreuz getragen hat.
3: Heilige Maria, Mutter Gottes, bitte für uns Sünder, jetzt und in der Stunde unseres Todes. Amen.
0: Gegrüßt seist du, Maria, voll der Gnade. Der Herr ist mit dir. Du bist gebenedeit unter den Frauen und gebenedeit ist die Frucht deines Leibes, Jesus, der für uns das schwere Kreuz getragen hat.
3: Heilige Maria, Mutter Gottes, bitte für uns Sünder, jetzt und in der Stunde unseres Todes. Amen.
0: Gegrüßt seist du, Maria, voll der Gnade, der Herr ist mit dir. Du bist gebenedeit unter den Frauen, und gebenedeit ist die Frucht deines Leibes, Jesus, der für uns das schwere Kreuz getragen hat.
3: Heilige Maria, Mutter Gottes, bitte für uns Sünder, jetzt und in der Stunde unseres Todes. Amen.
0: Gegrüßt seist du, Maria, voll der Gnade, der Herr ist mit dir. Du bist gebenedeit unter den Frauen, und gebenedeit ist die Frucht deines Leibes, Jesus, der für uns das schwere Kreuz getragen hat.
3: Heilige Maria, Mutter Gottes, bitte für uns Sünder, jetzt und in der Stunde unseres Todes. Amen.
0: Gegrüßt seist du, Maria, voll der Gnade, der Herr ist mit dir. Du bist gebenedeit unter den Frauen, und gebenedeit ist die Frucht deines Leibes, Jesus, der für uns das schwere Kreuz getragen hat.
3: Heilige Maria, Mutter Gottes, bitte für uns Sünder, jetzt und in der Stunde unseres Todes. Amen.
0: Gegrüßt seist du, Maria, voll der Gnade, der Herr ist mit dir. Du bist gebenedeit unter den Frauen, und gebenedeit ist die Frucht deines Leibes, Jesus, der für uns das schwere Kreuz getragen hat.
3: Heilige Maria, Mutter Gottes, bitte für uns Sünder, jetzt und in der Stunde unseres Todes. Amen.
0: Gegrüßt seist du, Maria, voll der Gnade, der Herr ist mit dir. Du bist gebenedeit unter den Frauen, und gebenedeit ist die Frucht deines Leibes, Jesus, der für uns das schwere Kreuz getragen hat.
3: Heilige Maria, Mutter Gottes, bitte für uns Sünder, jetzt und in der Stunde unseres Todes. Amen.
0: Gegrüßt seist du, Maria, voll der Gnade, der Herr ist mit dir. Du bist gebenedeit unter den Frauen, und gebenedeit ist die Frucht deines Leibes, Jesus, der für uns das schwere Kreuz getragen hat.
3: Heilige Maria, Mutter Gottes, bitte für uns Sünder, jetzt und in der Stunde unseres Todes. Amen.
0: Gegrüßt seist du, Maria, voll der Gnade, der Herr ist mit dir. Du bist gebenedeit unter den Frauen, und gebenedeit ist die Frucht deines Leibes, Jesus, der für uns das schwere Kreuz getragen hat.
3: Heilige Maria, Mutter Gottes, bitte für uns Sünder, jetzt und in der Stunde unseres Todes. Amen.
0: Gegrüßt seist du, Maria, voll der Gnade, der Herr ist mit dir. Du bist gebenedeit unter den Frauen, und gebenedeit ist die Frucht deines Leibes, Jesus, der für uns das schwere Kreuz getragen hat.
3: Heilige Maria, Mutter Gottes, bitte für uns Sünder, jetzt und in der Stunde unseres Todes. Amen.
0: Hier sei der Vater, unser Sohn und der Heilige Geist.
3: Wie im Anfang, so auch jetzt und alle Zeit und in Ewigkeit. Amen. O mein Jesus, verzeih uns unsere Sünden, bewahre uns vor dem Feuer der Hölle, führe alle Seelen in den Himmel, besonders jene, die deiner Barmherzigkeit am meisten bedürfen. Fünftes Geheimnis. Jesus, der für uns gekreuzigt worden ist. Vater unser im Himmel, geheiligt werde dein Name, dein Reich komme, dein Wille geschehe, wie im Himmel so auf Erden.
1: Unser tägliches Brot gib uns heute und vergib uns unsere Schuld, wie auch wir vergeben unseren Schuldigen. Und führe uns nicht in Versuchung, sondern erlöse uns von dem Bösen.
3: Gegrüßet seist du, Maria, voll der Gnade. Der Herr ist mit dir. Du bist gebenedeit unter den Frauen. Und gebenedeit ist die Frucht deines Leibes, Jesus, der für uns gekreuzigt worden ist.
1: Heilige Maria, Mutter Gottes, bitte für uns Sünder, jetzt und in der Stunde unseres Todes. Amen.
3: Gegrüßet seist du, Maria, voll der Gnade. Der Herr ist mit dir. Du bist gebenedeit unter den Frauen. Und gebenedeit ist die Frucht deines Leibes, Jesus, der für uns gekreuzigt worden ist.
1: Heilige Maria, Mutter Gottes, bitte für uns Sünder, jetzt und in der Stunde unseres Todes. Amen.
3: Gegrüßet seist du, Maria, voll der Gnade, der Herr ist mit dir. Du bist gebenedeit unter den Frauen, und gebenedeit ist die Frucht deines Leibes, Jesus, der für uns gekreuzigt worden ist.
1: Heilige Maria, Mutter Gottes, bitte für uns Sünder, jetzt und in der Stunde unseres Todes. Amen.
3: Gegrüßet seist du, Maria, voll der Gnade, der Herr ist mit dir. Du bist gebenedeit unter den Frauen, und gebenedeit ist die Frucht deines Leibes, Jesus, der für uns gekreuzigt worden ist.
1: Heilige Maria, Mutter Gottes, bitte für uns Sünder, jetzt und in der Stunde unseres Todes. Amen.
3: Gegrüßet seist du, Maria, voll der Gnade. Der Herr ist mit dir. Du bist gebenedeit unter den Frauen. Und gebenedeit ist die Frucht deines Leibes, Jesus, der für uns gekreuzigt worden ist.
1: Heilige Maria, Mutter Gottes, bitte für uns Sünder, jetzt und in der Stunde unseres Todes. Amen.
3: Gegrüßet seist du, Maria, voll der Gnade, der Herr ist mit dir. Du bist gebenedeit unter den Frauen, und gebenedeit ist die Frucht deines Leibes, Jesus, der für uns gekreuzigt worden ist.
1: Heilige Maria, Mutter Gottes, bitte für uns Sünder, jetzt und in der Stunde unseres Todes. Amen.
3: Gegrüßet seist du, Maria, voll der Gnade, der Herr ist mit dir. Du bist gebenedeit unter den Frauen, und gebenedeit ist die Frucht deines Leibes, Jesus, der für uns gekreuzigt worden ist.
1: Heilige Maria, Mutter Gottes, bitte für uns Sünder, jetzt und in der Stunde unseres Todes. Amen.
3: Gegrüßet seist du, Maria, voll der Gnade. Der Herr ist mit dir. Du bist gebenedeit unter den Frauen, und gebenedeit ist die Frucht deines Leibes, Jesus, der für uns gekreuzigt worden ist.
1: Heilige Maria, Mutter Gottes, bitte für uns Sünder, jetzt und in der Stunde unseres Todes. Amen.
3: Gegrüßet seist du, Maria, voll der Gnade. Der Herr ist mit dir. Du bist gebenedeit unter den Frauen, und gebenedeit ist die Frucht deines Leibes, Jesus, der für uns gekreuzigt worden ist.
1: Heilige Maria, Mutter Gottes, bitte für uns Sünder, jetzt und in der Stunde unseres Todes. Amen.
3: Gegrüßet seist du, Maria, voll der Gnade. Der Herr ist mit dir. Du bist gebenedeit unter den Frauen, und gebenedeit ist die Frucht deines Leibes, Jesus, der für uns gekreuzigt worden ist.
1: Heilige Maria, Mutter Gottes, bitte für uns Sünder, jetzt und in der Stunde unseres Todes. Amen.
3: Ehre sei dem Vater und dem Sohn und dem Heiligen Geist.
1: Wie im Anfang, so auch jetzt und alle Zeit und in Ewigkeit. Amen.
3: O mein Jesus, verzeih uns unsere Sünden, bewahre uns vor dem Feuer der Hölle, führe alle Seelen in den Himmel, besonders jene, die deine Barmherzigkeit am meisten bedürfen.

0: Sie hören jetzt aus dem Tagebuch von der Schweizer Heiligen, der Schwester Maria Bernarda Büttler. Das Buch hat herausgegeben der emeritierte Pfarrer aus Keusch. Die Sprecherin ist Nicole Meru.
1: Bewahrt das Herz und die Zunge rein. Maria Bernarda erhält nun von ihrem heiligen Engel zahlreiche Belehrungen, die vor allem das Tugendleben der Schwestern und das Zusammenleben betreffen. Zwei kurze Stellen wollen wir daraus auswählen. Der heilige Engel sagt, schreibe. Jede Braut Gottes muss ernst bedenken, wie schwach sie von sich aus ist. Sie muss aber ebenso fest, voll Vertrauen und standhaft glauben, dass sie wirklich alles kann. Alles vermag zu erfüllen, was der Bräutigam von ihr verlangt. Nie wird er ihr etwas auferlegen, das über ihre Kräfte geht. Das gilt von jeder einzelnen Braut, gleich viel, ob sie stark oder schwach oder krank ist, ob sie viel oder wenig talentiert ist, das alles bleibt dem Bräutigam Nebensache. Was er wünscht, sucht und will, das ist ihr Herz, und dass sie ihm diesen Schatz rein bewahre. Und zwar muss diese Reinheit die ganze Braut Gottes im Geiste durchdringen und den Leib umhüllen wie eine lichthelle Wolke. Das erinnert an den schmalen Weg, der zum Himmel führt und den niemand geht, ohne immer auch wieder einzuknicken. Darum fährt die Belehrung ermutigend und voll des Trostes fort. Zagt nicht, trauert nicht, wankt nicht. Euer Bräutigam kennt euch alle. Er weiß besser als ihr, dass es unmöglich ist, Schwachheitsfehler ganz zu vermeiden. Bis zum Sterben haften diese Mängel auch der treuesten Braut Christi an. Mit der größten, ja mit der mitleidvollsten Liebe eines zärtlichsten Bräutigams sieht er auf die Schwächen herab. Und im Augenblick, wo die Braut auch diese liebend bereut, wischt er in einem Augenblick Staub und Flecken weg und entflammt das Herz der Braut zu neuer, höherer Liebe. Kaum eine größere Gefahr für das gemeinschaftliche Zusammenleben gibt es, als das lieblose Reden, vor allem über andere. Darum bewahrt die Zunge rein. Kein liebloses, kein argwöhnisches, kein voreiliges, kein verurteilendes Wort. Kein Wort des Stolzes, des Neides, der Eifersucht und üblen Nachrede beflecke unsere Zunge. Nie und nimmer rede ein falsches oder zweideutiges Wort. Kein Wort, das andern zum Ärgernis wäre. Ja, die Zunge ist ein starker Feind gegen jegliche Tugend, und wer dieses Glied fest und standhaft gut beherrscht, ist vollkommen, sagt der heilige Jakobus. Es braucht Gewalt und ernste Wachsamkeit. Jesus will, dass dieser Kampf viel ernster aufgefasst und viel treuer und kräftiger durchgekämpft werde von allen ohne Ausnahme.

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herzlich willkommen bei Radio Gloria. Am Mikrofon begrüsse ich den Michael. Heute ist der Dienstag, der 30. Juni, und heute feiert man das Fest vom Heilig Otto von Bamberg. Ich darf Sie recht herzlich durchs Radioprogramm begleiten. 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Weiters freut mir uns über entspannt für Radio Gloria. Jetzt passend zum Herz-Jesu-Monat im Juni haben wir auch drei Herzensprojekte. Und unser Spandemarathon, der Marathon der Herzen. Im Projekt 1, da geht es um die Erneuerung von der Studiotechnik. Die hat uns nämlich 25.000 Franken gekostet. Das zweite Projekt handelt von der Verbreitungskosten auf DAB+. Da müssen wir nämlich sage und schreibe 28.000 Franken pro Monat allein fürs DAB Plus zahlen. Und das dritte Projekt, da geht es primär um die Direktübertragungen und wo wir es gerade am nötigsten haben. So haben sie uns schon mit einer kleinen Spende sehr geholfen. Ich wünsche Ihnen noch einen schönen Dienstag und eine gesegnete Woche mit Radio Gloria. Am Mikrofon der Michael Galliker.

O Gott, komm mir zu Hilfe. Herr, eile mir zu helfen. Ehre sei dem Vater, dem Sohn und dem Heiligen Geist. Wie im Anfang, so auch jetzt und alle Zeit und in Ewigkeit. Amen. Halleluja. Schon zieht herauf des Tages Licht. Wir flehen zu Gott voll Zuversicht. Bewahre uns an diesem Tag vor allem, was uns schaden mag. Bezähme unsere Zunge Macht, dass sie nicht Hass und Streit entfacht. Lass unsere Augen hellen Schein, durch Böses nicht verdunkelt sein. Rein sei das Herz und unversehrt und allem Guten zugekehrt. Und gib uns jeden Tag das Brot für unsere und der Brüder Not. Senkt sich hernieder dann die Nacht und ist das Tagewerk vollbracht. Sei dir all unser Tun geweiht, zum Lobe deiner Herrlichkeit. Dich Vater, Sohn und Heiliger Geist, voll Freude aller Schöpfung preist, der jeden neuen Tag uns schenkt und unser ganzes Leben lenkt. Amen. Wer reine Hände hat und ein lauteres Herz, darf hinaufziehen zum Berg des Herrn. Dem Herrn gehört die Erde und was sie erfüllt, der Erdkreis und seine Bewohner. Denn er hat ihn auf Meere gegründet, ihn über Strömen befestigt. Wer darf hinaufziehen zum Berg des Herrn? Wer darf stehen an seiner heiligen Stätte? Der reine Hände hat und ein lauteres Herz, der nicht betrügt und keinen Meineid schwört. Er wird Segen empfangen vom Herrn und Heil von Gott seinem Helfer. Das sind die Menschen, die nach ihm fragen, die dein Antlitz suchen, Gott Jakobs. Ihr Tore, hebt euch nach oben, hebt euch, ihr uralten Pforten, denn es kommt der König der Herrlichkeit. Wer ist der König der Herrlichkeit? Der Herr, stark und gewaltig, der Herr, mächtig im Kampf. Ihr Tore, hebt euch nach oben, hebt euch, ihr uralten Pforten, denn es kommt der König der Herrlichkeit. Wer ist der König der Herrlichkeit? Der Herr der Heerscharen. Er ist der König der Herrlichkeit. Ehre sei dem Vater, dem Sohn und dem Heiligen Geist. Im Anfang, so auch jetzt und alle Zeit und in Ewigkeit. Amen. Wer reine Hände hat und ein lauteres Herz, darf hinaufziehen zum Berg des Herrn. Preist den Herrn der Gerechtigkeit, rühmt den ewigen König. Gepriesen sei Gott, der in Ewigkeit lebt, sein Königtum sei gepriesen. Er züchtigt und hat auch wieder Erbarmen. Er führt hinab in die Unterwelt und führt auch wieder zum Leben. Niemand kann seiner Macht entfliehen. Bekennt euch zu ihm vor allen Völkern, ihr Kinder Israels, denn er selbst hat uns unter die Völker zerstreut. Verkündet dort seine erhabene Größe, preist ihn laut vor allem, was lebt. Denn er ist unser Herr und Gott, er ist unser Vater in alle Ewigkeit. Er züchtigt uns wegen unserer Sünden, doch hat er auch wieder Erbarmen. Preist den Herrn der Gerechtigkeit, rühmt den ewigen König. Ich bekenne mich zum Herrn im Land der Verbannung. Ich bezeuge den Sündern seine Macht und erhabene Größe. Kehrt um, ihr Sünder, tut, was recht ist, in seinen Augen. Vielleicht ist er gnädig und hat mit euch Erbarmen. Ich will meinen Gott rühmen, den König des Himmels. Meine Seele freut sich über die erhabene Größe meines Gottes. Ehre sei dem Vater, dem Sohn und dem Heiligen Geist, im Anfang, so auch jetzt und alle Zeit und in Ewigkeit. Amen. Preist den Herrn der Gerechtigkeit, rühmt den ewigen König. Ihr Gerechten, jubelt vor dem Herrn, für die Frommen ziemt es sich, Gott zu loben. Ihr Gerechten, jubelt vor dem Herrn, für die Frommen ziemt es sich, Gott zu loben.
preist den Herrn mit der Zither, spielt für ihn auf der zehnseitigen Harfe, singt ihm ein neues Lied, greift voll in die Saiten und jubelt laut. Denn das Wort des Herrn ist wahrhaftig, all sein Tun ist verlässlich. Er liebt Gerechtigkeit und Recht. Die Erde ist erfüllt von der Huld des Herrn. Durch das Wort des Herrn wurden die Himmel geschaffen, ihr ganzes Heer durch den Hauch seines Mundes. Wie in einem Schlauch fasst er das Wasser des Meeres, verschließt die Urflut in Kammern. Alle Welt fürchte den Herrn, vor ihm sollen alle beben, die den Erdkreis bewohnen. Denn der Herr sprach, und sogleich geschah es. Er gebot, und alles war da. Der Herr vereitelt die Beschlüsse der Heiden. Er macht die Pläne der Völker zunichte. Der Ratschluss des Herrn bleibt ewig bestehen. Die Pläne seines Herzens überdauern die Zeiten. Wohl dem Volk, dessen Gott der Herr ist, die Nation, die er sich zum Erbteil erwählt hat. Der Herr blickt herab vom Himmel, er sieht auf alle Menschen. Von seinem Thronsitz schaut er nieder auf alle Bewohner der Erde. Der ihre Herzen gebildet hat, er achtet auf all ihre Taten. Dem König hilft nicht sein starkes Heer, der Held rettet sich nicht durch große Stärke. Nichts nützen die Rosse zum Sieg, mit all ihrer Kraft können sie niemand retten. Doch das Auge des Herrn ruht auf allen, die ihn fürchten und ehren, die nach seiner Güte ausschauen. Denn er will sie dem Tod entreißen und in der Hungersnot ihr Leben erhalten. Unsere Seele hofft auf den Herrn, er ist für uns Schild und Hilfe. Ja, an ihm freut sich unser Herz. Wir vertrauen auf seinen heiligen Namen. Lass deine Güte über uns walten, o Herr, denn wir schauen aus nach dir. Ehre sei dem Vater, dem Sohn und dem Heiligen Geist, im Anfang, so auch jetzt und alle Zeit und in Ewigkeit. Amen. Ihr Gerechten, jubelt vor dem Herrn, für die Frommen ziemt es sich, Gott zu loben. Kurzlesung, Römer 13, 11 bis 13. Die Stunde ist gekommen, sich vom Schlaf zu erheben, denn jetzt ist das Heil uns näher als zu der Zeit, da wir gläubig wurden. Die Nacht ist vorgerückt, der Tag ist nahe. Darum lasst uns ablegen die Werke der Finsternis und anlegen die Waffen des Lichts. Lasst uns ehrenhaft leben wie am Tage. Gott ist mein Helfer, auf ihn allein will ich vertrauen. Meine Zuflucht und mein Retter, auf ihn allein will ich vertrauen. Ehre sei dem Vater, dem Sohn und dem Heiligen Geist. Gott ist mein Helfer, auf ihn allein will ich vertrauen. Einen starken Retter hat der Herr uns erweckt, wie er verheißen hat durch den Mund seiner Propheten. Gepriesen sei der Herr, der Gott Israels, denn er hat sein Volk besucht und ihm Erlösung geschaffen. Er hat uns einen starken Retter erweckt im Hause seines Knechtes David. So hatte er verheißen von alters her durch den Mund seiner heiligen Propheten. Er hat uns errettet vor unseren Feinden und aus der Hand aller, die uns hassen. Er hat das Erbarmen mit den Vätern an uns vollendet und an seinen heiligen Bund gedacht, an den Eid, den er unserem Vater Abraham geschworen hat. Er hat uns geschenkt, dass wir aus Feindeshand befreit, ihm furchtlos dienen in Heiligkeit und Gerechtigkeit, vor seinem Angesicht all unsere Tage. Und du, Kind, wirst Prophet des Höchsten heißen, denn du wirst dem Herrn vorangehen und ihm den Weg bereiten. Du wirst sein Volk mit der Erfahrung des Heils beschenken, in der Vergebung der Sünden.
durch die barmherzige Liebe unseres Gottes wird uns besuchen das aufstrahlende Licht aus der Höhe. Um allen zu leuchten, die in Finsternis sitzen und im Schatten des Todes. Und unsere Schritte zu lenken auf den Weg des Friedens. Ehre sei dem Vater, dem Sohn und dem Heiligen Geist, wie im Anfang, so auch jetzt und alle Zeit und in Ewigkeit. Amen. Einen starken Ritter hat der Herr uns erweckt, wie er verheißen hat, durch den Mund seiner Propheten. Gepriesen sei Jesus Christus, unser hoher Priester, zu ihm lasst uns beten. Herr, unser Gott und Heiland, du hast uns Anteil an deinem Priestertum gegeben. Hilf uns, das Opfer des Lobes darzubringen. Herr, unser Gott und Heiland, gib, dass wir deine Gebote halten, damit wir in dir bleiben und du in uns. Herr, unser Gott und Heiland, schenke uns die Gabe der Weisheit, damit wir den Auftrag dieses Tages erkennen. Herr, unser Gott und Heiland, gib, dass

und heile, was in der Tiefe unseres Herzens krank ist, damit kein Begehren uns in seinem Bann gefangen hält, die wir erleuchtet wurden durch das Licht der himmlischen Gnade. Darum bitten wir durch Jesus Christus, unseren Herrn. Der Herr segne uns, er bewahre uns vor Unheil und führe uns zum ewigen Leben. Amen.

der heilige Pate Pio. Lasst es ruhig zu, dass die menschliche Natur dem Leiden ablehnend gegenübersteht. Denn nichts ist natürlicher als das, mit Ausnahme der Sünde. Mit Gottes Hilfe wird euer Wille immer überlegen sein, und die göttliche Liebe wird in eurem Geist nie fehlen, wenn ihr nicht das Gebet außer Acht lasst. Nachzulesen in Pater Pio, Epistolario, Band 3, Seite 80.

Einen herzlichen guten Morgen, liebe Zuhörer und Zuhörerinnen von Radio Gloria. In einer Welt, die oft von Hektik und Lärm geprägt ist, finden wir hier gemeinsam einen Moment der Ruhe und um Gebet. Lassen wir uns in dieser Stille innehalten und uns daran erinnern, dass wir ein Teil von etwas Grossartigem sind. Möge das Gebet unsere Herzen berühren und uns mit der Hoffnung und um Trost erfüllen. Gemeinsam beten wir jetzt miteinander ein Morgengebet. Im Namen des Vaters und des Sohnes und des Heiligen Geistes. Amen. Guter Gott, an diesem neuen Tag kommen wir vor dich mit dankbarem Herzen. Segne unsere Zuhörer und Zuhörerinnen von Radio Gloria. Lass sie deinen Frieden und deine Liebe erfahren, während sie diesen Tag beginnen. Schenke ihnen Mut und Zuversicht für alles, was vor ihnen liegt, und lass sie spüren, dass du stets an ihrer Seite bist. Hilf ihnen die Schönheit, in den kleinen Momenten des Tages zu entdecken und erfülle sie mit deiner Freude. Im Namen des Vaters und des Sohnes und des Heiligen Geistes. Amen. Einen gesegneten Tag, und das wünscht Ihnen von ganzem Herzen Gabi Kuhn.

Ein Gedanke von Papst Franziskus. Das Vaterunser ist ein Gebet, das in uns die Liebe Jesu zum Willen des Vaters entzündet. Eine Flamme, die uns drängt, die Welt durch die Liebe zu verwandeln. Der Christ glaubt nicht an ein unabänderliches Schicksal. Es gibt nichts Zufälliges im Glauben des Christen. Vielmehr gibt es ein Heil, das darauf wartet, im Leben jedes Mannes und jeder Frau zum Ausdruck zu kommen und sich in der Ewigkeit zu erfüllen. Wir beten, weil wir glauben, dass Gott die Wirklichkeit verwandeln kann und will, indem er das Böse durch das Gute überwindet. Es hat einen Sinn, diesem Gott zu gehorchen und sich auf ihn zu verlassen, auch in der Stunde der schwersten Prüfung. So war es für Jesus im Garten Gethsemane, als er die Bedrängnis erfahren und gebetet hat, Vater, wenn du willst, nimm diesen Kelch von mir, aber nicht mein, sondern dein Wille soll geschehen. Lukas 22,42. Jesus ist vom Bösen der Welt bedrängt, aber er verlässt sich vertrauensvoll auf den Ozean des liebenden Willens des Vaters. Auch die Märtyrer haben in ihrer Prüfung nicht den Tod gesucht. Sie haben das gesucht, was nach dem Tod kommt, die Auferstehung. Gott kann uns aus Liebe auf schwierigen Wegen wandeln lassen, uns Wunden und schmerzhafte Dornen erfahren lassen. Aber er wird uns nie verlassen. Er wird immer bei uns sein, an unserer Seite, in uns. Für den Gläubigen ist das nicht so sehr eine Hoffnung, sondern eine Gewissheit. Gott ist bei mir. Papst Franziskus am 20. März 2019.

Liebe Hörerinnen und Hörer von Radio Gloria, es freut mich, dass Sie auch heute wieder dabei sind, um das Wort Gottes zu betrachten und etwas aus dem Wort heraus mitzunehmen in den Alltag hinein. Das Evangelium, das wir heute betrachten, ist aus dem Matthäus-Evangelium, Kapitel 8, Vers 23 bis 27. In jener Zeit stieg Jesus in das Boot und seine Jünger folgten ihm. Plötzlich brach auf dem See ein gewaltiger Sturm los, so dass das Boot von den Wellen überflutet wurde. Jesus aber schlief. Da traten die Jünger zu ihm und weckten ihn. Sie riefen: Herr, rette uns, wir gehen zugrunde. Er sagte zu ihnen: Warum habt ihr solche Angst, ihr Kleingläubigen? Dann stand er auf, drohte den Winden und dem See, und es trat völlige Stille ein. Die Leute aber staunten und sagten: Was ist das für ein Mensch, dass ihm sogar die Winde und der See gehorchen? Evangelium unseres Herrn Jesus Christus. Lob sei dir, Christus.

Liebe Mitchristen, haben wir das nicht alle schon gedacht? Jesus, warum schläfst du? Warum sorgst du nicht für mich, speziell jetzt in diesen stürmischen Zeiten? Diesen Ruf gegen den Himmel, Herr, warum schläfst du? Der ist schon sehr alt. In allen Zeiten haben Menschen irgendwie Zeiten gehabt, wo sie das zu Gott gerufen haben. Herr, steh mir bei, warum schläfst du? Eine Stelle, die ich Ihnen vorlesen möchte aus dem Psalm 44, greift auch dieses Thema auf. Hier steht: Wach auf, warum schläfst du, Herr? Erwache, verstoß nicht für immer. Warum verbirgst du dein Gesicht? Vergisst unsere Not und Bedrängnis. Unsere Seele ist in den Staub hinabgebeugt, unser Leib liegt am Boden. Steh auf und hilf uns. In deiner Huld erlöse uns. Solche Situationen, die wie ein Sturm sind, ein Sturm, der gegen unser Boot des Lebens heranpeitschen, die gibt es immer wieder. Und in dieser Situation ist es wichtig, dass wir von den Jüngern heute lernen. Die Jünger, sie haben zuerst die Versuchung gehabt, dass sie alles selber im Griff haben wollen, selber den Sturm quasi bändigen wollen, durch ihre Seefahrerkunst oder auch durch ihre eigene Kräfte. Erst nach einer Weile gehen sie zu Jesus und rufen: Herr, hilf uns, steh uns bei. Das ist vielleicht oft auch so bei uns, dass wir so vieles zuerst selber lösen wollen, selber die Lösungen suchen wollen oder selber mit eigenen Kräften die Situation ändern wollen, die Situation in den Griff bekommen wollen. Und in diesen Situationen ist es ja genauso, dass Jesus es eigentlich wünscht, er sehnt, dass wir zu ihm kommen, bei ihm Zuflucht suchen und wissen, für ihn ist kein Sturm zu groß, mit ihm können wir alle Stürme durchgehen. Im Buch Jesaja gibt es eine treffende Stelle, die sagt: Die auf den Herrn vertrauen, schöpfen neue Kraft. Wer auf den Herrn vertraut, schöpft neue Kraft. Das ist es, was die Jünger auch erfahren haben im heutigen Evangelium, dass sie, als sie Jesus angerufen haben, in ihm die Kraft haben, in ihm die Lösung haben, denn er ist es, der mit seiner Kraft den Sturm bändigt, der Stille, Ruhe, Friede einkehren lässt auf diesem stürmischen See. Für uns Menschen ist die Erfahrung wichtig, wenn wir auf Christus gebaut haben, dann haben wir so oft wieder neuen Mut schöpfen können, dann haben wir so oft neues Vertrauen gefunden, dann haben sich so viele Stürme gelegt. Und diese Erfahrung, sie soll uns helfen, damit wir immer zuversichtlicher, immer gelassener, mit einer immer kindlicheren Haltung durch das Leben gehen und so wirklich wissen: Gott, er ist auf unserer Seite, er ist mit uns, vor allem wenn ich ihn anrufe, wenn ich ganz nahe bleibe bei ihm. Und auch wenn es manchmal scheint, dass er schläft, dass er nicht präsent ist, er ist trotzdem gegenwärtig. Er tadelt ja die Jünger, die solche große Angst haben und sagt: Wie klein ist euer Glaube? Wie klein ist oft auch unser Glaube, dass wir nicht glauben, dass Gott im Boot unseres Lebens mitfährt, sei es auf den ruhigen Seen, aber manchmal auch auf den stürmischen Seen unseres Lebens. In diesem Zusammenhang möchte ich Ihnen gerne etwas erzählen, das ich einmal von einem Klosterbruder gehört habe. Er war schon sehr alt, war blind und er hat in seinem Leben gelernt, auf Gott zu vertrauen, mit Gott durch das Leben zu gehen. Und selbst der Tod, welcher ja auch wie ein Sturm sein kann, der noch einmal ganz heftig schüttelt an unserem Leben, auch das hat ihn relativ gelassen gestimmt. Er sagt: Warum Angst vor dem Tod haben? Das ist das Los aller Menschen. Umso stärker man sich Gott nähert, umso glücklicher ist man. Das ist das Ende unseres Lebens. Je stärker man sich Gott nähert, umso glücklicher ist man. Umso mehr beeilt man sich, zu Gott zu gelangen. Man sollte keine Angst haben vor dem Tod, im Gegenteil. Es ist eine große Freude für uns, einen Vater wiederzufinden. Die Vergangenheit, die Gegenwart, das ist Menschliches.
In Gott gibt es keine Vergangenheit, dort gibt es lediglich Gegenwart. Und wenn Gott uns sieht, sieht er schon unser gesamtes Leben. Und deshalb, weil er ein unendlich gutes Wesen ist, sucht er immer unser Wohl. Daher muss man sich über nichts, was uns zustößt, Sorgen machen. Ich danke Gott oft dafür, dass er mich erblinden ließ. Ich bin sicher, dass er es zum Wohle meiner Seele hat geschehen lassen. Schade ist, dass die Welt den Sinn für Gott verloren hat. Das ist schade. Sie haben in ihrem Leben keinen Sinn mehr. Wenn man den Gedanken Gottes verwirft, warum soll man dann weiterleben auf Erden? Man muss immer vom Prinzip ausgehen, dass Gott unendlich gut ist und alles, was er tut, zu unserem Besten ist. Deshalb sollte ein Christ immer glücklich sein, niemals traurig. Denn alles, was geschieht, ist der Wille Gottes und es geschieht zum Wohle unserer Seele. Das ist das Entscheidende für uns. Gott ist unendlich gut, allmächtig und er hilft uns. Und wenn man nur das tut, ist man glücklich. Faszinierend diese Worte von diesem Klosterbruder, der schon vieles erlebt hat in seinem Leben, in seinem hohen Alter. Und ich denke, das wäre auch eine gute Haltung, wo dieser Klosterbruder hat, auch für uns, dass wir das ganz tief im Herzen glauben können. Gott, er ist gut. Er hilft uns, er steht uns bei. Wir müssen uns nicht fürchten, die Angst, sie soll unser Leben nie einengen. Wir dürfen immer hoffen, vertrauen, dass Gott damit, was er uns zukommen lässt, dass er damit irgendwie einen Plan hat, irgendwie etwas Wertvolles daraus machen kann für unser Leben oder vielleicht auch für das Leben unserer Mitmenschen. Damit wir den Mut haben, in unserem Leben dieses tiefe kindliche Vertrauen zu haben, möchte ich Ihnen jetzt den priesterlichen Segen spenden. Der Herr sei mit euch und mit deinem Geiste. Es segne und behüte euch der allmächtige und barmherzige Gott, der Vater und der Sohn und der Heilige Geist. Amen.

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2: Papst an Peter und Paul betont, Baumeister der Einheit sein. Erzbischof Grünwiedel über Pallium, Erinnerung an das Geschenk, Hirte sein zu dürfen. Und Migration, die spanische Ausnahme. Das und mehr hören Sie in dieser Sendung. Ich bin Mario Galgano. Herzlich willkommen. Mit einem eindringlichen Appell zur Einheit hat Papst Leo XIV. Die Gläubigen beim Festgottesdienst zum Hochfest Peter und Paul aufgerufen, sich wie die Apostelfürsten mit Demut und missionarischem Mut für Versöhnung und Einheit einzusetzen. Wegen ihrer herausragenden Bedeutung wurde Petrus und Paulus bereits im 4. Jahrhundert ein eigenes Hochfest gewidmet. Sie starben der Überlieferung nach um das Jahr 64 als Märtyrer in Rom und sind auch die Schutzheiligen der ewigen Stadt.
3: Am Hochfest der Apostel Petrus und Paulus hat Papst Leo zu einer Kirche aufgerufen, die zuhört, Brücken baut und die Einheit bewahrt. Vor allem in der ewigen Stadt, dem Schicksalsort der beiden Apostel, hat dieses Fest große Bedeutung. Petrus und Paulus sind die Stadtpatrone Roms und haben in der ewigen Stadt auch ihre letzte Ruhestätte gefunden. Die beiden Apostel starben 64 nach Christus den Märtyrertod, als Kaiser Nero die Christen beschuldigte, Rom in Brand gesteckt zu haben. Der Tag ist in der Diözese Rom und im Vatikan ein Feiertag. Der Gedenktag der Apostelfürsten geht allerdings nicht auf ihre Todestage zurück, sondern auf die Ankunft ihrer Reliquien in Rom.

0: Die Himmel erzählen die Herrlichkeit Gottes und das Firmament kündet das Werk seiner Hände, sang die Schola, als die feierliche Prozession mit Papst Leo in den Petersdom einzog. In seiner Predigt beschrieb das Kirchenoberhaupt die beiden Apostelfürsten als Vorbilder für Versöhnung, Demut und missionarischen Mut. Der eine wurde von Jesus zum Hirten seiner Herde erwählt, der andere zum Apostel der Völker berufen. In ihnen verehren wir zwei Säulen der Kirche. Petrus, der Hüter des Volkes Gottes, habe sich im Neuen Testament immer wieder als jemand gezeigt, der sich dafür einsetzt, die Gemeinschaft unter den Brüdern und Schwestern zu bewahren. Doch Petrus sei nicht vollkommen gewesen. Während der Passion habe er den Meister verleugnet, um anschließend Tränen aufrichtiger Reue zu vergießen, betonte der Papst. Aber er habe seine Fehler erkannt und sei seiner Sendung, das Evangelium zu verkünden und die Herde Christi zu sammeln, nie untreu geworden, bis hin zum Martyrium, das er genau hier in Rom erleidet, unweit des Ortes, an dem wir uns befinden.
1: Non lontano dal luogo in cui ci troviamo.
0: Auch die Einheit der Kirche entstehe nicht durch starres Festhalten an den eigenen Überzeugungen, sondern durch die gemeinsame Suche nach der Wahrheit, schlussfolgerte der Pontifex. Als Sinnbild für den Dienst des Petrus deutete Leo XIV. Dessen Schlüssel Gewalt neu. Die Schlüssel Petri seien kein Werkzeug der Macht oder des Zwangs.
1: Una chiave, infatti, non abbatte le porte.
0: Ein Schlüssel reißt keine Türen nieder, sondern öffnet und schließt sie, indem er in ihrem Inneren nach den richtigen Mechanismen sucht und deren Bewegungen begleitet, damit sich die Verriegelungen lösen, die Riegel gleiten und sich die Türflügel frei in den Angeln drehen, sodass die Räume miteinander verbunden werden und aus vielen isolierten Zimmern ein einziges einladendes Haus entsteht. So solle auch der Dienst des Petrus und seiner Nachfolger verstanden werden, durch Zuhören, Unterscheidung, Ermutigung und Korrektur die Einheit des Gottesvolkes zu fördern. Schließlich entstehe die Gemeinschaft in der Kirche nicht dadurch, dass man sich auf seine eigenen Positionen versteift, sondern indem man in den Herzen aller die Berührungspunkte in der Wahrheit sucht, in deren Licht allein ein jeder für den anderen zum Mittel des Wachstums wird, so der Papst weiter. Leo XIV. Ging auch auf die menschlichen Schwächen des Apostels ein. Petrus habe Jesus verleugnet und auch später Fehler begangen. Doch gerade deshalb sei sein Leben ein Zeichen der Hoffnung. Nicht Vollkommenheit, sondern Umkehr und Treue machten einen Jünger Christi aus. Und so sei das Beispiel des Petrus für jeden Christen eine Einladung, zum Baumeister der Einheit zu werden, indem er Gott in den Mittelpunkt seines Lebens stellt und seinen Brüdern und Schwestern nahe ist, aufmerksam für ihre Belange und Bedürfnisse.
1: E questo anche l'insegnamento di Paolo.
0: Auch Paulus, den unermüdlichen Verkünder der frohen Botschaft, stellte der Papst als Vorbild für die Kirche heraus. Dessen Schwert stehe nicht für Gewalt, sondern für die Kraft des Wortes Gottes, das den Menschen im Innersten verwandle.
1: L'apostolo delle genti si è lasciato trasformare.
0: Der Apostel der Völker hat sich von der Kraft des Wortes Gottes verwandeln lassen, das ihn der Gewalt entrissen hat, um ihn auf den Weg der Liebe zu führen. Gott nahm den Verfolger der Kirche und machte ihn zu einem Boten des Friedens. Er vergab ihm alle Sünden und übertrug ihm einen Dienst, in dem er anderen die Sünden vergeben konnte. Zitierte der Papst, der selbst dem Augustinerorden angehört, den Kirchenvater Augustinus. Mit Blick auf das Vorbild der Apostelfürsten betonte der Pontifex, dass jeder Christ berufen sei, Baumeister der Einheit zu sein, großzügiger Diener der Wahrheit in der Liebe. Im Anschluss an seine Predigt segnete Papst Leo die Palien und nahm den neuen Erzbischöfen das Treueversprechen ab. Das weiße Wollband sei weit mehr als ein liturgisches Zeichen, betonte Papst Leo. Es stehe für den Dienst am Volk Gottes. Mit einem herzlichen Gruß an die Delegation des ökumenischen Patriarchats Konstantinopel unterstrich Papst Leo zudem die Bedeutung des ökumenischen Dialogs. Zum Abschluss rief er die Gläubigen dazu auf, den gemeinsamen Weg der Christen entschlossen weiterzugehen. Die feierliche Messe im Petersdom klang mit dem Gesang »Tu es Petrus« aus, »Du bist Petrus, der Fels, auf diesen Felsen werde ich meine Kirche bauen«. Den Worten aus dem Matthäusevangelium, die Jesus zu Petrus gesagt hat und die auch jedem Nachfolger des heiligen Petrus zugesagt werden, mit Leo XIV., dem 267. Silvia Kritzenberger für Radio Vatikan.
2: Der Wiener Erzbischof Josef Grünwiedel freut sich über die Auferlegung des Palliums durch Papst Leo an diesem Montag. Die Wollstola hat für ihn eine doppelte symbolische Bedeutung, wie er vor der Feier im Petersdom gegenüber Vatican News erklärte.
3: Das Pallium wird ja gemacht aus der Wolle der Lämmer, der heiligen Agnes, und es ist ein Symbol, das Lamm, das Schaf. Dieses Wollband mit den schwarzen Kreuzen erinnert mich noch einmal stärker an die Aufgabe, ich würde sagen, das Geschenk, Hirte sein zu dürfen, aber auch der Auftrag, Hirte zu sein als Erzbischof, und ist sozusagen noch einmal ein Symbol der tiefen Verbundenheit mit dem Heiligen Vater und zugleich auch der Auftrag, Hirte zu sein für die Menschen.
2: Der Papst hat am römischen Patronatsfest an Einheit in der Vielfalt und die besondere Bedeutung der Katholizität verwiesen. Er grüßte zudem Obdachlose und Häftlinge.
4: Ci doni il Signore per l'intercessione dei santi Pietro e Paolo.
5: Möge der Herr uns durch die Fürsprache der heiligen Petrus und Paulus gewähren, dass wir die Katholizität der Kirche immer mehr hochachten, ihren Stellenwert im Dienst der brüderlichen Begegnung zwischen Menschen und Völkern erkennen, alles vermeiden, was die Gemeinschaft zermürbt oder verletzt, und auf dem ökumenischen Weg sowie im aufmerksamen und offenen Dialog mit allen beharrlich weitergehen. Dies sagte Leo XIV. Am Hochfest Peter und Paul beim Angelus am Petersplatz. In seiner Katechese verwies der Papst auf die Einheit der Apostel Petrus und Paulus trotz ihrer Unterschiedlichkeit und trotz der Mühen, die sie erlebten. Ihre Unterschiede seien nicht verborgen, sondern als eine frohe Botschaft berichtet worden, betonte der Papst. Die beiden Apostel seien so fast zum Symbol geworden für viele andere Unterschiede, die der eine Geist zur Einheit zusammenfügt, so Leo XIV. Ihr Zeugnis hat entscheidend dazu beigetragen, dass die christliche Präsenz in der Geschichte nicht auf Herrschaft, sondern auf Dienst, Einheit und Versöhnung ausgerichtet ist. Nach dem Mittagsgebet richtete der Papst Grußworte an alle Römerinnen und Römer sowie Arme, Häftlinge, Kranke und freiwillige Helfer. Er dankte allen Menschen, die mit ihrer Spende den Papst und die Kirche in ihrem Dienst unterstützen.
4: Grazie e complimenti.
5: Auf dem Petersplatz verteilten Obdachlose beim Angelus die Beilage L'Osservatore di Strada des Osservatore Romano. Der Papst dankte ihnen und den Herausgebern der Vatikanzeitung.
4: E buona festa tutti.
5: Ein schönes Fest für alle, sprach er Grüße zum römischen Patronatsfest aus. Für Radio Vatikan, Anne Preckel.

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1: Mutter Teresa, die wunderbaren Geschichten. Aus dem Buch von Leo Masburg liest für uns Pfarrer Andreas Fuchs.
2: Als der Sommer kam, dachten die Schwestern daran, im Zentrum des Erdbebengebiets mit Hilfe der italienischen Protezione Civile, dem Zivilschutz, ein Haus für sich einzurichten, damit sie die Menschen dort unmittelbar betreuen konnten. Darum musste ich häufig nach Norden in das 110 Kilometer entfernte Spittag fahren und kam am Abend oft spät zurück. Die Ausgangssperre galt mittlerweile ab 23 Uhr. Einmal fuhr ich mit einem Auto, das mir der Zivilschutz zur Verfügung gestellt hatte, relativ spät und entsprechend flott zurück. Auf dem letzten Autobahnteilstück vor der Stadt galt eine Geschwindigkeitsbeschränkung von 30 Stundenkilometern. Ich raste mit 130 Stundenkilometern dahin, denn ich musste ja wegen der Ausgangssperre vor 11 Uhr zurück sein. Ich fuhr also viel zu schnell auf die Brücke zu und sah, dass die Panzer schon aufgefahren waren. Mit hohem Tempo wollte ich zwischen den Panzer hindurchfahren und bemerkte bei dem schlechten Licht erst im allerletzten Moment, dass die 20 cm dicke Kette schon gespannt war. Mit quietschenden Reifen bremste ich ab. Der Wagen kam schräg zur Kette zum Stehen. Mir flatterte das Herz. Was würden die sowjetischen Soldaten nun machen? Auf meiner Uhr war es wenige Sekunden vor 11. Die Soldaten liefen aufgeregt heran, sahen das Blaulicht auf dem Autodach und mein Collarhemd. Aha, wieder diese Ausländer, mögen sie wohl gedacht haben. Ich grüßte sie freundlich und wandte Mutter Teresas Methode an. Ich habe ein Geschenk für sie dabei. Jedem drückte ich eine wundertätige Medaille in die Hand. Kein Wunder, aber immerhin ein Erfolg. Die Soldaten räumten die Kette beiseite und ich konnte ruhig nach Hause fahren, ohne die Nacht im Stadion zu verbringen. An einem Nachmittag im Kinderspital in Eriwaden. Die Schwestern hielten wie üblich ihre Anbetung. Vor dem Spital stand das russische Militär. Das war Teil der über die ganze Stadt verhängten Ausgangssperre. Wir knieten auf dem Teppichboden, den die Schwestern in der Kapelle ausgelegt hatten. Da hörte ich plötzlich Schritte von schweren Stiefeln auf dem Gang. Ich erschrak. Was machen die Soldaten hier oben im ersten Stock? Die Schritte blieben vor der offenen Tür zur Kapelle stehen. Ich sah nur einen langen Militärmantel neben mir. Von oben herab hielt mir der Mann in dem Mantel einen Zettel vor die Augen. Ich konnte die kyrillischen Buchstaben nicht lesen und wies die Gestalt mit einem Fingerzeig seiner Schwester weiter, die Russisch verstand. Der Mann mit dem Militärmantel und den schweren Stiefeln ging zu der Schwester und zeigte ihr den Zettel. Kaum hatte sie die Worte gelesen, verspeiste er den Zettel. Später erzählte uns die Schwester, was darauf stand. Ich bin Katholik.
1: Wir danken Pfarrer Andreas Fuchs ganz herzlich für diesen Beitrag. 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

der heilige Otto von Bamberg. Der bedeutendste Heilige der alten Bischofsstadt Bamberg ist eine geschichtliche Persönlichkeit, nämlich Otto von Bamberg. Die Stadt war von der heiligen Kunigunde gegründet worden, um den neu geschaffenen slawischen Pfarreien im Osten des Reiches einen Halt zu geben. Und Otto wurde, nachdem er zuerst Kanzler des Reiches war, im Auftrag des Polenherzogs der Apostel der slawischen Pommern. Geboren wurde der Heilige um 1062 oder 1063 aus einem schwäbischen Adelsgeschlecht, dessen Name mit von Misselbach angegeben, aber nicht verbürgt ist. Die Eltern gaben dem Knaben schon früh in den klösterlichen Unterricht, damit er gemäß seinen Neigungen die Wissenschaften erlerne. Als sie starben, übernahm sein jüngerer Bruder Friedrich das Erbe. Seine Studien beendete der heilige Otto in Polen, wo er auch die Landessprache erlernte. Wie nützlich sie ihm noch werden sollte, das konnte er damals noch nicht ahnen. Nachdem er Priester geworden war, schickte Heinrich IV., der mit der Familie befreundet gewesen sein soll, ihn nach Ungarn. Er wurde Kaplan von Heinrichs Schwester, der Königin-Witwe Judith von Ungarn, der er, als sie in zweiter Ehe den Polenherzog Ladislav heiratete, nach Gnesen folgte. 1090 etwa trat Otto in die Dienste des Kaisers. Der Kirchenmann stand während seines ganzen Lebens überzeugt auf der Seite des Papstes, vermochte jedoch durch seine friedliebende, ausgleichende Natur in dem Investiturstreit zwischen Kaiser und Papst zu vermitteln, auch später bei des Kaisers Nachfolger. Kaiser Heinrich IV. Schätzte Otto so hoch, dass er ihn ein ganzes Jahrzehnt in seiner nächsten Umgebung behielt. Er betraute ihn mit der Bauleitung des Doms von Speyer und machte ihn 1101 zu seinem Kanzler. Das Wormser Konkordat ist weitgehend Ottos Werk gewesen. Otto schlug zwei vom Kaiser angetragene Bischofssitze aus, da er trotz seiner Treue Heinrich gegenüber nicht die Gesetze der Kirche missachtete. Nur einer Investitur durch den Papst konnte er zustimmen. Deshalb nahm er erst nach dem päpstlichen Blasse sein späteres Bischofsamt in Bamberg an. Im Gegensatz zu den anderen damaligen vorwiegend kriegerisch und politisch gesinnten Bischöfen war Otto ein ganz und gar geistlicher Mann, der sich stets eine friedliche Lösung erstrebend nicht an den Händeln seiner Zeit beteiligte. Als sich 1105 der Kaisersohn Heinrich, unterstützt vom Papst, gegen den gebannten Kaiser auflehnte, vermied es Otto, Partei zu nehmen. Und wenn er auch immer mit dem Herzen auf päpstlicher Seite stand, sagte er sich doch vom Kaiser, den er für den Rechtmäßigen ansah, niemals los. Indessen ließ er sich anstatt vom zuständigen Erzbischof von Mainz 1106 zu Anani vom Papst zum Bischof weihen. Seine Tätigkeit als Bischof war äußerst segensreich für Bamberg. Otto brachte die Domschule zur Blüte, gründete und baute zahlreiche Klöster und Kirchen. 20 bedeutende Klöster im süddeutschen Raum gehen auf ihn zurück und vollendete und weihte den Dom. In dem herrlichen romanischen Bau, wie wir ihn heute kennen, rühren die älteren Bauteile aus Ottos Bauzeit her. Wenngleich der Bischof als Fürst glanzvoll aufzutreten wusste, führte er persönlich ein streng apostolisches Leben.
Er war hart und asketisch gegen sich selbst und widmete alle Kraft dem Wohl seiner Diözese. Auch förderte er die Hirsauer Reform und die neu entstandenen Zisterzienser und Prämonstratenserorden. Sein Hauptverdienst aber erwarb sich der Heilige als Apostel von Pommern. Der Polenherzog Bolesław III. Wollte vielleicht aus echtem Glaubenseifer, aber sicher auch aus politischen Erwägungen Pommern, das er erneut der Hoheit Polens unterworfen hatte, dem Christentum zuführen. Da die Pommern ihren Herren gegenüber erbitterten Widerstand leisteten, einfache Mönche bis dahin aber in der Missionierung keinerlei Erfolge erzielt hatten, kam der Herzog auf den Gedanken, den Bamberger Bischof mit dieser Aufgabe zu betrauen, zumal Otto die slawische Sprache von seiner Jugend her noch beherrschte. Im Frühjahr 1124 nahm dieser den Auftrag an. Von Gott erweckt, schreibt der Chronist, fasste der über 60-jährige Bischof den Entschluss, das schwere Werk zu vollführen. Ganz gegen seine sonstige Gepflogenheit versah sich Otto mit zahlreichem Gefolge, prächtigen liturgischen Geräten und Gewändern, Geschenken für Hoch und Niedrig, Dolmetschern und Priestern, da er wusste, dass er nur so bei der Wesensart der zu Bekehrenden etwas ausrichten konnte. Nachdem er die Missionsgenehmigung des Papstes eingeholt und sich der Zustimmung Kaiser Lothars versichert hatte, trat er die beschwerliche Fahrt ins unwirtliche Pommern an. Über Böhmen, Breslau und Posen kam er nach Gniesen, wo ihm der mächtige Boleslaw barfuß entgegenging und ihn zu den Gebeinen des heiligen Adalbert in den Dom führte. Er gab dem Missionar Pferde, Wagen, Lasttiere und eine Bedeckungsmannschaft mit. In Pyritz und Kamin predigte Otto unbehindert das Evangelium, wobei sich sofort erwies, was eine Predigt in verständlicher Sprache vermochte. Alles drängte sich zur Taufe, so dass seine Geistlichen nicht rasch genug das Sakrament spenden konnten. Hierauf zog er nach Stettin. Der Pommernherzog Bratislav I. wurde wieder in die Kirche aufgenommen und musste sich in die Einehe finden. Er hatte bis dahin 24 Frauen gehabt. In Wolin entgingen Otto und seine Helfer dem Hass des Volkes, das durch die heidischen Priester immer aufs Neue aufgehetzt wurde, unter größter Lebensgefahr durch die Flucht. In Stettin stellte man zunächst politische Forderungen, für die sich Otto befürwortend beim Polenherzog einsetzte. Nach Rückkehr der Boten, die die Bewilligung der Gesuche mitbrachten, ließ sich die Bevölkerung widerstandslos taufen. Otto und seine Priester zerstörten nun die vier Götzentempel, wobei das Volk sogar tatkräftig half. Wolin folgte dem Beispiel Stettins und rasch gelang die Christianisierung auch von Julin und Kolberg. Nach der Gründung mehrerer christlicher Kirchen reiste Otto eilends zurück, da ihn seine Gemeinde dringend brauchte. Am Ostertag 1125 traf er glücklich wieder in Bamberg ein. Im Jahre 1128 musste der greise Bischof die beschwerliche Reise nochmals unternehmen, nachdem ihn die Nachricht vom Abfall Stettins erreicht hatte. Diesmal nahm er seinen Weg über Magdeburg und Mecklenburg, traf den Pommernherzog, der ihn zu Hilfe gerufen hatte, in Usedom. Er predigte in Wolgast und Gützkow und bewirkte tatsächlich die Wiederbekehrung Stettins durch seine wuchtige Glaubensverkündigung.
Auch versöhnte er den Pommernherzog mit seinem Herrn, dem Herzog von Polen, und kehrte, nachdem das Werk der Bekehrung vollendet, nach Bamberg zurück. Zunächst konnte Pommern nicht als selbstständiges Bistum regiert werden, so stellte er es unter den Schutz des Bistums Gnesen. Erst 1140 wurde der erste Bischof von Pommern in sein Amt eingeführt. Otto von Bamberg starb nach qualvoller Krankheit am 30. Juni 1139, nachdem er zuvor sein ganzes Vermögen den Armen geschenkt hatte. Sein Leib wurde auf dem St. Michaelsberg in Bamberg beigesetzt, wo an seinem Grabe viele Wunder geschahen. 50 Jahre nach seinem Tode wurde er von Papst Clemens III. Heilig gesprochen. Dargestellt wird er als Bischof mit einem oder mehreren Pfeilen, mit Kirchenmodell, Löwe zu seinen Füßen. Er ist Schutzheiliger gegen Fieber und Tollwut. Legende. Als der Heilige, der sich Zeit seines Lebens einer guten Gesundheit erfreute, 1130 eine Zeit lang ernstlich krank wurde, hatte ein Mönch vom St. Michaelsberg in Bamberg ein merkwürdiges Gesicht. Er sah nach Osten zu einem wunderschönen Berg, und viele Menschen, welche damit beschäftigt waren, kostbares Baumaterial, darunter besonders viele Edelsteine, auf den Gipfel zu schaffen. Ein Greis, den er befragte, gab ihm Auskunft. Wir haben alle viele Wohltaten von Bischof Otto empfangen, deshalb bauen wir ihm aus Dankbarkeit eine kostbare Wohnstatt. Der Mönch fragte: Und wann wird dieses herrliche Haus vollendet sein? Da gebot ihm der Greis stillschweigen und sagte leise: Nach 5 Jahren. Und wirklich starb Bischof Otto auf den Tag 5 Jahre später.

herzlich willkommen bei Radio Gloria. Am Mikrofon begrüsse ich den Michael. Heute ist der Dienstag, der 30. Juni, und heute feiert man das Fest vom Heilig Otto von Bamberg. Ich darf Sie recht herzlich durchs Radioprogramm begleiten. 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Weiters freut mir uns über ein Spand für Radio Gloria. Jetzt passend zum Herz-Jesu-Monat im Juni haben wir auch drei Herzensprojekte. Und unser Spandemarathon, der Marathon der Herzen. Im Projekt 1, da geht es um die Neuerung der Studiotechnik. Die hat uns nämlich 25.000 Franken gekostet. Das zweite Projekt handelt von den Verbreitungskosten auf DAB+. Da müssen wir nämlich sage und schreibe 28.000 Franken pro Monat allein fürs DAB+ zahlen. Und das dritte Projekt, da geht es primär um die Direktübertragungen und wo wir es gerade am nötigsten haben. So haben sie uns schon mit einer kleinen Spende sehr geholfen. Ich wünsche Ihnen noch einen schönen Dienstag und eine gesegnete Woche mit Radio Gloria. Am Mikrofon der Michael Galliker.

dabei, Radio Gloria, liebe Zuhörerinnen und Zuhörer. Für die Übertragung von der Feier von der Heiligen Messe tun wir uns gemeinsam mit dem Gebet vorbereiten. Im Namen des Vaters und des Sohnes und des Heiligen Geistes. Amen. Liebender Vater, auf meiner irdischen Pilgerreise empfange ich nun deinen geliebten Sohn. Unter dem Schleier eines Sakraments möge ich ihn eines Tages von Angesicht zu Angesicht in Herrlichkeit sehen, der mit dir lebt und regiert in alle Ewigkeit. Amen. Im Namen des Vaters und des Sohnes und des Heiligen Geistes. Amen. Wir übertragen heute die Heilige Messe aus der Hauskapelle Mutter der Gnade bei Radio Maria mit Pfarrer Martin Rohrer.

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1: Liebe Hörerinnen und Hörer von Radio Maria und auch von Radio Gloria, ich freue mich sehr, dass wir miteinander die Heilige Mass feiern hier aus der Hauskapelle Mutter der Gnade in Adliswil. Und wir werden jetzt zum Schluss von dem Herz-Jesu-Monat noch mal ihm ganz speziell gedenken und auch Danke sagen dem Herzen, wo sich für uns geöffnet hat, damit wir aus ihm Quellen von dem Heil dürfen empfangen, was er uns schenken möchte. Wir singen da auch jetzt zur Einstimmung das Lied bei der Nummer 212 im KG 212.

Im Namen des Vaters und des Sohnes und des Heiligen Geistes. Amen. Amen. Die Gnade und der Friede unseres Herrn Jesus Christus sei mit euch und mit deinem Geiste. Wir dürfen heute im Evangelium hören, wie Jesus den Sturm stillen will. So will er auch sicher in unseren Herzen innen. Das, was stürmisch ist, das, was uns Angst macht, das, was vielleicht auch irgendwie uns mit Traurigkeit und Bitterkeit erfüllt, das will er heilen und eben auch zur Ruhe bringen. Und so bringen wir auch unser Versagen, unsere Schuld vor Gott, damit er alles möge heilen und uns möge Frieden und Freude zurückschenken ins Herz. Ich bekenne Gott, dem Allmächtigen und allen Brüdern und Schwestern, dass ich Gutes unterlassen und Böses getan habe. Ich habe gesündigt in Gedanken, Worten und Werken durch meine Schuld, durch meine Schuld, durch meine große Schuld. Und darum bitte ich die selige Jungfrau Maria, alle Engel und Heiligen und euch, Brüder und Schwestern, für mich zu beten bei Gott, unserem Herrn. Der allmächtige Gott erbarme sich unser. Er nehme von uns Sünde und Schuld, damit wir mit reinem Herzen diese Feier begehen. Amen.

0: Lasset uns beten. Wir bitten dich, Herr unser Gott, bilde unser Herz nach dem Herzen deines Sohnes und wecke in uns die Kraft der Liebe, damit wir ihm gleichförmig werden und die Erlösung empfangen, die er uns für immer erworben hat, der in der Einheit des Heiligen Geistes mit dir lebt und herrscht in alle Ewigkeit.
1: Amen. Amen.
2: Lesung aus dem Buch Amos. Hört dieses Wort, das der Herr gesprochen hat über euch, ihr Söhne Israels, über den ganzen Stamm, den ich aus Ägypten heraufgeführt habe. Nur euch habe ich erwählt aus allen Stämmen der Erde. Darum ziehe ich euch zur Rechenschaft für alle eure Vergehen. Gehen zwei den gleichen Weg, ohne dass sie sich verabredet haben? Brüllt der Löwe im Wald und er hat keine Beute? Gibt der junge Löwe laut in seinem Versteck, ohne dass er einen Fang getan hat? Fällt ein Vogel zur Erde, wenn niemand nach ihm geworfen hat? Springt die Klappfalle vom Boden auf, wenn sie nichts gefangen hat? Bläst in der Stadt jemand ins Horn, ohne dass das Volk erschrickt? Geschieht ein Unglück in einer Stadt, ohne dass der Herr es bewirkt hat? Nichts tut Gott, der Herr, ohne dass er seinen Knechten, den Propheten zuvor seinen Ratschluss offenbart hat. Der Löwe brüllt, wer fürchtet sich nicht? Gott, der Herr, spricht, wer wird da nicht zum Propheten? Ich brachte über euch eine gewaltige Zerstörung, wie die, die Gott einst über Sodom und Gomorra verhängte. Ihr wart wie ein Holzscheit, das man aus dem Feuer herausholt. Und dennoch seid ihr nicht umgekehrt zu mir, Spruch des Herrn. Darum will ich dir all das antun, Israel, und weil ich dir all das antun werde, mach dich bereit, deinem Gott gegenüberzutreten. Wort des lebendigen Gottes.
0: Dank sei Gott.

Ich aber geh meinen Weg ohne Schuld. Erlöse mich und sei mir gnädig. Mein Fuß steht auf festem Grund.

0: Der Herr sei mit euch.
1: Und mit deinem Geiste.
0: Aus dem Heiligen Evangelium nach Matthäus. Ehre sei dir, o Herr. In jener Zeit stieg Jesus in das Boot und seine Jünger folgten ihm. Plötzlich brach auf dem See ein gewaltiger Sturm los, so dass das Boot von den Wellen überflutet wurde. Jesus aber schlief. Da traten die Jünger zu ihm und weckten ihn. Sie riefen, Herr, rette uns, wir gehen zugrunde. Er sagte zu ihnen, warum habt ihr solche Angst, ihr Kleingläubigen? Dann stand er auf, drohte den Winden und dem See, und es trat völlige Stille ein. Die Leute aber staunten und sagten, was ist das für ein Mensch, dass ihm sogar die Winde und der See gehorchen? Evangelium unseres Herrn Jesus Christus.
1: Lob sei dir, Christus.
0: Liebe Mitchristen, vielleicht ist es bei euch auch schon mal vorgekommen, dass jemand zu euch gekommen ist und ihr gewusst habt, ja, vielleicht in der Küche, das kann ich jetzt besser als der, das soll jetzt mal ein bisschen ausruhen gehen. Und das sagt man dann den Leuten auch, geh jetzt mal schnell dort auf die Terrasse, tu dich ein bisschen ausruhen und ich mache die Arbeit. Und es gibt so einige Leute, die denken, genau so ist es gewesen, wo da Jesus aufs Boot gestiegen ist. Die Jünger, die haben doch gewusst, dass eben auf dem Boot Seithelden sind und wissen, wie das läuft, dort auf dem See. Und vielleicht zu Jesus gesagt haben, Jesus, du kannst jetzt mal ein bisschen ausruhen. Jetzt brauchen wir deine Hilfe nicht unbedingt. Und Jesus war ja sonst eigentlich nicht der, der schlafen ist.

Und wir haben plötzlich gemerkt, ja, wir haben überhaupt nicht mehr im Griff. Irgendwie wird alles schwierig. Irgendwie wissen wir gar nicht mehr, wie das weitergehen soll. Und das sind vielleicht gerade manchmal so Momente, wo wir plötzlich wieder gemerkt, ja, wir haben überhaupt nicht alles im Griff selber. Wir brauchen dich, guter Gott. Und das sind manchmal genau eben so Momente, wo die Menschen wieder lernen zu beten. Rufen, Gott, hilf mir, Gott, stach mir bei. Ich habe dich vielleicht vergessen, die vergangenen Wochen, Monate, Jahre. Jetzt aber brauche ich dich unbedingt. Und Jesus, er ist sicher derjenige, der, wenn man ihn ruft, auch zu Hilfe kommen tut und auf seine Art und Weise sicher auch beistehen tut. Und so möchte ich auch mir das heute lehren. Am besten aber immer ihm sagen, Jesus, ich brauche jeden Tag deine Hilfe. Ich möchte nie allein auf dem Weg sein. Das wäre sicher der Idealfall, den wir von den Heiligen lernen können. Sie haben jeden Tag Gott gesagt, ich bin arm, ich bin schwach, ich brauche deine Hilfe. Ohne dich kann ich überhaupt nichts schaffen. Das, denke ich, ist der sicherste Weg, um im Herzen in die Ruhe, den Frieden zu bewahren. Aber wenn wir das vielleicht manchmal gefällt haben, dann dürfen wir sicher auch mit lauter Stimme zu Gott rufen. Gott, komm mir zu Hilfe. Auch wenn ich dich vergessen habe in der Vergangenheit. Jetzt brauche ich dich. Jetzt habe ich den Sturm, der in mir innen oder um mich herum toben tut, den kann ich nicht mehr selber bewältigen. Leben, wir können uns fragen, was sind so die Stürme? Es gibt sicher ganz verschiedene Arten von stürmischen Situationen in uns innen. Sei das in der Seele, sei das in unserem Geist, in unserer Psyche, in unserem Leib. Alles kann da uns so richtig kräftig durchschütteln. Wie eben die Jünger auf dem Boot, die von diesen Wellen hin und her gerissen worden sind. So sehr, dass sie Angst gehabt haben, unterzugehen. Und eben in der heutigen Zeit kann uns vieles belasten. Es kann uns eine Welt belasten, wo irgendwie, ja, man gar nicht mehr recht weiss, wie das überhaupt weitergeht mit all diesen Kriegen, mit all diesen Ungerechtigkeiten, mit all dem Verworrenen, wo da ist in unserer Welt drin. Es kann vielen Leuten Angst machen, Bedenken machen, aber Jesus sagt genau diesen Menschen, komm du zu mir, tu du auf mich bauen und mit mir musst du keine Angst haben, in die Zukunft zu gehen. Dann sind sicher auch die verschiedenen Arten von Begierden, die uns hin und her schütteln können im Leben. Der Hochmut, die Unreinheit, die Habsucht, dass einfach der Mensch in seiner Gier rastlos wird als Egoist, möchte so viel verkosten, so viel geniessen, so viel selber möchte ich sein. Auch denen sagt Jesus, komm du zu mir, denn bei mir findest du den wahren Reichtum, bei mir kannst du Demut lernen und bei dir kannst du auch wahrhaft lernen, was es bedeutet, mit deinem Leben gut zu tun vor Gott und den Menschen. Und so gäbe es sicher noch vieles andere, die man hier aufzählen könnte. Sachen, die uns beunruhigen können, Angst machen. Jesus, er sagt zu den Jüngern, ihr Kleingläubigen. Und hat sie da fast ein bisschen tadeln, warum habt ihr nicht Glauben? Und in einem anderen Evangelium, das wir auch vor kurzem hören durften, da sagt ja Jesus, dass der kluge und weise Mann oder die kluge und weise Frau diejenige ist, wo ihr Haus oder ihr Lebenshaus auf Felsen bauen tut. Denn wenn der Sturm kommt, wird aber das Haus Bestand halten. Und Jesus sagt, das sind die Menschen, die eben im Glauben an meinem Wort festhalten tun, im Glauben das Wort aufnehmen in ihres Herzens, das zum Lebensweg machen. Denn aber sagt er auch, es gibt so viele törichte Menschen, wo ihr Lebenshaus auf Sand bauen und wenn es aber stürmt, dann kracht alles zusammen. Es sind die Menschen, die vergessen haben, ihr Leben aufs Wort Gottes zu bauen, im Glauben. Und so wird ihm auch Christus heute von euch entscheiden, auf dich zu bauen, auf dein Wort, deine Sakrament, deine Kirche. Und so werden wir sicher im Sturm innen Bestand halten und da auch mit dir zusammen können vorwärts gehen, in guten Zeiten, in schwierigen oder stürmischen Zeiten, denn du bist der gute Hirte, der uns begleiten tut, auch wenn wir durchs dunkle Tal gehen müssen.

0: Und in dem tiefen Glauben, in dem tiefen Vertrauen dürfen wir auch all unsere Bitten hier vor Gott bringen, die, die wir im Herzen tragen tun, aber auch die, die wir jetzt laut werden aussprechen. Wir beten zu unserem Herrn Jesus Christus, der weiß, was wir nötig haben.
1: Ermutige die Verkünder des Evangeliums zum Dienst an deinem Wort. Herr, erhöre unser Gebet.
2: Herr, erhöre unser Gebet.
1: Hilf allen, die für das Schicksal der Völker Verantwortung tragen, sich für die Gerechtigkeit einzusetzen. Herr, erhöre unser Gebet. Komm allen zu Hilfe, die in ihrer Angst zu dir rufen. Herr, erhöre unser Gebet. Leite uns an, in der Unrast des Alltags im Gebet zu verweilen und bei dir Ruhe zu finden. Herr, erhöre unser Gebet.
0: Dann wird im Raum beten für die Menschen, die in Venezuela dort das grosse Erbeben haben müssen erleben, die in so einem grossen Schicksal, in so einer grossen Not drin sind. In ihrem Leben ist es im Moment auch sehr stürmisch. Bitte mir dich, Jesus, bringe du ihnen viele Helferinnen und Helfer, die ihnen einen neuen Mut und eine neue Zukunft schenken. Herr, erhöre unser Gebet. Gütiger Gott, du bist uns alle Zeit nahe. Erhöre uns durch Christus, unseren Herrn.
2: Amen.
0: Gepriesen bist du, Herr, unser Gott, Schöpfer der Welt. Du schenkst uns das Brot, die Frucht der Erde und der menschlichen Arbeit. Wir bringen dieses Brot vor dein Angesicht, damit es uns das Brot des Lebens werde. Gepriesen bist du in Ewigkeit, Herr unser Gott. Wie das Wasser mit dem Wein verbindet zum heiligen Zeichen, lass uns dieser Kelch teilhaben und ein Christ, der unsere Menschennatur angenommen hat. Gepriesen bist du, Herr, unser Gott, Schöpfer der Welt. Du schenkst uns den Wein, die Frucht des Weinstocks und der menschlichen Arbeit. Wir bringen diesen Kelch vor dein Angesicht, damit er uns der Kelch des Heiles werde. Gepriesen bist du in Ewigkeit, Herr, unser Gott. Herr, wir kommen zu dir mit reumütigem Herzen, demütigem Sinn. Nimm uns an und gib, dass unser Opfer dir und meinen Sünden mache du mich rein. Betet, dass mein und euer Opfer Gott dem allmächtigen Vater gefalle. Der Herr nehme das Opfer an aus deiner Hand, zum Lobe und Ruhme seines Namens, zum Segen für uns und seine ganze heilige Kirche. Barmherziger Vater, in deiner übergroßen Liebe, mit der du uns liebst, hast du deinen Sohn zu uns gesandt. Nimm uns auf in sein Opfer, damit dir unser ganzes Leben wohlgefällt. Darum bitten wir durch Christus, unseren Herrn. Amen. Amen. Zum Sanctus, dem wir bereithalten, das Lied 115, 115. Der Herr sei mit euch
3: und mit seinem Geiste.
0: Erhebet die Herzen.
3: Wir haben sie beim Herrn.
0: Lasset uns danken dem Herrn, unserem Gott.
3: Das ist würdig und recht.
0: In Wahrheit ist es würdig und recht, dir, allmächtiger Vater, zu danken und dich mit der ganzen Schöpfung zu loben durch unseren Herrn Jesus Christus. Am Kreuz erhöht, hat er sich für uns dahingegeben aus unendlicher Liebe und alle an sich gezogen. Aus seiner geöffneten Seite strömen Blut und Wasser, aus seinem durchbohrten Herzen dann springen die Sakramente der Kirche. Das Herz des Erlösers steht offen für alle, damit sie freudig schöpfen aus den Quellen des Heiles. Durch ihn rühmen dich deine Erlösten und singen mit den Chören der Engel das Lob deiner Herrlichkeit. Amen.

Ja, du bist heilig, großer Gott, und alle deine Werke verkünden dein Lob. Denn durch deinen Sohn, unseren Herrn Jesus Christus, und in der Kraft des Heiligen Geistes erfüllst du die ganze Schöpfung mit Leben und Gnade. Bis ans Ende der Zeiten versammelst du dir ein Volk, damit deinem Namen das reine Opfer dargebracht werde, vom Aufgang der Sonne bis zum Untergang. Darum bitten wir dich, allmächtiger Gott, heilige unsere Gaben durch deinen Geist, damit sie uns werden Leib und Blut deines Sohnes, unseres Herrn Jesus Christus, der uns aufgetragen hat, dieses Geheimnis zu feiern. Denn in der Nacht, da er verraten wurde, nahm er das Brot und sagte Dank, brach es, reichte es seinen Jüngern und sprach, nehmet und esset alle davon, das ist mein Leib, der für euch hingegeben wird.

Ebenso nahm er nach dem Mahl den Kelch, dankte wiederum, reichte ihn seinen Jüngern und sprach: Nehmet und trinket alle daraus. Das ist der Kelch des neuen und ewigen Bundes. Mein Blut, das für euch und für alle vergossen wird, zur Vergebung der Sünden. Tut dies zu meinem Gedächtnis.

Darum, gütiger Vater, feiern wir das Gedächtnis deines Sohnes. Wir verkünden sein heilbringendes Leiden, seine glorreiche Auferstehung und Himmelfahrt und erwarten seine Wiederkunft. So bringen wir dir mit Lob und Dank dieses heilige und lebendige Opfer dar. Schau gütig auf die Gabe deiner Kirche, denn sie stellt dir das Lamm vor Augen, das geopfert wurde und uns nach deinem Willen mit dir versöhnt hat. Stärke uns durch den Leib und das Blut deines Sohnes und erfülle uns mit seinem Heiligen Geist, damit wir ein Leib und ein Geist werden in Christus. Er mache uns auf immer zu einer Gabe, die dir wohlgefällt, damit wir das verheißene Erbe erlangen mit deinen Auserwählten, mit der seligen Jungfrau und Gottesmutter Maria, mit ihrem Bräutigam, dem heiligen Josef, mit deinen Aposteln und Märtyrern und mit allen Heiligen, auf deren Fürsprache wir vertrauen. Barmherziger Gott, wir bitten dich, dieses Opfer unserer Versöhnung bringe der ganzen Welt Frieden und Heil. Beschütze deine Kirche auf ihrem Weg durch die Zeit und stärke sie im Glauben und in der Liebe, deinen Diener, unserem Papst Leo, unserem Bischof Joseph Maria und die Gemeinschaft der Bischöfe, unsere Priester und Diakone, alle, die zum Dienst in der Kirche bestellt sind und das ganze Volk deiner Erlösten. Erhöre, gütiger Vater, die Gebete der hier versammelten Gemeinde und führe zu dir auch alle deine Söhne und Töchter, die noch fern sind von dir. Erbarme dich unserer verstorbenen Brüder und Schwestern und aller, die in deiner Gnade aus dieser Welt geschieden sind. Nimm sie auf in deine Herrlichkeit und mit ihnen lass auch uns, wie du verheißen hast, zu Tische sitzen in deinem Reich. Darum bitten wir dich durch unseren Herrn Jesus Christus, denn durch ihn schenkst du der Welt alle guten Gaben. Durch ihn und mit ihm und in ihm ist dir Gott, allmächtiger Vater, in Reinheit des Heiligen Geistes, alle Herrlichkeit.

0: Jesus sagt, kommt alle zu mir, ihr, die mühselig und beladen sind, ihr, die vielleicht auch eine stürmische Zeit durchgeht, ich werde euch Ruhe verschaffen. So kommen wir zu dir, guter Gott, in dem Gebet, das du uns selber gelehrt hast in deinem Sohn, Jesus Christus.
1: Vater und Bruder im Himmel, geheiligt werde dein Name, dein Reich komme, dein Wille geschehe, wie im Himmel, so auf Erden. Unser tägliches Brot gib uns heute und vergib uns unsere Schuld, wie auch wir vergeben unseren Schuldigen. Und führe uns nicht in Versuchung, sondern erlöse uns von dem Bösen.
0: Erlöse uns, Herr allmächtiger Vater, von allem Bösen und gib Frieden in unseren Tagen. Komm uns zu Hilfe mit deinem Erbarmen und bewahre uns vor Verwirrung und Sünde, damit wir voll Zuversicht das Kommen unseres Erlösers, Jesus Christus, erwarten.
1: Denn dein ist das Reich und die Kraft und die Herrlichkeit in Ewigkeit. Amen.
0: Der hat zu seinem Apostel gesagt, Frieden hinterlasse ich euch, meinen Frieden gebe ich euch. Deshalb bitten wir, Herr Jesus Christus, schau nicht auf unsere Sünden, sondern auf den Glauben deiner Kirche. Schenk ihr nach deinem Willen Einheit und Frieden. Der Friede des Herrn sei alle Zeit mit euch
1: und mit deinem Geist.
0: So gab er uns Zeichen von Frieden. Lamm Gottes, du nimmst den Welt, die Sünde der Welt,
1: erbarme dich unser. Lamm Gottes, du nimmst den Welt, die Sünde der Welt, erbarme dich unser. Lamm Gottes, du nimmst den Welt, die Sünde der Welt, gib uns deinen Frieden.
0: Seht das Lamm Gottes, das hinwegnimmt die Sünde der Welt.
1: Herr, ich bin nicht würdig, dass du eingehst unter mein Dach, aber sprich nur ein Wort, so wird meine Seele gesund.
0: So spricht der Herr, kommt alle zu mir, die durch stürmische Zeiten geht, ich werde euch Ruhe verschaffen.
2: Mein Jesus, mein Heiland, mein Erlöser, ich glaube fest, dass du hier im allerheiligsten Altarsakrament gegenwärtig bist. Ich bete dich in tiefer Ehrfurcht an. Ich liebe dich über alles. Und meine Seele sehnt sich danach, dich in mein Herz aufzunehmen. Da ich dich jetzt nicht in der heiligen Kommunion empfangen kann, bitte ich dich, komm geistig in mein Herz. Komme zu mir mit deiner heiligmachenden Gnade. Ich will dich umarmen und will mich ganz mit dir vereinen. O Jesus, lass nicht zu, dass ich mich jemals von dir entferne. Amen.

0: Lasset uns beten. Gütiger Gott, wir haben das Sakrament deiner Liebe empfangen. Gib, dass wir in diesem Leben Christus ähnlich werden, damit wir auch an seiner Herrlichkeit Anteil erhalten. Darum bitten wir durch ihn, Christus, unseren Herrn. Amen. Ich habe vor kurzem von einem Priesterkollegen etwas sehr Eindrückliches hören, wie er als junger Priester mal einer Frau begegnet ist, die ganz schwer krank war, aber trotzdem in ihrem Herzen einen absoluten Frieden, eine absolute Freude gehabt, obwohl sie sehr gelitten hat an ihrer Krebskrankheit. Und das Geheimnis hat sie ihm auch erzählt. Sie gesagt, Christus, er hilft mir selbst in dem schwierigen Moment in dem Leiden einen Sinn zu finden, nämlich ich darf es ihm, Christus, aufopfern für die Bekehrung von den Menschen, die hier in dem Dorf leben. Und so hat selbst in dem stürmischen Moment für ihrem Leben dürfen einen absoluten Frieden, eine absolute Ruhe da sein. Von so Menschen können wir nur lernen, da vielleicht manchmal auch staunen, aber bitte mir Gott, dass wir aber in ihm darf ich eine neue Sicht aufs Leben gewinnen und aus allem darf ich etwas machen, was uns mit ihm verbindet und in ihm eben auch Heil und Rettung darf finden. Bitte mir Gott um sein Sagen, dass wir in dieser inneren Ruhe, in diesem inneren Frieden darf ich mit Gott unterwegs sein. Der Herr sei mit euch. Gott, der allmächtige Vater, segne euch und schenke euch gedeihliches Wetter. Erhalte Blitz, Hagel und jedes Unheil von euch fern.
1: Amen.
0: Er segne die Felder, die Gärten, die Alpen und den Wald und schenke euch die Früchte der Erde.
1: Amen.
0: Er begleite eure Arbeit, damit ihr in Dankbarkeit und Freude gebraucht, was durch die Kräfte der Natur und die Mühe des Menschen gewachsen ist.
1: Amen.
0: Und das gewähre euch der dreieinige Gott, der Vater, der Sohn und der Heilige Geist.
1: Amen.
0: Gehet hin in Frieden,
1: dank sei Gott dem Herrn.
0: Wir dürfen noch Gottes Mutter Maria grüßen im Lied 756, 756, erhebt in vollen Chören.

Die Übertragung von der Heiligen Messe heute aus der Hauskapelle Mutter der Gnade von Radio Maria mit dem Pfarrer Martin Rohrer. Sie sind eingeschaltet bei Radio Gloria, liebe Zuhörerinnen und Zuhörer. Schön, dass Sie auch heute mit uns die Messe mitgefeiert haben. Mit dem Programm geht es jetzt da weiter bei Radio Gloria. Alles Gute und Gottes Segen.

Herzlich willkommen bei Radio Gloria. Am Mikrofon begrüße ich den Michael. 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Juni, und heute feiert man das Fest vom Heilig Otto von Bamberg. Ich darf Sie recht herzlich durchs Radioprogramm begleiten. 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Ich wünsche Ihnen noch einen schönen Dienstag und eine gesegnete Woche mit Radio Gloria. Am Mikrofon der Michael Galliker.

0: Guten Tag, liebe Hörerinnen und Hörer von Radio Gloria. Wir haben heute eine ganz besondere Sendung. Wir präsentieren Ihnen nämlich ein neues Buch dem Espoir Verlag. Wir dürfen den Autor persönlich hier im Studio begrüßen. Es geht um Maria, die Mutter des Herrn, und um ihre Bedeutung im Heilsplan Gottes. Und so trägt das Buch den Titel Maria, Vorbild für unser Leben. Und sein Autor ist der Dekan Matthias Rey aus Münster. Herzlich willkommen, Herr Dekan.
1: Ja, grüezi Sie miteinander.
0: So, wir haben doch gerade gestartet mit der Präsentation, aber auch, das ist auch ein Interview, also ein bisschen hinter Fassade schauen, wie das Buch so entstanden ist. Bevor wir ins Gespräch meint Iga, erlaube ich mir, eine kurze Buchvorstellung zu machen, damit auch Hörerinnen und Hörer wissen, warum es eigentlich geht. Maria im Plan Gottes, so heißt der Titel. Betrachtung zur Marienverehrung, Maria, Jungfrau, Mutter, Mittlerin, ist soeben im Espoir Verlag in Berg erschienen. In den rund 60 Seiten nimmt uns der Autor mit auf einen meditativen, aber auch theologisch fundierten Weg durch das Leben Mariens. Von der Verkündigung bis zur Aufnahme in den Himmel. Dekan und Pfarrer das Rey aus Münster verbindet Schriftauslegung, aber auch Spiritualität und gelebte Pastoral zu einem Werk, das wohl den nachdenklichen Laien, aber auch den theologisch Gebildeten anspricht. Das ist schon mal eine kurze Präsentation, worum es also in diesem Buch geht. Und möchte ich Ihnen, liebe Hörerinnen und Hörer, mit der ersten Frage an unseren Autor gelangen, nämlich die Frage, hat der Kahn Rey. Jedes Buch hat ja so seine Geschichte, einen Auslöser, einen inneren Drang, der zur Feder greift. Was war für Sie der entscheidende Anlass, dieses Buch über Maria zu schreiben?
1: Maria ist eigentlich mein Lieblingsthema. Das hat auch zu tun mit meiner Geschichte. Ich war ja, als ich 20-jährig war, überzeugter Atheist. Und da hatte ich ein Erlebnis. Es war beim Orgelüben in der Nacht in der Kirche. Maria liebt mich. Und das war sozusagen der Zündpunkt für die Bekehrung und dann auch für die Entscheidung, später Priester zu werden. Und so hat Maria mich immer begleitet. Also ich habe mich auch ihr geweiht nach Ludwig Maria Grignion von Montfort. Also das alles, was ich habe, alles, was ich bin, meine vergangenen, meine gegenwärtigen, meine zukünftigen Werke, alles gehört ihr und stelle ich ihr zu ihrer freien Verfügung. Jetzt habe ich aber zwei andere Büchlein schon geschrieben über die Evangelisten, über die Authentizität der Evangelien, darüber, dass die Evangelisten wirklich Geschichte geschrieben haben. Dann habe ich ein Büchlein geschrieben über das Papsttum und somit war jetzt irgendwie noch etwas, das fehlte. Und ein guter Freund von mir hat gesagt, du musst unbedingt ein Büchlein schreiben über Maria, das fehlt jetzt noch. Also eigentlich das, was mir das Herzensanliegen ist, hat noch gefehlt in meinen Schriften. Und so war es irgendwie dann gegeben, dass ich mich irgendwann daran gemacht habe, dieses kleine Werk über Maria zu schreiben und es auch so zu schreiben, dass es ermutigt, Maria zu verehren und sie auch zu sehen als die Unbefleckte und als die mit Leib und Seele in den Himmel aufgenommene, also Maria unbegrenzt verehren. Also das heißt, wir können ihr gar nie zu viel Ehre geben und das wollte ich hier darlegen. Also einerseits, um Leute zu überzeugen, die der Marienverehrung gegenüber kritisch sind, andererseits aber auch Marienverehrer zu ermutigen, nicht zurückhaltend zu sein in dieser Sache.
0: Der Titel Maria im Plan Gottes ist programmatisch. Maria ist ja nicht nur als Objekt frommer Verehrung, sondern ein Lebensmodell, als Vorbild. Wie verstehen Sie diesen Begriff Vorbild theologisch? Ist das nicht eine Engführung?
1: Ganz klar, also Maria ist ja ein derart perfektes Vorbild, dass sie eigentlich wie zu weit weg ist, um wirklich Vorbild zu sein für uns eins zu eins. Also so wie wir andere Heilige versuchen können nachzuahmen, so ist Maria in einer Perfektion, die wir niemals erreichen können. Also von Anfang an nicht, weil wir ja schon von der Erbsünde belastet sind, was Maria ja nicht war. Und so nehme ich Maria mehr auch als, wenn man das so sagen kann, Objekt, also ich würde da mehr sagen als Person, als jemand, deren Leben wir betrachten. Also das heißt, indem ich betrachte, wie Maria gelebt hat, formt sie mein eigenes Leben. Also nicht so sehr die Nachahmung Mariens steht im Vordergrund, sondern die Betrachtung ihrer Perfektion und das sich hineinvertiefen, dass sie eine Frau ist, die ganz im Willen Gottes lebt und in keiner Moment ihres Lebens vom göttlichen Willen abweicht.
0: Das Buch hat ja mehrere Kapitel und diese einzelnen Kapitel zeigen den Lebensweg Mariens auf. Können Sie uns ganz kurz den Aufbau erläutern? Welche Stationen nehmen Sie in diesem Blick?
1: Also es beginnt natürlich bei der unbefleckten Empfängnis, also dass Maria vom ersten Moment ihres Daseins an von der Erbsünde bewahrt wurde. Und dann kommt das Gespräch mit dem Engel. Er grüßt sie als Kecharitomene, als die ganz Gnadene. Also es ist ein Wort, das ich dann näher erläutere und beschreibe. Es ist eine griechische Form, wo es heißt, sie ist ganz Gnadene. Also man müsste eigentlich eben ein neues deutsches Wort erfinden, Gnadene. Das heißt, sie ist vom ersten Moment bis in die Ewigkeit ganz Geschenk Gottes. Also nicht nur eine Hülle, die mit Gottes Gnade gefüllt wird, voll der Gnade, sondern die Hülle selbst, also sie selbst, alles ist Gnade. Und dann geht natürlich das durch ihr ganzes Leben. Sie stellt fest, ich bin Sklavin des Herrn. Das Wort tönt etwas hart, aber das Doule, das ist so in der Bibel. Also sie gehört dem Herrn, sie ist Eigentum des Herrn. Und das ist die Grundlage, dass sie dann Mutter Gottes werden kann. Und dann geht es natürlich um die Vollendung Mariens, ihre leibliche Auferstehung, ihr leeres Grab. Dort zeige ich auch auf, dass die Maria-Himmelfahrt ein historisches Ereignis ist, das bestens bezeugt ist. Es gab nie in der Kirchengeschichte, weder in den Ostkirchen noch in der römisch-katholischen Kirche, eine Verehrung ihrer Reliquien. Also ihr Leib ist nicht mehr da. Und das ist ja einzigartig. Also das leere Grab Christi und das leere Grab Mariens sind sozusagen die diesseitigen geschichtlichen Zeugnisse, dass sie mit Leib und Himmel, mit Leib und Seele in den Himmel aufgenommen ist.
0: Im Johannesprolog heißt es ja, das Wort ward Fleisch. In Maria liegt genau dieses Konkrete, dieses Konkretissimo. Hans Urs von Balthasar, er spricht von Marias Ja als den Raum, in dem Gott Mensch werden kann. Teilen Sie diese balthasarische Perspektive, Maria als Empfangende, oder als ein empfangender Raum des göttlichen Logos zu sehen.
1: Ja, also Maria ist ja Mensch, ganz Mensch. Also sie ist nicht irgendwie göttlich, sondern sie ist ganz Mensch. Und aus diesem Mensch Maria, aus der Jungfrau Maria, nimmt Jesus Fleisch an. Also sein Vater ist der himmlische Vater, ist Gott, und Maria ist ganz Mensch und Jesus hat sein Menschsein aus Maria. Das können wir auch so darlegen, dass Jesus eben 100% göttlich ist, eben Sohn des himmlischen Vaters, und 100% menschlich, eben aus der Jungfrau Maria, aus diesem reinen Leib. Dieser Leib ist rein nicht nur, weil er jungfräulich ist, sondern weil er eben von der Erbsünde bewahrt worden ist.
0: Marienverehrung ist ein Feld, auf dem ökumenische Empfindlichkeiten laut werden können. Wie begegnen Sie ganz persönlich in Ihrem Buch diesem Spannungsfeld und was kann Maria für das ökumenische Gespräch vielleicht leisten?
1: Also ich gehe natürlich ganz klar biblisch vor. Ich vermeide es, irgendwelche Privatoffenbarungen da hineinzunehmen als Begründung. Also ich streife die Privatoffenbarungen, aber Privatoffenbarungen sind Auslegungen und Vertiefungen dessen, was bereits aus der Heiligen Schrift offenbart ist. Und da haben wir viele Ansatzpunkte. Also einerseits eben dieses Wort Charitomene, das ganz klar ausgelegt werden muss als die ganz Gnadene. Sie ist die Mutter des Herrn. Dann wird auch noch gestreift an der Hochzeit zu Kana, das einzige Wort, das sie zu uns sagt, was er euch sagt, das tut. Und dann immer die Präsenz Mariens eigentlich in allen wichtigen heilsgeschichtlichen Momenten. Also naturgemäß bei der Menschwerdung, wo Jesus aus ihr Fleisch annimmt, dann bei der Geburt, dann bei der Beschneidung, bei der Darbringung im Tempel und dann beim ersten Wunder. Das ist ja auch ein ganz wichtiger Punkt, wo Jesus Maria als Frau anspricht, als Frau. Das ist ein Bezug zur neuen Eva. Und dann ist sie wieder unter dem Kreuz präsent und dann bei der Aussendung des Heiligen Geistes. Also Maria ist nicht häufig in der Bibel präsent, aber in den ganz wesentlichen Momenten der Heilsgeschichte.
0: In manchen feministisch-theologischen Kreisen wird Maria als eine Projektionsfläche patriarchaler Rollenzuschreibungen kritisiert. Wie antworten Sie darauf? Und welches Marienbild bieten Sie als Alternative?
1: Ja, es gibt ja gar kein Marienbild, sondern es gibt das, was uns offenbart ist. Also man kann nicht die Bibel zurechtbiegen auf den Zeitgeist. Mir ist da ein Vortrag der Edith Stein in Erinnerung. Die trat da auf als eine wahre Feministin. Ich weiß nicht mehr, das war, glaube ich, in den 30er Jahren oder noch früher. Und da hat sie klar gemacht, dass die weiblichen Werte in dieser Welt zu gering geschätzt werden. Also der ganze Feminismus hat ja eigentlich seine Wurzel, dass die Männer eben geschaut haben, dass ihr Auftreten, dass ihre Werte, dass die hochgewertet werden und die weiblichen Werte tief. Und jetzt ist eigentlich das die falsche Bewegung, dass dann die Frauen einfach Männer werden wollen, dass die Frau auf dem Direktorensessel sitzt und nicht mehr der Mann. Dabei wäre ja die richtige Lösung, das hatte die Stein so dargelegt, also nicht jetzt genau in diesem Beispiel, aber ich möchte dieses Beispiel nehmen, damit das klar gemacht wird.

0: weiblichen Berufe, dass die unterbewertet sind. Und darum dieses Unbehagen bei den Frauen besteht, dass sie sagen, wir möchten auch so viel Lohn wie die Männer und dass sie dann in die Männerberufe gehen wollen mit Quoten und so weiter. Und das ist eigentlich der falsche Weg. Also wenn wir die Bibel betrachten, dann ist der Mann in jeder Zelle. Also der Mann ist ja nicht nur Mann im sexuellen Sinn, sondern jede Zelle des Mannes ist Mann, jede Zelle der Frau ist Frau. Das Gehirn einer Frau ist völlig anders als das Gehirn eines Mannes. Und so sehe ich es eigentlich als völligen Unsinn, diese Gleichberechtigung. Es braucht Rechte für den Mann und es braucht andere Rechte für die Frau. Wie beim Untergang der Titanic, oder? Da hieß es nicht zuerst die Frauen, sondern nur die Frauen. Und das wurde akzeptiert damals, weil man wusste, dass die Frauen in der Familie unersetzlicher sind als der Mann. Also das sind nur so Beispiele. Also die Kinder haben Rechte, die Behinderten haben wiederum andere Rechte als die, die bei vollen Kräften sind und so weiter. Also es braucht verschiedene Rechte für die verschiedenen Fähigkeiten der Menschen, die uns Gott geschenkt hat.
1: Schreiben auch über marianische Gebet oder Rosenkranz, lauretanische Litanei, Angelusgebet. Welche Gebetsform ist Ihnen persönlich am kostbarsten und warum?
0: Das Rosenkranzgebet. Und zwar, weil es ein betrachtendes Gebet ist. Ein Gebet, das uns wirklich hineinzieht in die Gegenwart Gottes. Wenn wir bitten, dann stehen wir gewissermaßen im Mittelpunkt mit unseren Anliegen. Wenn wir danken, dann ist wieder unser Leben im Mittelpunkt des Gebetes. Und beim Rosenkranz ist Gott im Mittelpunkt. Und Maria hilft uns dabei, dass wir uns in die Geheimnisse des Heilswerks Gottes vertiefen. Also wenn wir wie Maria wie eine Brille nehmen, die unseren Blick auf Christus schärft. Also Maria steht nicht dazwischen, sondern sie bringt uns Christus näher. Also wenn ich mit ihr betrachte, wie Christus gekreuzigt wird, dann hat es eine viel größere Intensität und Tiefe, als wenn ich mich da selber daran mache, das direkt zu betrachten. Also der direkte Weg zu Christus ist Maria. Und so finde ich es auch sinnvoll, zum Beispiel beim Rosenkranzgebet, das Allerheiligste auszusetzen. Der Rosenkranz ist nicht ein Mariengebet. Es ist eine Betrachtung der Geheimnisse Gottes mit den Augen, mit den Ohren, mit dem Herzen, mit dem ganzen Wesen Mariens, die uns die Betrachtung schärft und vertieft.
1: Wenn Sie aus Ihrem Buch einen einzigen Satz herausgreifen müssten, den Satz, der Ihnen beim Schreiben am tiefsten gegangen ist, welcher war es?
0: Kaire Kecharitomene. Das Wort des Engels, freu dich, sei gegrüßt, du ganz Gnadene. Das ist das Wesen, darin ist die ganze Marienverehrung ist da enthalten in zwei Wörtern oder eigentlich sogar in einem Wort, in diesem Kecharitomene, du ganz Gnadene. Und das ist natürlich der Ort, wo wir Gott finden. Also Maria ist nicht Gott, sie ist Geschenk, aber sie ist der Ort, der Gott geschaffen hat, wo wir ihn in einer Intensität finden, wie wir ihn sonst nicht finden können in dieser Welt.
1: Maria, im Plan Gottes, an wen richten Sie sich als Leserschaft? Ist das ein Buch für, sagen wir, nur Marienverehrer oder ist es auch ein Buch für Suchende, für Theologen oder für alle?
0: Ganz klar für alle. Also für Theologen in dem Sinne, dass ich immer versucht habe, bibelnah zu sein, dass ich zum Beispiel auch einen regen Austausch hatte mit einem pensionierten, sehr gut gebildeten, reformierten Pfarrer, der dann auch einige kritische Anmerkungen gemacht hat, die ich dann in den Text hineingewoben habe, also dass ich zum Beispiel so ganz selbstverständlich

0: christlich-katholische Begriffe, wie zum Beispiel das betrachtende Gebet, das hat er und vor allem seine Frau nicht verstanden. Und da musste ich natürlich einen Einschub machen und erklären, was ist betrachtendes Gebet für jemanden, der das nicht kennt. Also das ist die Seite jener, die jetzt, denen die Marienverehrung nicht vertraut ist und die gebildet sind. Dann habe ich aber auch mich bemüht, möglichst wenige Fremdwörter zu gebrauchen. Und dort, wo es nötig ist, also wo wir Wörter nicht ersetzen können durch einfache Begriffe, habe ich das immer auch versucht zu erklären. Also so, dass es auch für den einfachen Laien, also Voraussetzung ist, dass man lesen kann, aber für den einfachen Laien verständlich ist. Und habe natürlich auch versucht, in die Tiefe zu gehen, dass auch der Marienverehrer zum einen bestärkt wird in seiner Verehrung und zum anderen auch seine Verehrung noch bereichern und vertiefen kann.
1: Lieber Herr Dekan, zum Abschluss eine sehr direkte Frage. Was, glauben Sie, will Maria uns heute in dieser Zeit, in dieser Kirche, in dieser Gesellschaft sagen?
0: Dass wir zu Christus finden sollen und dass sein Wille identisch sein soll mit unserem Willen, dass wir sozusagen auf unseren Eigenwillen verzichten und nur das eine im Blick haben, den göttlichen Willen und diesem göttlichen Willen zu leben. Also das ist marianisches Leben und deshalb auch die Betrachtung so wichtig und deshalb auch der Rosenkranz. Also wir sind ja in der heutigen Zeit in einer unglaublich starken Zeitströmung. Also es gab ja immer Zeitströmungen und meistens war der Zeitgeist auch behaftet mit großen Fehlleistungen. Also, und da sind wir heute in einer Zeit, wo der Stolz herrscht. Also wir denken, wir sind die Gescheitesten der ganzen Geschichte. Im Mittelalter hat man Hexen verbrannt und es waren Ungerechtigkeiten in der Menschheitsgeschichte. Aber dass zum Beispiel 40 Millionen Kinder abgetrieben werden jährlich, das sind dunkle Flecken in der Gegenwart. Dass wir wissenschaftsgläubig sind wie noch kaum je und dass wir nicht kritisch sind, also nicht denken, dass schon während 20 Jahren hat sich ja die Wissenschaft gewandelt, sie hat Fortschritte gemacht und hat sich selber überboten. Also dass wir sind so in einem Zeitgeist, der so intensiv ist, wie es wahrscheinlich noch nie war. Also dank oder leider wegen der Medienflut. Also wir sind ständig unter diesem Einfluss des Gottlosen, des Weltlichen. Und hier sich Zeit zu nehmen für Gott, Zeit zu nehmen, unsere Seele zu nähren und mit den eigentlichen Aktualitäten zu füllen. Also die Aktualität, die aktuellsten Informationen, das ist jetzt nicht irgendwie der Krieg, weiß ich wo, überall auf dieser Welt oder irgendwelche Regime, die man kritisieren soll und darf und kann. Das sind ja keine Aktualitäten, weil sie haben auf mein persönliches Leben ja gar keinen konkreten Einfluss. Hingegen, wenn ich betrachte, dass Jesus Mensch geworden ist für uns, das ist aktuell, also das bewirkt etwas in mir. Und darum ist es wichtig, dass ich mir viel Zeit nehme, um mit Maria zu sein. Und sie wirkt dann in meiner Seele. Also sie formt, wie das Grignion von Montfort sagt, sie formt Christus. Also dass ich, wenn ich in Maria bin, macht sie auch mir einen neuen Christus. Sie macht mich Christus ähnlich. Und deshalb das Verweilen in Maria, mit Maria, das Betrachten des Lebens Jesu durch Maria, das ist wirklich aktuell. Das ist die wichtigste Aktualität und dass ich mich da immer wieder hineingebe und mir dafür Zeit nehme.
1: Herzlichen Dank, Herr, für dieses tiefe und auch bereichernde Gespräch. Ihr Buch Maria im Plan Gottes ist noch nicht ab sofort erhältlich. Man kann es vorbestellen und erhältlich ist es beim Espoir Verlag. Hühnenberg können, liebe Zuhörerinnen und Zuhörer, das Buch auch über Radio Gloria bestellen. Die E-Mail-Adresse lautet info@radiogloria.ch oder über Telefon 041 720 23 23. Es kostet 15 Franken und ich kann aus tiefster Überzeugung das Buch allen empfehlen. Es ist ein Buch zum Beten, zum Nachdenken, aber vielleicht auch zum Weiterschritt. Hörerinnen und Hörer, Maria hat das Wort Gottes gehört und es in die Tat umgesetzt. Möge auch uns diese Sendung ein kleines Fiat sein, ein Ja dem, was Gott von uns erwartet. Auf Wiedersehen, Gloria, und bis zum nächsten Mal, Ihr Pfarrer Daniel Bühlmann.

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Und unser Spandemarathon, der Marathon der Herzen. 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Ich wünsche Ihnen noch einen schönen Dienstag und eine gesegnete Woche mit Radio Gloria. Am Mikrofon der Michael.

Liebe Zuhörer und Zuhörerinnen, liebe Gebetsfamilie, ich heiße Sie ganz herzlich willkommen zu unserer gemeinsamen Gebetszeit. Es ist Juni, der Monat vom Heiligsten Herz Jesu. Ein Monat, der uns einlädt, tiefer einzutauchen ins Geheimnis der Liebe Gottes, das im Herzen Jesus offenbar wird. Das Herz schlägt für uns voller Geduld, voller Mitleid, voller Treue. In ihm finden wir Zuflucht, wenn unsere Herzen schwer sind. In ihm liegt der Trost für alle, die traurig sind, die tragen, die hoffen. Dürfen wir heute beten für die Liebe, die uns nie verlässt. Für uns, für die Welt und für alle, die uns anvertraut sind.

Wenn man jemanden lange kennt, dann braucht es oft keine Worte mehr. Ein Blick, ein leises Zeichen und der andere versteht. Jesus ist so ein Vertrauter. Er kennt uns besser, als wir uns selbst kennen. Er weiß, was uns bewegt, was uns schwerfällt, was wir nicht aussprechen können. Das Herz Jesu ist kein Symbol, das fern und abstrakt bleibt. Es ist das lebendige Herz Gottes, das unsere Menschenmöglichkeit angenommen hat. Es ist verwundet, weil es liebt. Es ist offen, weil es empfängt. Es ist treu, weil es nie aufgibt. Wenn wir beten, dürfen wir dieses Herz berühren. Wenn wir schweigen, hört es trotzdem. Wenn wir uns entfernen, ruft es uns zurück. So beten wir heute nicht aus Pflicht oder Gewohnheit, sondern weil wir wissen, da ist jemand, der wartet, der fühlt, der mit uns ist.

im ersten Gebetsanliegen beten wir für unsere Hirten und Seelsorger. Im Namen des Vaters und des Sohnes und des Heiligen Geistes. Amen. Herr Jesus Christus, du hast deine Kirche aus deinem durchbohrten Herzen geboren. Du hast sie geliebt bis zum Äußersten. Wir bitten dich, erneuere sie in deiner Liebe. Reinige sie von allem, was sie hindert, dein Licht zu tragen. Segne unseren Heiligen Vater, stärke unsere Bischöfe, Priester und Diakone und all jene, die im Verborgenen dienen. Schenke ihnen Heiligkeit, Klarheit und den Mut zur Wahrheit. Lass sie immer wieder am Herz Jesus selbst Ruhe finden, damit sie aus dieser Quelle schöpfen, damit ihr Dienst fruchtbar wird. Führe sie durch den Heiligen Geist, damit sie inmitten der Herausforderungen unserer Zeit Zeugen deiner göttlichen Gegenwart sind. O Herz Jesu, du Hirte und Freund, begleite sie auf ihren Wegen und trage sie durch alle Mühen ihrer Sendung. Amen. Im Namen des Vaters und des Sohnes und des Heiligen Geistes. Amen.

zweiten Gebetsalige beten wir für alle, die im Verborgenen leiden. Im Namen des Vaters und des Sohnes und des Heiligen Geistes. Amen. Jesus, du siehst, was kein Mensch sieht. Du kennst die Tränen, die heimlich geweint werden, die Schmerzen, über die niemand spricht, die Lasten, die in der Stille getragen werden. Wir bringen dir heute alle, die im Verborgenen leiden. Menschen, die durch seelische Schmerzen erschöpft sind, die durch Ängste und innere Dunkelheit stöhnen, die sich vergessen fühlen und dennoch hoffen. Du, Freund der Leidenden, komm ihnen nahe mit deiner heilenden Zärtlichkeit. Stärke ihr Herz, berühre ihre verwundeten Seelen, lass sie erfahren, dass du da bist. Lass dein Herz sie umfangen wie eine Zuflucht, wie ein warmer Ort im Sturm. Und wenn die Worte versiegen, lass das stille Vertrauen wachsen, dass du niemals verlässt, dass du treu bleibst bis ans Ende. Amen. Im Namen des Vaters und des Sohnes und des Heiligen Geistes. Amen.

Wir beten für die Kranken und Einsamen. Im Namen des Vaters und des Sohnes und des Heiligen Geistes. Amen. Heiland und Tröster, du bist der, der mitten im Leid spricht. Fürchte dich nicht, ich bin bei dir. Wir bringen dir heute alle Kranken, die im Krankenhaus, die zu Hause im stillen Leiden, die an Schmerzen, Schwäche oder Ungewissheit tragen. Wir beten für Einsame, die keinen Besuch empfangen, die vergessen scheinen, die in ihrer Sehnsucht nach Nähe erstarren. Du barmherziger Herr, schenke ihnen deine Nähe, lege deine heilende Hand auf ihre Wunden. Stärke, wo Erschöpfung regiert, tröste, wo kein Trost mehr ist. Lass dein Herz für sie schlagen in jeder Geste der Liebe, in jedem Wort der Hoffnung, in jedem Zeichen, das sie an deiner Gegenwart erinnert. Sei du ihr Arzt, ihr Bruder, ihr Ritter. Amen. Im Namen des Vaters und des Sohnes und des Heiligen Geistes. Amen.

so beten wir noch für unsere Welt. Im Namen des Vaters und des Sohnes und des Heiligen Geistes. Amen. Herr Jesus Christus, du bist gekommen, um das Verlorene zu suchen, um den Frieden zu bringen, den die Welt nicht geben kann. Unsere Welt ist erschüttert von Kriegen, Spaltungen, von Angst und Orientierungslosigkeit. Wir bringen dir die Länder, in denen Gewalten herrscht, die Familien, die fliehen müssen, die Kinder, die ohne Schutz aufwachsen. Schenke uns deinen Frieden, Herr, nicht den äußeren allein, sondern einen Frieden, der das Herz verwandelt. Berühre die Entscheidungsträger, die Gewissen der Verantwortlichen, führe sie zur Gerechtigkeit, zur Barmherzigkeit, zur Weisheit. Ermutige alle, die sich für Versöhnung einsetzen, und gib die Welt nicht auf, sondern halte sie in deinem erbarmenden Herzen. O König des Friedens, wir vertrauen dir unsere Zeit an. Amen. Im Namen des Vaters und des Sohnes und des Heiligen Geistes. Amen.

0: Mal sah der Grästige, sah der in der Tasche mit den Naschen an.
1: Liebe Gebetsfamilie, danke, dass Sie heute mit uns gebetet haben. Das heiligste Herz Jesus soll Ihre Schutz und Ihre Stärke sein. Mögen Sie in ihm Heimat finden, Kraft für Ihre Wege und Tröster für Ihre Herzen. Wenn Sie ein Gebetsanliegen haben, melden Sie es gerne bei unserem Hörerdienst an unter 041 720 23 23 oder per Mail an info@radiogloria.ch. Gebetsfamilie hören Sie jeden Dienstag am 11 und die Wiederholung am Abend am 11. Bleiben wir im Gebet verbunden. Jesus, mild und demütig von Herzen, forme unser Herz nach deinem Herzen. Amen. Es verabschiedet sich von Ihnen ganz herzlich Ihre Gabi Kuhn.

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Liebe Hörerinnen und Hörer von Radio Gloria, es freut mich, dass Sie auch heute wieder dabei sind, um das Wort Gottes zu betrachten und etwas aus dem Wort heraus mitzunehmen in den Alltag hinein. Das Evangelium, das wir heute betrachten, ist aus dem Matthäus-Evangelium, Kapitel 8, Vers 23 bis 27. In jener Zeit stieg Jesus in das Boot und seine Jünger folgten ihm. Plötzlich brach auf dem See ein gewaltiger Sturm los, so dass das Boot von den Wellen überflutet wurde. Jesus aber schlief. Da traten die Jünger zu ihm und weckten ihn. Sie riefen: Herr, rette uns, wir gehen zugrunde. Er sagte zu ihnen: Warum habt ihr solche Angst, ihr Kleingläubigen? Dann stand er auf, drohte den Winden und dem See, und es trat völlige Stille ein. Die Leute aber staunten und sagten: Was ist das für ein Mensch, dass ihm sogar die Winde und der See gehorchen? Evangelium unseres Herrn Jesus Christus. Lob sei dir, Christus.

Liebe Mitchristen, haben wir das nicht alle schon gedacht? Jesus, warum schläfst du? Warum sorgst du nicht für mich, speziell jetzt in diesen stürmischen Zeiten? Diesen Ruf gegen den Himmel, Herr, warum schläfst du? Der ist schon sehr alt. In allen Zeiten haben Menschen irgendwie Zeiten gehabt, wo sie das zu Gott gerufen haben. Herr, steh mir bei, warum schläfst du? Eine Stelle, die ich Ihnen vorlesen möchte aus dem Psalm 44, greift auch dieses Thema auf. Hier steht: Wach auf, warum schläfst du, Herr? Erwache, verstoß nicht für immer. Warum verbirgst du dein Gesicht? Vergisst unsere Not und Bedrängnis. Unsere Seele ist in den Staub hinabgebeugt, unser Leib liegt am Boden. Steh auf und hilf uns. In deiner Huld erlöse uns. Solche Situationen, die wie ein Sturm sind, ein Sturm, der gegen unser Boot des Lebens heranpeitschen, die gibt es immer wieder. Und in dieser Situation ist es wichtig, dass wir von den Jüngern heute lernen. Die Jünger, sie haben zuerst die Versuchung gehabt, dass sie alles selber im Griff haben wollen, selber den Sturm quasi bändigen wollen durch ihre Seefahrerkunst oder auch durch ihre eigene Kräfte. Erst nach einer Weile gehen sie zu Jesus und rufen: Herr, hilf uns, steh uns bei. Das ist vielleicht oft auch so bei uns, dass wir so vieles zuerst selber lösen wollen, selber die Lösungen suchen wollen oder selber mit eigenen Kräften die Situation ändern wollen, die Situation in den Griff bekommen wollen. Und in diesen Situationen ist es ja genauso, dass Jesus es eigentlich wünscht, er sehnt, dass wir zu ihm kommen, bei ihm Zuflucht suchen und wissen, für ihn ist kein Sturm zu groß, mit ihm können wir alle Stürme durchgehen. Im Buch Jesaja gibt es eine treffende Stelle, die sagt: Die auf den Herrn vertrauen, schöpfen neue Kraft. Wer auf den Herrn vertraut, schöpft neue Kraft. Das ist es, was die Jünger auch erfahren haben im heutigen Evangelium, dass sie, als sie Jesus angerufen haben, in ihm die Kraft haben, in ihm die Lösung haben. Denn er ist es, der mit seiner Kraft den Sturm bändigt, der Stille, Ruhe, Friede einkehren lässt auf diesem stürmischen See. Für uns Menschen ist die Erfahrung wichtig. Wenn wir auf Christus gebaut haben, dann haben wir so oft wieder neuen Mut schöpfen können, dann haben wir so oft neues Vertrauen gefunden, dann haben sich so viele Stürme gelegt. Und diese Erfahrung, sie soll uns helfen, damit wir immer zuversichtlicher, immer gelassener, mit einer immer kindlicheren Haltung durch das Leben gehen und so wirklich wissen: Gott, er ist auf unserer Seite, er ist mit uns. Vor allem, wenn ich ihn anrufe, wenn ich ganz nahe bleibe bei ihm und auch wenn es manchmal scheint, dass er schläft, dass er nicht präsent ist, er ist trotzdem gegenwärtig. Er tadelt ja die Jünger, die solche große Angst haben und sagt: Wie klein ist euer Glaube? Wie klein ist oft auch unser Glaube, dass wir nicht glauben, dass Gott im Boot unseres Lebens mitfährt, sei es auf den ruhigen Seen, aber manchmal auch auf den stürmischen Seen unseres Lebens. In diesem Zusammenhang möchte ich Ihnen gerne etwas erzählen, das ich einmal von einem Klosterbruder gehört habe. Er war schon sehr alt, war blind und er hat in seinem Leben gelernt, auf Gott zu vertrauen, mit Gott durch das Leben zu gehen. Und selbst der Tod, welcher ja auch wie ein Sturm sein kann, der noch einmal ganz heftig schüttelt an unserem Leben, auch das hat ihn relativ gelassen gestimmt. Er sagt: Warum Angst vor dem Tod haben? Das ist das Los aller Menschen. Umso stärker man sich Gott nähert, umso glücklicher ist man. Das ist das Ende unseres Lebens. Je stärker man sich Gott nähert, umso glücklicher ist man. Umso mehr beeilt man sich, zu Gott zu gelangen. Man sollte keine Angst haben vor dem Tod, im Gegenteil, es ist eine große Freude für uns, einen Vater wiederzufinden. Die Vergangenheit, die Gegenwart, das ist Menschliches, in Gott gibt es keine Vergangenheit,
Dort gibt es lediglich Gegenwart. Und wenn Gott uns sieht, sieht er schon unser gesamtes Leben. Und deshalb, weil er ein unendlich gutes Wesen ist, sucht er immer unser Wohl. Daher muss man sich über nichts, was uns zustößt, Sorgen machen. Ich danke Gott oft dafür, dass er mich erblinden ließ. Ich bin sicher, dass er es zum Wohle meiner Seele hat geschehen lassen. Schade ist, dass die Welt den Sinn für Gott verloren hat. Das ist schade. Sie haben in ihrem Leben keinen Sinn mehr. Wenn man den Gedanken Gottes verwirft, warum soll man dann weiterleben auf Erden? Man muss immer vom Prinzip ausgehen, dass Gott unendlich gut ist und alles, was er tut, zu unserem Besten ist. Deshalb sollte ein Christ immer glücklich sein, niemals traurig. Denn alles, was geschieht, ist der Wille Gottes und es geschieht zum Wohle unserer Seele. Das ist das Entscheidende für uns. Gott ist unendlich gut, allmächtig und er hilft uns. Und wenn man nur das tut, ist man glücklich. Faszinierend diese Worte von diesem Klosterbruder, der schon vieles erlebt hat in seinem Leben, in seinem hohen Alter. Und ich denke, das wäre auch eine gute Haltung, wo dieser Klosterbruder hat, auch für uns, dass wir das ganz tief im Herzen glauben können. Gott, er ist gut. Er hilft uns, er steht uns bei. Wir müssen uns nicht fürchten, die Angst, sie soll unser Leben nie einengen. Wir dürfen immer hoffen, vertrauen, dass Gott damit, was er uns zukommen lässt, dass er damit irgendwie einen Plan hat, irgendwie etwas Wertvolles daraus machen kann für unser Leben oder vielleicht auch für das Leben unserer Mitmenschen. Damit wir den Mut haben, in unserem Leben dieses tiefe, kindliche Vertrauen zu haben, möchte ich Ihnen jetzt den priesterlichen Segen spenden. Der Herr sei mit euch und mit deinem Geiste. Es segne und behüte euch der allmächtige und barmherzige Gott, der Vater und der Sohn und der Heilige Geist. Amen.

0: Liebe Hörerinnen und Hörer von Radio Gloria, am Telefon begrüßen wir ganz herzlich Pfarrer Daniel Bühlmann. Und zusammen mit ihm grüßen wir die Mutter Gottes mit dem Angelusgebet.
1: Im Namen des Vaters und des Sohnes und des Heiligen Geistes.
0: Amen.
1: Der Engel des Herrn brachte Maria die Botschaft.
0: Und sie empfing vom Heiligen Geist.
1: Gegrüßt seist du Maria, voll der Gnade, der Herr ist mit dir. Du bist gebenedeit unter den Frauen. Und gebenedeit ist die Frucht deines Leibes, Jesus.
0: Heilige Maria, Mutter Gottes, bitte für uns Sünder, jetzt und in der Stunde unseres Todes. Amen.
1: Maria sprach, siehe, ich bin die Magd des Herrn.
0: Mir geschehe nach deinem Wort.
1: Gegrüßt seist du, Maria, voll der Gnade, der Herr ist mit dir. Du bist gebenedeit unter den Frauen, und gebenedeit ist die Frucht deines Leibes, Jesus.
0: Heilige Maria, Mutter Gottes, bitte für uns Sünder, jetzt und in der Stunde unseres Todes. Amen.
1: Und das Wort ist Fleisch geworden
0: und hat unter uns gewohnt.
1: Gegrüßt seist du, Maria, voll der Gnade, der Herr ist mit dir. Du bist gebenedeit unter den Frauen und gebenedeit ist die Frucht deines Leibes, Jesus.
0: Heilige Maria, Mutter Gottes, bitte für uns Sünder, jetzt und in der Stunde unseres Todes. Amen.
1: Bitte für uns, heilige Gottesmutter,
0: auf dass wir würdig werden der Verheißungen Christi.
1: Verlasset uns beten. Allmächtiger Gott, gieße deine Gnade in unsere Herzen ein. Durch die Botschaft des Engels haben wir die Menschwerdung Christi, deines Sohnes, erkannt. Führe uns durch sein Leiden und Kreuz zur Herrlichkeit der Auferstehung. Darum bitten wir durch Christus, unseren Herrn.
0: Amen.
1: So wollen wir beten in den Anliegen des Heiligen Vaters. Vater unser im Himmel, geheiligt werde dein Name, dein Reich komme, dein Wille geschehe, wie im Himmel, so auf Erden.
0: Unser tägliches Brot gib uns heute. Und vergib uns unsere Schuld, wie auch wir vergeben unseren Schuldigern. Und führe uns nicht in Versuchung, sondern erlöse uns von dem Bösen.
1: Gegrüßt seist du, Maria, voll der Gnade, der Herr ist mit dir. Du bist gebenedeit unter den Frauen, und gebenedeit ist die Frucht deines Leibes, Jesus.
0: Heilige Maria, Mutter Gottes, bitte für uns Sünder, jetzt und in der Stunde unseres Todes. Amen.
1: Ehre sei dem Vater und dem Sohn und dem Heiligen Geist.
0: Wie im Anfang, so auch jetzt und alle Zeit und in Ewigkeit. Amen.
1: Herr, gib den Verstorbenen die ewige Ruhe.
0: Und das ewige Licht leuchte ihnen.
1: Herr, lass sie ruhen in Frieden.
0: Amen.

0: liebe Zuhörerinnen und Zuhörer. Wenn wir uns zum Gottesdienst versammeln, dann bringen wir etwas ganz Wichtiges mit, nämlich uns selber. Wir kommen mit all unseren Erfahrungen unseres Lebens, mit allem, was unser Leben ausmacht, mit unserem Scheitern, aber auch mit unserem Gelingen, mit Alltäglichkeiten, aber auch mit Einzigartigkeiten. Wir können sagen, mit allem, was das Leben mit sich bringt, nehmen wir in den Gottesdienst mit hinein. Und manchmal nehmen wir auch die Anliegen mit, die uns Menschen mit auf den Weg geben. Auch ich als Priester, ich kriege immer sehr viele Intentionen von Gläubigen, die mir sagen, ich soll an diese Person denken, ich soll an diesen Moment denken, den sie vielleicht den sie haben, oder an Verstorbenen und so weiter. Also wir bringen all unser Leben, das, was das Leben ausmacht, mit hinein in den Gottesdienst. Aus dem Römerbrief, da geht es eigentlich um das Anliegen, was eben der Paulus hier sagt. Es geht darum, dass wir das Leben immer neu zu wählen haben und eben nicht den Tod, nicht die Gesetzeslosigkeit, die ins Verderben führt, sondern immer auf der Seite des Lebens zu stehen. Und das ist ein Kernanliegen des Paulus, das er der Christengemeinschaft in Rom wirklich ans Herz legt. Und es ist ja unser wahres Eigentum, das, was mich ja ausmacht, ist letztendlich der menschliche Wille, also der Wille. Und es kommt dabei auf die Art und Weise an, wie wir unser Wollen eben einsetzen. Und wie gesagt, wir können es, wie Paulus sagt, entweder unter die Gesetzeslosigkeit stellen, unter die Beliebigkeit. Ich mache das, was mir gefällt. Für das habe ich jetzt Lust und für das andere habe ich keine Lust. Oder ich kann mein Leben unter das Gesetz der Liebestat Jesu, das unserem Leben Freiheit schenkt, stellen. Es geht also darum, jeden Tag neu das Leben zu wählen. Das Herz, es muss frei werden von diesen negativen Erfahrungen. Und wenn wir frei sind von solchen Erfahrungen, dann können wir Auferstehung mitten im Alltag erleben. Ich bin gekommen, um Feuer auf die Erde zu werfen. Wie froh wäre ich, es würde schon brennen. Wir wissen alle, einen Brand zu erleben, das ist etwas, das macht einem Angst. Aber hier meint Jesus eben nicht das vernichtende Feuer. Hier meint er das Feuer des guten Willens, das uns immer wieder neu das Leben wählen lässt. Der heilige Augustinus, er sagte es mal so, in dir muss brennen, was du in anderen entzünden willst. Ich finde, das ist eine wunderschöne Übersetzung über die Aussage von diesem Feuer, das eben Jesus bringt, das Feuer auf die Erde zu werfen. Wir sollen brennen in uns. Und ich kann ja nur andere Menschen überzeugen, wenn ich selbst davon überzeugt bin, und wenn dieses Feuer eben in mir brennt, dann kann ich andere anstecken. Ich kann andere für meinen Weg interessieren. Ich kann andere Menschen einladen, so wie Jesus diesem Jünger gesagt hat, der ihn gefragt hat, was muss ich tun, was muss ich alles tun, damit ich in deine Fußstapfen treten kann. Und Jesus ihm einfach sagt, komm und schau. Liebe Zuhörerinnen und Zuhörer, werden wir zu solchen Menschen, die einladend wirken, die etwas von diesem innerlichen Feuer weitergeben können. Und bleiben wir immer mit unserem großen Feuer, welches Christus selbst ja ist, bleiben wir mit ihm verbunden. Und so wollen wir ihn jetzt um seine Gnade, um seinen Segen für uns und für all die Menschen bitten, die mit uns verbunden sind. Der Herr sei mit euch.
1: Und mit deinem Geiste.
0: Und so segne, behüte und stärke sie alle, der Liebende und der gütige Gott, der Vater und der Sohn und der Heilige Geist.
1: Amen. Wir danken ganz herzlich am Pfarrer Daniel Bühlmann fürs Beten vom Angelus, sein priesterlicher Segen und seine Worte. Ja, geben wir das Feuer, das Jesus auf die Welt geworfen hat, geben wir es weiter.

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2: Papst an Peter und Paul betont, Baumeister der Einheit sein. Erzbischof Grünwiegel über Pallium, Erinnerung an das Geschenk, Hirte sein zu dürfen. Und Migration, die spanische Ausnahme. Das und mehr hören Sie in dieser Sendung. Ich bin Mario Galgano. Herzlich willkommen. Mit einem eindringlichen Appell zur Einheit hat Papst Leo XIV. Die Gläubigen beim Festgottesdienst zum Hochfest Peter und Paul aufgerufen, sich wie die Apostelfürsten mit

Stadtpatrone Roms und haben in der ewigen Stadt auch ihre letzte Ruhestätte gefunden. Die beiden Apostel starben 64 nach Christus den Märtyrertod, als Kaiser Nero die Christen beschuldigte, Rom in Brand gesteckt zu haben. Der Tag ist in der Diözese Rom und im Vatikan ein Feiertag. Der Gedenktag der Apostelfürsten geht allerdings nicht auf ihre Todestage zurück, sondern auf die Ankunft ihrer Reliquien in Rom. Ja.

0: Die Himmel erzählen die Herrlichkeit Gottes und das Firmament kündet das Werk seiner Hände, sang die Schola, als die feierliche Prozession mit Papst Leo in den Petersdom einzog. In seiner Predigt beschrieb das Kirchenoberhaupt die beiden Apostelfürsten als Vorbilder für Versöhnung, Demut und missionarischen Mut. Der eine wurde von Jesus zum Hirten seiner Herde erwählt, der andere zum Apostel der Völker berufen. In ihnen verehren wir zwei Säulen der Kirche. Petrus, der Hüter des Volkes Gottes, habe sich im Neuen Testament immer wieder als jemand gezeigt, der sich dafür einsetzt, die Gemeinschaft unter den Brüdern und Schwestern zu bewahren. Doch Petrus sei nicht vollkommen gewesen. Während der Passion habe er den Meister verleugnet, um anschließend Tränen aufrichtiger Reue zu vergießen, betonte der Papst. Aber er habe seine Fehler erkannt und sei seiner Sendung, das Evangelium zu verkünden und die Herde Christi zu sammeln, nie untreu geworden, bis hin zum Martyrium, das er genau hier in Rom erleidet, unweit des Ortes, an dem wir uns befinden.
1: Non lontano dal luogo in cui ci troviamo.
0: Auch die Einheit der Kirche entstehe nicht durch starres Festhalten an den eigenen Überzeugungen, sondern durch die gemeinsame Suche nach der Wahrheit, schlussfolgerte der Pontifex. Als Sinnbild für den Dienst des Petrus deutete Leo XIV. Dessen Schlüsselgewalt neu. Die Schlüssel Petri seien kein Werkzeug der Macht oder des Zwangs. Ein Schlüssel reißt keine Türen nieder, sondern öffnet und schließt sie, indem er in ihrem Inneren nach den richtigen Mechanismen sucht und deren Bewegungen begleitet, damit sich die Verriegelungen lösen, die Riegel gleiten und sich die Türflügel frei in den Angeln drehen, sodass die Räume miteinander verbunden werden und aus vielen isolierten Zimmern ein einziges einladendes Haus entsteht. So solle auch der Dienst des Petrus und seiner Nachfolger verstanden werden, durch Zuhören, Unterscheidung, Ermutigung und Korrektur die Einheit des Gottesvolkes zu fördern. Schließlich entstehe die Gemeinschaft in der Kirche nicht dadurch, dass man sich auf seine eigenen Positionen versteift, sondern indem man in den Herzen aller die Berührungspunkte in der Wahrheit sucht, in deren Licht allein ein jeder für den anderen zum Mittel des Wachstums wird, so der Papst weiter. Leo XIV. Ging auch auf die menschlichen Schwächen des Apostels ein. Petrus habe Jesus verleugnet und auch später Fehler begangen. Doch gerade deshalb sei sein Leben ein Zeichen der Hoffnung. Nicht Vollkommenheit, sondern Umkehr und Treue machten einen Jünger Christi aus. Und so sei das Beispiel des Petrus für jeden Christen eine Einladung, zum Baumeister der Einheit zu werden, indem er Gott in den Mittelpunkt seines Lebens stellt und seinen Brüdern und Schwestern nahe ist, aufmerksam für ihre Belange und Bedürfnisse.
1: E questo anche l'insegnamento di Paolo.
0: Auch Paulus, den unermüdlichen Verkünder der frohen Botschaft, stellte der Papst als Vorbild für die Kirche heraus. Dessen Schwert stehe nicht für Gewalt, sondern für die Kraft des Wortes Gottes, das den Menschen im Innersten verwandle.
1: L'apostolo delle genti si è lasciato trasformare.
0: Der Apostel der Völker hat sich von der Kraft des Wortes Gottes verwandeln lassen, das ihn der Gewalt entrissen hat, um ihn auf den Weg der Liebe zu führen. Gott nahm den Verfolger der Kirche und machte ihn zu einem Boten des Friedens. Er vergab ihm alle Sünden und übertrug ihm einen Dienst, in dem er anderen die Sünden vergeben konnte. Zitierte der Papst, der selbst dem Augustinerorden angehört, den Kirchenvater Augustinus. Mit Blick auf das Vorbild der Apostelfürsten betonte der Pontifex, dass jeder Christ berufen sei, Baumeister der Einheit zu sein, großzügiger Diener der Wahrheit in der Liebe. Im Anschluss an seine Predigt segnete Papst Leo die Pallien und nahm den neuen Erzbischöfen das Treueversprechen ab. Das weiße Wollband sei weit mehr als ein liturgisches Zeichen, betonte Papst Leo. Es stehe für den Dienst am Volk Gottes. Mit einem herzlichen Gruß an die Delegation des ökumenischen Patriarchats Konstantinopel unterstrich Papst Leo zudem die Bedeutung des ökumenischen

0: Dialogs. Zum Abschluss rief er die Gläubigen dazu auf, den gemeinsamen Weg der Christen entschlossen weiterzugehen. Die feierliche Messe im Petersdom klang mit dem Gesang »Tu es Petrus« aus. »Du bist Petrus, der Fels, auf diesen Felsen werde ich meine Kirche bauen.« Den Worten aus dem Matthäusevangelium, die Jesus zu Petrus gesagt hat und die auch jedem Nachfolger des heiligen Petrus zugesagt werden, mit Leo dem 14., dem 267. Silvia Kritzenberger für Radio Vatikan.
1: Der Wiener Erzbischof Josef Grünwiedel freut sich über die Auferlegung des Palliums durch Papst Leo an diesem Montag. Die Wollstola hat für ihn eine doppelte symbolische Bedeutung, wie er vor der Feier im Petersdom gegenüber Vatican News erklärte.
2: Das Pallium wird ja gemacht aus der Wolle der Lämmer, der heiligen Agnes, und es ist ein Symbol, das Lamm, das Schaf. Dieses Wollband mit den schwarzen Kreuzen erinnert mich noch einmal stärker an die Aufgabe, ich würde sagen, das Geschenk, Hirte sein zu dürfen, aber auch der Auftrag, Hirte zu sein als Erzbischof, und ist sozusagen noch einmal ein Symbol der tiefen Verbundenheit mit dem Heiligen Vater und zugleich auch der Auftrag, Hirte zu sein für die Menschen.
1: Der Papst hat am römischen Patronatsfest an Einheit in der Vielfalt und die besondere Bedeutung der Katholizität verwiesen. Er grüßte zudem Obdachlose und Häftlinge.
3: Ci doni il Signore per l'intercessione dei santi Pietro e Paolo.
4: Möge der Herr uns durch die Fürsprache der heiligen Petrus und Paulus gewähren, dass wir die Katholizität der Kirche immer mehr hochachten, ihren Stellenwert im Dienst der brüderlichen Begegnung zwischen Menschen und Völkern erkennen, alles vermeiden, was die Gemeinschaft zermürbt oder verletzt, und auf dem ökumenischen Weg sowie im aufmerksamen und offenen Dialog mit allen beharrlich weitergehen. Dies sagte Leo der 14. am Hochfest Peter und Paul beim Angelus am Petersplatz. In seiner Katechese verwies der Papst auf die Einheit der Apostel Petrus und Paulus trotz ihrer Unterschiedlichkeit und trotz der Mühen, die sie erlebten. Ihre Unterschiede seien nicht verborgen, sondern als eine frohe Botschaft berichtet worden, betonte der Papst. Die beiden Apostel seien so fast zum Symbol geworden für viele andere Unterschiede, die der eine Geist zur Einheit zusammenfügt, so Leo der 14. Ihr Zeugnis hat entscheidend dazu beigetragen, dass die christliche Präsenz in der Geschichte nicht auf Herrschaft, sondern auf Dienst, Einheit und Versöhnung ausgerichtet ist. Nach dem Mittagsgebet richtete der Papst Grußworte an alle Römerinnen und Römer sowie Arme, Häftlinge, Kranke und freiwillige Helfer. Er dankte allen Menschen, die mit ihrer Spende den Papst und die Kirche in ihrem Dienst unterstützen.
3: Grazie e complimenti.
4: Auf dem Petersplatz verteilten Obdachlose beim Angelus die Beilage L'Osservatore di Strada des Osservatore Romano. Der Papst dankte ihnen und den Herausgebern der Vatikanzeitung.
3: E buona festa tutti.
4: Ein schönes Fest für alle, sprach er Grüße zum römischen Patronatsfest aus. Für Radio Vatikan, Anne Preckel.

0: Sie hören jetzt aus dem Tagebuch von der Schweizer Heiligen, der Schwester Maria Bernarda Büttler. Das Buch hat herausgegeben der emeritierte Pfarrer Urs Keusch. Die Sprecherin ist Nicole Meru.
1: Seid sühnende Kinder der Heiligen Mutter Kirche. Maria Bernarda bittet ihre ehrwürdige Mutter, sie möchte doch sehr darauf achten, dass von den Schwestern der Geist der sühnenden Liebe immer tiefer begriffen und im Geiste der Nächstenliebe gelebt werde. Wie viele und große Strafen können allerorts abgewendet werden, wenn die lieben Schwestern recht eifrige, sühnende Kinder der Heiligen Mutter Kirche werden. Bei dem Übermaß von schweren Sünden auf der ganzen Welt müsste der allheilige Gott ohne Unterlass überall hin seine Zuchtrute schwingen. Und er lässt sich so gerne besänftigen, wo er Seelen findet, die ihm dafür Sühne leisten. Ach, wenn wir es recht zu Herzen nähmen, es würde uns dies nicht schwerfallen. Der bloße Gedanke, dass der große heilige Gott Sühne annehmen will von so gebrechlichen Geschöpfen, muss ja ein wahrer Hochgenuss, ein mächtiger Ansporn und eine Ermunterung für uns alle sein. In jeder Stunde wollen wir viele, wenn auch kleine, Opfer der Liebe bringen und diesen Geist der Sühne recht lebendig in uns pflegen. Der echte Geist der Sühne ist aufs Engste vereint mit der Liebe und Andacht zum göttlichen Herzen Jesu. Am meisten, o mein gütigster Gott, erschreckt mich dieses, dass so wenig glühender Eifer für das Wohl deiner Braut, der heiligen Mutter Kirche, in den Seelen lebt. Ach, woher kommt dies hauptsächlich? Daher, dass der schreckliche Zeitgeist die armen Seelen so umstrickt und vielfach blind gemacht hat, dass sich der Geist des Menschen in einem vermehrten Grade meist nur noch um sich selbst dreht, sich selbst an allen Ecken und Enden sucht. Daraus wächst ein kalter Geist, voll Selbstsucht, der in den wenigsten Seelen noch durchzudringen vermag, zu jenem Opferleben, das doch pflichtgemäß jede gottgeweihte Seele beseelen soll.

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1: Gedanke von Don Pirino Gaglione vom 25. Dezember 2024. Gott wollte, dass sein Sohn im Herzen eines jeden von uns wohnt und die fehlende Gastfreundschaft der Verwandten und der Herberge überwindet.

herzlich willkommen bei Radio Gloria. Am Mikrofon begrüße ich den Michael. Heute ist der Dienstag, der 30. Juni, und heute feiert man das Fest vom Heilig Otto von Bamberg. Ich darf Sie recht herzlich durchs Radioprogramm begleiten. Sie hören jetzt wieder eine aktuelle Programmvorschau. 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Weiters freuen wir uns über entspannt für Radio Gloria. Jetzt passend zum Herz-Jesu-Monat im Juni haben wir auch drei Herzensprojekte. Und unser Spandemarathon, der Marathon der Herzen. Im Projekt 1 da geht es um die Erneuerung von der Studiotechnik. Die hat uns nämlich 25'000 Franken gekostet. Das zweite Projekt handelt von der Verbreitungskosten auf DAB+. Da müssen wir nämlich sage und schreibe 28'000 Franken pro Monat allein fürs DAB+ zahlen. Und das dritte Projekt, da geht es primär um die Direktübertragungen und wo wir es gerade am nötigsten haben. So haben sie uns schon mit einer kleinen Spende sehr geholfen. Ich wünsche Ihnen noch einen schönen Dienstag und eine gesegnete Woche mit Radio Gloria. Am Mikrofon der Michael Galliker.

Jeden Dienstag übertragen wir am 1. Gebetsstund. Wir beten für Sie aus der Katharinenkapelle mit den Studenten von der Hochschule Heiligen Kreuz im Wienerwald. So schalten wir jetzt um zur Hochschule Heiligen Kreuz.

0: aus der Katharinenkapelle darf ich Sie alle ganz herzlich begrüßen. Wir wollen unsere Gebetsstunde beginnen im Namen des Vaters und des Sohnes und des Heiligen Geistes. Amen. Die Gnade unseres Herrn Jesus Christus, die Liebe Gottes, des Vaters und die Gemeinschaft des Heiligen Geistes sei mit euch.
1: Und mit deinem Geist.

0: gelobt und gebenedeit sei Jesus Christus, um aller heiligsten Sakramente St. Paris.
1: Von nun an ist es
0: im Namen des Vaters und des Sohnes und des Heiligen Geistes.
1: Amen.
0: Herr Jesus, wir danken dir, dass du jetzt hier anwesend bist, dass du uns hörst und du in unserem Leben wirken möchtest. Wir bitten dich für diese Gebetszeit und deinen Schutz und Segen und den Beistand des Heiligen Geistes. Amen. Ich glaube an Gott, dem Vater, den Allmächtigen, den Schöpfer des Himmels und der Erde, und an Jesus Christus, seinen eingeborenen Sohn, unseren Herrn, empfangen durch den Heiligen Geist, geboren von der Jungfrau Maria, gelitten unter Pontius Pilatus, gekreuzigt, gestorben und begraben, hinabgestiegen in das Reich des Todes, am dritten Tag wieder auferstanden von den Toten, aufgefahren in den Himmel, er sitzt zur Rechten Gottes, des allmächtigen Vaters, von dort wieder kommen, zu richten die Lebenden und die Toten.
1: Ich glaube an den Herrn Geist, die heilige katholische Kirche, Gemeinschaft der Heiligen, Vergebung der Sünden, Auferstehung der Toten und das ewige Leben.
0: Vater, unser im Himmel, geheiligt werde dein Name, dein Reich komme, dein Wille geschehe wie im Himmel so auf Erden.
1: Unser tägliches Brot gib uns heute und vergib uns unsere Schuld, wie auch wir vergeben unseren Schuldigen, und führe uns nicht in Versuchung, sondern erlöse uns von den Bösen. Amen.
0: Gegrüßet seist du, Maria, voll der Gnaden, der Herr ist mit dir, du bist gebenedeit unter den Frauen. Und gebenedeit ist die Frucht deines Leibes, Jesus, der in uns den Glauben vermehrt.
1: Heilige Maria, Mutter Gottes, bitte für uns Sünder, jetzt und in der Stunde unseres Todes. Amen.
0: Gegrüßet seist du, Maria, voll der Gnaden, der Herr ist mit dir. Du bist gebenedeit unter den Frauen, und gebenedeit ist die Frucht deines Leibes, Jesus, der in uns die Hoffnung stärke.
1: Heilige Maria,
0: gegrüßet seist du, Maria, voll der Gnaden, der Herr ist mit dir. Du bist gebenedeit unter den Frauen. Und gebenedeit ist die Frucht deines Leibes, Jesus, der in uns die Liebe entzündet.

0: O mein Jesus, verzeih uns unsere Sünden, bewahre uns vor dem Feuer der Hölle, führe alle Seelen in den Himmel, besonders jene, die deine Barmherzigkeit haben. Herr, wir bitten dich für die gefährdete Einheit der Kirche. Insbesondere bitten wir um eine Verhinderung des Schismas mit der oder durch die Piusbruderschaft. Bitte lass konstruktive Wege des Dialoges, des Gehorsams und der Erneuerung der Kirche im Heiligen Geist gefunden werden. Wir bitten auch für alle, die in diesen Tagen zu Priestern geweiht worden sind. Und für alle, die in diesen Tagen ihr silbernes oder goldenes Priesterjubiläum gefeiert haben. Bitte schenke Petra die Gnade der Bekehrung und ihrer Mutter Luise Befreiung von übermäßiger Erschöpfung. Eucharistischer Heiland, wir beten für alle Menschen, die unter psychischen Erkrankungen leiden, besonders für alle mit Depressionen. Bitte hilf besonders Birgit, Herr Jesus, heile und befreie sie. Herr, wir bitten dich in den zahlreichen Anliegen von Helga, Anita, Frau Steinberger, Astrid, Brigitte, Monika und Esther.
1: Vater unser im Himmel, geheiligt werde dein Name. Dein Reich komme, dein Wille geschehe, wie im Himmel, so auf Erden.
0: Unser tägliches Brot gib uns heute und vergib uns unsere Schuld, wie auch wir vergeben unseren Schuldigern. Und führe uns nicht in Versuchung, sondern erlöse uns von dem Bösen. Amen.
1: Gegrüßt seist du, Maria, voller Gnade, der Herr ist mit dir. Du bist gebenedeit unter den Frauen, und gebenedeit ist die Frucht deines Leibes, Jesus, der von den Toten auferstanden ist.
0: Heilige Maria, Mutter Gottes, bitte für uns Sünder, jetzt und in der Stunde unseres Todes. Amen.
1: Gegrüßet seist du, Maria, voller Gnade, der Herr ist mit dir. Du bist gebenedeit unter den Frauen, und gebenedeit ist die Frucht deines Leibes, Jesus.
0: Heilige Maria, Mutter Gottes, bitte für uns Sünder, jetzt und in der Stunde unseres Todes. Amen.
1: Gegrüßet seist du, Maria, voller Gnade, der Herr ist mit dir. Du bist gebenedeit unter den Frauen, und gebenedeit ist die Frucht deines Leibes, Jesus.
0: Heilige Maria, Mutter Gottes, bitte für uns Sünder, jetzt und in der Stunde unseres Todes. Amen.
1: Gegrüßet seist du, Maria, voller Gnade, der Herr ist mit dir. Du bist gebenedeit unter den Frauen, und gebenedeit ist die Frucht deines Leibes, Jesus.
0: Heilige Maria, Mutter Gottes, bitte für uns Sünder, jetzt und in der Stunde unseres Todes. Amen.
1: Gegrüßet seist du, Maria, voller Gnade, der Herr ist mit dir, du bist gebenedeit unter den Frauen, und gebenedeit ist die Frucht deines Leibes, Jesus.
0: Heilige Maria, Mutter Gottes, bitte für uns Sünder, jetzt und in der Stunde unseres Todes. Amen.
1: Gegrüßet seist du, Maria, voller Gnade, der Herr ist mit dir, du bist gebenedeit unter den Frauen, und gebenedeit ist die Frucht deines Leibes, Jesus.
0: Heilige Maria, Mutter Gottes, bitte für uns Sünder, jetzt und in der Stunde unseres Todes. Amen.
1: Gegrüßet seist du, Maria, voller Gnade, der Herr ist mit dir. Du bist gebenedeit unter den Frauen, und gebenedeit ist die Frucht deines Leibes, Jesus.
0: Heilige Maria, Mutter Gottes, bitte für uns Sünder, jetzt und in der Stunde unseres Todes. Amen.
1: Gegrüßet seist du, Maria, voller Gnade, der Herr ist mit dir. Du bist gebenedeit unter den Frauen, und gebenedeit ist die Frucht deines Leibes, Jesus.
2: Heilige Maria, Mutter Gottes, bitte für uns Sünder, jetzt und in der Stunde unseres Todes. Amen.
1: Gegrüßet seist du, Maria, voller Gnade, der Herr ist mit dir. Du bist gebenedeit unter den Frauen, und gebenedeit ist die Frucht deines Leibes, Jesus.
2: Heilige Maria, Mutter Gottes, bitte für uns Sünder.
1: Gegrüßet seist du, Maria, voller Gnade, der Herr ist mit dir. Du bist gebenedeit unter den Frauen, und gebenedeit ist die Frucht deines Leibes, Jesus.
2: Heilige Maria, Mutter Gottes, bitte für uns Sünder, jetzt und in der Stunde unseres Todes.

mein Jesus, verzeih uns unsere Sünden, bewahre uns vor dem Feuer der Hölle, führe alle Seelen in den Himmel, besonders jene, die deine Barmherzigkeit am meisten bedürfen. Starker Herr Jesus, wir beten für alle Menschen mit unheilbaren und schweren Krankheiten. Bitte steh ihnen bei und segne auch alle, die für sie Sorge tragen, im Krankenhaus oder auch im Pflegebereich. Wir bitten dich um Heilung und Befreiung für Doris und Giulermo und um deine Hilfe für sie in ihrer schwierigen Situation. Herr Jesus, guter Hirte, wir beten für alle Wohltäter, Helfer, Freunde und Beter unserer Hochschule, des Priesterseminars Leopoldinum und des Stiftes Heiligen Kreuz. Treuer Jesus, vergilt ihnen alles Gute und hilf ihnen in ihren Anliegen. Wir wollen auch für alle beten, die in diesen Tagen zu Priestern geweiht wurden oder werden. Stärke sie durch deinen Heiligen Geist und schenke ihnen Treue in ihrer Berufung. Wir bitten dich für eine junge Frau, die ungeplant schwanger ist, um die Kraft, das Kind in Liebe anzunehmen und den Beistand ihrer Familie durch ihre Familie sowie durch für eine Frau,

0: stehe Ihnen bei in all Ihren Nöten. Wir bitten auch für eine erkrankte Frau, schenke ihr Heilung an Herz und Augen. Bitte segne Manuela, die heute Geburtstag hat, und lass sie weiterhin ihr Freude am Leben haben und anderen Freude schenken können. Wir bitten dich auch für Angelika und ihren Mann, die gerade große Schwierigkeiten in ihren Umbauarbeiten erfahren. Heiliger Josef, bitte hilf auch du. Wir bitten dich für die Familie von Agnes. Bitte segne du jedes einzelne Familienmitglied.
1: Vater unser im Himmel, geheiligt werde dein Name, dein Reich komme, dein Wille geschehe, wie im Himmel, so auf Erden.
2: Unser tägliches Brot gib uns heute und vergib uns unsere Schuld, wie auch wir vergeben unseren Schuldigern. Und führe uns nicht in Versuchung, sondern erlöse uns von dem Bösen.
1: Gegrüßet seist du, Maria, voll der Gnade. Der Herr ist mit dir. Du bist gebenedeit unter den Frauen. Und gebenedeit ist die Frucht deines Leibes, Jesus, der in den Himmel aufgefahren ist.
2: Heilige Maria, Mutter Gottes, bitte für uns Sünder, jetzt und in der Stunde unseres Todes.
1: Gegrüßet seist du, Maria, voll der Gnade. Der Herr ist mit dir. Du bist gebenedeit unter den Frauen und gebenedeit ist die Frucht deines Leibes, Jesus.
2: Heilige Maria, Mutter Gottes, bitte für uns Sünder, jetzt und in der Stunde unseres Todes.
1: Gegrüßet seist du, Maria, voll der Gnade. Der Herr ist mit dir. Du bist gebenedeit unter den Frauen und gebenedeit ist die Frucht deines Leibes, Jesus.
2: Heilige Maria, Mutter Gottes, bitte für uns Sünder, jetzt und in der Stunde unseres Todes. Amen.
1: Gegrüßet seist du, Maria, voll der Gnade. Der Herr ist mit dir. Du bist gebenedeit unter den Frauen und gebenedeit ist die Frucht deines Leibes, Jesus.
2: Heilige Maria, Mutter Gottes, bitte für uns Sünder, jetzt und in der Stunde unseres Todes.
1: Gegrüßet seist du, Maria, voll der Gnade. Der Herr ist mit dir. Du bist gebenedeit unter den Frauen und gebenedeit ist die Frucht deines Leibes, Jesus.
2: Heilige Maria, Mutter Gottes, bitte für uns Sünder, jetzt und in der Stunde unseres Todes.
1: Gegrüßet seist du, Maria, voll der Gnade. Der Herr ist mit dir. Du bist gebenedeit unter den Frauen und gebenedeit ist die Frucht deines Leibes, Jesus.
2: Heilige Maria, Mutter Gottes, bitte für uns Sünder, jetzt und in der Stunde unseres Todes.
1: Gegrüßet seist du, Maria, voll der Gnade. Der Herr ist mit dir. Du bist gebenedeit unter den Frauen und gebenedeit ist die Frucht deines Leibes, Jesus.
2: Heilige Maria, Mutter Gottes, bitte für uns Sünder, jetzt und in der Stunde unseres Todes.
1: Gegrüßet seist du, Maria, voll der Gnade. Der Herr ist mit dir. Du bist gebenedeit unter den Frauen und gebenedeit ist die Frucht deines Leibes, Jesus.
2: Heilige Maria, Mutter Gottes, bitte für uns Sünder, jetzt und in der Stunde unseres Todes.
1: Gegrüßet seist du, Maria, voll der Gnade. Der Herr ist mit dir. Du bist gebenedeit unter den Frauen und gebenedeit ist die Frucht deines Leibes, Jesus.
2: Heilige Maria, Mutter Gottes, bitte für uns Sünder, jetzt und in der Stunde unseres Todes.
1: Gegrüßet seist du, Maria, voll der Gnade. Der Herr ist mit dir. Du bist gebenedeit unter den Frauen und gebenedeit ist die Frucht deines Leibes, Jesus.
2: Heilige Maria, Mutter Gottes, bitte für uns Sünder, jetzt und in der Stunde unseres Todes. Amen.
1: Ehre sei dem Vater und dem Sohn und dem Heiligen Geist.
2: Wie im Anfang, so auch jetzt und alle Zeit und in Ewigkeit. Amen.
1: O mein Jesus,
2: verzeih uns unsere Sünden, bewahre uns vor dem Feuer der Hölle, führe alle Seelen in den Himmel. Besonders jene, die deine Barmherzigkeit am meisten. Herr Jesus, gemeinsam mit dem 26-jährigen David

0: Bitten wir dich für seinen plötzlich verstorbenen Vater Karl. Bitte nimm ihn auf in dein Reich und tröste seine Frau Erna und David, damit sie ihren Schock überwinden, den Verlust verkraften und neue Kraft und Hoffnung in dir finden können. Mit Litwina bitten wir dich für ein Ende der Taubenplage und einen guten Bauplatz sowie einen gläubigen Ehemann für Linda. Bitte hilf einem Mitbeter aus Mönchengladbach um seelische Heilung und Befreiung. Bitte lass Sarahs ihre Abschlussprüfung in der Gesundheits- und Krankenpflege gut bestehen können. Mit Alina bitten wir dich um rasche Versetzung, damit sie wieder zurück in ihre Heimat kommen und bei ihrer Familie wohnen kann.
1: Bitten dich auch für einen Pensionisten, der gerade Existenzsorgen hat, sowie für Julia und Roberto, die wegen eines Besuches voller Sorgen sind. Bitte lass den Besuch gut verlaufen. Wir bitten dich auch für Mona, die sich ebenfalls in einer finanziellen Notsituation befindet. Herr, bitte schenke du ihr Hoffnung und eröffne ihr Auswege aus dieser Not. Wir bitten dich auch für Lorenz, Beri, Ludwig, Marianne, Hubert, Günther und alle, die sonst auch krank sind, um Heilung. Wir bitten da besonders auch für Hubert, der an Speiseröhrenkrebs erkrankt ist. Herr, wir vertrauen auf dich.
2: Herr Jesus Christus, wir bitten dich, erneuere du die Ehe von Volker und Heike und schenke Anita und Erika Genesung und baldige Heilung. Vater unser im Himmel, geheiligt werde dein Name, dein Reich komme, dein Wille geschehe, wie im Himmel, so auf Erden.
3: Unser tägliches Brot gib uns heute und vergib uns unsere Schuld, wie auch wir vergeben unseren Schuldigen. Und führe uns nicht in Versuchung, sondern erlöse uns von dem Bösen. Amen.
2: Gegrüßet seist du, Maria, voll der Gnade, der Herr ist mit dir. Du bist gebenedeit unter den Frauen, und gebenedeit ist die Frucht deines Leibes, Jesus, der uns den Heiligen Geist geschenkt hat.
3: Heilige Maria, Mutter Gottes, bitte für uns Sünder, jetzt und in der Stunde unseres Todes.
2: Gegrüßet seist du, Maria, voll der Gnade, der Herr ist mit dir. Du bist gebenedeit unter den Frauen, und gebenedeit ist die Frucht deines Leibes, Jesus.
3: Heilige Maria, Mutter Gottes, bitte für uns Sünder, jetzt und in der Stunde unseres Todes. Amen.
2: Gegrüßet seist du, Maria, voll der Gnade, der Herr ist mit dir. Du bist gebenedeit unter den Frauen, und gebenedeit ist die Frucht deines Leibes, Jesus.
3: Heilige Maria, Mutter Gottes, bitte für uns Sünder, jetzt und in der Stunde unseres Todes.
2: Gegrüßet seist du, Maria, voll der Gnade, der Herr ist mit dir. Du bist gebenedeit unter den Frauen, und gebenedeit ist die Frucht deines Leibes, Jesus.
3: Heilige Maria, Mutter Gottes, bitte für uns Sünder, jetzt und in der Stunde unseres Todes.
2: Gegrüßet seist du, Maria, voll der Gnade, der Herr ist mit dir. Du bist gebenedeit unter den Frauen, und gebenedeit ist die Frucht deines Leibes, Jesus.
3: Heilige Maria, Mutter Gottes, bitte für uns Sünder, jetzt und in der Stunde unseres Todes. Amen.
2: Gegrüßet seist du, Maria, voll der Gnade, der Herr ist mit dir. Du bist gebenedeit unter den Frauen, und gebenedeit ist die Frucht deines Leibes, Jesus.
3: Heilige Maria, Mutter Gottes, bitte für uns Sünder, jetzt und in der Stunde unseres Todes. Amen.
2: Gegrüßet seist du, Maria, voll der Gnade, der Herr ist mit dir. Du bist gebenedeit unter den Frauen, und gebenedeit ist die Frucht deines Leibes, Jesus.
3: Heilige Maria, Mutter Gottes, bitte für uns Sünder, jetzt und in der Stunde unseres Todes.
2: Gegrüßet seist du, Maria, voll der Gnade, der Herr ist mit dir. Du bist gebenedeit unter den Frauen, und gebenedeit ist die Frucht deines Leibes, Jesus.
3: Heilige Maria, Mutter Gottes, bitte für uns Sünder, jetzt und in der Stunde unseres Todes.
2: Gegrüßet seist du, Maria, voll der Gnade, der Herr ist mit dir. Du bist gebenedeit unter den Frauen, und gebenedeit ist die Frucht deines Leibes, Jesus.
3: Heilige Maria, Mutter Gottes, bitte für uns Sünder, jetzt und in der Stunde unseres Todes.
2: Gegrüßet seist du, Maria, voll der Gnade, der Herr ist mit dir. Du bist gebenedeit unter den Frauen, und gebenedeit ist die Frucht deines Leibes, Jesus.
3: Heilige Maria, Mutter Gottes, bitte für uns Sünder, jetzt und in der Stunde unseres Todes.

0: O mein Jesus, verzeih uns unsere Sünden, bewahre uns vor dem Feuer der Hölle, führe alle Seelen in den Himmel, besonders jene, die deiner Barmherzigkeit am meisten bedürfen.
1: Großer Gott, wir bitten dich für Sabine und Elfriede. Lass bei ihnen wieder Friede und Freude einkehren. Mit Christina bitten wir dich für die Rückkehr und die Bekehrung ihres Ehemannes Jörg, für ihren schwer krebskranken Vater Werner Johannes, um die Gnade der Reue und der Bekehrung sowie für ihre Mutter um einen ungeplagten Schlaf. Mit Dorothea bitten wir dich um geistlichen Schutz und Befreiung von all dem, was sie in ihrem Apostolat und ihrem geistlichen Wachstum behindert. Bitte lass Steffen seine Krebserkrankung gut überstehen und stärke und tröste ihn und seine Familie in schwieriger Zeit. Herr, stehe auch meiner schwerkranken Schwester bei und gib ihr Geduld und neue Zuversicht.
2: Wir bitten dich auch für Veronika, dass sie ihr Herz für dich öffnen und ja auch den Weg zu dir sowie auch zu ihrer Mutter finden kann. Bitte hilf auch Leon, dass er einen guten neuen Arbeitsplatz findet und seine Lehre abschließen kann. Wir bitten dich auch in allen Anliegen von Ernestine. Für einen Ehemann bitten wir dich um einen guten Ausgang der Untersuchung wegen eines Blasentumors. Herr, erbarme dich seiner. Erbarme dich bitte auch all derer, die zu Unrecht verfolgt und verleumdet werden. Wir bitten besonders auch für alle Christen, die in so vielen Ländern so vieles erleiden müssen. Bitte hilf auch Natalia in dieser Prüfungszeit und stärke sie in der Trauer um ihren kürzlich verstorbenen Vater. Herr, wir bitten dich, nimm ihn auf in deine himmlische Herrlichkeit.
3: Vater unser im Himmel, geheiligt werde dein Name. Dein Reich komme, dein Wille geschehe wie im Himmel, so auf Erden.
4: Unser tägliches Brot gib uns heute und vergib uns unsere Schuld, wie auch wir vergeben unseren Schuldigen. Und führe uns nicht in Versuchung, sondern erlöse uns von dem Bösen.
3: Gegrüßet seist du, Maria, voll der Gnade, der Herr ist mit dir. Du bist gebenedeit unter den Frauen, und gebenedeit ist die Frucht deines Leibes, Jesus, der dich, o Jungfrau, in den Himmel aufgenommen hat.
4: Heilige Maria, Mutter Gottes, bitte für uns Sünder, jetzt und in der Stunde unseres Todes. Amen.
3: Gegrüßet seist du, Maria, voll der Gnade, der Herr ist mit dir. Du bist gebenedeit unter den Frauen, und gebenedeit ist die Frucht deines Leibes, Jesus. Heilige Maria, Mutter Gottes, bitte für uns Sünder, jetzt und in der Stunde unseres Todes. Amen. Gegrüßet seist du, Maria, voll der Gnade, der Herr ist mit dir. Du bist gebenedeit unter den Frauen, und gebenedeit ist die Frucht deines Leibes, Jesus.
4: Heilige Maria, Mutter Gottes, bitte für uns Sünder, jetzt und in der Stunde unseres Todes. Amen.
3: Gegrüßet seist du, Maria, voll der Gnade, der Herr ist mit dir. Du bist gebenedeit unter den Frauen, und gebenedeit ist die Frucht deines Leibes, Jesus.
4: Heilige Maria, Mutter Gottes, bitte für uns Sünder, jetzt und in der Stunde unseres Todes. Amen.
3: Gegrüßet seist du, Maria, voll der Gnade, der Herr ist mit dir. Du bist gebenedeit unter den Frauen, und gebenedeit ist die Frucht deines Leibes, Jesus.
4: Heilige Maria, Mutter Gottes, bitte für uns Sünder, jetzt und in der Stunde unseres Todes. Amen.
3: Gegrüßet seist du, Maria, voll der Gnade, der Herr ist mit dir. Du bist gebenedeit unter den Frauen, und gebenedeit ist die Frucht deines Leibes, Jesus.
4: Heilige Maria, Mutter Gottes, bitte für uns Sünder, jetzt und in der Stunde unseres Todes. Amen.
3: Gegrüßet seist du, Maria, voll der Gnade, der Herr ist mit dir. Du bist gebenedeit unter den Frauen, und gebenedeit ist die Frucht deines Leibes, Jesus.
4: Heilige Maria, Mutter Gottes, bitte für uns Sünder, jetzt und in der Stunde unseres Todes. Amen.
3: Gegrüßet seist du, Maria, voll der Gnade, der Herr ist mit dir. Du bist gebenedeit unter den Frauen, und gebenedeit ist die Frucht deines Leibes, Jesus.
5: Heilige Maria, Mutter Gottes, bitte für uns Sünder,
3: jetzt und in der Stunde unseres Todes. Amen. Gegrüßet seist du, Maria, voll der Gnade, der Herr ist mit dir. Du bist gebenedeit unter den Frauen und gebenedeit ist die Frucht deines Leibes, Jesus.
5: Heilige Maria, Mutter Gottes, bitte für uns Sünder,
3: jetzt und in der Stunde unseres Todes. Amen. Gegrüßet seist du, Maria, voll der Gnade, der Herr ist mit dir. Du bist gebenedeit unter den Frauen und gebenedeit ist die Frucht deines Leibes, Jesus.
5: Heilige Maria, Mutter Gottes, bitte für uns Sünder,
3: jetzt und in der Stunde unseres Todes. Amen. Ehre sei dem Vater und dem Sohn und dem Heiligen Geist,
5: wie im Anfang,
3: so auch jetzt und alle Zeit und in Ewigkeit. Amen. O mein Jesus, verzeih uns unsere Sünden, bewahre uns vor dem Feuer der Hölle, führe alle Seelen in den Himmel, besonders jene, die deiner Barmherzigkeit am meisten bedürfen.
1: Himmlischer Vater, mit Samuel bitten wir dich für einen erfolgreichen Studienabschluss und eine passende Arbeitsstelle. Bitte hilf auch einer jungen, gläubigen Frau, zeitnah einen guten Mann zu finden. Bitte segne Biancas Sohn. Lass sie ihn bald wiedersehen dürfen und schenke ihm nach deinem Willen vollständige Heilung. Barmherziger Jesus, sei auch allen Sterbenden nahe und tröste alle, die auf dich vertrauen. Wir bitten dich auch für alle Verstorbenen, besonders für André, Steven und alle, die deiner Barmherzigkeit besonders bedürfen. Heiliger Josef, bitte für sie und für ihre Familie. Wir wollen auch bitten für uns. Sekretär des Leopoldin und Klaus Stefan Fleck, nimm ihn auf in dein ewiges Reich.
2: Wir bitten dich auch für alle Menschen, die sich von dir her entfernt haben. Bitte lass sie zurückkehren zu dir. Wir bitten dich auch für Cesarina, Emilio, Emanuele und Maria. Herr, bitte segne sie und sorge du für sie. Wir bitten dich auch für David, um Heilung von seinem bösartigen Kopftumor und um eine gute, glückliche Geburt seines Kindes Mitte Juli. Lieber Heiland, bitte segne Monika und alle treuen Mitbeter bei dieser Anbetungsstunde und unserem wöchentlichen Montagsmesse. Wir bringen dir alle ihre Anliegen, auch alle, die nicht explizit vorgelesen werden konnten. Wir wollen sie dir alle anvertrauen, bitten dich um Erhörung und Segen für sie alle.
6: Vater unser im Himmel, geheiligt werde dein Name, dein Reich komme, dein Wille geschehe, wie im Himmel, so auf Erden.
7: Unser tägliches Brot gib uns heute und vergib uns unsere Schuld, wie auch wir vergeben unseren Schuldigern. Und führe uns nicht in Versuchung, sondern erlöse uns von dem Bösen.
6: Amen. Gegrüßet seist du, Maria, voll der Gnade, der Herr ist mit dir. Du bist gebenedeit unter den Frauen und gebenedeit ist die Frucht deines Leibes, Jesus, der dich, o Jungfrau, im Himmel gekrönt hat.
7: Heilige Maria, Mutter Gottes, bitte für uns Sünder, jetzt und in der Stunde unseres Todes.
6: Gegrüßet seist du, Maria, voll der Gnade, der Herr ist mit dir. Du bist gebenedeit unter den Frauen und gebenedeit ist die Frucht deines Leibes, Jesus.
7: Heilige Maria, Mutter Gottes, bitte für uns Sünder, jetzt und in der Stunde unseres Todes. Amen.
6: Gegrüßet seist du, Maria, voll der Gnade, der Herr ist mit dir. Du bist gebenedeit unter den Frauen und gebenedeit ist die Frucht deines Leibes, Jesus.
7: Heilige Maria, Mutter Gottes, bitte für uns Sünder, jetzt und in der Stunde unseres Todes. Amen.
6: Gegrüßet seist du, Maria, voll der Gnade, der Herr ist mit dir. Du bist gebenedeit unter den Frauen und gebenedeit ist die Frucht deines Leibes, Jesus.
7: Heilige Maria, Mutter Gottes, bitte für uns Sünder, jetzt und in der Stunde unseres Todes. Amen.
6: Gegrüßet seist du, Maria, voll der Gnade, der Herr ist mit dir. Du bist gebenedeit unter den Frauen und gebenedeit ist die Frucht deines Leibes, Jesus.
7: Heilige Maria, Mutter Gottes, bitte für uns Sünder, jetzt und in der Stunde unseres Todes.
6: Gegrüßet seist du, Maria, voll der Gnade, der Herr ist mit dir. Du bist gebenedeit unter den Frauen, und gebenedeit ist die Frucht deines Leibes, Jesus.
7: Heilige Maria, Mutter Gottes, bitte für uns Sünder, jetzt und in der Stunde unseres Todes. Amen.
6: Gegrüßet seist du, Maria, voll der Gnade, der Herr ist mit dir. Du bist gebenedeit unter den Frauen, und gebenedeit ist die Frucht deines Leibes, Jesus.
7: Heilige Maria, Mutter Gottes, bitte für uns Sünder, jetzt und in der Stunde unseres Todes. Amen.
6: Gegrüßet seist du, Maria, voll der Gnade, der Herr ist mit dir. Du bist gebenedeit unter den Frauen, und gebenedeit ist die Frucht deines Leibes, Jesus.
7: Heilige Maria, Mutter Gottes, bitte für uns Sünder, jetzt und in der Stunde unseres Todes. Amen.
6: Gegrüßet seist du, Maria, voll der Gnade, der Herr ist mit dir. Du bist gebenedeit unter den Frauen, und gebenedeit ist die Frucht deines Leibes, Jesus.
7: Heilige Maria, Mutter Gottes, bitte für uns Sünder, jetzt und in der Stunde unseres Todes. Amen.
6: Gegrüßet seist du, Maria, voller Gnade, der Herr ist mit dir. Du bist gebenedeit unter den Frauen, und gebenedeit ist die Frucht deines Leibes, Jesus.
7: Heilige Maria, Mutter Gottes, bitte für uns Sünder, jetzt und in der Stunde unseres Todes.

0: O mein Jesus, verzeih uns unsere Sünden, bewahre uns vor dem Feuer der Hölle, führe alle Seelen in den Himmel, besonders jene, die deiner Barmherzigkeit am meisten bedürfen.
1: Herr Jesus, wir danken dir, dass du hier im Sakrament des Altares wirklich unter uns bist. Wir danken dir, dass du jedes Gebet hörst und liebend handelst. Bitte lass alle, die mit uns im Gebet verbunden sind, diese deine Hilfe erfahren und in ihrem Leben erkennen. Danke, Jesus.

heiligstes Herz Jesu, Quelle alles Guten, ich bete dich an, ich glaube an dich, ich hoffe auf dich, ich liebe dich und bereue alle meine Sünden. Dir schenke ich dieses, mein armes Herz, mache es demütig, geduldig, rein und in allem deinen Wünschen entsprechend. Gib, o guter Jesus, dass ich in dir und du in mir lebst. Beschütze mich in Gefahren, tröste mich in Trübsal und Bedrängnissen. Gewähre mir die Gesundheit des Leibes, deinen Segen für alle meine Werke und die Gnade eines heiligen Todes. Amen.

0: Du bist gebenedeit unter den Frauen. Gebenedeit ist die Frucht deines Leibes, Jesus.
1: Ich glaube, das Rosenkranzgebet ist wie das Rauschen des Meeres. Nicht? Und die Betrachtung ist das Schiff, auf dem ich mich befinde. Und ich schaue in die Umgebung. Das ist das Geheimnis. Das schaue ich an. Es ist so ein ruhiges, eine Begleitmelodie, nicht? Die mich trägt, dass ich wirklich auf Christus mich ausrichten kann. Das braucht eine Übung. Und da ist das Rosenkranzgebet eine sehr gute Übung. Wir sind die Schwestern von der unbefleckten Empfängnis in Fora, eine aktive Schwesterngemeinschaft, und Sie sehen uns hier beim Knüpfen von Rosenkränzen. Das ist eine lange Tradition bei uns im Haus. Wir haben natürlich jetzt Kontakt zu Heiligen Kreuz und haben da zu knüpfen begonnen. Wir beten im Laufe des Tages die drei Rosenkränze. Das strukturiert unseren Tag und führt uns immer wieder auch zusammen als Gebetsgemeinschaft und im weiteren Sinn dann auch als Arbeitsgemeinschaft. Also wir beten sehr gern den Rosenkranz. Gehört zu uns dazu. Der Rosenkranz hat bei uns eine große Bedeutung. Wir sind Marienschwestern und wir beten auch den Rosenkranz sehr, sehr gerne in der Gemeinschaft vor dem Ausgesetzten Allerheiligsten. Ich glaube, das ist das gottgeweihte Leben, dass man Freude hat an der Sache Gottes, dass das nicht nur ein Pflichtbewusstsein ist, sondern dass ich es gerne mache. Und das Gebet eine Freude ist. Natürlich, es gibt Gebetsschwierigkeiten, gar keine Frage, aber trotzdem die Grundsache, ich muss Freude an Gott haben. Dann ist das Leben fruchtbar. Also es ist eine große Freude, dass wir Marienschwestern sind.

Ich glaube, dass Lourdes wirklich ein Ort ist, wo man lernen kann, dass der Himmel nicht verschlossen ist. Dass wirklich der Herr durch seine Mutter uns prophetisch hinweist, dass er uns nicht alleine lässt. In Lourdes weist er hin, dass Krankheiten, Leiden einen tieferen Sinn haben, wenn wir sie mit Christus verbinden. Mir persönlich war es ein Anliegen, hier einen Ort für die Menschen zu schaffen, die vielleicht eben sich nicht mehr auf diese weite Reise begeben können, wo sie Kraft schöpfen können, mitten in der Natur an den Himmel zu denken, auf die Gottesmutter zu schauen, auf die Immaculata hier und hier eine Möglichkeit zu haben, wirklich auch mit ihr in eine innere Beziehung zu treten, in ein Gebet oder ein Ave Maria zu sprechen. Ich glaube, das ist heute für die Menschen oft ganz wichtig, dass sie niederschwellige Orte haben, weil sie oft mit der Kirche ganz wenig mehr zu tun haben. Dass sie, so möchte ich sagen, an der Straße einen Ort finden, wo sie ihr Auto schnell abstellen können, wo sie für ein paar Minuten hergehen können, wo sie sich niedersetzen können, Ruhe finden können, hier gleich neben dem Bach. Vom Ambiente her ist es ja wirklich sehr ähnlich auch der ursprünglichen Lourdes-Grotte eben in Lourdes, in den Pyrenäen. Es ist wirklich interessant, als der Gedanke auftrat, hier eine Lourdes-Grotte einzurichten, dann, so könnte man sagen, hat die Mutter Gottes sich mehr oder weniger selber gerührt, nicht welche Statue sie gerne hier haben möchte. Denn es war wirklich so, dass wir schon eigentlich eine andere, eine kleinere Statue in Aussicht hatten, die aber hier an dem Ort vielleicht zu klein gewesen wäre. Und dann kam ganz überraschend über Pater Karl ein Anruf, dass eine Dame einen Ort sucht, wo eine große Statue, eine Lourdes-Statue ihren Platz der Verehrung finden könnte. Und das war für uns irgendwie auch ein Zeichen. Wir haben sie dann restaurieren lassen. Die Statue ist wirklich auch wertvoll. Sie ist nicht einfach so eine, oft wie man sagt, primitive Statue, sondern sie ist handgeschnitzt.

Was für uns dann auch ein schönes Zeichen war, dass wir immer am Vorabend von Maria Himmelfahrt eine Lichterprozession veranstalten. Und ich weiß noch, dass ich zum ersten Mal vor einigen Jahren eben dann das Plakat habe drucken lassen und draufgeschrieben habe, große Lichterprozession. Ich habe aber nicht gewusst, wie groß es sein wird. Und dann kamen wirklich Hunderte von Menschen. Manche haben gesagt, 800 Menschen, die gekommen seien. Und derjenige, der die Prozession anführte, war der apostolische Nunzius in Österreich. Und er war damals so begeistert, dass er von einem Kraftort gesprochen hat, der wirklich auch viele Menschen anziehen wird. Und so ist es auch. Hier die Lourdes-Grotte, das momentan jetzt kein Pilger da ist, ist fast eine Ausnahme, weil wirklich ständig Menschen hierher kommen, hier einfach in der Stille der Natur einmal die Natur erleben, die Schönheit der Natur, auch den schattigen Platz hier in der Hitze des Tages, um wirklich Kraft zu schöpfen und im Aufblick auf Maria ein Zeichen der Hoffnung und des Trostes zu sehen.

Und von daher dürfen wir dem Herrn danken, dass solche Gnadenorte oder man kann sagen auch Kraftorte entstehen, wo Menschen angezogen werden und gemeinsam ihren Glauben an Jesus Christus und an den dreieinigen Gott bekennen.

0: Das war Gebetsstunde gsi. Wir beten für sie aus der Katharinenkapelle mit den Studenten von der Hochschule Heiligenkreuz im Wienerwald.
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2: Ein Grüezi und ein herzliches Willkommen seid Ihnen, Ihre Andrea Mardi. Wenn man ein Ranking der beliebtesten Heiligen machen würde, dann würde es sicher unser Apostel Paulus unter die Top 5 schaffen. Und sind wir ehrlich, obschon er eine solch hohe Popularität genießt, haben Sie schon einmal zu ihm gebetet, so wie zum Beispiel zum heiligen Antonius, wenn Sie wieder etwas verlegt haben? Der aus Tarsus stammende Theologe habe mit seinen im Neuen Testament überlieferten Lehren ein Menschheitserbe hinterlassen. Das war die Begründung des ausgerufenen Paulusjahres 2008 von Papst Benedikt XVI. Wer war der Apostel Paulus, der unseren Glauben in der katholischen Kirche prägt? Wie kann es sein, dass Paulus das Bewusstsein hatte, Apostel zu sein, obschon er Christus nicht kannte, so wie die 12 Apostel? Was können wir von ihm lernen? Unser Gast, Pater Paul Zahner, wird mit uns heute über den heiligen Paulus nachdenken und seiner Lebensschnur nachgehen, weil Paulus mit uns reden möchte, so wie es Papst Benedikt bei seiner Eröffnungsrede des Paulusjahres gesagt hat. Und so begrüße ich Sie, lieber Pater Paul, ganz herzlich und wir freuen uns auf den Apostel Paulus. Guten Tag, Pater Paul.
3: Guten Tag.
2: Lieber Pater Paul, wurden Sie auf den Namen Paul getauft oder haben Sie den Namen Paul beim Eintritt in das Kloster gewählt?
3: Ja, ich wurde selber auf den Namen Paul getauft und habe den dann beibehalten als Franziskaner, weil das ja ein besonderer Heiliger eigentlich ist. Und da war mir der Name sehr angenehm, dann auch als Franziskaner.
2: Sehr schön. Ja, lieber Pater Paul, nun sind wir gespannt auf Ihre Gedanken zu Ihrem Namenspatron.
3: Ja, ich möchte beginnen ein wenig mit einem Blick auf das Leben des heiligen Paulus, von dem wir einiges ja wissen. Man sagt, dass Paulus irgendwann vor dem Jahr 10 in Tarsus in Kilikien geboren ist. Kilikien ist eine Ortschaft im Süden der Türkei heute, ist im Süden der Türkei gelegen. Und da wurde er geboren als ein griechisch gebildeter Jude. Also er war ein Jude von Geburt auf schon und hat dann eine griechische Bildung zusätzlich mitbekommen. Das war sozusagen die höchste Bildung, die es damals gegeben hat. Und er hat diese ganze Bildung auch mitbekommen von der Familie her und von seiner Ausbildung her. Im Judentum hat er sich dann so entwickelt, dass er sich den Philistern angeschlossen hat, dieser strengen Richtung des Judentums, die sozusagen geschaut haben, wer wo steht und die versucht haben, eine klare, eine einseitige, haben wir heute oft den Eindruck, Klarheit sozusagen hervorzubringen und eine klare Ausrichtung des Judentums auch zu entwickeln. Sie waren sozusagen ein Teil eines Konfliktes auch innerhalb des Judentums, wo verschiedene Zweige gegeneinander gekämpft haben. Er hat auch, und das ist das Besondere dann, das römische Bürgerrecht gehabt. Das heißt, er musste nach römischem Recht sozusagen verurteilt werden oder das römische Recht galt für ihn und das war damals ja das höchste und wichtigste Recht, das es überhaupt gegeben hat. Er hat sich dann so entwickelt, dass er zu einem Feind der Christen geworden ist. Wir hören beim Tod von Stephanus, dass Paulus da dabei war und einverstanden war, dass Stephanus getötet wird, weil er eben Christ ist und sich vom Judentum sozusagen als Christ entfernt hat. Er wurde so zu einem Verfolger der Christen, hat versucht, das Christentum auszurotten, weil es eben für ihn eine Verfälschung des jüdischen Glaubens gewesen ist. Und das wollte er nicht mehr haben. Er zog also durch verschiedene Länder, verschiedene Gebiete und bekämpfte da die Christen, versuchte die aufspüren zu können, sie mit Argumenten sozusagen zu widerlegen und ihnen zu zeigen, wo sie falsch sind. Und das konnte auch dazu führen, dass Christen dann durch Paulus, durch den Einfluss von Paulus umgebracht worden sind. Das Besondere in seinem Leben war dann die Bekehrung vor Damaskus. Die war eigentlich eine völlige Umdrehung seines bisherigen Seins. Also bisher war er überzeugt, Christus ist ein Verräter, er verfälscht alles, ich bekämpfe ihn mit aller Kraft meines Lebens. Und vor Damaskus ist ihm Gott, der Heilige Geist, erschienen und hat ihn gefragt, warum verfolgst du mich? Also Christus und die Kirche, die Gläubigen sind eigentlich eins. Und wenn ein Mensch Christen verfolgt, verfolgt er letztlich auch Jesus. Und Jesus begegnet ihm so sehr, dass er vom Pferd gerissen wird, blind wird und dann suchen muss, was er jetzt tun soll. Er wird dann in einer Vision hingeführt zu einem Mann, der ihn aufnimmt und der ihm zeigt, was jetzt zu tun ist, und er beginnt dann gleich das Evangelium selber zu verkünden. Also innerhalb von ein paar Tagen praktisch beginnt er dann das Evangelium zu verkünden. Er dreht sich also völlig um. Er ist nicht mehr Verfolger der Christen, sondern Verkünder des Evangeliums Jesu. In seinem eigenen Leben stellen wir auch fest, dass er ein eheloses Leben geführt hat. Er war nicht verheiratet, sondern hat sich eigentlich ganz auf den Glauben konzentriert, was im Judentum ganz selten der Fall war. Da gab es keine Tradition eines ehelosen Lebens, sondern normalerweise haben alle wichtigeren Leute des Judentums geheiratet, um wirklich Kindern so das Leben zu schenken. Das gehört zur Grundlage, könnte man sagen, des Judentums dazu. Bekannt werden dann die Missionsreisen des heiligen Paulus. Er macht sicher drei große Missionsreisen, die im Bereich der heutigen Türkei und Griechenland stattfindet. Er geht von einem Ort zum anderen und versucht dann den Menschen auch weiterzugeben, wo sie gerade stehen. Das geschieht vor allem, so lesen wir das in der Bibel, in der Heiligen Schrift, auch durch Briefe, die er aus der Ferne an die Gemeinden sendet, um den Gemeinden zu sagen, das und das ist jetzt besonders wichtig. Ich kann leider jetzt gerade nicht bei euch sein, möchte aber im Brief euch mitgeben, was besonders wichtig ist. Und diese Briefe von Paulus sind dann zu einem Teil der Heiligen Schrift, zu einem Teil des Neuen Testamentes geworden für uns, diese Missionsbriefe in gewissem Sinne oder Briefe an verstreute Gemeinden, die er selber oft gegründet oder zumindest besucht hat. Er wird dann als römischer Bürger angefeindet und immer mehr in die Enge getrieben. Er wird selber verfolgt, was bei ihm ja das Besondere ist. Zuerst verfolgt er die Christen und dann wird er als Christ selber auch verfolgt. Das gehört offensichtlich zum Christentum auch dazu, dass es Verfolgungen und unangenehme Dinge gibt. Er wird so sehr verfolgt, dass die jüdische Leitung, die jüdische Führung, die religiöse Führung ihn umbringen möchte, ihn darum ausliefert der römischen Regierung, damit er umgebracht wird. Paulus aber sagt dann sehr deutlich vor diesem Prozess, dass er selber ein römischer Bürger ist und aus diesem Grunde darf er gar nicht gekreuzigt werden. Also die Kreuzigung war ausdrücklich verboten für römische Bürger, weil es so ein brutaler Tod gewesen ist, durften die nicht gekreuzigt werden und sie durften direkt sozusagen in Rom beim Kaiser darum bitten, dass sie freigelassen werden oder dass sie in diesem Prozess vor dem Kaiser dann sozusagen ihre Freiheit gewinnen. Aus diesem Grunde muss Paulus dann begleitet von römischen Soldaten nach Rom reisen und in Rom wird sozusagen der Prozess gegen ihn dann schlussendlich geführt. Er hat also auch die direkte Begegnung dann mit der noch sehr kleinen Kirche in Rom, die damals da gewesen ist, und das war für ihn sozusagen das Zentrum seines Lebens, diese Begegnung mit der römischen Kirche schlussendlich. Er wird dann zum Tod verurteilt und stirbt möglicherweise im Jahre 64, so nimmt man oft an, ist aber auch nicht ganz sicher, in welchem Jahr das war, durch das Schwert, vielleicht unter Kaiser Nero, wenn das Jahr 64 stimmen könnte. Nach der neueren Forschung ist das Grab von Paulus unter der Kirche von St. Paulus bei den Mauern in Rom. Man hat dieses Grab eigens im Paulusjahr ausgegraben und festgestellt, dass die Knochen, die darin sind, aus dieser Zeit stammen und die Wahrscheinlichkeit recht hoch ist, dass das wirklich das Paulusgrab ist, auf dem die Kirche bzw. der Altar der Kirche gebaut worden ist. Also man feiert sozusagen über dem Grab des heiligen Apostels Paulus die Eucharistie zu seiner Ehre und auch mit seinem Gebet und mit seiner Unterstützung. Besonders ist, dass Paulus sich Apostel nennt, obwohl er nicht zu den 12 Aposteln dazugehört. Er ist erst später dazugekommen, also erst nach dem Tod Jesu, erst nach der Gründung der Kirche kommt er dazu. Aber er fühlt sich so sehr von Christus gerufen, dass er sich selber Apostel nennt, dass er den Eindruck hat, ich habe einen solch großen Einfluss, dass ich als Apostel der Kirche dienen will. Und er gewinnt so zu seiner Lebzeit schon, aber noch mehr dann nach seinem Tode in der Kirche einen großen Einfluss, sodass die beiden Petrus und Paulus am 29. Juni gemeinsam gefeiert werden, sind zwei verschiedene Elemente der Kirche. Petrus kommt vom Judentum her, ist eigentlich die jüdische Kirche, aus der sich das Christentum entwickelt hat. Und Paulus kommt mehr vom Heidentum her, von der Verkündigung des Evangeliums gegenüber allen Völkern. Und die beiden bekommen dann einen solch großen Einfluss, jetzt vor allem auf die Kirche des Westens, also die römische Kirche, dass sie die zwei Hauptpatrone der Kirche geworden sind im römischen Umfeld. Andere Kirchen, die Ostkirchen, verehren zum Beispiel den heiligen Andreas ganz besonders. Also können andere Kirchen auch andere Apostel sozusagen auf besondere Weise verehren. Aber in der lateinischen Kirche, in der römisch-katholischen Kirche, werden Petrus und Paulus als die Apostelfürsten am 29. Juni in einem Hochfest ganz eigens verehrt. Wollen eine kleine Musikpause machen und ich werde dann ansetzen, vor allem beim Brief an die Galater, den der heilige Paulus verfasst und geschrieben hat.

0: Pater Pauzaner vom Franziskanerkloster in Nevels spricht heute zum Thema Paulus will mit uns reden. Und wir haben in der Musik eine Passage des Paulus-Oratoriums von Mendelssohn gehört. Nun sind wir gespannt auf die weiteren Gedanken zum Apostel Paulus von Pater Paul Zahner.
1: Ich möchte jetzt also ein wenig mit dem Galaterbrief schauen auf das, was Paulus sagt. Der Galaterbrief nimmt man heute an, das wäre noch ein eigenes Thema, welche Briefe wirklich von Paulus sind und welche nicht. Der Galaterbrief nimmt man an, dass der von Paulus verfasst worden ist und nicht von seinen späteren Schülern. Im Galaterbrief beschreibt er sehr deutlich, was jetzt eigentlich wichtig ist. Er beschreibt sozusagen das Zentrum seines christlichen Glaubens. Und ich möchte beginnen mit einem Text, den ich dann erklären werde, aus dem ersten Kapitel des Galaterbriefes, die Verse 13 bis 24. Ihr habt doch von meinem früheren Lebenswandel im Judentum gehört und wisst, wie maßlos ich die Kirche Gottes verfolgt.

Arabien und kehrte dann wieder nach Damaskus zurück. 3 Jahre später ging ich nach Jerusalem hinauf, um Kephas kennenzulernen, und blieb 15 Tage bei ihm. Von den anderen Aposteln sah ich keinen, nur Jakobus, den Bruder des Herrn. Was ich euch hier schreibe, siehe, bei Gott, ich lüge nicht. Danach ging ich in das Gebiet von Syrien und Kilikien. Den Gemeinden Christi in Judäa aber blieb ich persönlich unbekannt. Sie hörten nur, er, der uns einst verfolgte, verkündet jetzt den Glauben, den er früher vernichten wollte. Und sie lobten Gott um meinetwillen. Das ist eine Grundaussage von Paulus über seinen Weg, über seine Berufung, dass er Apostel wird. Eine Grundaussage, die beginnt mit der Verfolgung der Kirche. Er verfolgt die Kirche mit all seinen Kräften und versucht sozusagen, die Überlieferungen der Väter ins Zentrum zu stellen. Also im Judentum sozusagen die alte Tradition ganz ins Zentrum zu stellen und sich nicht auf Neues einzulassen. Die Deutung Jesu ist letztlich eine grundlegende Reform des Judentums und die Kirche entfernt sich dann immer stärker von gewissen Grundlagen des Judentums und er versucht sozusagen das Judentum wieder zur eigenen Tradition zurückzuführen. Er wird dann aber berufen, auserwählt, er kehrt um, er bekehrt sich, als Christus selber sich ihm zeigt. Und er beginnt als Apostel das Evangelium zu verkünden, an dem Ort, wo er gerade ist, zuerst also in Damaskus, wo diese Stadt hat dann neu begonnen, hat Christus mit ihm neu begonnen und da beginnt er das christliche Leben und sofort verkündet er das Evangelium und verkündet es dann bald unter den Völkern. Also nicht nur im jüdischen Volk, sondern unter möglichst allen Völkern. Er wird dann erst 3 Jahre später nach Jerusalem hinaufgehen. Also er möchte eigentlich das Zentrum des Christentums dann kennenlernen und das ist in dieser Zeit Jerusalem und er trifft dort Kephas, mit dem er 15 Tage verbringen kann. Also Petrus und Paulus verbringen sozusagen 15 Tage miteinander und leben miteinander den Glauben, reden über den Glauben, zeigen einander, wie sie den Glauben zu leben versuchen. Es war allerdings nicht immer einfach, denn sie waren nicht immer gleicher Meinung. Und Paulus muss ein wenig ein heftiges Gemüt gewesen sein. Er sagt dann, er hätte Petrus gegenüber ihm ins Angesicht widerstanden. Also in der Frage, ob jetzt Heiden aufgenommen werden können in die Kirche oder nicht, ob man etwas essen darf, was Heiden zubereiten, wo das Judentum ursprünglich sehr distanziert ist bis sehr ablehnend und Petrus ist auch dieser Meinung, möglichst einen Abstand zu nehmen, damit man nichts Unreines zu sich nehmen muss, also eine unreine Speise, die ich esse, zum Beispiel Schweinefleisch, wo Paulus dann deutlich zeigt, dass das nicht das Zentrum des Evangeliums ist, sondern das Wesentliche des Evangeliums ist etwas ganz anderes und man soll diese jüdischen Gesetze sozusagen loslassen. Das führt dann zum ersten Apostelkonzil, zum ersten Konzil der Kirche, wo die Kirche sich trifft, um über diese Speisevorschriften oder über diese jüdischen Vorschriften zu bestimmen. Und sie findet dann eine Kompromisslösung sozusagen, indem man das und das tun darf, aber das und das auch nicht tun soll. Also ich möchte jetzt nicht auf diesen Punkt genau reingehen. Wichtig ist also einfach, Petrus und Paulus kennen sich, lernen sich kennen, sind aber nicht immer gleicher Meinung und ringen dann auch miteinander. Er geht dann weiter und verkündet das Evangelium an anderen Orten. Wir können so feststellen, ich habe das schon gesagt, dass Paulus sozusagen eine Brücke ist zwischen Juden und Heiden.

dass er sozusagen die Brücke schlägt, dass nicht die Heiden außerhalb des richtigen Glaubens sind, sondern die richtigen Heiden werden im Verlauf der Jahrhunderte dann für uns Christen diejenigen, die nicht an Christus glauben. Für die Juden sind die Heiden aber diejenigen, die sich nicht an das jüdische Gesetz halten. Und die dürfen sozusagen nicht Anteil am Glauben haben. Das ist dann eine grundlegende Änderung. Ich möchte ein paar Gedanken jetzt aufnehmen, was das Apostelkonzil genauer betrifft, beziehungsweise eigentlich nur über den Auftrag, den Paulus bekommt, zu den Heiden zu gehen. Wir lesen das im Galaterbrief, Kapitel 2, die Verse 1 bis 10. Ich möchte die wiederum gerne vorlesen und dann auch kommentieren. 14 Tage später ging ich wieder nach Jerusalem hinauf, zusammen mit Barnabas. Ich nahm auch Titus mit. Ich ging hinauf aufgrund einer Offenbarung, legte der Gemeinde und im Besonderen den Angesehenen das Evangelium vor, das ich unter den Völkern verkünde. Ich wollte sicher sein, dass ich nicht ins Leere laufe oder gelaufen bin. Doch nicht einmal mein Begleiter Titus, der Grieche ist, wurde gezwungen, sich beschneiden zu lassen. Denn was die falschen Brüder betrifft, jene Eindringlinge, die sich eingeschlichen hatten, um die Freiheit, die wir in Christus Jesus haben, auszuspähen und uns zu verklagen, so haben wir uns ihnen keinen Augenblick unterworfen und ihnen nicht nachgegeben, damit euch die Wahrheit des Evangeliums erhalten bleibe. Aber auch von denen, die Ansehen genießen, was sie früher waren, kümmert mich nicht. Gott schaut nicht auf die Person. Auch von den Angesehenen wurde mir nichts auferlegt. Im Gegenteil, sie sahen, dass mir das Evangelium für die Unbeschnittenen anvertraut ist, wie dem Petrus für die Beschnittenen. Denn Gott, der Petrus die Kraft zum Aposteldienst unter den Beschnittenen gegeben hat, gab sie mir zum Dienst unter den Völkern. Und sie erkannten die Gnade, die mir verliehen ist. Deshalb gaben Jakobus, Kephas und Johannes, die als die Säulen Ansehen genießen, mir und Barnabas die Hand zum Zeichen der Gemeinschaft. Wir sollten zu den Heiden gehen, sie zu den Beschnittenen. Nur sollten wir an die Armen denken, und das zu tun, habe ich mich eifrig bemüht. Also wir hören von diesem Konflikt in der Kirche, ist jetzt die Beschneidung die Grundlage des Glaubens, an die sich alle halten müssen, oder ist das nicht die Grundlage, an die man sich nicht unbedingt halten muss? Die Juden haben sich daran gehalten, auch wenn sie Christen geworden sind, aber die nicht jüdisch Gläubigen haben sich nicht daran gehalten, weil das Evangelium etwas anderes besagt, als der Bund sozusagen in der Beschneidung liegt. Und das war der Konflikt in der Kirche. Man wollte eigentlich, dass alle beschnitten werden. Paulus aber war der Überzeugung, das ist nicht nötig, das ist nicht der christliche Glaube, wir wollen das nicht nachvollziehen. Und darum kommt er nach Jerusalem und redet mit den Aposteln bzw. mit allen, die dann das Christentum in Jerusalem vertreten. Und das ist sozusagen ein Konzil. Es ist ein Problem aufgetaucht für die frühe Kirche und miteinander bespricht man das Problem und regelt das Problem dann schlussendlich in einer gemeinsamen Überzeugung. Und man hat dann entdeckt, das ist
im Vers 7 deutlich gesagt, dass Paulus das Evangelium für die Unbeschnittenen bekommen hat, während Petrus das Evangelium für die Beschnittenen bekommen hat. Die Beschneidung ist also nicht mehr das Gemeinsame, was im Judentum deutlich das Gemeinsame ist, sondern im Christentum kann es möglich sein, dass ich in der Beschneidung dem Gesetz folge, oder es muss nicht möglich sein, ich kann das auch nicht tun. Und darum ist niemand gezwungen, sozusagen die Beschneidung anzunehmen. Es wird dann auch andere Regelungen geben bei diesem Apostelkonzil in Jerusalem. Eine interessante Regelung ist, dass die griechisch geprägten Christen, also vom griechischen Kulturraum geprägten Christen, besonders an die Armen denken sollen. Also sie sollen sozusagen mit ihrem Geld, mit ihren Spenden die Armen unterstützen, was sie dann auch sehr eifrig tun. Also das ist ein Zeichen der Einheit, dass die Armen wirklich eifrig unterstützt werden können. So wollen wir nochmals eine Musikpause machen, damit ich noch nachher noch etwas versuchen kann, die Grunderfahrung des Paulus etwas entwickeln zu können.

0: Wir haben eine weitere Passage aus dem Paulus-Oratorium von Mendelssohn gehört. Die heutige Sendung steht unter dem Titel Paulus will mit uns reden. Pater Paul Zahner denkt mit uns im zweiten Teil über den Apostel Paulus nach. Viel Erbauung und geistlichen Gewinn. Lieber Pater Paul, wie in der Anmoderation erwähnt, sind wir ehrlich, rufen wir den Apostel Paulus für unsere persönlichen Anliegen an.
1: Ja, ich weiß nicht, wir haben wahrscheinlich lieber Heilige wie den heiligen Antonius von Padua, wo man sagt, er bewirkt dann gleich Wunder. Und bei Paulus sagt man wahrscheinlich nicht gerade, er bewirkt Wunder, sondern er erlebt selber Wunder. Und das ist natürlich dann etwas schwieriger, wenn ich zum heiligen Paulus bete, der selber Wunder erlebt, dann muss ich ja was beten, dass auch ich für mich selber ein Wunder der Umkehr erleben kann. Und das ist dann etwas schwieriger, als dass ich nur bete, damit der heilige Antonius ein Wunder vollbringt, sozusagen. Also es ist eigentlich das Wunder der Wandlung meines eigenen Lebens, das ich in Paulus besonders sehe. Und das ist nicht für uns nicht das einfachste aller Wunder.
0: Pater Paul, der Apostel Paulus schrieb sehr viele Briefe. Ich glaube, er hatte einen speziellen Schreibstil. Wie würden Sie das einschätzen?
1: Ja, es ist sicher sehr unterschiedlich, die Briefe. Der komplizierteste ist wahrscheinlich der Römerbrief, wo man sich schon fragen kann, ob die Römer das verstanden haben, was er geschrieben hat. Also man muss den ziemlich meditieren und sich damit auseinandersetzen. Also es ist mehr ein theoretischer Brief. Einfacher sind dann die Briefe, die er schreibt in direkten Problemfeldern, zum Beispiel der kleine Brief an Philemon, also über einen Sklaven, ein Brief, der geschrieben wird, der kommt direkt aus dem Leben heraus. Also die einfacheren Briefe mit den Geschichten sind für uns viel einfacher als die komplizierteren theologischen Briefe, die wichtig sind, aber nicht immer leicht verständlich sind.
0: Lieber Pater Paul, der Apostel Paulus hat mit der Verkündigung des Evangeliums in Damaskus begonnen. Er kannte Jesus persönlich nicht wie die anderen Apostel. Wie ist es ihm dann gelungen, trotzdem bei seiner Evangelisierung auf positive Resonanz zu stoßen? Ist das zurückzuführen auf die Zeit, die er mit Kephas verbracht hatte?
1: Er hat Jesus nicht gekannt, ist ihm nicht begegnet, sondern ist erst nachher zum Glauben gekommen. Aber er ist Jesus in dem Moment vor Damaskus begegnet. Ich glaube, das war das Wichtigste. Es war eine persönliche Jesusbegegnung, die er gemacht hat. Und das war für ihn eigentlich der Fels. Und dass er dann mit Kephas und später mit anderen Aposteln, Christen gesprochen hat, das war mehr die Klärung, ja, ist mein Glaube jetzt wirklich der christliche Glaube? Haben wir den gleichen Glauben? Aber eigentlich wusste er innerlich, das ist Christus, er hat sich mir so und so gezeigt und das ist eigentlich meine Berufung. Das war eine innere Überzeugung und nicht eine äußere Begegnung mit Christus, aber auch nicht eine äußere Begegnung nur mit der Kirche, sondern er fand innerlich in der Begegnung mit Jesus zum Glauben. Das war das Zentrum dann seines Lebens, im Leben als Christ.
0: Oft hört man, dass der Apostel Paulus ein Frauenfeind war. Wie interpretieren Sie diese Aussage, lieber Pater Paul?
1: Ja, er kommt sicher von traditionellen Vorstellungen her, die legt er nicht alle ab, in wesentlichen Fragen legt er sie ab, aber nicht in allen Fragen und gewisse Dinge sind für ihn klar, es ist so, wie es ist, oder? Da gibt es gar keine Änderung und da kann man nichts verändern. Und was die Stellung der Frau betrifft, geht er von der Stellung aus, die die Gesellschaft damals gehabt hat und sagt, das ist so eigentlich richtig. Und wir heute können das dann als frauenfeindlich empfinden. wenn er sagt, dass eine Frau nicht predigen soll, das Evangelium nicht verkünden soll, etc. Aber das sagt er aus seinem Umfeld heraus eigentlich. Also nicht einfach als Überzeugung, es muss so sein, sondern das wird damals, ist das ganz Normale. Also dass die Frau sozusagen dem Mann unterstellt ist in gewissem Sinne. Und unsere heutige Zeit sieht das etwas anders und muss dann ins Gespräch, in den Dialog mit Paulus oder mit seiner Theorie kommen, um dann wirklich eine sinnvolle Sicht auf die Frau entwickeln zu können. Also das Gespräch sozusagen mit den Texten von Paulus, gerade bezüglich der Frauenfrage, ist eigentlich ganz wesentlich.
0: Lieber Pater Paul, inwiefern hat der Apostel Paulus die katholische Kirche geprägt, so wie zum Beispiel die Opferthematik?
1: Er hat sicher vieles auch vom Judentum übernommen. Und das ist auch das Wesen des Christentums, dass man ein gutes Verständnis des Judentums auch hat. Also, und das ist eigentlich wichtig. Also er hat klar gesagt, das und das übernehmen wir, aber einiges wurde verwandelt durch den christlichen Glauben und das können wir nicht einfach übernehmen. Also er bezeugt sozusagen die Tradition des Judentums weiterhin, sagt aber bei wesentlichen Fragen, nein, also das muss man anders sehen. Erlöst sind wir durch die Liebeshingabe Christi am Kreuz und nicht durch irgendein Opfer, das wir darbringen können, wie das Judentum das normalerweise gemacht hat, sondern das einzige Opfer ist eigentlich das liebende Opfer Christi für uns.
0: Lieber Pater Paul, die heutige Sendung steht unter dem Titel »Paulus will mit uns reden«. Wie spricht er zu Ihnen? Er ist Ihnen sicherlich sehr nahe, weil er Ihr Namenspatron ist.
1: Ja, also ich höre dann immer wieder von Paulus sozusagen, wenn ich mich mit ihm auseinandersetze, die Herausforderung, mit allen Kräften das Evangelium zu verkünden und sich da ganz und gar einzusetzen. Also Paulus ist nicht eine Person, wo man nachher gut schlafen kann, wenn man ihn studiert hat, sondern eine Person, wo man aktiver das Evangelium den Menschen weitergeben soll und sozusagen er treibt einem an dazu. Also man darf da nicht faul bleiben, sondern muss wieder neu entdecken, nein, ich muss das Evangelium auch den Menschen weitergeben können und das ist eigentlich notwendig, dass ich das tue. Also das ist für mich so die dauernde Herausforderung durch Paulus. Also ich kann nicht besser schlafen, wenn ich mich mit ihm auseinandersetze.
0: Nun sind wir gespannt auf die weiteren Gedanken zum Apostel Paulus.
1: Wir haben gehört, dass Paulus zur strengen Richtung des Judentums gehört hat und er ist dann im Christentum sozusagen in eine völlig neue Glaubenserfahrung hineingekommen, wird dann aber mit seinen eigenen Strengheiten jetzt in seiner neuen Glaubenserfahrung als Christ wieder konfrontiert. Und er muss das eigentlich klären, was er früher selber vertreten hat. Er muss das, die Dinge relativieren. Und er sagt dann sehr deutlich, dass das Gesetz nicht das Zentrum ist des Glaubens, des jüdischen Glaubens und dann des christlichen Glaubens, sondern letztlich ist die Freiheit des Glaubens das Zentrum. Wir leben also aus einer Freiheit heraus, nicht aus einer Gebundenheit an ein Gesetz. Und das entwickelt er vor allem im 5. Kapitel des Galaterbriefes, das ich wiederum gerne vorlesen möchte, um dann auch diesen Teil zu kommentieren. Zur Freiheit hat uns Christus befreit. Steht daher fest und lasst euch nicht wieder ein Joch der Knechtschaft auflegen. Siehe, ich, Paulus, sage euch, wenn ihr euch beschneiden lasst, wird Christus euch nichts nützen. Ich bezeuge wiederum jedem Menschen, der sich beschneiden lässt, er ist verpflichtet, das ganze Gesetz zu halten. Ihr, die ihr durch das Gesetz gerecht werden wollt, seid von Christus getrennt. ihr seid aus der Gnade herausgefallen. Denn wir erwarten im Geist aus dem Glauben die Hoffnung der Gerechtigkeit. Denn in Christus Jesus vermag weder die Beschneidung noch die Unbeschnittenheit etwas, sondern der Glaube, der durch die Liebe wirkt. Ihr liefet gut. Wer hat euch gehindert, weiter der Wahrheit zu folgen? Was man auch gesagt hat, um euch zu überreden, es kommt nicht von dem, der euch beruft. Ein wenig Sauerteig durchsäuert den ganzen Teig. Ich vertraue auf euch im Herrn, dass ihr nichts anderes denken werdet. Wer euch verwirrt, wird das Urteil zu tragen haben, wer es auch sei. Ich aber, Brüder und Schwestern, wenn ich noch die Beschneidung verkündete, warum werde ich dann verfolgt? Damit wäre ja das Ärgernis des Kreuzes beseitigt. Diese Leute, die Unruhe bei euch stiften, sollen sich doch gleich entmannen lassen. Also hier bringt Paulus das ganze Problem auf den Grund. Er merkt und er weiß es selber von seinem eigenen früheren jüdischen Glauben her, dass die Beschneidung sozusagen das Zentrum des jüdischen Glaubens ist. Wenn ich beschnitten bin, dann bin ich gerettet, werde hineingenommen in das Gerettetsein und muss dann sozusagen der Beschneidung vertrauen. Paulus aber sagt, das heißt noch nicht Christ sein. Man darf sich zwar beschneiden lassen, und das kann etwas sein, was einem Menschen naheliegend ist, nahestehend ist, aber man muss versuchen, das nicht in das Zentrum seines Glaubens zu stellen, denn das Zentrum, so sagt er im Text, ist letztlich das Ärgernis des Kreuzes. Also die Erlösung geschieht nicht durch das Gesetz der Beschneidung, sondern sie geschieht durch die Hingabe des Lebens Jesu am Kreuz. Und diese Hingabe ist ein Ärgernis, also nicht leicht anzunehmen, aber sie ist eigentlich das Zentrum von allem. Der Glaube ist also das, was durch die Liebe wirken will, die Christus uns geschenkt hat. Und das Innerste meines Glaubens muss das Leben Christi, die Lebenshingabe Christi sein, damit ich den christlichen Glauben wirklich gut leben kann. Es ist also letztlich die Freiheit, die das Zentrum des Lebens mit Christus ist. Und ich glaube, das ist für uns auch heute die Herausforderung, wir sollen in der Freiheit Christi leben. Also nicht einfach nach dem Gesetz leben, damit wir alles genau richtig machen, sondern die Erlösung geschieht nicht durch das Gesetz, sondern durch die Überwindung des Gesetzes in der Liebe Jesu sind wir erlöst und dieser Überwindung sollen wir eigentlich folgen. Wir sollen also dem folgen, was Christus wirklich getan hat. Und das ist für Paulus das Wesentliche. Er macht dann auch die besondere Aussage in Galater Kapitel 6, 17, dass er selber die Zeichen Jesu an seinem Leibe trägt. Er schreibt, in Zukunft soll mir niemand mehr solche Schwierigkeiten bereiten, denn ich trage die Leidenszeichen Jesu an meinem Leib. Leute gegeben, die gedacht haben, dass Paulus sozusagen die Stigmata Jesu an seinem Leibe trägt, wie das später Franziskus getan hat. Aber hier meint er wohl, das wird an anderen Stellen deutlich, es sind die Leidenszeichen, dass er gegeißelt worden ist, weil er das Gesetz gebrochen hätte, das jüdische Gesetz, dass er sozusagen auf dem Meer getrieben hat, weil das Schiff untergegangen ist, dass er von Schlangen angegriffen wurde, etc., etc., etc. Also das Leiden, das er erlitt auf seiner Missionstätigkeit, das sind letztlich die Leidenszeichen Jesu, die er jetzt in seinem Alltag deutlich erleben kann. Und das ist sozusagen die Freiheit, die Paulus erlebt. Er ist frei, diese Leidenszeichen auch als Zeichen Jesu anzunehmen und so von Jesus im eigenen Leiden auch berührt zu werden. Und das ist eigentlich eine Grundaussage über das Christentum, die Paulus ganz besonders macht. Ich möchte jetzt abschließend noch ein paar Gedanken aufnehmen zum Einfluss von Paulus auf die Kirche überhaupt. Wir stellen fest, dass vor allem die Reformation, die reformierte Tradition Paulus sehr stark ins Zentrum gestellt hat. Die katholische Tradition hat stärker Petrus ins Zentrum gestellt, der Fels der Kirche. Die reformierte Tradition hat stärker Paulus ins Zentrum gestellt, der von der Freiheit des Evangeliums spricht. Und aus diesem Grunde gibt es nicht wenige reformierte Pauluskirchen, also wo Paulus sozusagen als zentrale Gestalt des Christentums gesehen wird. Es gibt auch in der katholischen Kirche, Pauluskirchen, aber nicht sehr viele. Also er ist nicht so sehr verbreitet als Patron für Kirchen, sondern mehr als Namenspatron. Also Paul ist bis heute ein beliebter Name geblieben, der es je nach Region öfters oder weniger oft gibt. Interessant ist, dass in neuerer Zeit Papst Benedikt der 16. 2008, 2009 ein Paulusjahr ausgerufen hat. Also es war sozusagen etwa die 2000-Jahr-Feier der Geburt des heiligen Paulus. Man weiß nicht ganz genau, wann er geboren ist, also man hat ungefähr dann diese Zeit ausgewählt über Papst Benedikt und hat versucht dann, dass diese christliche Tradition um Paulus wieder neu werden zu lassen. Und da habe ich selber zum Beispiel wieder neu bemerkt, dass die meisten zweiten Lesungen, der Sonntagslesungen aus den Paulusbriefen sind. Und dass man da eigentlich auch besonders drauf schauen kann. Man könnte eigentlich mit diesen Lesungen auch die Sichtweise von Paulus darlegen und genauer anschauen. Also es ist eigentlich wichtig, dass Paulus in den Lesungen sozusagen einen sehr starken Einfluss auf die Kirche hat. Und man hat dann auch eigene Gebete formuliert zu Paulus und das Paulusjahr vor allem in der Kirche des heiligen Paulus außerhalb der Mauern von Rom ganz besonders gepflegt und Paulus so wieder ins Zentrum sozusagen der Kirche stellen können. Ich glaube, es ist wichtig, dass wir immer wieder merken, Paulus hat ein eigenes Charisma im Verlauf der Kirche gehabt. Er hat die Heidenmission vor allem gefördert und in dem Sinn sind wir Schweizer ja sozusagen auch die Heiden, wir sind ja nicht Juden gewesen, sondern außerhalb des Judentums aufgewachsen und haben den Glauben dann nicht direkt über Paulus, aber über die Personen, die Paulus gesendet hat, bekommen und er hat sich bei uns dann auch ausgebreitet. Es ist also etwas Wichtiges, dass Paulus als Missionar sozusagen den Glauben fast bis ans Ende der Welt weitergeführt hat. Und es ist gut, ihn zu feiern. Ich habe schon den 29. Juni als Hochfest von Petrus und Paulus genannt, wo man auch Paulus ganz besonders feiern kann. Und man kann ihn auch in der Bekehrung feiern. Es wird ein zweites Fest von Paulus gefeiert am 25. Januar, die Bekehrung des heiligen Paulus, wo er sozusagen um 180 Grad sich Christus zuwendete, den er vorher verfolgt hat. Und das ist auch für uns immer wieder das Zeichen der Herausforderung. Ich soll mich Christus zuwenden können, auch wenn ich ihn vielleicht nicht immer ernst genommen habe in meinem Leben. Er gehört sozusagen zu meinem Leben dazu und kann mich auch provozieren, wie er Paulus in einem Moment provoziert und in einem Moment eigentlich zu sich selber hin bekehrt hat. So wünsche ich Ihnen von Herzen eine gute Zeit auch im Gedenken an Paulus, im Lesen vielleicht auch der Briefe des heiligen Paulus im Neuen Testament. Und wir wollen Gott so um seinen Segen bitten, dass er auch mich in meinem persönlichen Leben begleitet, wie er Paulus begleitet hat. So bitten wir dich, Gott, dass wir unser Leben jetzt und immer wieder vor dich bringen können, damit du mich wandeln kannst, mein Leben erneuern kannst und ich so von dir verwandelt und völlig innerlich erneuert werden kann, damit ich die Freiheit des Evangeliums mit neuer Freude erfahren darf. Und so segne euch auf die Fürsprache des heiligen Paulus, der dreieine Gott. Der Vater, der Sohn und der Heilige Geist.
0: Amen. Lieber Pater Paul, schön, dass Sie einen Moment Zeit für uns gefunden haben und mit unserem großen Apostel Paulus unterwegs waren. Mit Ihren Gedanken und Auslegungen haben Sie uns ganz neue Aspekte des heiligen Paulus erschlossen und uns auch motiviert, dass wir auf Paulus hören, weil er mit uns reden möchte. Vergelt's Gott, lieber Pater Paul, und wir wünschen Ihnen Gottes besonderen Segen mit Schutz und natürlich auch der ganzen Gemeinschaft. Möge Ihr Namenspatron, der heilige Paulus, Sie in Ihrem priesterlichen Dienst im Weinberg des Herrn immer wieder mit viel Freude, Segen und in der Verkündigung des Wortes stärken. Deo gratias.
1: Vielen Dank. Ich wünsche Ihnen allen auch die eigene Berufung zu entdecken, wie Paulus sie entdecken durfte.
0: Herzlichen Dank. Paulus will mit uns reden. Das war das heutige Thema mit Pater Paul Zahner. 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Vergelt's Gott! So verabschiede ich mich bei Ihnen allen, wünsche Ihnen Gottes Segen und mit dem weiteren Programm viel Freude und geistlichen Gewinn. Ihre Andrea Marti.

doch das prophetische Reden aufhören wird und das Zungenreden aufhören wird und die Erkenntnis aufhören wird. Denn unser Wissen ist Stückwerk und unser prophetisches Reden ist Stückwerk.

0: So beten wir jetzt den Barmherzigkeitsrosenkranz im Namen des Vaters und des Sohnes und des Heiligen Geistes. Amen. Vater unser im Himmel, geheiligt werde dein Name, dein Reich komme, dein Wille geschehe, wie im Himmel, so auf Erden. Unser tägliches Brot gib uns heute und vergib uns unsere Schuld, wie auch wir vergeben unseren Schuldigen. Und führe uns nicht in Versuchung, sondern erlöse uns von dem Bösen. Gegrüßt seist du, Maria, voll der Gnade, der Herr ist mit dir. Du bist gebenedeit unter den Frauen, und gebenedeit ist die Frucht deines Leibes, Jesus.
1: Heilige Maria, Mutter Gottes, bitte für uns Sünder, jetzt und in der Stunde unseres Todes. Amen.
0: Ich glaube an Gott, den Vater, den Allmächtigen, den Schöpfer des Himmels und der Erde, und an Jesus Christus, seinen eingeborenen Sohn, unseren Herrn, empfangen durch den Heiligen Geist, geboren von der Jungfrau Maria, gelitten unter Pontius Pilatus, gekreuzigt, gestorben und begraben, hinabgestiegen in das Reich des Todes, am dritten Tage auferstanden von den Toten, aufgefahren in den Himmel, er sitzt zu Rechten Gottes, des allmächtigen Vaters. Von dort wird er kommen, zu richten die Lebenden und die Toten. Ich glaube an den Heiligen Geist, die heilige katholische Kirche, Gemeinschaft der Heiligen, Vergebung der Sünden, Auferstehung der Toten und das ewige Leben. Amen. Ewiger Vater, ich opfere dir auf den Leib und das Blut, die Seele und die Gottheit deines über alles geliebten Sohnes, unseres Herrn Jesus Christus, zur Sühne für unsere Sünden und für die Sünden der ganzen Welt. Durch sein schmerzhaftes Leiden
1: habe Erbarmen mit uns und mit der ganzen Welt.
0: Durch sein schmerzhaftes Leiden
1: habe Erbarmen mit uns und mit der ganzen Welt.
0: Durch sein schmerzhaftes Leiden
1: habe Erbarmen mit uns und mit der ganzen Welt.
0: Durch sein schmerzhaftes Leiden
1: habe Erbarmen mit uns und mit der ganzen Welt.
0: Durch sein schmerzhaftes Leiden
1: habe Erbarmen mit uns und mit der ganzen Welt.
0: Durch sein schmerzhaftes Leiden
1: habe Erbarmen mit uns und mit der ganzen Welt.
0: Durch sein schmerzhaftes Leiden
1: habe Erbarmen mit uns und mit der ganzen Welt.
0: Durch sein schmerzhaftes Leiden
1: habe Erbarmen mit uns und mit der ganzen Welt.
0: Durch sein schmerzhaftes Leiden
1: habe Erbarmen mit uns und mit der ganzen Welt.
0: Durch sein schmerzhaftes Leiden
1: habe Erbarmen mit uns und mit der ganzen Welt. Ewiger Vater, ich opfere dir auf den Leib und das Blut, die Seele und die Gottheit deines über alles geliebten Sohnes, unseres Herrn Jesus Christus, zur Sühne für unsere Sünden und für die Sünden der ganzen Welt. Durch sein schmerzhaftes Leiden
0: habe Erbarmen mit uns und mit der ganzen Welt.
1: Durch sein schmerzhaftes Leiden
0: habe Erbarmen mit uns und mit der ganzen Welt.
1: Durch sein schmerzhaftes Leiden
0: habe Erbarmen mit uns und mit der ganzen Welt.
1: Durch sein schmerzhaftes Leiden
0: habe Erbarmen mit uns und mit der ganzen Welt.
1: Durch sein schmerzhaftes Leiden
0: habe Erbarmen mit uns und mit der ganzen Welt.
1: Durch sein schmerzhaftes Leiden
0: habe Erbarmen mit uns und mit der ganzen Welt.
1: Durch sein schmerzhaftes Leiden
0: habe Erbarmen mit uns und mit der ganzen Welt.
1: Durch sein schmerzhaftes Leiden
0: habe Erbarmen mit uns und mit der ganzen Welt.
1: Durch sein schmerzhaftes Leiden
0: habe Erbarmen mit uns und mit der ganzen Welt.
1: Durch sein schmerzhaftes Leiden
0: habe Erbarmen mit uns und mit der ganzen Welt. Ewiger Vater, ich opfere dir auf den Leib und das Blut, die Seele und die Gottheit deines über alles geliebten Sohnes, unseres Herrn Jesus Christus, zur Sühne für unsere Sünden und für die Sünden der ganzen Welt. Durch sein schmerzhaftes Leiden
1: habe Erbarmen mit uns und mit der ganzen Welt.
0: Durch sein schmerzhaftes Leiden
1: habe Erbarmen mit uns und mit der ganzen Welt.
0: Durch sein schmerzhaftes Leiden
1: habe Erbarmen mit uns und mit der ganzen Welt.
0: Durch sein schmerzhaftes Leiden
1: habe Erbarmen mit uns und mit der ganzen Welt.
0: Durch sein schmerzhaftes Leiden
1: Habe Erbarmen mit uns und mit der ganzen Welt.
0: Durch sein schmerzhaftes Leiden.
1: Habe Erbarmen mit uns und mit der ganzen Welt.
0: Durch sein schmerzhaftes Leiden.
1: Habe Erbarmen mit uns und mit der ganzen Welt.
0: Durch sein schmerzhaftes Leiden.
1: Habe Erbarmen mit uns und mit der ganzen Welt.
0: Durch sein schmerzhaftes Leiden.
1: Habe Erbarmen mit uns und mit der ganzen Welt.
0: Durch sein schmerzhaftes Leiden.
1: Habe Erbarmen mit uns und mit der ganzen Welt. Ewiger Vater, ich opfere dir auf den Leib und das Blut, die Seele und die Gottheit deines über alles geliebten Sohnes, unseres Herrn Jesus Christus, zur Sühne für unsere Sünden und für die Sünden der ganzen Welt. Durch sein schmerzhaftes Leiden.
0: Habe Erbarmen mit uns und mit der ganzen Welt.
1: Durch sein schmerzhaftes Leiden.
0: Habe Erbarmen mit uns und mit der ganzen Welt.
1: Durch sein schmerzhaftes Leiden.
0: Habe Erbarmen mit uns und mit der ganzen Welt.
1: Durch sein schmerzhaftes Leiden.
0: Habe Erbarmen mit uns und mit der ganzen Welt.
1: Durch sein schmerzhaftes Leiden.
0: Habe Erbarmen mit uns und mit der ganzen Welt.
1: Durch sein schmerzhaftes Leiden.
0: Habe Erbarmen mit uns und mit der ganzen Welt.
1: Durch sein schmerzhaftes Leiden.
0: Habe Erbarmen mit uns und mit der ganzen Welt.
1: Durch sein schmerzhaftes Leiden.
0: Habe Erbarmen mit uns und mit der ganzen Welt.
1: Durch sein schmerzhaftes Leiden.
0: Habe Erbarmen mit uns und mit der ganzen Welt.
1: Durch sein schmerzhaftes Leiden.
0: Habe Erbarmen mit uns und mit der ganzen Welt. Ewiger Vater, ich opfere dir auf den Leib und das Blut, die Seele und die Gottheit deines über alles geliebten Sohnes, unseres Herrn Jesus Christus, zur Sühne für unsere Sünden und für die Sünden der ganzen Welt. Durch sein schmerzhaftes Leiden.
1: Habe Erbarmen mit uns und mit der ganzen Welt.
0: Durch sein schmerzhaftes Leiden.
1: Habe Erbarmen mit uns und mit der ganzen Welt.
0: Durch sein schmerzhaftes Leiden.
1: Habe Erbarmen mit uns und mit der ganzen Welt.
0: Durch sein schmerzhaftes Leiden.
1: Habe Erbarmen mit uns und mit der ganzen Welt.
0: Durch sein schmerzhaftes Leiden.
1: Habe Erbarmen mit uns und mit der ganzen Welt.
0: Durch sein schmerzhaftes Leiden.
1: Habe Erbarmen mit uns und mit der ganzen Welt.
0: Durch sein schmerzhaftes Leiden.
1: Habe Erbarmen mit uns und mit der ganzen Welt.
0: Durch sein schmerzhaftes Leiden.
1: Habe Erbarmen mit uns und mit der ganzen Welt.
0: Durch sein schmerzhaftes Leiden.
1: Habe Erbarmen mit uns und mit der ganzen Welt.
0: Durch sein schmerzhaftes Leiden.
1: Habe Erbarmen mit uns und mit der ganzen Welt.
0: Heiliger Gott, heiliger starker Gott, heiliger unsterblicher Gott, habe Erbarmen mit uns und mit der ganzen Welt. Heiliger Gott, heiliger starker Gott, heiliger unsterblicher Gott, habe Erbarmen mit uns und mit der ganzen Welt. Heiliger Gott, heiliger starker Gott, heiliger unsterblicher Gott, habe Erbarmen mit uns und mit der ganzen Welt.
1: Im Namen des Vaters und des Sohnes und des Heiligen Geistes. Amen.

0: Wir beten die sieben Vater unser. Es ist ein Gebet, das der göttliche Heiland, der heiligen Birgitta von Schweden offenbart hat. Papst Pius IX. Kannte diese Gebete und approbierte sie am 31. Mai 1862, indem er sie als der Wahrheit entsprechend und zum großen Nutzen für das Heil der Seelen erachtete. Wir beginnen unser Gebet im Zeichen des Kreuzes. Im Namen des Vaters und des Sohnes und des Heiligen Geistes. Amen. O Jesus, ich will jetzt siebenmal das Vaterunser beten, in Vereinigung mit jener Liebe, in welcher du dieses Gebet in deinem Herzen geheiligt und versüßt hast. Nimm es von meinen Lippen in dein göttliches Herz auf, verbessere und vervollkommene es so sehr, dass es der allerheiligsten Dreifaltigkeit so viel Ehre und Freude bereite, wie du ihr auf Erden mit diesem Gebet erwiesen hast. Und diese mögen überströmen auf deine heiligste Menschwerdung zur Verherrlichung deiner heiligen Wunden und des kostbaren Blutes, das du daraus vergossen hast. Erstens, Beschneidung. Vater unser im Himmel, geheiligt werde dein Name, dein Reich komme, dein Wille geschehe, wie im Himmel, so auf Erden. Unser tägliches Brot gib uns heute und vergib uns unsere Schuld, wie auch wir vergeben unseren Schuldigern. Und führe uns nicht in Versuchung, sondern erlöse uns von dem Bösen. Gegrüßt seist du, Maria, voll der Gnade, der Herr ist mit dir, du bist gebenedeit unter den Frauen, und gebenedeit ist die Frucht deines Leibes, Jesus. Heilige Maria, Mutter Gottes, bitte für uns Sünder, jetzt und in der Stunde unseres Todes. Amen. Ewiger Vater, durch die unbefleckten Hände Mariens und das göttliche Herz Jesu opfere ich dir die ersten Wunden, die ersten Schmerzen und die erste Blutvergießung Jesu auf, zur Sühne für meine und aller Menschen Jugendsünden und zur Verhütung erster Todsünden, besonders in meiner Verwandtschaft.
1: Zweitens, Blutschweiß. Vater unser im Himmel, geheiligt werde dein Name, dein Reich komme, dein Wille geschehe, wie im Himmel so auf Erden. Unser tägliches Brot gib uns heute und vergib uns unsere Schuld, wie auch wir vergeben unseren Schuldigern, und führe uns nicht in Versuchung, sondern erlöse uns von dem Bösen. Gegrüßt seist du, Maria, voll der Gnade, der Herr ist mit dir, du bist gebenedeit unter den Frauen, und gebenedeit ist die Frucht deines Leibes, Jesus. Heilige Maria, Mutter Gottes, bitte für uns Sünder, jetzt und in der Stunde unseres Todes. Amen. Ewiger Vater, durch die unbefleckten Hände Mariens und das göttliche Herz Jesu opfere ich dir die furchtbaren Leiden des Herzens Jesu am Ölberg auf und jeden Tropfen seines Blutschweißes zur Sühne für meine und aller Menschen Sünden des Herzens, zur Verhütung solcher Sünden und für die Vermehrung der Gottes- und Nächstenliebe.
0: Drittens, Geißelung. Vater unser im Himmel, geheiligt werde dein Name, dein Reich komme, dein Wille geschehe, wie im Himmel, so auf Erden. Unser tägliches Brot gib uns heute und vergib uns unsere Schuld, wie auch wir vergeben unseren Schuldigern. Und führe uns nicht in Versuchung, sondern erlöse uns von dem Bösen. Gegrüßt seist du, Maria, voll der Gnade, der Herr ist mit dir, du bist gebenedeit unter den Frauen, und gebenedeit ist die Frucht deines Leibes, Jesus. Heilige Maria, Mutter Gottes, bitte für uns Sünder, jetzt und in der Stunde unseres Todes. Amen. Ewiger Vater, durch die unbefleckten Hände Mariens und das göttliche Herz Jesu opfere ich dir die vielen tausend Wunden, die grausamen Schmerzen und das kostbare Blut Jesu von der Geißelung auf, zur Sühne für meine und aller Menschen Sünden des Fleisches, zur Verhütung solcher Sünden und für die Bewahrung der Unschuld, besonders in meiner Verwandtschaft.
1: Viertens, Dornenkrönung. Vater unser im Himmel, geheiligt werde dein Name, dein Reich komme, dein Wille geschehe, wie im Himmel, so auf Erden. Unser tägliches Brot gib uns heute und vergib uns unsere Schuld, wie auch wir vergeben unseren Schuldigern, und führe uns nicht in Versuchung, sondern erlöse uns von dem Bösen. Gegrüßt seist du, Maria, voll der Gnade, der Herr ist mit dir. Du bist gebenedeit unter den Frauen, und gebenedeit ist die Frucht deines Leibes, Jesus. Heilige Maria, Mutter Gottes, bitte für uns Sünder, jetzt und in der Stunde unseres Todes. Amen. Ewiger Vater, durch die unbefleckten Hände Mariens und das göttliche Herz Jesu, opfere ich dir die Wunden,

0: bösen. Gegrüßt seist du, Maria, voll der Gnade, der Herr ist mit dir, du bist gebenedeit unter den Frauen, und gebenedeit ist die Frucht deines Leibes, Jesus. Heilige Maria, Mutter Gottes, bitte für uns Sünder, jetzt und in der Stunde unseres Todes. Amen. Ewiger Vater, durch die unbefleckten Hände Mariens und das göttliche Herz Jesu, opfere ich dir die Leiden Jesu auf seinem Kreuzweg auf, besonders seine heilige Schulterwunde und deren kostbares Blut, zur Sühne für meine und aller Menschen Auflehnung gegen das Kreuz und Murren gegen deine heiligen Anordnungen und alle anderen Zungensünden, zur Verhütung solcher Sünden und für wahre Kreuzesliebe.
1: Sechstens, Kreuzigung Jesu. Vater unser im Himmel, geheiligt werde dein Name, dein Reich komme, dein Wille geschehe, wie im Himmel so auf Erden. Unser tägliches Brot gib uns heute und vergib uns unsere Schuld, wie auch wir vergeben unseren Schuldigern, und führe uns nicht in Versuchung, sondern erlöse uns von dem Bösen. Gegrüßt seist du, Maria, voll der Gnade, der Herr ist mit dir, du bist gebenedeit unter den Frauen, und gebenedeit ist die Frucht deines Leibes, Jesus. Heilige Maria, Mutter Gottes, bitte für uns Sünder, jetzt und in der Stunde unseres Todes. Amen. Ewiger Vater, durch die unbefleckten Hände Mariens und das göttliche Herz Jesu, opfer ich dir deinen göttlichen Sohn am Kreuze auf, seine Annagelung und seine Erhöhung, seine Wunden an Händen und Füßen und die drei Ströme seines heiligen Blutes, die sich daraus für uns ergossen, seine äußerste Armut, seinen vollkommenen Gehorsam, alle seine Körper- und Seelenqualen, seinen kostbaren Tod und dessen unblutige Erneuerung in allen heiligen Messen der Erde, zur Sühne aller Verletzungen der heiligen Ordensgelübde und Ordensregeln, zur Genugtuung für meine und der Welt Sünden, für die Kranken und Sterbenden, für heiligmäßige Priester und Laien, für die Anliegen des Heiligen Vaters zur Wiederherstellung der christlichen Familie, für Starkmut im Glauben, für unser Vaterland und die Einheit der Völker in Christus und seiner Kirche, sowie für die Diaspora.
0: Siebtens, Öffnung der heiligen Seite. Vater unser im Himmel, geheiligt werde dein Name, dein Reich komme, dein Wille geschehe, wie im Himmel so auf Erden. Unser tägliches Brot gib uns heute und vergib uns unsere Schuld, wie auch wir vergeben unseren Schuldigern. Und führe uns nicht in Versuchung, sondern erlöse uns von dem Bösen. Gegrüßt seist du, Maria, voll der Gnade, der Herr ist mit dir, du bist gebenedeit unter den Frauen, und gebenedeit ist die Frucht deines Leibes, Jesus. Heilige Maria, Mutter Gottes, bitte für uns Sünder, jetzt und in der Stunde unseres Todes. Amen. Ewiger Vater, würdige dich für die Bedürfnisse der heiligen Kirche und zur Sühne der Sünden aller Menschen, das kostbare Blut und Wasser anzunehmen, welches aus der Wunde des göttlichen Herzens Jesu geflossen ist, und sei uns allen gnädig und barmherzig. Blut Christi, letzter, kostbarer Inhalt deines heiligen Herzens, wasche mich rein von allen eigenen und fremden Sündenschulden. Wasser der Seite Christi, wasche mich rein von allen Sündenstrafen und lösche mir und allen armen Seelen die Flammen des Fegfeuers aus. Amen. Im Namen des Vaters und des Sohnes und des Heiligen Geistes. Amen. Die Gebet können Sie beziehen bei Radio Gloria. Lütet Sie auf Nummer 041 720 23 23. Wir schicken Sie Ihnen gern zu. 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

ein kraftvolles Gebet zur heiligen Martha von Bethanien. Man soll das an 9 Dienstagen jeweils beten und so wird die Bitte oder ihres Anliegen erhöht, egal wie schwierig das es auch sein mag. Im Namen des Vaters und des Sohnes und des Heiligen Geistes. Amen. O heilige Martha, du Wunderbare, ich nehme Zuflucht zu deiner Hilfe, mich ganz auf dich verlassend, dass du mir in meinen Nöten helfen und in meinen Prüfungen beistehen wirst. Zum Dank verspreche ich dir, dieses Gebet überall zu verbreiten. Tröste mich in meinen Sorgen und Schwierigkeiten, so flehe ich demütig. Bei der großen Freude, welche dein Herz erfüllte, als du in deinem Heim in Bethanien den Heiland der Welt beherbergtest, flehe ich. Bitte für mich und meine Familie, dass wir unseren Gott in unseren Herzen bewahren und also das Heilmittel unserer Bedürftigkeit zu erlangen verdienen, vor allem bei dieser Sorge, welche mich gegenwärtig bedrückt. Ich flehe dich an, du Helferin in aller Not, besiege die Schwierigkeiten, so wie du den Drachen besiegtest, bis er zu deinen Füßen lag. Amen. Es folgen dreimal Vater unser, gegrüßt seist du Maria, Ehre sei und Heilige Martha, bitte für uns. Im Namen des Vaters und des Sohnes und des Heiligen Geistes. Amen. Ein kraftvolles Gebet zur heiligen Martha von Bethanien. Man soll das an 9 Dienstagen jeweils beten und so wird die Bitte oder ihres Anliegen erhöht, egal wie schwierig das es auch sein mag.

0: Ein Gedanke vom Dekan Matthias Rey.
1: Liebe Hörerinnen, liebe Hörer, kürzlich bin ich an einem Bild begegnet. Auf dem Bild ist Jesus dargestellt, der das Kreuz trägt, und dann hinter ihm eine riesige Schar von Männern, die auch mit ihrem Kreuz hinter ihm hergehen. Dann habe ich im Zusammenhang von jemandem, der sehr ungerecht behandelt wird, gefragt, ja, meinst du, wenn wir beten für den, kehrt sich Jesus echt um und nimmt ihm das Kreuz weg? Und die Antwort ist natürlich klar, nein. Also Jesus freut sich, wenn wir unser Kreuz hinter ihm hertragen. Er sagt ja, wer mir nachfolgen will, der nehme sein Kreuz auf sich und so folge er mir nach. Das heisst, gerade auch der gläubige Mensch soll das Kreuz umarmen und Jesus nachfolgen. Und es gibt Momente, wo das Kreuz schwer ist und gerade dann sind wir in der Nachfolge von Jesus. Ich denke immer wieder daran, die Ungerechtigkeit, dass Jesus, wo ja nur Gutes da hat, als Kreuz genagelt worden ist. Und dann gibt es eben auch Ungerechtigkeiten in dieser Welt, dass Menschen, die viel Gutes tun, nicht so viel wie Jesus und nicht so sündenfrei sind wie er, aber doch gute Menschen. Und dann denkt man, warum wird denen Unrecht angetan und warum lässt Gott das zu? Und das Zulassen, das ist eigentlich genau die Frage von Gott an jeden Einzelnen. Also gerade in so einem Moment fragt er mich, fragt er jemand anderen, liebst du mich? Und meine Antwort soll sein, ja, Herr, ich liebe dich. Und gerade mit dem tue ich dann mein Kreuz umarmen. Dass wir uns so auflehnen dagegen, das hat damit zu tun mit unserem Wohlstand. Also, dass wir meinen, dass wir da alles dürfen im Leben geniessen und auskosten. Und dann haben wir noch die Meinung, dass wir in einem Staat leben, wo alles gerecht ist. Und da müssen wir doch schauen, es geht da um die grosse Frage, liebst du mich? Das ist die Frage, die wir in unserem Leben sollen beantworten. Und die Frage nach dem Geniessen, das kommt dann und das bleibt dann in der Ewigkeit. Aber jetzt, in dem Leben, ist die Frage, liebst du mich? Und darum sollen wir nicht erstaunt sein, dass gerade Menschen, die Liebe zu Gott und den Mitmenschen pflegen, also die Menschen, die in einer echte Frömmigkeit leben. Also nicht nur in einer Scheinfrömmigkeit oder in einer Heuchelei. Also Menschen, die beten und zugleich auch im Leben den Willen Gottes versuchen, mit aller Kraft zu verwirklichen. Das heisst, liebevolle Menschen gegenüber den anderen. Nicht nur gegenüber ihren Freunden, sondern auch gegenüber ihren Feinden. Also diese Menschen, die werden besonders berufen. Und die haben dann viel zu erwarten im ewigen Leben. Euer Lohn im Himmel wird gross sein. Und diese Ausrichtung aufs ewige Leben, die wünsche ich Ihnen ganz besonders, dass Sie das können irgendwie erfassen, um was dass es geht in dem weltlichen Leben. Wir dürfen Moment haben und geniessen. Auch Jesus ist nach Bethanien gegangen zu Martha und Maria und Lazarus, um dort einfach zu sein und sich einen Moment zu erholen. Das gibt es auch in unserem Leben. Aber das Eigentliche ist doch das Kreuz, das wir sollen umarmen sollen und mit dem ausdrücken, ja Herr, ich liebe dich. So möchte ich Ihnen dazu sagen geben. Der Herr sei mit euch.
0: Und mit deinem Geiste.
1: Ich segne euch, der allmächtige Gott, der Vater und der Sohn und der Heilige Geist.
0: Amen. Wir danken Dekan Matthias Rey ganz herzlich für diesen Gedanken an uns.

So wird jedem Menschen, solange er Wanderer ist, ein Schutzengel zugewiesen. Wenn er aber am Ende des Weges angelangt ist, dann wird er keinen Schutzengel mehr haben, sondern er wird im Reiche den mit ihm herrschenden Engel zur Seite haben. Das war ein Gedanke vom heiligen Thomas von Aquin.

In der Stille von dem Augenblick stellen wir uns bewusst unter den Schutz vom heiligen Erzengel Gabriel. Er ist der Bote Gottes, der Verkünder vom göttlichen Wort, gesandt, um Wahrheit zu bringen und den Willen Gottes bekannt zu machen. Ihm vertrauen wir uns jetzt an, ihm weihen wir unser Reden, unser Hören und unser ganzes Leben. Im Namen des Vaters und des Sohnes und des Heiligen Geistes. Amen. Weihegebet zum heiligen Erzengel Gabriel. Heiliger Erzengel Gabriel, du Bote des Höchsten, du treuer Verkünder des göttlichen Wortes, der du der Jungfrau Maria die Menschwerdung des Sohnes Gottes verkündet hast. In Ehrfurcht und Vertrauen weihe ich mich dir heute mit allem, was ich habe. Ich weihe dir mein Denken, mein Reden und mein Hören. Du hast das Wort Gottes rein, klar und gehorsam getragen. Hilf auch mir, dass mein Wort wahrhaftig sei, dass es der Wahrheit diene und dem Willen Gottes entspreche. Heiliger Erzengel Gabriel, lehre mich hören, bevor ich spreche. Lehre mich schweigen, wo Gott schweigt. Lehre mich reden, wo Gott durch mich reden will. Bewahre mein Herz vor Unruhe und Verwirrung. Schütze mich vor falschen Worten, vor Ungeduld und vor jedem Geist der Unwahrheit. Führe mich immer tiefer in die Haltung Mariens, in Demut, in Vertrauen und in den Gehorsam des Glaubens. Heiliger Erzengel Gabriel, begleite mich, wenn ich Zeugnis gebe. Stärke mich, wenn ich das Evangelium verkünde. Bewahre mich, damit alles, was ich sage, zur Ehre Gottes und zum Heil der Seelen gereiche. Das erbitte ich durch Jesus Christus, unseren Herrn. Amen. Im Namen des Vaters und des Sohnes und des Heiligen Geistes.

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1: Heute bei uns. Der Papst schreibt an die Pius-Brüder. Er fordert sie auf, die verbotenen Bischofsweihen an diesem Mittwoch nicht vorzunehmen und er weist warnend auf die automatisch eintretenden Exkommunikationen hin. Herzlich willkommen bei unserem Mikrofon, begrüßt Sie Stefan von Kempis. Schön, dass Sie mit dabei sind. Einen Tag vor einem drohenden schismatischen Akt durch die Pius-Bruderschaft hat sich Papst Leo XIV. Mit einem Appell an ihren Generaloberen Davide Pagliarani gewandt. In dem Schreiben, das an diesem Dienstag vom Vatikan veröffentlicht wurde, ruft er sie dazu auf, von den für Mittwoch geplanten, unerlaubten Bischofsweihen Abstand zu nehmen. Es ist ein Appell fast buchstäblich in letzter Minute. Darüber spreche ich jetzt mit meinem Kollegen Mario Galgano. Mario, was passiert denn, wenn die Pius-Brüder am Mittwoch tatsächlich ohne Erlaubnis des Papstes in der Schweiz mehrere Bischöfe weihen?
2: Das ist leider in kirchenrechtlicher Hinsicht ganz eindeutig. Die Hauptbeteiligten an dieser Weihe ziehen sich damit automatisch die Exkommunikation zu. Das heißt, sie schließen sich damit selbst aus der Gemeinschaft der katholischen Kirche aus. Und nur der Papst kann eine solche Exkommunikation gegebenenfalls wieder aufheben. Also das, was die Pius-Brüder planen, ist ein schwerwiegender, schismatischer Akt, also ein Akt der Kirchenspaltung.
1: Was schreibt nun der Papst in seinem Appell an die Pius-Brüder?
2: Der Papst wendet sich, wie er schreibt, mit väterlichem Herzen an die ganze Gemeinschaft, also Bischöfe, Priester, Seminaristen und Gläubige der Priesterbruderschaft St. Pius X. Leo spricht von der Verantwortung, die ihm der Herr als Nachfolger des Apostels Petrus anvertraut habe und würdigt zunächst durchaus einige positive Aspekte an den Pius-Brüdern, also ihre Verbundenheit mit dem liturgischen Leben, ihr Engagement in der Priesterausbildung, ihren Eifer und den Wunsch nach Treue zur Tradition. Und aus diesem Grund, so schreibt Leo, hätten ja auch seine Vorgänger als Päpste den Pius-Brüdern stets eine Haltung des Wohlwollens entgegengebracht.
1: Was meint der Papst denn damit? Waren die Päpste wirklich immer so wohlwollend gegenüber den Lefebvre-Anhängern?
2: Naja, man kann sagen, es ist ein wenig euphemistisch. Als 1988 der französische Erzbischof Marcel Lefebvre gegen ein päpstliches Verbot vier Männer zu Bischöfen weihte, da hatte Papst Johannes Paul II. Tatsächlich bis zuletzt mit ihm verhandeln lassen. Zur Erinnerung, Lefebvre hatte die Pius-Bruderschaft schon 1970 gegründet, also 18 Jahre vorher. Aber als die Weihen tatsächlich vollzogen wurden, stellte der Vatikan noch am selben Tag die sogenannte Tatstrafe der Exkommunikation für die fünf Hauptbeteiligten fest. Was Leo schreibt, bezieht sich wohl vor allem auf den deutschen Papst Benedikt XVI. Der hob ja 2009 die Exkommunikation auf und versuchte, die Pius-Brüder wieder an die katholische Kirche heranzuführen. Erinnern wir uns daran, er musste ja dafür innerkirchlich viel Widerspruch und auch Feindseligkeiten ertragen, war aber mit seinem Anliegen letztlich nicht erfolgreich. Und die beiden Bischöfe, die nun den neulichen schismatischen Akt vollziehen wollen, sind die noch lebenden Protagonisten von 1988, deren Exkommunikation Benedikt eben aufgehoben hatte. Und Franziskus, um diesen Reigen noch abzuschließen, zeigte zwar keine Berührungsängste zu den Pius-Brüdern, aber er nahm eine weitgehende Rehabilitierung der sogenannten alten Messe, die sein Vorgänger Benedikt ins Werk gesetzt hatte, fast vollständig wieder zurück. Und er stellte sich, wie alle Päpste seit dem Konzil, inhaltlich ohne Abstriche hinter die Reformen des Konzils, die den Traditionalisten sauer aufstoßen. Das heißt Ökumene, Gewissens- und Religionsfreiheit, interreligiöser Dialog. Und es geht den Pius-Brüdern, um das gerade mal festzustellen, ja nicht nur um die Liturgie in der vorkonziliaren Form, sie lehnen grundlegende Richtungsentscheidungen der katholischen Kirche ab.
1: Ja, das ist ein wichtiger Hinweis, aber kommen wir zurück zum Brief von Papst Leo an diesem Dienstag. Was schreibt er denn weiter?
2: Der Kernsatz lautet, und ich zitiere, voller christlicher Zuneigung bitte ich euch und fordere ich euch von ganzem Herzen auf, kehrt um. Zitat Ende. Und dann appelliert er an das Verantwortungsbewusstsein der Führungsriege der Piusbrüder. Ich zitiere wieder, »Ich ermahne euch, das geistliche Wohl der Gläubigen sorgfältig zu bedenken, denn der schismatische Akt, den ihr begehen wollt, würde sie des rechtmäßigen und in manchen Fällen sogar gültigen Empfangs der Sakramente berauben, die sie lieben und für ihre Heiligung suchen.« Zitat Ende.
1: Was meint der Papst mit diesem Hinweis auf die Sakramente?
2: Ja, das muss man vielleicht kurz erläutern. Papst Franziskus, der den Generaloberen Pagliarani auch einmal im Vatikan zu einem Gespräch empfangen hat, war den Piusbrüdern 2018 etwas entgegengekommen. Seitdem sind reguläre Beichten bei Priestern der Gemeinschaft für alle Katholiken gültig. Dasselbe gilt für die Kirchenehen, die in Anwesenheit von Piusbrüdern geschlossen werden.
1: Bietet der Papst den Piusbrüdern in seinem Brief auch einen neuen Dialog an?
2: Dazu gibt es tatsächlich einen Satz in dem Brief von diesem Dienstag und der lautet, ich zitiere wieder, »Die Kirche ist offen für einen Weg des Dialogs und der Verständigung, den der Heilige Geist möglich und fruchtbar machen kann.« Zitat Ende. Der Vatikan, ja, der hatte vor einiger Zeit öffentlich der Piusbruderschaft einen Dialog angeboten und darin sollte es um die Mindestvoraussetzungen für die kirchliche Einheit gehen. Sogar um den unterschiedlichen Grad der Verbindlichkeit verschiedener Textgattungen des Zweiten Vatikanischen Konzils. Aber die Piusbrüder haben das Angebot zum Dialog ausgeschlagen. Die Positionen seien doch sattsam bekannt, lautete ihr Argument. Wie schon erwähnt, im Fall Lefebvre war es vor dessen unerlaubten Bischofsweihen 1988 zu sehr intensiven Verhandlungen, sogar zu einem zeitweiligen Durchbruch gekommen. Hauptverhandler war damals übrigens Kardinal Ratzinger, der spätere Papst Benedikt. Ja, solche Verhandlungen scheint es jetzt bei der neulichen Auflage der schismatischen Handlungen nicht zu geben. Kenner weisen immer wieder darauf hin, dass jetzt in der Piusbruderschaft eine neue Generation am Ruder sei, die nicht innerhalb der römisch-katholischen Kirche im Glauben groß geworden und sozialisiert worden sei, sondern schon in den internen Strukturen der Piusbrüder. Und diese Generation hätte deswegen weniger Sehnsucht und Interesse an der kirchlichen Einheit als noch die vorige Führungsriege der Bruderschaft.
1: Wird der Papst in seinem Appell von diesem Dienstag auch irgendwann mal emotional?
2: Ja, an einer Stelle. Da schreibt er, ich zitiere wieder, »Ich bete für euch, denn das Zerreißen des nahtlosen Gewandes Christi ist eine Sünde von äußerster Schwere. Der Herr möge euer Gewissen erleuchten und eure Herzen erwecken.« Zitat Ende. Aber dann wird er doch schnell wieder ganz kirchenamtlich und ernst und sagt, »Kraft der von Christus empfangenen Vollmacht fühle ich mich mit betrübtem, aber dennoch hoffnungsvollem Herzen verpflichtet, euch aufzufordern, von eurem Vorhaben Abstand zu nehmen.«
1: Vielen Dank für diese Einschätzungen an Mario Galgano.
2: Bitte.
1: An diesem Samstag wird der Papst auf der italienischen Insel Lampedusa erwartet. Vatikanische Medien haben kurz vor der Visite das Erstaufnahmelager in Contrada Imbriacola besucht. An diesem Ort koordiniert das italienische Rote Kreuz seit dem 1. Juni 2023 die Aufnahme der Migranten, die über das Mittelmeer ankommen.
3: Seit der Übernahme der Leitung wurden in der Einrichtung mehr als 182.000 Personen registriert. Der Hotspot liegt in einer Senke außerhalb des Stadtzentrums, ist von Sicherheitskräften gesichert und stellt weiterhin den primären Anlandepunkt in der Region dar. Der Leiter des Hotspots, Imad Dalil, berichtet, dass viele der ankommenden Personen bei ihrer Ankunft Orientierung benötigen. Eine Europakarte im Eingangsbereich zeigt die geografische Lage der Insel. Zu den ersten Bedürfnissen der Menschen gehöre der Zugang zu Kommunikationsmitteln, um Angehörige zu kontaktieren. Dalil betont die Notwendigkeit einer psychologischen Betreuung, da viele der Schutzsuchenden von physischen und psychischen Belastungen während der Flucht und des Aufenthalts in Libyen berichten. Ziel des Zentrums sei es, den Betroffenen nach der Überfahrt einen geschützten Raum für den Beginn eines neuen Lebensabschnitts zu bieten. Oft kommen sie ja an, ohne überhaupt zu wissen, wo sie sich befinden. Das Wichtigste für alle ist zunächst, sich mit dem WLAN zu verbinden, zu telefonieren, eine Nachricht zu schreiben und Nachrichten an Familie und Freunde zu senden oder von ihnen zu erhalten. Hier versuchen wir, jedem die bestmögliche Unterstützung zu bieten, insbesondere psychologische Hilfe, denn die Geschichten über ihre Reise und ihren Aufenthalt in Libyen, die sie uns erzählen, sind Geschichten des Leidens, die Nähe erfordern, das Bedürfnis, sich sicher zu fühlen und darüber nachdenken zu können, ein neues Leben zu beginnen. Das Personal vor Ort setzt sich aus Vertretern staatlicher Behörden sowie humanitärer Organisationen wie Save the Children, dem UNHCR und der IOM zusammen. Ein fester Bestandteil des Teams sind kulturelle Vermittler, bei denen es sich teils um ehemalige Migranten handelt, die nun in der Aufnahme arbeiten. Sie begleiten die Ankommenden vom Molo Favarolo über die Identifizierung bis hin zum Weitertransport. Das Areal umfasst Verwaltungsbüros, medizinische Ambulanzen, Sanitäranlagen, Wohncontainer, eine Großküche für die gleichzeitige Verpflegung von bis zu 120 Personen sowie ein Zelt für religiöse Zwecke. Bodenmarkierungen regeln die Zuweisung der Unterkünfte und den Ablauf bei der Essensausgabe nach Gruppen wie Familien, Frauen, Männer und unbegleitete Minderjährige. Die Einrichtung entstand Anfang der 2000er Jahre als Erstaufnahmezentrum und wurde als Reaktion auf steigende Ankunftszahlen mehrfach ausgebaut und umgestaltet. Im September 2023 erreichte die Belegung einen historischen Höchststand, als an einem einzigen Tag 12.500 Personen anlandeten und über den Sommer durchschnittlich 3.000 Menschen pro Tag im Zentrum untergebracht waren. Im Rahmen der Europäischen Migrationsagenda der Europäischen Kommission wurde die Struktur 2015 formell in das Hotspot-System eingegliedert. Ziel dieses Systems ist die Durchführung von Erstversorgung, gesundheitlichen Kontrollen, Identifizierung und der Einleitung von Asyl- oder Rückführungsverfahren direkt an den Außengrenzen. Für Radio Vatikan, Nele Maßmanns.
1: Nach dem Erdbeben in Venezuela vom 24. Juni haben wir mit dem Pfarrer der Kirche San José de Narauli im Zentrum Norden von Caracas über die aktuelle Lage in der Region gesprochen. Es ist Don Luis Antonio Garcia Thomas. Während des Interviews mit uns am Montagmorgen wurde die Stadt von einem weiteren Nachbeben erschüttert. Das Hauptbeben vor wenigen Tagen forderte schon mehr als 1400 Menschenleben und hat in ganz Venezuela erhebliche Schäden verursacht.
4: Der Geistliche erklärte, dass die Auswirkungen des Erdbebens in der Region La Guaira noch weitreichender seien als die Folgen des Schlammstroms im Jahr 1999. Auch in der Hauptstadt Caracas sind die Folgen spürbar. Zahlreiche Wohngebäude sind einsturzgefährdet und die Situation habe die Bevölkerung unerwartet getroffen. Ein Erdbeben dieser Intensität habe es in der jüngeren Geschichte der Region nicht gegeben. Gleichzeitig verwies Garcia auf die Hilfsmaßnahmen der Kirche, die sich organisiert habe, um den Betroffenen Beistand zu leisten. Es gehe dabei nicht nur um soziale Unterstützung, sondern auch um die seelische Begleitung der Opfer. Da Gottesdienste aufgrund der Gebäudeschäden nicht in den Kirchen stattfinden können, versammeln sich die Gemeinden stattdessen auf öffentlichen Plätzen zum Gebet.
5: La situación es realmente...
4: Die Lage ist einerseits wirklich bedauerlich, denn wie Sie den Nachrichten entnehmen konnten, waren die Verwüstungen durch dieses Erdbeben in La Guaira verheerend. Man kann sogar sagen, dass sie weitaus schlimmer waren als der Erdrutsch im Jahr 1999. Und hier in Caracas haben diese Verwüstungen große Auswirkungen gehabt, da viele Menschen nun in einsturzgefährdeten Wohnungen leben, andere sind ums Leben gekommen und das hat dazu geführt, dass wir uns offensichtlich in einer unerwarteten Situation befinden.
5: Una situación obviamente inesperada,
4: berichtet der Priester gegenüber Radio Vatikan, Vatican News.
5: Por un lado, ha sido lamentable, ciertamente.
4: Einerseits ist es natürlich bedauerlich, denn in der jüngeren Geschichte unseres Landes und insbesondere im Großraum Caracas, also in der Stadt Caracas und in La Guaira, hat es bisher noch kein Erdbeben dieser Größenordnung gegeben. Andererseits hat uns das als Kirche ermöglicht, Kräfte zu mobilisieren, nicht nur im Bereich der sozialen Unterstützung, sondern auch der Evangelisierung. Denn dies hat dazu geführt, dass die Opfer auch auf spiritueller Ebene betreut werden, dass wir uns auf den Plätzen versammeln können, um zu beten und nachzudenken. Und das hat uns Trost gespendet. Silvia Kritzenberger für Radio Vatikan.
1: Das war unser Nachrichtenmagazin Treffpunkt Weltkirche.

Herzlich willkommen bei Radio Gloria. Am Mikrofon begrüßt Sie den Michael. Heute ist der Dienstag, der 30. Juni, und heute feiert man das Fest vom Heilig Otto von Bamberg. Ich darf Sie recht herzlich durchs Radioprogramm begleiten. 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

O Herr, gelobt bist du, der du kommst, im Namen unseres Gottes. Der du uns die Freiheit schenkst und die Freude. Der du uns befreit hast von der Sünde und aus aller Not. Der du uns beistehst in Trübsal und Traurigkeit.

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1: Geschätzte Zuhörende, aus dem Archiv des Wallfahrtsortes Gio hören Sie jetzt einen Vortrag vom Seher Renato Baron. Er hat ihn um die Jahrtausendwende zu einer Pilgergruppe aus dem deutschsprachigen Raum gesprochen. Die Aufnahmen wurden damals mit Kassettenrekordern gemacht. Entschuldigen Sie deshalb die etwas mindere Tonqualität.
2: Also wir sind, haben ein großes Fest gerade gefeiert gestern.
3: L'Immacolata Concessione di Maria.
2: Eben das Hochfest der unbefleckten Jungfrau Maria.
3: Noi siamo stati molti, molti ieri.
2: Es waren also viele Pilger da gestern.
3: E abbiamo fatto anche una grande consacrazione, cioè di 300 persone.
2: Und 300 Personen haben auch diese Marienweihe abgelegt.
3: Sono stati preparati.
2: Menschen, die also sich vorbereitet haben darauf.
3: Preparare la consacrazione vuol dire ritornare ad essere cristiani veramente.
2: Sich auf die Weihe vorbereiten heißt also bewusst wieder werden, was ein wahrer Christ ist.
3: E anche ieri nell'apparizione della Madonna.
2: Auch gestern während der Erscheinung der Mutter Gottes.
3: La Madonna ribadiva che consacrarsi al suo cuore immacolato
2: hat die Mutter Gottes wiederholt, dass die Weihe an ihr unbeflecktes Herz
3: diventato un dovere dei cristiani,
2: eine Pflicht sozusagen für jeden Christen sei,
3: perché una richiesta di Dio,
2: weil Gott das so sehr wünscht.
3: In fondo abbiamo capito che cosa vuol fare la Madonna.
2: Im Grunde haben wir ja verstanden, was die Mutter Gottes tun möchte.
3: Se è vero che per fare la consacrazione dobbiamo prepararci.
2: Wenn es wahr ist, dass wir uns auf diese Weihe an das unbefleckte Herz Mariens vorbereiten sollen,
3: una scuola specifica,
2: mit einer ganz entsprechenden Vorbereitung,
3: in fondo la scuola è quella del cristiano.
2: Diese Vorbereitung ist nichts anderes als eben die Schule für einen Christen. Dass wir die Gebote Gottes kennenlernen, um sie auch dann zu leben, zu achten. Die Gebote der Kirche, die Sakramente und das Gebet.
3: Comunque diventare veri cristiani,
2: also wahre Christen zu sein,
3: e per salvare la chiesa di Gesù,
2: um die Kirche Jesu zu retten.
3: E il pericolo oggi la chiesa, Gesù dice di sì, la Madonna dice di sì.
2: Und diese Kirche Christi ist in Gefahr. Jesus sagt das, die Mutter Gottes bestätigt das.
3: La Madonna dice che la chiesa di Gesù è in pericolo perché i cristiani cattolici sono sempre meno.
2: Maria sagt immer wieder, betont immer wieder, dass diese Kirche Jesu in Gefahr ist, weil die getauften Christen immer weniger werden.
3: Perché sono tempi difficili, ma anche tempi straordinari.
2: Weil wir in schwierigen Zeiten leben, in ganz außerordentlichen Zeiten.
3: Perché il cielo si rivolge ai laici, si rivolge al popolo di Dio.
2: Und so ist es, dass der Himmel sich an die Laien, an das Volk Gottes wendet,
3: per salvare il popolo di Dio,
2: um das Gottesvolk zu retten.
3: Gesù voleva che lui fosse conosciuto da tutti gli uomini.
2: Es war der Wille Jesu, dass von allen Menschen bekannt gemacht würde.
3: E noi sappiamo che metà dei uomini del mondo non conoscono Gesù.
2: Und es ist eine Tatsache, wir wissen das, dass die Hälfte der Menschheit nichts über Jesus weiß.
3: Sono nate tante religioni, tante sette.
2: Viele Religionen sind entstanden, viele Sekten.
3: Ma non sono vere.
2: Aber sie sind nicht wahr.
3: Questa che noi apparteniamo è la chiesa di Gesù.
2: Aber der Kirche, der wir angehören, ist die Kirche Jesu.
3: Ed è la via divina perché Gesù è divino, perché è Dio.
2: Und das ist ein göttlicher Weg, weil Jesus der Sohn Gottes ist.
3: Nessuna altra chiesa è divina.
2: Keine andere Kirche ist göttlich.
3: Allora perché abbiamo perduto un miliardo di battezzati in 20 anni?
2: Warum haben wir aber dann in 20 Jahren eine Milliarde Getaufter verloren?
3: La nostra chiesa è diventata la più piccola delle chiese.
2: Man kann sagen, unsere Kirche ist die kleinste von den Kirchen geworden.
3: La colpa è di noi cristiani cattolici battezzati.
2: Und die Schuld daran tragen wir Katholiken, wir getauften Katholiken.
3: Non siamo più leali con noi stessi e con Dio.
2: Wir sind nicht mehr, wir leben nicht mehr dieses Christentum, diesen Katholizismus echt.
3: La Madonna parla di un grande esercito di consacrati.
2: Und die Mutter Gottes spricht von einem großen Heer von Geweihten.
3: Quando siamo in tanti, tanti consacrati alla Madonna, rispettosi del comandamento di Dio.
2: Wenn wir einmal zahlreich werden, sein werden und Menschen, zahlreiche Menschen, die die Gebote Gottes auch achten,
3: molti ci seguiranno,
2: dann werden viele uns nachfolgen.
3: Perché vedranno in noi qualcosa di reale, di grande.
2: Weil sie in uns etwas Großes sehen werden, eine große Wirklichkeit sehen werden.
3: Cosa vedono oggi i pagani, quelli che non credono? Cosa vedono in noi oggi?
2: Aber wie sehen uns heute die Heiden oder die Nichtgläubigen?
3: Nessun esempio.
2: Sie können an uns kein Beispiel erkennen.
3: Ora, quando la Madonna è apparsa, dopo che la Madonna è apparsa, ci sono stati molti più esempi.
2: Nachdem aber die Mutter Gottes erschienen ist, nach den Erscheinungen, haben viel mehr Menschen wieder Zeugnis gegeben.
3: Coloro che seguono la Madonna, coloro che seguono di questi gruppi di Mariani.
2: Es sind Vorbilder entstanden, die Maria nachfolgen, die in den Gebetsgruppen aktiv sind.
3: Diventano sempre più veri ed hanno buon esempio.
2: Menschen, die immer mehr versuchen, die Glaubenswahrheiten zu leben und dadurch ein gutes Beispiel geben.
3: Ecco, abbiamo tante, tante cose da dire, noi cristiani, cattolici.
2: Wir Katholiken hätten also viele, viele Dinge zu sagen.
3: Che non vanno, cose che non vanno bene.
2: Negative Dinge, die wir aufzeigen müssten.
3: Dobbiamo rimediare moltissimo.
2: Und wir müssen über vieles nachdenken.
3: La Madonna parlava anche dell'Eucaristia, dei Sacramenti.
2: Die Mutter Gottes sprach auch über die Heilige Eucharistie, über die Sacramente.
3: Salvate la mia Chiesa, salvate l'Eucaristia.
2: Rettet meine Kirche, rettet die Heilige Eucharistie.
3: L'Eucaristia è la più bella, la più grande cosa che Dio poteva lasciare.
2: Die Eucharistie, die das größte und schönste war, was uns Jesus hinterlassen konnte.
3: Sarò con voi fino alla fine dei secoli.
2: Ich werde bei euch bleiben bis zum Ende aller Zeiten.
3: Ecco, voi pensate come è ridotta l'Eucaristia oggi.
2: Seht einmal, wie heute die Eucharistie klein gemacht ist.
3: In quel pezzo di pane consacrato non c'è più pane.
2: Es ist so, dass in diesem konsekrierten Brot nicht mehr Brot ist,
3: ma c'è corpo, sangue, anima e divinità di Cristo.
2: Sondern dass dieses Stück Brot, der Leib, die Seele, die Gottheit und Menschheit Jesu Christi ist.
3: C'è il tuo Dio.
2: Dort ist dein Gott.
3: Colui che ha fatto cielo e terra.
2: Er, der Himmel und Erde erschaffen hat.
3: E ora vediamo come avvengono le chiese le sante comunioni.
2: Sehen es eben da, wie in unseren Kirchen die heiligen Kommunionen empfangen werden.
3: Tutti vanno a comunione, nessuno si confessa.
2: Alle gehen zur heiligen Kommunion, niemand beichtet mehr.
3: Quindi andiamo col cuore turbato.
2: Wir gehen also mit einem gestörten und betrübten Herzen und nicht unreinen Herzen.
3: E parte della chiesa sta insistendo per voler dare in mano l'Eucaristia a tutti.
2: Und ein Großteil der Kirche setzt sich ein, macht sich stark, die Eucharistie Jesus allen zu geben.
3: Io vi faccio ai grandi santi.
2: Und ich halte mich an die großen Heiligen,
3: ai dottori della Chiesa,
2: an die Kirchenlehrer.
3: Quando hanno scritto certe parole che sono ancora scritte.
2: Die Dinge aufgeschrieben haben, die heute noch Bestand haben.
3: San Tommaso d'Aquino, grande dottore della Chiesa.
2: Zum Beispiel der heilige Thomas von Aquin, ein großer Kirchenlehrer.
3: Scrisse, nessuno tocchi il corpo di Cristo.
2: Er hat geschrieben, niemand berühre den Leib Christi.
3: Soltanto le mani consacrate del sacerdote.
2: Nur die geweihten Hände des Priesters.
3: E oggi?
2: Und heute nimmt die Eucharistie jeder in die Hand. Wozu braucht es also geweihte Hände des Priesters?
3: Vedete quale degrado siamo arrivati in questo mondo, in questo tempo.
2: Seht ihr, auf welchem Punkt wir angelangt sind?
3: Ma pensate chi ci vede.
2: Aber da denken wir an alle, die uns sehen.
3: Quale esempio diamo oggi?
2: Welches Beispiel sind wir imstande zu geben?
3: E il mio Dio che entra dentro di me.
2: Wir nehmen doch Gott, unseren Gott auf, der in uns ein...
3: Darmi, che vuole salvarmi.
2: In uns Aufnahme findet, der uns führen möchte.
3: Invece abbiamo creato questo degrado che diventa ogni giorno sacrilegio.
2: Und auf der anderen Seite verhalten wir uns so, dass wir täglich viele Sakrilegien begehen.
3: Si vuole arrivare a Dio, cioè allontanare le sante messe del giorno feriale, eliminarle.
2: Man möchte die Werktagsmessen abschaffen.
3: Perché ci sono pochi sacerdoti.
2: Mit dem Argument, dass es wenige Priester gebe.
3: E quindi fare grande la domenica.
2: Umso mehr eben den Sonntag hervorzuheben.
3: Questa è una bella cosa.
2: Das ist eine schöne Sache.
3: Però è un problema che non si risolve togliendo le messe del giorno di lavoro.
2: Aber das Problem wird nicht gelöst, indem wir die Werktagsmessen abschaffen.
3: Se mancano sacerdoti, dobbiamo far sì che ci sia più fede nelle famiglie, wenn che nascano più figli, che ci siano più sacerdoti.
2: Wenn Priester fehlen, dann müssen wir uns einsetzen, dass der Glaube in der Familie wieder verankert wird. Denn dort, wo gebetet wird, wo heilige Familien zu finden sind, dort wird es auch wieder Berufungen geben.
3: Ci sono molte cose che la Madonna ha risvegliato.
2: Es sind viele Dinge, die die Mutter Gottes wieder ins Bewusstsein gerufen hat.
3: Per esempio la Santa Messa domenica.
2: Zum Beispiel die Sonntagsmesse.
3: Dobbiamo assistere alla Santa Messa.
2: Wir müssen die Sonntagspflicht halten.
3: Dobbiamo vivere la giornata della domenica con la Santa Messa.
2: Wir müssen auch den Sonntag heiligen.
3: Noi che siamo battezzati di questa chiesa,
2: wir, die wir in dieser Kirche getauft sind,
3: è obbligatorio.
2: Ist es also eine Pflicht?
3: Se no non sei più cristiano cattolico.
2: Denn sonst bist du kein Katholik.
3: Te ne vai in un'altra parte.
2: Dann geh ruhig irgendwo anders hin.
3: Perché stai portando cattivo esempio.
2: Denn du gibst sonst schlechtes Beispiel.
3: Però ci sono delle cose che nessuno parla.
2: Aber es gibt Dinge, über die niemand spricht.
3: Per esempio la Santa Messa Vespertina.
2: Zum Beispiel die Vorabendmesse.
3: Cosa vuol dire Vespertina?
2: Was heißt das?
3: Oggi si riempiono le chiese il sabato.
2: Heute werden die Kirchen, füllen sich die Kirchen am Samstagabend.
3: E si ascolta la Messa della Domenica.
2: Und man hört die Messe des Sonntags.
3: Non è valida.
2: Das ist also nicht gültig.
3: La messa vespertina non è valida per la domenica.
2: Die Vorabendmesse ist also nicht gültig für den Sonntag.
3: E nessun prete sacerdote ne parla di questo.
2: Und niemand von den Priestern spricht darüber.
3: La messa vespertina è fatta per coloro che non possono alla domenica assistere al Santa Messa.
2: Die Vorabendmesse ist eingeführt worden für jene, die am Sonntag keine Möglichkeit haben, zur Heiligen Messe zu gehen.
3: Invece vediamo le chiese piene.
2: Aber es hat sich eingebürgert, dass man am Abend, Samstagabend in die Heilige Messe geht und am Sonntag ist niemand da.
3: Del Signore, Domenica.
2: Der Sonntag ist der Tag des Herrn.
3: Venerdì, sabato, martedì.
2: Nicht irgendein Tag unter der Woche.
3: Dobbiamo tornare alla verità, fratelli.
2: Wir müssen wieder zur Wahrheit zurückkehren.
3: La Madonna è molto chiara quando parla.
2: Die Mutter Gottes ist sehr klar, wenn sie spricht.
3: Dite che i peccati vanno confessati.
2: Sagt, dass die Sünden gebeichtet werden müssen.
3: Solo i sacerdoti possono darvi la soluzione.
2: Nur die Priester können euch die Lossprechung geben.
3: Dite ai sacerdoti di fare il loro dovere.
2: Sagt den Priestern, dass sie ihre Pflicht erfüllen sollen.
3: Stiamo vivendo la più grande confusione della Chiesa Cattolica.
2: Aber wir erleben das größte Durcheinander in der katholischen Kirche.
3: La Madonna ha chiamato anche voi.
2: Und die Mutter Gottes hat auch euch gerufen.
3: Cioè, cosa dobbiamo fare? Non solo fare un pellegrinaggio.
2: Was müssen wir also tun? Also es geht nicht darum, um eine schöne Wallfahrt zu machen.
3: Quando la Madonna dice fate cenacoli di preghiera, fate gruppi di preghiera.
2: Wenn die Mutter Gottes uns sagt, macht Gebetszenakel, gründet Gebetsgruppen.
3: Non è solo per pregare.
2: Dann ist es nicht nur um zu beten.
3: Dobbiamo trovarci insieme ogni settimana per parlare di queste cose.
2: Sondern es ist auch wichtig und notwendig, dass wir uns einmal in der Woche treffen, um über diese Dinge zu sprechen.
3: Parlare del Vangelo.
2: Sprechen über das Heilige Evangelium,
3: Madonna,
2: über die Botschaften der Mutter Gottes
3: e pregare,
2: und beten.
3: Per poter capire queste parole.
2: Beten, damit wir diese Worte auch in rechter Weise verstehen.
3: Spiritualmente.
2: Wir müssen also geistig wachsen.
3: In fondo la nostra vita è questa.
2: Denn im Grunde, das ist unser Leben.
3: Crescere spiritualmente.
2: Dass es uns gelingt, geistig zu wachsen.
3: Non dobbiamo vivere per mangiare.
2: Wir dürfen nicht leben allein, um zu essen.
3: Ma mangiare per vivere.
2: Sondern essen um zu leben.
3: Invece oggi pare che la religione sia l'ultima cosa.
2: Aber heute hat es den Anschein, als ob die Religion, als ob der Glaube das letzte in der Welt wäre.
3: Meno importante.
2: Das am wenigsten Wert hätte.
3: Madonna ha fatto vedere cosa vuol dire l'eternità.
2: Die Mutter Gottes hat uns gezeigt, was es heißt Ewigkeit.
3: E noi entreremo anche noi tutti sull'eternità.
2: Auch wir alle werden in diese Ewigkeit eintreten.
3: Siamo già entrati.
2: Wir sind bereits eingetreten.
3: Una persona che nasce.
2: Eine Person, die geboren geboren wird, ist bereits für die Ewigkeit geboren.
3: Ma vorrei dire che questa vita terrena è la più piccola, la più significativa, ma la più piccola.
2: Das heißt, dieses irdische Leben ist also sehr, sehr kurz, aber hat also aber eine umso größere Bedeutung.
3: La più importante è quella dopo la nostra morte.
2: Und nach unserem Tod werden wir auch erst diese Ewigkeit erleben.
3: Noi entreremo in questa vita nuova.
2: Wir werden in dieses neue Leben eintreten.
3: Allora, perché la Madonna quando appare si fa vedere?
2: Warum, wenn die Mutter Gottes zu uns spricht, gibt sie sich auch zu erkennen? Und sie sagt uns, ich bin bereits in diesem neuen Leben.
3: Cioè, se la Madonna appare già nella vita eterna e tu la vedi, vuol dire che è verità quello che la Chiesa ti ha detto.
2: Das heißt, wenn die Mutter Gottes erscheint und wenn sie wirklich bereits in der Ewigkeit ist, dann ist das, was die Kirche uns lehrt über die Ewigkeit, ist das wahr.
3: Giovanni Paolo II. Ha fatto più santi lui che tutti gli altri Papi.
2: Und der gegenwärtige Papst Johannes Paul II. Hat mehr Heilige, also Menschen heilig gesprochen, als die ganzen übrigen Päpste vor ihm.
3: E tutti questi santi sono stati dichiarati tali perché hanno fatto dei miracoli.
2: Alle Menschen sind heilig gesprochen worden, oder jeder Heilige wird aufgrund eines Wunders, das ihm zugeschrieben wird, heilig gesprochen. Also um heilig gesprochen zu werden, muss er ein Wunder gewirkt haben mit der Hilfe Gottes.
3: Ein miracolo è un fatto che la scienza umana non può spiegare.
2: Und dieses Wunder ist eben ein Wunder, weil es der menschliche Verstand, die Wissenschaft nicht erklären kann.
3: Quindi l'eternità esiste.
2: Das heißt, die Ewigkeit existiert, das ewige Leben, das gibt es,
3: il cielo è pieno di santi,
2: der Himmel ist voller Heilige,
3: e ci aspetta tutti anche noi.
2: Und dort ist Platz auch für jeden von uns.
3: Cosa volevo dirvi con questo?
2: Und wir sind auch berufen, dorthin zu kommen. Was heißt das aber?
3: Che possiamo anche non interessarci di politica o di religione.
2: Das heißt, auch wenn wir uns nicht über Politik und über Religion interessieren,
3: la vita eterna ci sarà lo stesso.
2: Aber das ewige Leben existiert trotzdem.

0: Abbiamo allora la nostra riflessione.
1: So wollen wir jetzt fortfahren.
0: Che è una riflessione fatta tra noi, quindi familiare.
1: Eine Überlegung, eine Meditation, die wir persönliche, familiare.
0: Queste constatazioni che arrivano dal messaggio, vengono dal messaggio.
1: Diese Feststellungen, die eben wir aus den Botschaften oder entnehmen können,
0: sono solo per aiutarci a vivere meglio.
1: Die sollen uns nur helfen, unser Leben besser zu leben.
0: Ecco, non è vero che essere veri cristiani, comportarsi come Dio vuole, sia più fatica.
1: Es ist nicht wahr, dass ein wahres, echtes christliches Leben zu führen und nach den Geboten Gottes zu leben, dass das so schwer wäre.
0: La vita diventa più bella.
1: Das Leben, im Gegenteil, das Leben wird schöner.
0: Perché uno che vive nella verità,
1: denn jemand, der in der Wahrheit lebt,
0: non ha nessuna colpa.
1: Der hat keine Schuld.
0: Si sente libero.
1: Er fühlt sich frei.
0: E Dio che ti fa libero.
1: Es ist Gott, der dich frei macht.
0: Che lui che pensa per te.
1: Er, der für dich denkt.
0: E tu dici, ascolta quello che ti dico, ma segui questi comandamenti.
1: Und du versuchst, Gebote Gottes zu halten.
0: Perché ci troviamo in queste condizioni oggi?
1: Aber warum erleben wir oder leben wir in diesen Zuständen heute?
0: Sconvolto, pieno di guerre.
1: Diese Welt, die also total durcheinander ist, die erfüllt ist mit Kriegen.
0: Pensate quante famiglie divise.
1: Denkt einmal, wie viele Familien zerstört sind, quante gebrennt sind, wie viele Krankheiten es gibt.
0: Quante distorsioni, quante storture.
1: Wie viel Zerstörung und Leid es gibt.
0: Perché non abbiamo fatto conoscere Cristo a tutti.
1: Weil wir Christus nicht allen zu allen gebracht haben.
0: Con i suoi comandamenti.
1: Mit seinen Geboten.
0: Chi ha un'altra religione e non conosce Cristo.
1: Wer in einer anderen Religion lebt und Christus nicht kennt.
0: Pensa sempre a un Dio come noi, come il nostro.
1: Er denkt immer an einen Gott so wie unser Gott.
0: Ma non è il Dio nostro quando pensiamo che uccidere una persona sia volontà di Dio.
1: Aber es kann nicht unser Gott sein, oder wenn wir zum Beispiel wie in anderen Religionen, wenn sie sagen, sie töten im Auftrag Gottes einen Menschen.
0: Bilade, che ha ucciso tutte quelle persone, che va a pregare, manda a pregare la gente col mitra sulle ginocchia.
1: Bin Laden, der seinen Gefolgsleuten auftragt, Menschen zu zerstören und mit dem Maschinengewehr in der Hand sie zum Gebet schickt.
0: Non sta pregando il Dio vero.
1: Er betet nicht den wahren, den echten, den rechten Gott an.
0: Lui sta pregando un Dio della morte.
1: Er betet einen Gott des Todes an.
0: Il nostro vero Dio, Dio della vita.
1: Aber unser Gott, der wahre Gott, ist ein Gott des Lebens.
0: Vuole la morte.
1: Der will nicht den Tod.
0: Vuole il bene dei figli, dei fratelli.
1: Sondern er will, dass es den Menschen gut geht.
0: Ecco, se avessimo conosciuto, Gesù avesse conosciuto tutto il mondo.
1: Wenn also die ganze Welt, wenn es uns gelungen wäre, der ganzen Welt Gott, Jesus zu bringen.
0: Tutto il mondo avesse vissuto con i suoi comandamenti.
1: Und die ganze Welt diese versuchen würde, diese Gebote Gottes zu leben.
0: Non saremmo mai arrivati a queste condizioni.
1: Dann wären wir nicht auf diesen Punkt gekommen.
0: E il mondo è in pericolo, sapete.
1: Und die Welt ist in Gefahr, wisst ihr.
0: La Madonna sta dicendo che Dio non vuole la fine del mondo.
1: Aber die Mutter Gottes sagt es, Gott möchte nicht das Ende der Welt. Es ist die Welt, die das Ende der Welt will. Der Mensch, der das Ende der Welt will. Wenn es wahr ist und es stimmt, dass es Atombomben gibt, um diese Welt zu zerstören. Waffen mit also chemische Waffen, die und bakteriologische Waffen, die also denen es gelingen würde, die Welt zu zerstören, dann heißt es, dass wir weit weg von Gott sind, von seiner Wahrheit. Aber was können wir also tun?
0: Se non insieme trovarti insieme a pregare,
1: wenn wir nicht uns zusammenfinden, um zu gemeinsam zu beten,
0: e meditare per dire la mia vita deve cambiare.
1: Und wir müssen also wieder dahingehend unser Leben betrachten, dass wir feststellen, dass wir unser Leben ändern müssen.
0: Ecco, il Papa sta dicendo una grande cosa in questi giorni.
1: Der Papst sagt wichtige Dinge in diesen Tagen.
0: Dice, ora è stato distrutto tutto.
1: Er sagt, jetzt hat man alles zerstört.
0: Anche se venisse finita questa guerra domani,
1: auch wenn morgen dieser Krieg aufhören würde,
0: La ricostruzione costerà cara e sarà lunghissima.
1: Dann braucht es lange Zeit und viel Einsatz und Mittel, um wieder alles aufzubauen.
0: Adesso finita la guerra dovremo ricostruire tutte queste nazioni in modo.
1: Wenn dieser Krieg auch beendet ist, wir müssen all diese Länder wieder, also ihnen beitragen, damit sie aufgebaut werden.
0: Restaurare anche un sistema nuovo di.
1: Aber es muss auch ein neues System aufgebaut werden.
0: Ma se non saremo capaci di portare Cristo in quelle nazioni cadranno ancora sotto altre guerre.
1: Aber wenn es uns nicht gelingen wird, Christus in diese Länder zu bringen, dann werden diese Länder in neue Kriege stürzen.
0: Rivolgendosi a noi, Papa dice.
1: Und der Papst wendet sich an uns, indem er sagt,
0: se il giorno 14,
1: wenn am 14.
0: des Monats, la fine del Ramadan, la fine del digiuno ebraico, cioè musulmano,
1: also am 14. Dezember, wo diese mohammedanische Fastenzeit aufhört, also der Ramadan,
0: ci uniremo anche noi a fare questo digiuno,
1: wenn wir Christen auch uns anschließen und fasten,
0: il Signore ci ascolterà,
1: dann wird der Herr uns erhören.
0: Mein Papa dice un'altra cosa.
1: Aber der Papst sagt noch etwas dazu.
0: Se la cena della sera del giorno 14,
1: wenn das Abendessen am 14. Dezember,
0: che ci rifiutiamo di mangiare, cioè faremo digiuno,
1: wenn wir dort fasten,
0: col costo di quella cena,
1: mit dem Geld, das dieses Abendessen kostet,
0: se tutti gli uomini mettessero insieme quel denaro,
1: wenn alle Menschen das Geld, das sie dafür aufwenden müssen, auf die Seite legen,
0: sarebbero abbastanza per la ricostruzione di quei paesi.
1: Dann würde das genügen, um diese Länder wieder aufzubauen.
0: So, pensate quanto poco ci manca.
1: Da kann man ja sehen, dass es gar nicht so schwierig ist.
0: Saremo capaci di farlo?
1: Sind wir imstande, das zu tun?
0: Il Papa fa conto di tanti milioni, miliardi di uomini.
1: Der Papst zählt auf Millionen von Menschen, die das tun werden.
0: Ma tutti non ascolteranno.
1: Aber viele, aber nicht alle werden auf ihn hören.
0: Se ascoltassimo tutti,
1: wenn wir wirklich alle auf ihn hören würden,
0: senza tanto, tanto sforzo,
1: ohne große Anstrengung,
0: risaneremo tutte le situazioni.
1: Würden wir alle Situationen wieder bereinigen.
0: La Madonna un giorno disse,
1: die Mutter Gottes hat eines Tages gesagt,
0: se tutti gli uomini si mettessero in ginocchio un minuto solo,
1: wenn alle Menschen der Erde sich eine Minute nur hinknien würden,
0: tutti insieme,
1: alle zusammen,
0: con le mani alzate verso il cielo,
1: die Hände zum Himmel gefaltet,
0: avverrebbe la pace per sempre per tutti gli uomini.
1: Dann würde uns allen der Friede, ein Friede für immer geschenkt werden.
0: E perché non avviene questo?
1: Und warum kommt das aber nicht?
0: Non accettiamo di alzare le mani nemmeno un minuto.
1: Weil wir nicht imstande sind, weil wir es ablehnen, für eine Minute die Hände zum Gebet aufzuheben. Der Mensch ist stolz geworden.
0: Si è indurito il cuore.
1: Sein Herz hat sich verhärtet.
0: C'è bisogno veramente di queste cose parlarne.
1: Und es ist wirklich notwendig, dass wir über diese Dinge sprechen.
0: Vedete, il Papa fa conto di tante milioni di persone.
1: Sì, der Papst zählt auf Millionen von Menschen, die das tun.
0: Potrebbe rivolgersi ai tre capi di Stato per i più grandi.
1: Er hätte auch die Möglichkeit, sich an die drei mächtigsten Männer der Welt zu wenden.
0: E dire adesso ricostruite tutto quello che già da ricostruire.
1: Und ihnen den Auftrag zu geben, baut das auf, was aufzubauen ist.
0: No, si rivolge a noi.
1: Nein, er wendet sich an uns.
0: Perché dice con poca cosa, ciascuno di noi.
1: Und er sagt, mit wenig von jedem Einzelnen kann alles wieder aufgebaut werden.
0: Cioè, siamo importanti anche noi.
1: Das heißt, jeder von uns ist wichtig.
0: Anche se siamo piccoli, siamo
1: auch wenn wir klein sind.
0: Siamo importanti perché col nostro piccolo insieme possiamo fare grandi cose.
1: Sind wir doch wichtig und wertvoll, denn in unserer Kleinheit und Schwachheit können wir vieles bewirken.
0: Quindi anche la religione cattolica cristiana,
1: also auch die katholische Kirche,
0: se avesse nel suo interno i cattolici battezzati,
1: wenn alle,
0: fossero più attenti,
1: wenn alle getauften Katholiken aufmerksamer wären,
0: se fossimo tutti più fedeli ai comandamenti di Dio,
1: wenn wir treuer zu den Geboten Gottes stünden,
0: più rispettosi,
1: wenn wir sie mehr achten würden,
0: non succederebbe quello che succede,
1: dann würde nicht das geschehen, was eben eintritt.
0: Siamo tutti un po' traditori.
1: Aber wir sind im Grunde alle ein bisschen Betrüger.
0: Siamo un po' traditori tutti.
1: Also jemand, der nicht sein Wort hält.
0: Ecco, vorremmo che le cose venissero, ma le facessero gli altri.
1: Wir hoffen sehr oft, dass die Dinge sich bessern, aber dass die anderen sich einsetzen.
0: Bisogna essere più veri.
1: Wir müssen also wieder wahrhaftiger sein.
0: Dire sì, sì, no, no.
1: Wir müssen ein Ja muss ein Ja sein, ein Nein, ein Nein.
0: Noi non possiamo fare certe cose che fanno tutti.
1: Wir dürfen nicht bestimmte Dinge mitmachen, die alle tun.
0: Dobbiamo essere diversi.
1: Wir müssen anders sein.
0: Migliori.
1: Wir müssen besser sein.
0: Perché noi abbiamo una fede, abbiamo una religione.
1: Denn wir haben einen Glauben, wir haben eine Religion.
0: Noi abbiamo un qualcosa che abbiamo promesso.
1: Wir haben etwas, was wir Gott versprochen haben.
0: E quindi questa promessa deve essere mantenuta.
1: Und dieses Versprechen müssen wir halten.
0: Quando abbiamo rinunciato, per esempio, alle cose del male, a Satana.
1: Wenn wir Satan widersprochen haben, wenn wir unser Taufversprechen, in unserem Taufversprechen haben wir gesagt, wir widersagen dem Teufel.
0: A chi si ricorda più del nostro battesimo?
1: Wer denkt aber noch an seine Taufe?
0: Siamo molto lontani da quel giorno.
1: Wir sind weit, weit weg von diesem Tag.
0: Ecco, la Madonna dice, riconsacratevi a me.
1: Und deswegen sagt die Mutter Gottes, weiht euch erneut mir.
0: Rinnovarete il vostro battesimo.
1: Und ihr werdet dann, oder dadurch, das Taufversprechen erneuern.
0: Il vostro battesimo vuol dire, riscoprire la vostra innocenza battesimale.
1: Das Taufversprechen erneuern heißt, diese Taufunschuld wieder zu bekommen.
0: Oggi sapete quello che fate, quello che dicete.
1: Ihr müsst wissen, was ihr tut, was ihr sagt heute.
0: Siete grandi.
1: Ihr seid groß.
0: Allora potete dirmi il vostro sì.
1: Und so könnt ihr mir auch ganz bewusst euer Ja sagen.
0: La rinuncia a Satana, per esempio.
1: In das Widersagen dem Teufel, also.
0: Al male.
1: Dem Bösen.
0: Possiamo farlo.
1: Das können wir tun.
0: Possiamo mantenere questa promessa.
1: Wir können dieses Versprechen einlösen.
0: Ma oggi non possiamo chiamarci cattolici.
1: Aber wir können uns heute nicht als Katholiken bezeichnen.
0: Se ci riferiamo poi ai cartomanti, ai chiromanti, alle streghe.
1: Wenn wir dann zu Kartenlegern, Wahrsagern gehen und Hexen gehen.
0: E andiamo a chiedere consigli alle persone.
1: Und dort Rat suchen.
0: Che non possono darci nulla.
1: Von Personen, die uns nichts geben können.
0: Oggi in Europa.
1: Heute
0: sono migliaia e migliaia di persone.
1: Heute gibt es in Europa tausende und tausende von Menschen.
0: Che fanno questo mestiere.
1: Die diesen Beruf ausüben.
0: Di cartomante, chiromante, maghi.
1: Kartenleger, Wahrsager.
0: E sono demoni. Sei tutto il demonio che lavora.
1: Und man kann sagen, sie sind satanisch, denn es ist der Teufel, der hier arbeitet.
0: E sono il demonio che sta dentro il tuo futuro.
1: Nur der Teufel kann dir deine Zukunft vorhersagen.
0: Dobbiamo rivolgersi a Dio con più fiducia.
1: Wir müssen also wieder mit mehr Vertrauen zu Gott kommen.
0: Perché queste persone ci spillano molti soldi anche.
1: Denn diese Personen, die ziehen dir viel Geld aus der Tasche.
0: Lo fanno per loro interesse.
1: Sie haben nur ihr eigenes Interesse im
0: Sinn. E migliaia di cattolici sono da caduti in queste mani.
1: Tausende Katholiken sind bereits in diese Falle gefallen.
0: Allora, che cristiani siamo?
1: Aber welche Christenart von Christen sind wir?
0: Dobbiamo rivolgersi solo a Dio.
1: Wir müssen uns nur an Gott wenden.
0: Alla Madonna, ai Santi.
1: Eben an die Mutter Gottes, an die Heiligen.
0: Ma solo Dio conosce il nostro futuro.
1: Nur Gott allein weiß um unsere Zukunft.
0: Conosce la nostra vita, il nostro presente.
1: Er kennt unser Leben, unsere Gegenwart, unsere Zukunft.
0: Ecco, siamo andati a cadere in una grande confusione.
1: Und wir sind also in ein großes Durcheinander geraten.
0: E bisogna che noi, quando facciamo questi gruppi di preghiera,
1: ist also notwendig, wenn wir Gebetsgruppen bilden,
0: questi cenacoli,
1: und Gebetszenakel gründen,
0: ne parliamo di queste cose.
1: Dass wir über diese Dinge reden.
0: Non basta solo pregare.
1: Es genügt nicht mehr, allein zu beten.
0: Bisogna che cominciamo a lavorare, a fare insieme qualche cosa.
1: Es ist notwendig, dass wir uns einsetzen, dass wir mit unserer Arbeit beginnen und etwas tun.
0: Ecco, preghiamo, preghiamo, e poi in ultima facciamo quello che vogliamo.
1: Wir beten, beten und letztendlich tun wir das, was wir immer tun.
0: Dobbiamo pregare perché la Madonna ci cambi il cuore.
1: Wir müssen dafür beten, dass uns einsetzen, dass die Mutter Gottes unser Herz ändert.
0: Cambiato il cuore cambia la mentalità.
1: Wenn sie unser Herz geändert hat, dann wird sich auch unsere Mentalität ändern.
0: Cambiata la mentalità, cambia l'uomo.
1: Und wenn sich unsere Einstellung geändert hat, dann wird auch der Mensch geändert sein.
0: Cambiato l'uomo, cambia il mondo.
1: Und mit der Änderung des einzelnen Menschen wird auch die Welt verändern.
0: Nel mondo vanno male perché l'uomo le fa andar male.
1: Die Dinge in der Welt gehen schlecht, weil der Mensch für das Schlechte einsetzt.
0: E l'uomo che fa andar male il mondo.
1: Der Mensch, der diese Welt in den Ruin treibt.
0: Quindi dobbiamo diventare più docili, meno furbi.
1: Das heißt, wir müssen viel gefügsamer sein.
0: Perché il Signore ama la docilità.
1: Denn der Herr, der liebt die Gefügsamkeit.
0: La nostra umiltà.
1: Er liebt unsere Demut.
0: Non le grandezze furbe.
1: Nicht die Schlauheit.
0: Ecco allora, fratelli. Dobbiamo accorgersi che la Madonna sta parlando di questo.
1: Und wir müssen uns bewusst werden, dass die Mutter Gottes über diese Dinge sprechen will.
0: Costruite insieme una chiesa santa.
1: Sie trägt uns auf, baut mit mir zusammen eine heilige Kirche.
0: Perché la chiesa non è santa.
1: Denn weil die Kirche ist nicht heilig.
0: Se non sono santi i suoi battesati.
1: Wenn die Getauften nicht heilig sind.
0: Noi siamo chiamati verso la santità.
1: Wir sind also gerufen zur Heiligkeit.
0: Madonna ieri nel suo messaggio disse anche.
1: Gestern hat die Mutter Gottes in ihrer Botschaft darauf hingewiesen.
0: Dovete vivere nella Chiesa la più grande santità.
1: Ihr müsst in der Kirche die größte Heiligkeit leben.
0: Per poter resistere a questi urti di questa società di oggi.
1: Um die Anschläge dieser Menschheit überstehen zu können.
0: È terribile quello che abbiamo intorno a noi.
1: Und das ist furchtbar, was uns umgibt.
0: Siamo tentati e attentati tutti i giorni.
1: Wir sind jeden Tag Attentaten ausgesetzt.
0: I mass media, la televisione, i giornali, le riviste.
1: Den Massenmedien, Fernsehen, das Radio, Zeitschriften.
0: Ci bombardano tutti i giorni.
1: Sie bombardieren uns jeden Tag.
0: E se noi diamo ascolto a tutto,
1: und wenn wir aber auf alles eingehen und alles annehmen,
0: perderemo la testa,
1: dann verlieren wir den Kopf.
0: E non saremo più nessuno.
1: Und wir sind nicht mehr wir.
0: Faremo quello che il mondo ci domanda di fare.
1: Wir tun dann das, was uns die Welt aufträgt zu tun.
0: Invece ascoltiamo quello che dice il Papa.
1: Aber hören wir doch auf das, was der Papst uns sagt.
0: Il giorno 14, per esempio, ascoltiamo questo invito del Papa. Facciamo questo digiuno.
1: Nehmen wir doch diese Einladung des Papstes an, die Einladung zum Fasten für den Frieden.
0: Cerchiamo dare il corrispettivo, cioè quello che risparmiamo quel giorno a queste organizzazioni che vogliono ricostruire.
1: Versuchen wir doch Afghanistan. Das, was wir dort einsparen oder eben, dass wir das spenden.
0: Così si ricostruisce.
1: So kann man Dinge aufbauen.
0: Sempre attraverso un sacrificio.
1: Immer durch ein Opfer.
0: Perché il sacrificio ha un valore grande.
1: Denn das Opfer hat einen großen Wert.
0: La vita dei nostri giovani oggi.
1: Das Leben unserer Jugendlichen heute.
0: La nostra gioventù.
1: Unsere Jugend überhaupt.
0: Che non frequenta più la chiesa.
1: Die nicht mehr in die Kirche gehen.
0: Ma che vive in un mondo bestiale.
1: Die in einer tierischen Welt leben fast.
0: Fatto di sesso, di droga, di alcol, di fumo.
1: Numero 6, Drogen, Alkohol und Rauch gibt.
0: Questi non procureranno nulla per il futuro.
1: Sie werden für die Zukunft nichts bewirken.
0: Questi non fanno futuro.
1: Sie werden keine Zukunft machen.
0: Il futuro dell'Italia e dell'Europa non c'è.
1: Es gibt keine Zukunft für Italien und für Europa.
0: Perché non ci sono giovani che hanno la volontà di sacrificarsi per il futuro del domani.
1: Weil es keine Jugendlichen mehr gibt, die sich opfern wollen, um eine Zukunft aufzubauen.
0: Questa società ha reso difficile la vita anche dei giovani.
1: Diese Gesellschaft hat gerade den Jugendlichen es ein Leben schwer gemacht.
0: Oggi contano i soldi, la macchina.
1: Heute zählen nur mehr das Auto, das Geld.
0: Sesso, la droga, il fumo.
1: Sex, Drogen und
0: l'alcol.
1: Nikotin und Alkohol.
0: Le discoteche.
1: Discoteken.
0: E le pillole allucinanti.
1: Und diese neuen Drogen.
0: Questa è la gioventù di oggi.
1: Das ist die Jugend.
0: E la Madonna dice, non vedo futuro davanti a voi.
1: Und die Mutter Gottes sagt, ich sehe vor euch keine Zukunft.
0: Fratelli, tutte le cose belle avvengono attraverso un sacrificio.
1: Liebe Schwestern und Brüder, all die guten Dinge, die können nur kommen durch das Opfer.
0: La Madonna disse,
1: 1987 hat die Mutter Gottes gesagt,
0: insegnate ai vostri figli il valore del sacrificio.
1: Zeigt oder lehrt euren Kindern den Wert des Opfers.
0: Ogni sacrificio ha un valore.
1: Jedes Opfer hat einen Wert.
0: E ogni valore nel mondo ha comportato un sacrificio.
1: Und, aber jeder Wert in der Welt hat auch Opfer gekostet.
0: Senza i muratori, chi ha sudato non è potuto salire i muri della casa.
1: Ohne Opfer des Maurers kann keine Hausmauer entstehen.
0: Sempre c'è stato un lavoro, un sacrificio.
1: Überall braucht es die Arbeit, den Einsatz und die Mühe.
0: Ma poi rimane la casa.
1: Dann natürlich ist etwas da, etwas Bleibendes.
0: Rimane la gioia della casa.
1: Es bleibt die Freude des über das Haus.
0: Fratelli, è preoccupante quello che stiamo facendo oggi.
1: Es ist besorgniserregend, was heute geschieht.
0: Non è vero che i nostri giovani basta loro il computer.
1: Es stimmt nicht, dass es genug ist, den Jugendlichen einen Computer zu geben.
0: Non è vero.
1: Es stimmt nicht.
0: Bisogna che sacrifichiamo insieme, insegniamo a loro il sacrificio.
1: Es ist notwendig, dass wir ihnen den Wert des Opfers beibringen.
0: Spaccare la macchina è facile quando l'hai regalata.
1: Das Auto zu Schrott zu fahren ist leicht, wenn du es geschenkt bekommst.
0: Se abbiamo tutto in mano, il portafoglio pieno, la macchina sotto il sedere.
1: Wenn wir den Kindern alles schon geben, dann eine gefüllte Geldtasche und ein schnelles Auto unter dem Hintern,
0: non potranno mai sapere da dove è venuto questo sacrificio.
1: Dann werden sie nie verstehen, dass das auch alles Mühe kostet. Und,
0: come dico, i nostri giovani non hanno colpa.
1: Das heißt, unsere Jugendlichen, sie trifft keine Schuld,
0: ma la colpa di questa società adulta,
1: sondern die Schuld trifft diese Gesellschaft,
0: società adulta,
1: die Erwachsenen.
0: Noi oggi siamo costretti a portare, ad importare molte persone dall'estero.
1: Heute ist es notwendig, viele Menschen aus dem Ausland ins Land zu holen.
0: Extracomunitarie.
1: Eben Ausländer.
0: Per far lavori che i nostri figli non fanno più.
1: Um Arbeiten zu verrichten, die eben unsere Jugendlichen nicht mehr tun wollen.
0: Non si può vivere solo di computer.
1: Man kann nicht allein von Computern leben.
0: Bisogna arare la terra.
1: Es ist notwendig, dass wir die Erde pflügen.
0: Bisogna seminare, bisogna raccogliere.
1: Wir müssen sehen, wir müssen ernten.
0: Bisogna costruire le case.
1: Wir müssen die Häuser bauen.
0: Bisogna costruire i mobili.
1: Wir müssen Möbel bauen.
0: Ci sono tante cose da fare.
1: Es sind viele Dinge zu tun.
0: Non si può fare un lavoro unico e solo.
1: Es ist nicht möglich, eine einzige Arbeit zu tun.
0: Oggi i nostri figli sono pochi, li abbiamo uccisi in Europa più di 7 Millionen.
1: Und es ist, unsere Kinder sind weniger geworden, denn gerade auch in Europa haben wir über 7 Millionen Kinder getötet.
0: Ci mancano questi milioni di bambini.
1: Und diese Millionen Kinder, die fehlen uns jetzt.
0: Che non potranno più essere la risorsa del domani.
1: Und diese Kinder, die fehlen auch bei den Ressourcen morgen in der Zukunft.
0: Posto di questi bambini,
1: und anstelle dieser Kinder
0: sarà occupato da extracomunitari.
1: Werden Ausländer kommen.
0: Abbiamo già l'esperienza.
1: Und wir alle haben ja schon die Erfahrung damit gemacht.
0: Questi dobbiamo accettarli.
1: Wir werden diese Ausländer, diese Menschen natürlich annehmen müssen. Wir werden ihnen helfen müssen.
0: Ma sappiamo che portano in Italia e in Europa la loro religione,
1: aber wir wissen auch, dass
0: costumi,
1: sie in unsere Länder ihre Sitten, ihre Religion mitbringen,
0: la loro vita,
1: ihr Leben.
0: E noi non potremo più fare quello che faremo prima.
1: Und es wird uns nicht mehr möglich sein, das zu tun, das zu leben,
0: anche
1: wie wir vorher gelebt haben.
0: Non sarà più nostra.
1: Auch unsere Religion wird nicht mehr unsere Religion sein.
0: Perché non accettano il nostro Dio.
1: Weil sie unseren Gott nicht annehmen.
0: Vorrebbero che anche noi pregassimo come loro.
1: Sie wollen oder wünschen, dass auch wir so beten, wie sie beten.
0: Invece dovremmo convertire loro alla nostra religione.
1: Aber in Wirklichkeit müssen sie für unsere Religion werden. Weil ich ja vorhin gesagt habe, das ist unsere Religion, ist die göttliche Religion.
0: Tutte le altre religioni sono vie umane.
1: Alle anderen Religionen sind menschliche Wege.
0: Vedete quanto lavoro c'è e la Madonna è apparsa per tempo, molti anni fa per tempo.
1: Und so sehen wir, wie groß die Arbeit wäre für uns. Und die Mutter Gottes ist rechtzeitig erschienen.
0: Per prepararci a queste cose.
1: Um uns auf diese Dinge vorzubereiten.
0: C'è un cambiamento grandissimo.
1: Es ist eine große Veränderung,
0: che sta avvenendo,
1: die auf uns zukommt.
0: Sarà in mezzo, meglio o peggio?
1: Wird sie alles zum Besseren wenden oder wird es noch schlechter sein?
0: Il cielo è preoccupato.
1: Der Himmel ist besorgt.
0: Perché dice andate peggiorando le vostre situazioni.
1: Weil der Himmel uns sagt, dass wir dabei sind, unsere Situation zu verschlimmern.
0: Del trionfo del cuore immacolato di Maria.
1: Wir sprechen sehr viel vom Triumph des unbefleckten Herzens Mariens.
0: Lei dice che avverrà questo trionfo.
1: Und sie sagt, Maria sagt, dass das kommen wird,
0: der Triumph des Herzens. Possiamo pensare che avvenga oggi.
1: Aber wir können uns nicht vorstellen oder wir können auch gar nicht sagen, dass heute schon eintreffen wird.
0: C'è troppo disordine.
1: Denn es gibt noch viel zu viel Unordnung.
0: Il trionfo del cuore immacolato di Maria vuol dire il trionfo dell'uomo.
1: Denn der Triumph des unbefleckten Herzens Mariens heißt der Triumph für den Menschen.
0: Non c'è nessun trionfo in vista in questi giorni.
1: Und es ist kein Triumph in Sicht in diesen Tagen.
0: Bisogna che appianiamo questo malessere.
1: Das heißt, wir müssen also dieses Böse, dieses Verringern,
0: questo disordine,
1: diese Unordnung wieder in Ordnung bringen.
0: E poi anche in quella degli altri.
1: Und dann auch Ordnung bei den anderen zu bewirken.
0: Ma sarà più facile portarla in quella degli altri quando noi siamo cambiati.
1: Aber es wird uns besser gelingen, die anderen zu begeistern für die Ordnung, wenn wir selber verändert sind.
2: Sie hörten heute aus dem Archiv vom Wallfahrtsort Schio einen Vortrag des Sehers Renato Baron. Sie bemerkten dabei sicher, wie prophetisch er schon damals unsere heutige Situation vorausgesehen hatte.
3: O Maria, Königin der Welt, Mutter der Güte, im Vertrauen auf deine Fürsprache, schenke uns den Erlöser. Wir weihen uns dir, Königin der Liebe. Amen.

Nie wieder Krieg. Dieses Gebet betete Papst Johannes Paul II. 1991 direkt vor dem Kriegsbeginn gegen den Irak. Wir beten mit ihm. Gott unserer Väter, groß und voll Erbarmen, Herr des Friedens und des Lebens, du Vater aller Menschen, du hegst Pläne des Friedens und nicht des Leides. Du verdammst die Kriege und brichst den Stolz der Gewalttäter. Du hast deinen Sohn Jesus gesandt, um den Menschen in nah und fern den Frieden zu verkünden, um die Menschen aller Rassen und Völker in einer einzigen Familie zu vereinen. Höre den einmütigen Aufschrei deiner Kinder. Höre auf die dringende Bitte der ganzen Menschheit. Nie wieder Krieg. Dieses Abenteuer, aus dem es kein Zurück mehr gibt. Nie wieder Krieg. Diese Spirale von Trauer und Gewalt. Eine Bedrohung für alle Geschöpfe. Im Himmel, zu Wasser und zu Land. In Gemeinschaft mit Maria, der Mutter Jesu, bitten wir dich nun, sprich zu den Herzen derer, die Verantwortung tragen für das Schicksal der Völker. Halt auf die Logik der Rache und Vergeltung.

ermögliche durch deinen Heiligen Geist neue Lösungen, großmütige und ehrenvolle Gesten des Friedens. Eröffne Räume des Dialogs und geduldigen Wartens, die fruchtbarer sind als überstürzte Kriegstermine. Gib unserer Zeit Tage des Friedens. Nie wieder Krieg. Gebet des heiligen Papstes Johannes Paul II.

der heilige Otto von Bamberg. Der bedeutendste Heilige der alten Bischofsstadt Bamberg ist eine geschichtliche Persönlichkeit, nämlich Otto von Bamberg. Die Stadt war von der heiligen Kunigunde gegründet worden, um den neu geschaffenen slawischen Pfarreien im Osten des Reiches einen Halt zu geben. Und Otto wurde, nachdem er zuerst Kanzler des Reiches war, im Auftrag des Polenherzogs der Apostel der slawischen Pommern. Geboren wurde der Heilige um 1062 oder 1063 aus einem schwäbischen Adelsgeschlecht, dessen Name mit von Misselbach angegeben, aber nicht verbürgt ist. Die Eltern gaben den Knaben schon früh in den klösterlichen Unterricht, damit er gemäß seinen Neigungen die Wissenschaften erlerne. Als sie starben, übernahm sein jüngerer Bruder Friedrich das Erbe. Seine Studien beendete der heilige Otto in Polen, wo er auch die Landessprache erlernte. Wie nützlich sie ihm noch werden sollte, das konnte er damals noch nicht ahnen. Nachdem er Priester geworden war, schickte Heinrich IV., der mit der Familie befreundet gewesen sein soll, ihn nach Ungarn. Er wurde Kaplan von Heinrichs Schwester, der Königinwitwe Judith von Ungarn, der er, als sie in zweiter Ehe den Polenherzog Ladislav heiratete, nach Gnesen folgte. 1090 etwa trat Otto in die Dienste des Kaisers. Der Kirchenmann stand während seines ganzen Lebens überzeugt auf der Seite des Papstes, vermochte jedoch durch seine friedliebende, ausgleichende Natur in dem Investiturstreit zwischen Kaiser und Papst zu vermitteln, auch später bei des Kaisers Nachfolger. Kaiser Heinrich IV. Schätzte Otto so hoch, dass er ihn ein ganzes Jahrzehnt in seiner nächsten Umgebung behielt. Er betraute ihn mit der Bauleitung des Doms von Speyer und machte ihn 1101 zu seinem Kanzler. Das Wormser Konkordat ist weitgehend Ottos Werk gewesen. Otto schlug zwei vom Kaiser angetragene Bischofssitze aus, da er trotz seiner Treue Heinrich gegenüber nicht die Gesetze der Kirche missachtete. Nur einer Investitur durch den Papst konnte er zustimmen. Deshalb nahm er erst nach dem päpstlichen Blasse sein späteres Bischofsamt in Bamberg an. Im Gegensatz zu den anderen damaligen vorwiegend kriegerisch und politisch gesinnten Bischöfen war Otto ein ganz und gar geistlicher Mann, der sich stets eine friedliche Lösung erstrebend nicht an den Händeln seiner Zeit beteiligte. Als sich 1105 der Kaisersohn Heinrich, unterstützt vom Papst, gegen den gebannten Kaiser auflehnte, vermied es Otto, Partei zu nehmen. Und wenn er auch immer mit dem Herzen auf päpstlicher Seite stand, sagte er sich doch vom Kaiser, den er für den Rechtmäßigen ansah, niemals los. Indessen ließ er sich anstatt vom zuständigen Erzbischof von Mainz 1106 zu Anani vom Papst zum Bischof weihen. Seine Tätigkeit als Bischof war äußerst segensreich für Bamberg. Otto brachte die Domschule zur Blüte, gründete und baute zahlreiche Klöster und Kirchen. 20 bedeutende Klöster im süddeutschen Raum gehen auf ihn zurück und vollendete und weihte den Dom. In dem herrlichen romanischen Bau, wie wir ihn heute kennen, rühren die älteren Bauteile aus Ottos Bauzeit her. Wenngleich der Bischof als Fürst glanzvoll aufzutreten wusste, führte er persönlich ein streng apostolisches Leben.
Er war hart und asketisch gegen sich selbst und widmete alle Kraft dem Wohl seiner Diözese. Auch förderte er die Hirsauer Reform und die neu entstandenen Zisterzienser und Prämonstratenserorden. Sein Hauptverdienst aber erwarb sich der Heilige als Apostel von Pommern. Der Polenherzog Bolesław III. Wollte, vielleicht aus echtem Glaubenseifer, aber sicher auch aus politischen Erwägungen, Pommern, das er erneut der Hoheit Polens unterworfen hatte, dem Christentum zuführen. Da die Pommern ihren Herren gegenüber erbitterten Widerstand leisteten, einfache Mönche bis dahin aber in der Missionierung keinerlei Erfolge erzielt hatten, kam der Herzog auf den Gedanken, den Bamberger Bischof mit dieser Aufgabe zu betrauen, zumal Otto die slawische Sprache von seiner Jugend her noch beherrschte. Im Frühjahr 1124 nahm dieser den Auftrag an. Von Gott erweckt, schreibt der Chronist, fasste der über 60-jährige Bischof den Entschluss, das schwere Werk zu vollführen. Ganz gegen seine sonstige Gepflogenheit versah sich Otto mit zahlreichem Gefolge, prächtigen liturgischen Geräten und Gewändern, Geschenken für hoch und niedrig, Dolmetschern und Priestern, da er wusste, dass er nur so bei der Wesensart der zu Bekehrenden etwas ausrichten konnte. Nachdem er die Missionsgenehmigung des Papstes eingeholt und sich der Zustimmung Kaiser Lothars versichert hatte, trat er die beschwerliche Fahrt ins unwirtliche Pommern an. Über Böhmen, Breslau und Posen kam er nach Gniesen, wo ihm der mächtige Boleslaw barfuß entgegenging und ihn zu den Gebeinen des heiligen Adalbert in den Dom führte. Er gab dem Missionar Pferde, Wagen, Lasttiere und eine Bedeckungsmannschaft mit. In Pyritz und Kamin predigte Otto unbehindert das Evangelium, wobei sich sofort erwies, was eine Predigt in verständlicher Sprache vermochte. Alles drängte sich zur Taufe, so dass seine Geistlichen nicht rasch genug das Sakrament spenden konnten. Hierauf zog er nach Stettin. Der Pommernherzog Radislav I. wurde wieder in die Kirche aufgenommen und musste sich in die Einehe finden. Er hatte bis dahin 24 Frauen gehabt. In Wolin entgingen Otto und seine Helfer dem Hass des Volkes, das durch die heidischen Priester immer aufs Neue aufgehetzt wurde, unter größter Lebensgefahr durch die Flucht. In Stettin stellte man zunächst politische Forderungen, für die sich Otto befürwortend beim Polenherzog einsetzte. Nach Rückkehr der Boten, die die Bewilligung der Gesuche mitbrachten, ließ sich die Bevölkerung widerstandslos taufen. Otto und seine Priester zerstörten nun die 4 Götzentempel, wobei das Volk sogar tatkräftig half. Wolin folgte dem Beispiel Stettins und rasch gelang die Christianisierung auch von Julin und Kohlberg. Nach der Gründung mehrerer christlicher Kirchen reiste Otto eilend zurück, da ihn seine Gemeinde dringend brauchte. Am Ostertag 1125 traf er glücklich wieder in Bamberg ein. Im Jahre 1128 musste der greise Bischof die beschwerliche Reise nochmals unternehmen, nachdem ihn die Nachricht vom Abfall Stettins erreicht hatte. Diesmal nahm er seinen Weg über Magdeburg und Mecklenburg, traf den Pommernherzog, der ihn zu Hilfe gerufen hatte, in Usedom. Er predigte in Wolgast und Gützkow und bewirkte tatsächlich die Wiederbekehrung Stettins durch seine wuchtige Glaubensverkündigung.
Auch versöhnte er den Pommernherzog mit seinem Herrn, dem Herzog von Polen, und kehrte, nachdem das Werk der Bekehrung vollendet, nach Bamberg zurück. Zunächst konnte Pommern nicht als selbstständiges Bistum regiert werden, so stellte er es unter den Schutz des Bistums Gnesen. Erst 1140 wurde der erste Bischof von Pommern in sein Amt eingeführt. Otto von Bamberg starb nach qualvoller Krankheit am 30. Juni 1139, nachdem er zuvor sein ganzes Vermögen den Armen geschenkt hatte. Sein Leib wurde auf dem St. Michaelsberg in Bamberg beigesetzt, wo an seinem Grabe viele Wunder geschahen. 50 Jahre nach seinem Tode wurde er von Papst Clemens III. Heilig gesprochen. Dargestellt wird er als Bischof mit einem oder mehreren Pfeilen, mit Kirchenmodell, Löwe zu seinen Füßen. Er ist Schutzheiliger gegen Fieber und Tollwut. Legende. Als der Heilige, der sich Zeit seines Lebens einer guten Gesundheit erfreute, 1130 eine Zeit lang ernstlich krank wurde, hatte ein Mönch vom St. Michaelsberg in Bamberg ein merkwürdiges Gesicht. Er sah nach Osten zu einem wunderschönen Berg, und viele Menschen, welche damit beschäftigt waren, kostbares Baumaterial, darunter besonders viele Edelsteine, auf den Gipfel zu schaffen. Ein Greis, den er befragte, gab ihm Auskunft. Wir haben alle viele Wohltaten von Bischof Otto empfangen, deshalb bauen wir ihm aus Dankbarkeit eine kostbare Wohnstatt. Der Mönch fragte: Und wann wird dieses herrliche Haus vollendet sein? Da gebot ihm der Greis stillschweigen und sagte leise: Nach 5 Jahren. Und wirklich starb Bischof Otto auf den Tag 5 Jahre später.

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2: Sie hören aus dem goldenen Buch vom heiligen Ludwig Maria Grignion von Montfort. Zweites Kapitel, die Ganzhingabe. Abschnitt 4, Vorzüge der Ganzhingabe. Wollte ich die Vorzüge der Ganzhingabe erschöpfend beschreiben, dann bräuchte ich eine große Erleuchtung. Darum fasse ich mich kurz. Wir folgen dem Beispiel Gottes. Wer sich Jesus auf diese Weise durch Mariens Hände schenkt, der folgt dem Beispiel Gottvaters, der uns seinen Sohn nur durch Maria geschenkt hat und uns seine Gnaden nur durch Maria mitteilt. Er folgt Gott Sohn nach, der nur durch Maria zu uns gekommen ist, der uns das Beispiel gegeben hat und uns gerufen hat, damit wir auf dem gleichen Weg zu ihm gehen, auf dem er zu uns gekommen ist, nämlich durch Maria. Wer sich so hingibt, der folgt dem Beispiel des Heiligen Geistes, der uns seine Gnaden und Gaben nur durch Maria schenkt. Ist es nicht recht und billig, so fragt der heilige Bernhard, dass die Gnade auf dem gleichen Weg zu ihrem Urheber zurückkehrt, auf dem er sie uns gesandt hat. Wir ehren Jesus Christus mehr. Wenn wir so durch Maria zu Jesus gehen, dann ehren wir Jesus Christus wahrhaftig. Denn wir bringen damit zum Ausdruck, dass wir wegen unserer Sünden nicht würdig sind, uns seiner unendlichen Heiligkeit unmittelbar und aus eigener Kraft zu nahen. Und dass wir seine heiligste Mutter Maria als Fürsprecherin und Mittlerin bei ihm brauchen, der unser Mittler ist. Wir kommen zu ihm und bekennen damit, dass er unser Bruder und unser Mittler ist. Wir demütigen uns gleichzeitig vor ihm und bekennen damit, dass er unser Gott und unser Richter ist. Mit einem Wort, wir üben die Demut, die stets das Herz Gottes gewinnt. Läuterung unserer guten Werke. Wenn wir uns Jesus auf diese Weise durch Maria weihen, dann legen wir damit alle unsere guten Werke in Mariens Hände. Diese Werke scheinen zwar gut, aber sie sind oft befleckt und nicht wert, angesehen und angenommen zu werden von Gott, vor dem nicht einmal die Sterne rein sind. Bitten wir doch unsere gute Mutter und Herrin, sie möge unser armseliges Geschenk in die Hand nehmen, es läutern, heiligen, erheben und veredeln, damit es Gottes würdig werde. Alles, was unsere Seele an Frucht bringt, ist gering vor Gott Vater. Wir können nicht seine Freundschaft und Gnade damit gewinnen. Eher noch könnte ein armer Bauer, der Pächter bei einem König ist, seine Pacht mit einem wurmstichigen Apfel bezahlen. Was täte wohl solch ein armer Mensch, wenn er ein bisschen Verstand hätte und bei der Königin gut angeschrieben wäre. Sie, die dem armen Bauer gewogen und voll Ehrfurcht gegen den König ist, würde sicher die wurmstichigen und faulen Teile des Apfels entfernen. Sie würde den Apfel auf eine blumengeschmückte, goldene Schale legen und der König könnte nicht umhin, ihn anzunehmen. Ja, er würde ihn sogar mit Freuden aus den Händen der Königin empfangen, die diesem Bauern gewogen ist. Willst du Gott etwas aufopfern, so sagt der heilige Bernhard, dann lege es in die Hände Mariens, sonst könntest du eine Zurückweisung erfahren. Du lieber Gott, wie wenig ist doch alles, was wir tun. Aber legen wir es durch unsere Hingabe in die Hände Mariens. Wenn wir uns ihr gänzlich schenken, soweit man sich verschenken kann, wenn wir uns ihr zu Ehren von allem entäußern, dann wird sie mit uns noch viel freigebiger sein und sich mit allen ihren Verdiensten und Tugenden uns schenken. Sie wird unsere Gaben auf die goldene Schale ihrer Liebe legen. Wie Rebekka den Jakob, so wird sie uns mit den schönen Gewändern ihres erstgeborenen und einzigen Sohnes Jesus Christus bekleiden, nämlich mit seinen Verdiensten, über die sie das Verfügungsrecht hat. Die Übung vollkommener Nächstenliebe. Wer sich der heiligen Jungfrau auf diese Weise schenkt, der übt damit die Nächstenliebe im denkbar höchsten Grad, denn er schenkt Maria sein Teuerstes, damit sie nach ihrem Willen darüber verfüge und es Lebenden und Toten zugute kommen lasse. Sie haben gehört aus dem Goldigen Buch vom heiligen Ludwig Maria Grignion von Montfort.

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1: Heute bei uns. Der Papst schreibt an die Pius-Brüder. Er fordert sie auf, die verbotenen Bischofsweihen an diesem Mittwoch nicht vorzunehmen und er weist warnend auf die automatisch eintretenden Exkommunikationen hin. Herzlich willkommen bei unserem Mikrofon, begrüßt Sie Stefan von Kempis. Schön, dass Sie mit dabei sind. Einen Tag vor einem drohenden schismatischen Akt durch die Pius-Bruderschaft hat sich Papst Leo XIV. Mit einem Appell an ihren Generaloberen Davide Pagliarani gewandt. In dem Schreiben, das an diesem Dienstag vom Vatikan veröffentlicht wurde, ruft er sie dazu auf, von den für Mittwoch geplanten, unerlaubten Bischofsweihen Abstand zu nehmen. Es ist ein Appell fast buchstäblich in letzter Minute. Darüber spreche ich jetzt mit meinem Kollegen Mario Galgano. Mario, was passiert denn, wenn die Pius-Brüder am Mittwoch tatsächlich ohne Erlaubnis des Papstes in der Schweiz mehrere Bischöfe weihen?
2: Das ist leider in kirchenrechtlicher Hinsicht ganz eindeutig. Die Hauptbeteiligten an dieser Weihe ziehen sich damit automatisch die Exkommunikation zu. Das heißt, sie schließen sich damit selbst aus der Gemeinschaft der katholischen Kirche aus. Und nur der Papst kann eine solche Exkommunikation gegebenenfalls wieder aufheben. Also das, was die Pius-Brüder planen, ist ein schwerwiegender, schismatischer Akt, also ein Akt der Kirchenspaltung.
1: Was schreibt nun der Papst in seinem Appell an die Pius-Brüder?
2: Der Papst wendet sich, wie er schreibt, mit väterlichem Herzen an die ganze Gemeinschaft, also Bischöfe, Priester, Seminaristen und Gläubige der Priesterbruderschaft St. Pius X. Das ist der offizielle Titel der Gemeinschaft. Leo spricht von der Verantwortung, die ihm der Herr als Nachfolger des Apostels Petrus anvertraut habe und würdigt zunächst durchaus einige positive Aspekte an den Pius-Brüdern, also ihre Verbundenheit mit dem liturgischen Leben, ihr Engagement in der Priesterausbildung, ihren Eifer und den Wunsch nach Treue zur Tradition. Und aus diesem Grund, so schreibt Leo, hätten ja auch seine Vorgänger als Päpste den Pius-Brüdern stets eine Haltung des Wohlwollens entgegengebracht.
1: Was meint der Papst denn damit? Waren die Päpste wirklich immer so wohlwollend gegenüber den Lefebvre-Anhängern?
2: Naja, man kann sagen, es ist ein wenig euphemistisch. Als 1988 der französische Erzbischof Marcel Lefebvre gegen ein päpstliches Verbot vier Männer zu Bischöfen weihte, da hatte Papst Johannes Paul II. Tatsächlich bis zuletzt mit ihm verhandeln lassen. Zur Erinnerung, Lefebvre hatte die Pius-Bruderschaft schon 1970 gegründet, also 18 Jahre vorher. Aber als die Weihen tatsächlich vollzogen wurden, stellte der Vatikan noch am selben Tag die sogenannte Tatstrafe der Exkommunikation für die fünf Hauptbeteiligten fest. Was Leo schreibt, bezieht sich wohl vor allem auf den deutschen Papst Benedikt XVI. Der hob ja 2009 die Exkommunikation auf und versuchte, die Pius-Brüder wieder an die katholische Kirche heranzuführen. Erinnern wir uns daran, er musste ja dafür innerkirchlich viel Widerspruch und auch Feindseligkeiten ertragen, war aber mit seinem Anliegen letztlich nicht erfolgreich. Und die beiden Bischöfe, die nun den neulichen schismatischen Akt vollziehen wollen, sind die noch lebenden Protagonisten von 1988, deren Exkommunikation Benedikt eben aufgehoben hatte. Und Franziskus, um diesen Reigen noch abzuschließen, zeigte zwar keine Berührungsängste zu den Pius-Brüdern, aber er nahm eine weitgehende Rehabilitierung der sogenannten alten Messe, die sein Vorgänger Benedikt ins Werk gesetzt hatte, fast vollständig wieder zurück. Und er stellte sich, wie alle Päpste seit dem Konzil, inhaltlich ohne Abstriche hinter die Reformen des Konzils, die den Traditionalisten sauer aufstoßen. Das heißt Ökumene, Gewissens- und Religionsfreiheit, interreligiöser Dialog. Und es geht den Pius-Brüdern, um das gerade mal festzustellen, ja nicht nur um die Liturgie in der vorkonziliaren Form, sie lehnen grundlegende Richtungsentscheidungen der katholischen Kirche ab.
1: Ja, das ist ein wichtiger Hinweis, aber kommen wir zurück zum Brief von Papst Leo an diesem Dienstag. Was schreibt er denn weiter?
2: Der Kernsatz lautet, und ich zitiere, voller christlicher Zuneigung bitte ich euch und fordere ich euch von ganzem Herzen auf, kehrt um. Zitat Ende. Und dann appelliert er an das Verantwortungsbewusstsein der Führungsriege der Piusbrüder. Ich zitiere wieder, »Ich ermahne euch, das geistliche Wohl der Gläubigen sorgfältig zu bedenken, denn der schismatische Akt, den ihr begehen wollt, würde sie des rechtmäßigen und in manchen Fällen sogar gültigen Empfangs der Sakramente berauben, die sie lieben und für ihre Heiligung suchen.« Zitat Ende.
1: Was meint der Papst mit diesem Hinweis auf die Sakramente?
2: Ja, das muss man vielleicht kurz erläutern. Papst Franziskus, der den Generaloberen Pagliarani auch einmal im Vatikan zu einem Gespräch empfangen hat, war den Piusbrüdern 2018 etwas entgegengekommen. Seitdem sind reguläre Beichten bei Priestern der Gemeinschaft für alle Katholiken gültig. Dasselbe gilt für die Kirchenehen, die in Anwesenheit von Piusbrüdern geschlossen werden.
1: Bietet der Papst den Piusbrüdern in seinem Brief auch einen neuen Dialog an?
2: Dazu gibt es tatsächlich einen Satz in dem Brief von diesem Dienstag und der lautet, ich zitiere wieder, »Die Kirche ist offen für einen Weg des Dialogs und der Verständigung, den der Heilige Geist möglich und fruchtbar machen kann.« Zitat Ende. Der Vatikan, ja, der hatte vor einiger Zeit öffentlich der Piusbruderschaft einen Dialog angeboten und darin sollte es um die Mindestvoraussetzungen für die kirchliche Einheit gehen. Sogar um den unterschiedlichen Grad der Verbindlichkeit verschiedener Textgattungen des Zweiten Vatikanischen Konzils. Aber die Piusbrüder haben das Angebot zum Dialog ausgeschlagen. Die Positionen seien doch sattsam bekannt, lautete ihr Argument. Wie schon erwähnt, im Fall Lefebvre war es vor dessen unerlaubten Bischofsweihen 1988 zu sehr intensiven Verhandlungen, sogar zu einem zeitweiligen Durchbruch gekommen. Hauptverhandler war damals übrigens Kardinal Ratzinger, der spätere Papst Benedikt. Ja, solche Verhandlungen scheint es jetzt bei der neulichen Auflage der schismatischen Handlungen nicht zu geben. Kenner weisen immer wieder darauf hin, dass jetzt in der Piusbruderschaft eine neue Generation am Ruder sei, die nicht innerhalb der römisch-katholischen Kirche im Glauben groß geworden und sozialisiert worden sei, sondern schon in den internen Strukturen der Piusbrüder. Und diese Generation hätte deswegen weniger Sehnsucht und Interesse an der kirchlichen Einheit als noch die vorige Führungsriege der Bruderschaft.
1: Wird der Papst in seinem Appell von diesem Dienstag auch irgendwann mal emotional?
2: Ja, an einer Stelle. Da schreibt er, ich zitiere wieder, »Ich bete für euch, denn das Zerreißen des nahtlosen Gewandes Christi ist eine Sünde von äußerster Schwere. Der Herr möge euer Gewissen erleuchten und eure Herzen erwecken.« Zitat Ende. Aber dann wird er doch schnell wieder ganz kirchenamtlich und ernst und sagt, »Kraft der von Christus empfangenen Vollmacht fühle ich mich mit betrübtem, aber dennoch hoffnungsvollem Herzen verpflichtet, euch aufzufordern, von eurem Vorhaben Abstand zu nehmen.« Ja, in den Äußerungen gegenüber Journalisten hat ja Leo XIV. Unlängst sinngemäß gesagt, was die Piusbrüder vorhaben, ist sehr schwerwiegend, aber es ist ihre Entscheidung und es wäre auch nicht der Weltuntergang. Auch Franziskus hatte sich einmal vor der Presse den Satz entlocken lassen, er habe keine Angst vor einem Schisma.
1: Haben die Piusbrüder sich überhaupt nicht um Dialog mit dem Vatikan bemüht?
2: Man kann das nur nach dem beurteilen, was öffentlich bekannt geworden ist. Bevor der Generalobere im Februar die kommenden Bischofsweihen ankündigte, hat er nach eigenen Angaben letztes Jahr zweimal an den Vatikan geschrieben. Und zwar wollte er dem neuen Papst, also Papst Leo XIV., die aktuelle Situation seiner Gemeinschaft darlegen. Doch auf seine Briefe habe es aus seiner Sicht keine zufriedenstellende Reaktion aus Rom gegeben. Daraufhin kündigte er die verbotenen Bischofsweihen an. Und darauf reagiert der Vatikan unverzüglich und lud ihn zu Gesprächen ein, was Pagliarani wiederum ablehnte.
1: Vielen Dank für diese Einschätzungen an Mario Galgano.
2: Bitte.
1: Nach den Feierlichkeiten zum Hochfest der Apostel Petrus und Paulus hat Papst Leo an diesem Dienstag eine Delegation des ökumenischen Patriarchats von Konstantinopel im Vatikan empfangen. Der Papst drückte seine Dankbarkeit gegenüber dem orthodoxen Patriarchen Bartholomaios und dem Heiligen Synod für die Entsendung der Delegation aus. Das bringe die Verbundenheit zwischen den beiden Kirchen zum Ausdruck.
3: In seiner Ansprache erinnerte der Papst an seine Teilnahme am Fest des Heiligen Andreas im vergangenen Jahr in der patriarchalischen Georgskirche im Fana in Istanbul. Die dortigen Begegnungen mit Bartholomaios I. hätten der Vertiefung der Freundschaft und dem Austausch über den gemeinsamen Weg zur vollständigen Einheit der Christen gedient. In diesem Zusammenhang fand am Vorabend des Festes des heiligen Andreas in Itznik auf Einladung von Patriarch Bartholomäus und in Anwesenheit von Vertretern anderer Kirchen und kirchlicher Gemeinschaften die Feier zum 1700. Jahrestag des ersten Konzils von Nicea statt. Diese Feier war ein beredtes Zeugnis für die Gemeinschaft, die bereits unter jenen besteht, die den Glauben an Gott, den Vater aller, teilen und an Jesus Christus als Herrn und Sohn Gottes sowie an den Heiligen Geist glauben. Das Treffen habe gezeigt, dass das Glaubensbekenntnis von Nicea das Fundament und die Leitlinie des ökumenischen Weges darstelle. Es zeige das Modell einer Einheit in legitimer Vielfalt auf. Der Papst äußerte den Wunsch, dass der Weg bis zum 2000. Jahrestag der Erlösung im Jahr 2033 von allen christlichen Konfessionen weltweit gemeinsam beschritten werde. In einer Zeit, die von Kriegen und zunehmender Polarisierung sowie von kulturellen und sozialen Spaltungen geprägt ist, sind Christen, wenn sie untereinander versöhnt und vereint im Bekenntnis zum einen Glauben sind, dazu aufgerufen, ein glaubwürdiges Zeichen des Friedens zu sein und einen entscheidenden Beitrag zu den Bemühungen aller Menschen guten Willens, um den Aufbau des Friedens zu leisten. Darüber hinaus steht in der gegenwärtigen Situation nicht nur die Glaubwürdigkeit der christlichen Botschaft auf dem Spiel, sondern die Zukunft der Menschheit selbst. Die Notwendigkeit einer verstärkten Kooperation erstrecke sich auf Herausforderungen wie den Frieden, den Umgang mit neuen Technologien und die Bewahrung der Schöpfung. Zum Abschluss dankte der Papst der Delegation für ihren Einsatz zur Förderung der christlichen Einheit und sicherte sein Gebet unter der Anrufung der Apostel Petrus und Andreas zu. Für Radio Vatikan, Anne Preckel.
1: An diesem Samstag wird der Papst auf der italienischen Insel Lampedusa erwartet. Vatikanische Medien haben kurz vor der Visite das Erstaufnahmelager in Contrada in Briacola besucht. An diesem Ort koordiniert das italienische Rote Kreuz seit dem 1. Juni 2023 die Aufnahme der Migranten, die über das Mittelmeer ankommen.
4: Seit der Übernahme der Leitung wurden in der Einrichtung mehr als 182.000 Personen registriert. Der Hotspot liegt in einer Senke außerhalb des Stadtzentrums, ist von Sicherheitskräften gesichert und stellt weiterhin den primären Anlandepunkt in der Region dar. Der Leiter des Hotspots, Imad Dalil, berichtet, dass viele der ankommenden Personen bei ihrer Ankunft Orientierung benötigen. Eine Europakarte im Eingangsbereich zeigt die geografische Lage der Insel. Zu den ersten Bedürfnissen der Menschen gehöre der Zugang zu Kommunikationsmitteln, um Angehörige zu kontaktieren. Dalil betont die Notwendigkeit einer psychologischen Betreuung, da viele der Schutzsuchenden von physischen und psychischen Belastungen während der Flucht und des Aufenthalts in Libyen berichten. Ziel des Zentrums sei es, den Betroffenen nach der Überfahrt einen geschützten Raum für den Beginn eines neuen Lebensabschnitts zu bieten. Oft kommen sie ja an, ohne überhaupt zu wissen, wo sie sich befinden. Das Wichtigste für alle ist zunächst, sich mit dem WLAN zu verbinden, zu telefonieren, eine Nachricht zu schreiben und Nachrichten an Familie und Freunde zu senden oder von ihnen zu erhalten. Hier versuchen wir, jedem die bestmögliche Unterstützung zu bieten, insbesondere psychologische Hilfe, denn die Geschichten über ihre Reise und ihren Aufenthalt in Libyen, die sie uns erzählen, sind Geschichten des Leidens, die Nähe erfordern, das Bedürfnis, sich sicher zu fühlen und darüber nachdenken zu können, ein neues Leben zu beginnen. Das Personal vor Ort setzt sich aus Vertretern staatlicher Behörden sowie humanitärer Organisationen wie Save the Children, dem UNHCR und der IOM zusammen. Ein fester Bestandteil des Teams sind kulturelle Vermittler, bei denen es sich teils um ehemalige Migranten handelt, die nun in der Aufnahme arbeiten. Sie begleiten die Ankommenden vom Molo Favarolo über die Identifizierung bis hin zum Weitertransport. Das Areal umfasst Verwaltungsbüros, medizinische Ambulanzen, Sanitäranlagen, Wohncontainer, eine Großküche für die gleichzeitige Verpflegung von bis zu 120 Personen sowie ein Zelt für religiöse Zwecke. Bodenmarkierungen regeln die Zuweisung der Unterkünfte und den Ablauf bei der Essensausgabe nach Gruppen wie Familien, Frauen, Männer und unbegleitete Minderjährige. Die Einrichtung entstand Anfang der 2000er Jahre als Erstaufnahmezentrum und wurde als Reaktion auf steigende Ankunftszahlen mehrfach ausgebaut und umgestaltet. Im September 2023 erreichte die Belegung einen historischen Höchststand, als an einem einzigen Tag 12.500 Personen anlandeten und über den Sommer durchschnittlich 3.000 Menschen pro Tag im Zentrum untergebracht waren. Im Rahmen der Europäischen Migrationsagenda der Europäischen Kommission wurde die Struktur 2015 formell in das Hotspot-System eingegliedert. Ziel dieses Systems ist die Durchführung von Erstversorgung, gesundheitlichen Kontrollen, Identifizierung und der Einleitung von Asyl- oder Rückführungsverfahren direkt an den Außengrenzen. Für Radio Vatikan, Nele Maßmanns.
1: Nach dem Erdbeben in Venezuela vom 24. Juni haben wir mit dem Pfarrer der Kirche San José de Narauli im Zentrum Norden von Caracas über die aktuelle Lage in der Region gesprochen. Es ist Don Luis Antonio Garcia Thomas. Während des Interviews mit uns am Montagmorgen wurde die Stadt von einem weiteren Nachbeben erschüttert. Das Hauptbeben vor wenigen Tagen forderte schon mehr als 1400 Menschenleben und hat in ganz Venezuela erhebliche Schäden verursacht.
5: Der Geistliche erklärte, dass die Auswirkungen des Erdbebens in der Region La Guaira noch weitreichender seien als die Folgen des Schlammstroms im Jahr 1999. Auch in der Hauptstadt Caracas sind die Folgen spürbar. Zahlreiche Wohngebäude sind einsturzgefährdet und die Situation habe die Bevölkerung unerwartet getroffen. Ein Erdbeben dieser Intensität habe es in der jüngeren Geschichte der Region nicht gegeben. Gleichzeitig verwies Garcia auf die Hilfsmaßnahmen der Kirche, die sich organisiert habe, um den Betroffenen Beistand zu leisten. Es gehe dabei nicht nur um soziale Unterstützung, sondern auch um die seelische Begleitung der Opfer. Da Gottesdienste aufgrund der Gebäudeschäden nicht in den Kirchen stattfinden können, versammeln sich die Gemeinden stattdessen auf öffentlichen Plätzen zum Gebet.
6: La situación es realmente...
5: Die Lage ist einerseits wirklich bedauerlich, denn wie Sie den Nachrichten entnehmen konnten, waren die Verwüstungen durch dieses Erdbeben in La Guaira verheerend. Man kann sogar sagen, dass sie weitaus schlimmer waren als der Erdrutsch im Jahr 1999. Und hier in Caracas haben diese Verwüstungen große Auswirkungen gehabt, da viele Menschen nun in einsturzgefährdeten Wohnungen leben, andere sind ums Leben gekommen und das hat dazu geführt, dass wir uns offensichtlich in einer unerwarteten Situation befinden.
6: Una situación obviamente inesperada,
5: berichtet der Priester gegenüber Radio Vatikan, Vatican News. Die Worte und Gebete von Papst Leo dem 14., die dieser am Sonntag übermittelt hatte, bezeichnete der Pfarrer als Unterstützung für die Betroffenen, welche sich dadurch in ihrer Situation wahrgenommen fühlten. An seinem eigenen Kirchengebäude beschrieb Garcia strukturelle Schäden. Das Dach des Kirchenschiffs sei eingestürzt und auch Teile der Seitenschiffe seien betroffen. Zudem befinde sich einer der Glockentürme in einem instabilen Zustand und drohe einzustürzen.
6: Por un lado, ha sido lamentable, ciertamente.
5: Einerseits ist es natürlich bedauerlich, denn in der jüngeren Geschichte unseres Landes und insbesondere im Großraum Caracas, also in der Stadt Caracas und in La Guaira, hat es bisher noch kein Erdbeben dieser Größenordnung gegeben. Andererseits hat uns das als Kirche ermöglicht, Kräfte zu mobilisieren, nicht nur im Bereich der sozialen Unterstützung, sondern auch der Evangelisierung. Denn dies hat dazu geführt, dass die Opfer auch auf spiritueller Ebene betreut werden, dass wir uns auf den Plätzen versammeln können, um zu beten und nachzudenken. Und das hat uns Trost gespendet. Silvia Kritzenberger für Radio Vatikan.
1: Das war unser Nachrichtenmagazin Treffpunkt Weltkirche. Vielen Dank, dass Sie mit dabei waren. Am Mikrofon verabschiedet sich sehr herzlich Stefan von Kempis. 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

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Weiters freut mir uns über ein Spand für Radio Gloria. Jetzt passend zum Herz-Jesu-Monat im Juni haben wir auch drei Herzensprojekte. Und unser Spandemarathon, der Marathon der Herzen. Im Projekt 1, da geht es um die Erneuerung der Studiotechnik. Die hat uns nämlich 25.000 Franken gekostet. Das zweite Projekt handelt von den Verbreitungskosten auf DAB+. Da müssen wir nämlich sage und schreibe 28.000 Franken pro Monat allein fürs DAB+ zahlen. Und das dritte Projekt, da geht es primär um die Direktübertragungen und wo wir es gerade am nötigsten haben. So haben sie uns schon mit einer kleinen Spende sehr geholfen. Ich wünsche Ihnen noch einen schönen Dienstag und eine gesegnete Woche mit Radio Gloria. Am Mikrofon der Michael Galliker.

Liebe Zuhörer und Zuhörerinnen, wir sind eingeladen, die Heilige Messe aus der Klosterkirche Neuzille bei Brandenburg mitzufeiern, eine Feier vom Glauben, in der das heilige Opfer Christi gegenwärtig wird. In dieser Stunde, wenn wir miteinander das Herz öffnen, um am Herr in Ehrfurcht und Liebe zu begegnen. Im Namen des Vaters und des Sohnes und des Heiligen Geistes. Amen. Herr Jesus Christus, du, das wahre Lamm Gottes, du bist für uns am Kreuz gestorben und hast dich aus Liebe hingegeben. In jeder heiligen Messe wird dieses Opfer auf unblutige Weise gegenwärtig. Lass uns mit innerer Sammlung und Glauben an diesem heiligen Geschehen teilnehmen. Reinige unsere Herzen, damit wir würdig stehen vor deinem Altar und mit offenen Händen empfangen, was du uns aus Gnade schenken willst. Segne den Priester, der dir heute dient, und schenke ihm Kraft, Treue und ein demütiges Herz. Heilige Maria, Mutter des wahren hohen Priesters, begleite uns mit deinem mütterlichen Gebet. Heiliger Josef, du Hüter des Erlösers, steh uns bei in der Stille und in der Anbetung. Heilige Engel Gottes, betet mit uns und alle Heiligen bittet für uns. Amen. Im Namen des Vaters und des Sohnes und des Heiligen Geistes. Amen.

0: Im Namen des Vaters und des Sohnes und des Heiligen Geistes.
1: Amen.
0: Der Herr sei mit euch.
1: Und mit deinem Geist.
0: Ihr Lieben, bereite dich vor oder bereite dich, deinem Herrn zu begegnen. So spricht heute der Prophet Amos in der ersten Lesung. Und das ist immer wieder etwas, was wir täglich, stündlich, minütlich immer wieder in unserem Leben neu machen müssen, dem Herrn begegnen. Und er spricht auch vom Gericht und davon, dass das Gericht Gottes für uns ein Segen ist, dass es uns hilft, dass es uns ja wirklich heilt. Was das bedeutet, dazu in der Predigt gleich mehr, aber wir dürfen dem Herrn neu begegnen. Wir dürfen ihn jetzt einladen, zu uns zu kommen, vor allem in unsere Schwächen und in unsere Stärken.

0: Wir sprechen das Schuldbekenntnis. Ich bekenne Gott, dem Allmächtigen, und allen Brüdern und Schwestern, dass ich Gutes unterlassen und Böses getan habe. Ich habe gesündigt in Gedanken, Worten und Werken, durch meine große Schuld. Darum bitte ich die selige Jungfrau Maria, alle Engel und Heiligen und euch Brüder und Schwestern, für mich zu beten bei Gott, unserem Herrn. Nachlass, Vergebung und Verzeihung unserer Sünden gewähre uns der allmächtige und barmherzige Herr.
1: Amen.
0: Herr Jesus, komm du neu in unser Herz. Kyrie eleison. Herr Jesus, begegne du uns im Alltag in unseren Stärken und Schwächen. Christe eleison. Herr Jesus, lass uns in Ewigkeit deine Schönheit und deine Größe preisen. Kyrie eleison.
1: Kyrie eleison.
2: Lasset uns beten.

0: Lesung aus dem Buch Amos. Hört dieses Wort, das der Herr gesprochen hat, über euch, ihr Söhne Israels, über den ganzen Stamm, den ich aus Ägypten heraufgeführt habe. Nur euch habe ich erkannt unter allen Stämmen der Erde. Darum suche ich euch heim für alle eure Vergehen. Gehen zwei miteinander, ohne dass sie sich verabredet haben? Brüllt der Löwe im Wald und er hat keine Beute? Gibt der junge Löwe laut in seinem Versteck, ohne dass er einen Fang getan hat? Fällt ein Vogel zur Erde, wenn niemand nach ihm geworfen hat? Springt die Klappfalle vom Boden auf, wenn sie nichts gefangen hat? Bläst in der Stadt jemand ins Horn, ohne dass das Volk erschrickt? Geschieht ein Unglück in der Stadt, ohne dass der Herr es bewirkt hat? Nichts tut Gott, der Herr, ohne dass er seinen Knechten, den Propheten, zuvor seinen Ratschluss offenbart hat. Der Löwe brüllt, wer fürchtet sich nicht? Gott, der Herr, hat geredet, wer wird dann nicht zum Propheten? Ich brachte über euch eine Zerstörung wie die, die Gott über Sodom und Gomorra verhängte. Ihr wart wie ein Holzscheit, das man aus dem Feuer herausholt. Und dennoch seid ihr nicht umgekehrt zu mir, Spruch des Herrn. Darum will ich dir all das antun, Israel. Und weil ich dir all das antun werde, mach dich bereit, deinem Gott gegenüberzutreten. Wort des lebendigen Gottes.
1: Dank sei Gott.
0: Leite mich, Herr, in deiner Gerechtigkeit. Leite mich, Herr, in deiner Gerechtigkeit. Du bist kein Gott, dem das Unrecht gefällt. Ein Böser darf nicht bei dir weilen. Nicht bestehen die Stolzen vor deinen Augen. Du hassest alle, die Unrecht tun. Leite mich, Herr, in deiner Gerechtigkeit. Du lässt die Lügner zugrunde gehen. Mörder und Betrüger sind dem Herrn ein Greuel. Ich aber darf dein Haus betreten, dank deiner großen Güte. Leite mich, Herr, in deiner Gerechtigkeit. Ich werfe mich nieder in Ehrfurcht vor deinem heiligen Tempel. Herr, leite mich in deiner Gerechtigkeit, ebne deinen Weg vor mir. Leite mich, Herr, in deiner Gerechtigkeit.

In jener Zeit stieg Jesus in das Boot und seine Jünger folgten ihm nach. Und siehe, es erhob sich auf dem See ein gewaltiger Sturm, so dass das Boot von den Wellen überflutet wurde. Jesus aber schlief. Da traten die Jünger zu ihm und weckten ihn. Sie riefen: Herr, rette uns, wir gehen zugrunde. Er sagte zu ihnen: Warum habt ihr solche Angst, ihr Kleingläubigen? Dann stand er auf, drohte den Winden und dem See, und es trat völlige Stille ein. Die Menschen aber staunten und sagten: Was für einer ist dieser, dass ihm sogar die Winde und der See gehorchen?

Ihr Lieben, es geht heute um eine unbequeme Wahrheit, nämlich Gottes Gericht. Vielleicht werden wir am Ende dieser Predigt verstehen, warum das Gericht Gottes auch ein Segen ist und was die Propheten genau damit zu tun haben. Wir haben heute den Prophet Amos gehört. Darum will ich dir all das antun, Israel. Und weil ich dir all das antun werde, mach dich bereit, deinem Gott gegenüberzutreten. Wenn du das erste Mal liest, ist es eher Drohbotschaft statt Frohbotschaft. Wir müssen uns aber erstmal die Zeit des Propheten Amos vor Augen führen. Unter König Jerobeam II. Erlebte Israel einen unglaublichen Aufschwung. Gerade das Nordreich, Wohlstand, Macht, äußerer Glanz, kostbare Öle, tolle Kissen, Elfenbeineinlegearbeiten, es wird alles beschrieben, wunderbar. Die Frauen sind so wohlgenährt, dass der Prophet Amos die reichen Frauen mit den fetten Barschan-Kühen vergleicht. Sicher nicht politisch korrekt, er macht's. Und doch hinter dieser ganzen glanzvollen Fassade der reichsten Schicht gibt es ganz, ganz viel Unrecht. Die Armen werden unterdrückt, es gibt Sklavenhandel, der zu Tod führt. Die Richter waren korrupt. Und die Gerechtigkeit hat hinter dieser Fassade keinen Platz. Und genau dort hinein beruft Gott diesen Amos, einen einfachen Hirten und einen Sykomorenpfleger. Ich habe es nochmal gegoogelt, das sind große Feigenbäume, also riesige Feigenbäume, die hat er gepflegt. Das war seine Aufgabe. Und ihm begegnet der Herr und so fängt er an, das Gericht zu verkünden, dieser Amos. Für dieses Gericht gibt es ein paar Voraussetzungen. Eine hören wir heute in der Lesung, nämlich, das ist die erste Voraussetzung, brüllt der Löwe im Wald und er hat keine Beute, gibt der junge Löwe laut in seinem Versteck, ohne dass er einen Fang getan hat, fällt ein Vogel zur Erde, wenn niemand nach ihm geworfen hat, springt die Klappfalle vom Boden auf, wenn sie nichts gefangen hat, bläst in der Stadt jemand ins Horn, ohne dass das Volk erschrickt, geschieht ein Unglück in der Stadt, ohne dass der Herr es bewirkt hat. Es klingt ein bisschen abstrus, aber die erste Voraussetzung heißt einfach, nichts geschieht ohne Grund, kein Zeichen ertönt ohne Ursache und kein Ereignis bleibt ohne Sinn. Es heißt sogar, geschieht ein Unglück in der Stadt, ohne dass es der Herr bewirkt hat. Da kommen wir zur zweiten Voraussetzung. Also die erste ist, es hat für alles eine Ursache und einen Sinn und einen Grund. Das zweite ist, dass Gott souverän ist und nicht seiner Souveränität entgleitet. Geschieht ein Unglück in der Stadt, ohne dass der Herr bewirkt hat. Das heißt natürlich nicht, dass Gott das Böse will, aber dass es in der Souveränität Gottes aufgehoben ist. Es ist kein blinder Zufall, sondern alles steht im Kontext von Gottes Handeln. Die Souveränität Gottes, die zweite Voraussetzung. Und dann kommt er zum Gericht. Das Gericht des Amos verkündet, hat eine ganz, ganz große Spannweite. Auf der einen Seite ist die Unnachsichtigkeit Gottes, in Bezug auf das Böse. Er ist da wirklich hart, dieser Gott. Und andererseits bleibt aber das Tor zur Umkehr immer offen. An einer Stelle lesen wir in diesem Amos-Buch, dass der Herr es bereute. Der Herr kehrt um, sozusagen. Nicht, weil das Volk unschuldig war, sondern weil er es als erbarmenswürdig sieht. Das heißt, das Mitgefühl, die Barmherzigkeit Gottes siegt da. Es geht also Gott in diesem Gericht nicht um einfach irgendein Draufschlagen, ein Draufkloppen, sondern es geht dem Herrn im tiefsten um seine Zuneigung zu seinem Volk. Der Herr, und davon ist das Buch Amos voll, sucht nach Intimität mit seinem Volk. Das heißt, dieser Gott sucht nach Intimität mit dir, mit deinem Herzen, mit meinem Herzen. So lesen wir, nur euch habe ich erkannt unter allen Stämmen der Erde, darum suche ich euch heim für alle eure Vergehen. Dieses Wort erkannt kommt normalerweise natürlich in Bezug auf die Liebe nur vor. Und dann kommen wir zu dem
eindringlichen Satz, darum will ich dir all das antun, Israel. Und weil ich dir all das antun werde, mach dich bereit, deinem Gott gegenüberzutreten. Dieses Wort gegenüberzutreten wird in der Heiligen Schrift für zwei Möglichkeiten benutzt. Das Wort Likrat, nämlich für in den Krieg ziehen und kämpfen, jemanden überwältigen oder in einen konstruktiven Dialog entgegentreten. Es heißt nicht Vernichtung. Also es heißt, das Volk Israel muss sich bereit machen, seinen Gott gegenüberzutreten. Es kann einerseits mit ihm rechten und sagen, ich bin im Recht und versuchen, diesen Kampf einzugehen. Oder es kann in einen konstruktiven Dialog in die Liebe Gottes zurückkehren. Und das ist die Botschaft des Propheten Amos. Die Züchtigung ist gescheitert. Das Draufschlagen ist gescheitert. Es rettet die Begegnung. Die Begegnung mit diesem Gott rettet. Ihr Lieben, und das ist ganz, ganz aktuell für unsere Gesellschaft, denn unsere Gesellschaft ist sehr, sehr weit weg von Gott im Ganzen, wenn man es so anschaut. Und viele Menschen auch. Was retten wird, wird nicht die Züchtigung sein, die wird kommen, weil eine Gesellschaft, die sich von Gott entfernt, bestraft sich selbst. Was retten wird, ist nicht die Lethargie und Gott ist uns eh egal, sondern das Einzige, was retten wird, ist die Begegnung mit diesem lebendigen Gott. Und die ist nicht immer angenehm, aber dennoch immer wunderschön und sehr tief. Bitten wir also auf die Fürsprache dieses Amos, dass wir immer wieder diesem lebendigen Gott täglich neu begegnen. Gelobt sei Jesus Christus.

0: Wir wollen aufstehen und unsere Bitten an das Vaterherz Gottes legen.
1: Für die Kirche auf der ganzen Welt, dass sie den Menschen in einer Zeit der Unsicherheit die Hoffnung des Evangeliums verkündet und mit festem Glauben Zeugnis für Christus gibt. Wir bitten dich,
0: erhöre uns.
1: Für die Verantwortlichen in Politik und Gesellschaft, dass sie sich nicht von Angst oder Eigeninteressen leiten lassen, sondern mutig Entscheidungen treffen, die dem Frieden, der Gerechtigkeit und dem Wohl aller dienen. Wir bitten dich,
0: erhöre uns.
1: Für alle Menschen, die sich wie in einem Sturm befinden, für Kranke, Trauernde, Einsame, Arbeitslose und alle, die um ihre Zukunft bangen, stärke ihren Glauben und schenke ihnen Menschen, die ihnen beistehen.
0: Wir bitten dich, erhöre uns.
1: Für unsere Pfarrgemeinden, dass wir auf das Wort Jesu vertrauen, auch wenn Schwierigkeiten und Herausforderungen groß erscheinen und im Glauben zusammenstehen.
0: Wir bitten dich, erhöre uns.
1: Für unsere Verstorbenen, nimm sie auf in dein ewiges Reich, wo jeder Sturm des Lebens vorüber ist und sie deinen Frieden in Fülle erfahren dürfen.
0: Wir bitten dich, erhöre uns. Herr, wir bitten dich für alle, die heute Geburtstag haben, segne sie. Und wir bitten dich auch für den Papa von Schwester Lioba, stärke ihn und erfülle ihn mit deiner Gnade in der Begegnung mit dir. Wir bitten dich, erhöre uns. Darum und um alles, was in unserem Herzen unausgesprochen liegt, bitten wir dich, allmächtiger Gott, durch Christus, unseren Herrn. Amen. Ihr Lieben, ihre Anliegen, die Sie uns an Gebetet Maria Friedenshort geschickt haben, liegen wieder auf dem Altar. Wir möchten sie vor Gott bringen.

0: Betet, Brüder und Schwestern, dass mein und euer Opfer Gott, dem allmächtigen Vater, gefalle.
1: Der Herr nimmt das Opfer an aus seinen Händen, zum Lob und Ruhm seines Namens, zum Segen für uns und seine Herzen.

Ja, du bist heilig, großer Gott, und alle deine Werke verkünden dein Lob. Denn durch deinen Sohn, unseren Herrn Jesus Christus, und in der Kraft des Heiligen Geistes erfüllst du die ganze Schöpfung mit Leben und Gnade. Bis ans Ende der Zeiten versammelst du dir ein Volk, damit deinem Namen das reine Opfer dargebracht werde, vom Aufgang der Sonne bis zum Untergang. Darum bitten wir dich, allmächtiger Gott. Heilige unsere Gaben durch deinen Geist, damit sie uns werden Leib und Blut deines Sohnes, unseres Herrn Jesus Christus, der uns aufgetragen hat, dieses Geheimnis zu feiern. Denn in der Nacht, da er verraten wurde, nahm er das Brot und sagte Dank, brach es, reichte es seinen Jüngern und sprach: Nehmet und esset alle davon, das ist mein Leib, der für euch hingegeben wird.

Ebenso nahm er nach dem Mahl den Kelch, dankte wiederum, reichte ihn seinen Jüngern und sprach: Nehmet und trinket alle daraus, das ist der Kelch des neuen und ewigen Bundes, mein Blut, das für euch und für alle vergossen wird, zur Vergebung der Sünden, tut dies zu meinem Gedächtnis.

0: Geheimnis des Glaubens.
1: Deinen Tod, o Herr, verkünden wir, und deine Auferstehung preisen wir, bis du kommst in deine
0: Darum, gütiger Vater, feiern wir das Gedächtnis deines Sohnes. Wir verkünden sein heilbringendes Leiden, seine glorreiche Auferstehung und Himmelfahrt und erwarten seine Wiederkunft. So bringen wir dir mit Lob und Dank dieses heilige und lebendige Opfer dar. Schau gütig auf die Gabe deiner Kirche, denn sie stellt dir das Lamm vor Augen, das geopfert wurde und uns nach deinem Willen mit dir versöhnt hat. Stärke uns durch den Leib und das Blut deines Sohnes und erfülle uns mit seinem Heiligen Geist, damit wir ein Leib und ein Geist werden in Christus. Er mache uns auf immer zu einer Gabe, die dir wohlgefällt, damit wir das verheißene Erbe erlangen mit deinen Auserwählten, mit der seligen Jungfrau und Gottesmutter Maria, mit ihrem Bräutigam, dem heiligen Josef, mit deinen Aposteln und Märtyrern, dem heiligen Benedikt, dem heiligen Bernhard und mit allen Heiligen, auf deren Fürsprache wir vertrauen. Barmherziger Gott, wir bitten dich, dieses Opfer unserer Versöhnung bringe der ganzen Welt Frieden und Heil. Beschütze deine Kirche auf ihrem Weg durch die Zeit und stärke sie im Glauben und in der Liebe. Deine Diener, unserem Papst Leo, unserem Bischof Wolfgang und die Gemeinschaft der Bischöfe, unsere Priester und Diakone, alle, die zum Dienst in der Kirche bestellt sind und das ganze Volk deiner Erlösten. Erhöre, gütiger Vater, die Gebete der hier versammelten Gemeinde und führe zu dir auch alle deine Söhne und Töchter, die noch fern sind von dir. Erbarme dich unserer verstorbenen Brüder und Schwestern und aller, die in deiner Gnade aus dieser Welt geschieden sind. Nimm sie auf in deine Herrlichkeit, mit ihnen lass auch uns, wie du verheißen hast, zu Tische sitzen in deinem Reich. Darum bitten wir dich durch unseren Herrn Jesus Christus, denn durch ihn schenkst du der Welt alle guten Gaben.

0: Wir haben den Geist empfangen, der uns zu Kindern Gottes macht. Darum wagen wir zu sprechen. Vater unser im Himmel, geheiligt werde dein Name. Dein Reich komme, dein Wille geschehe, wie im Himmel so auf Erden. Unser tägliches Brot gib uns heute und vergib uns unsere Schuld, wie auch wir vergeben unseren Schuldigern. Und führe uns nicht in Versuchung, sondern erlöse uns von dem Bösen. Erlöse uns, Herr, allmächtiger Vater, von allem Bösen und gib Frieden in unseren Tagen. Komm uns zu Hilfe mit deinem Erbarmen und bewahre uns vor Verwirrung und Sünde, damit wir voll Zuversicht das Kommen unseres Erlösers Jesus Christus erwarten.
1: Denn dein ist das Reich und die Kraft und die Herrlichkeit in Ewigkeit. Amen.
0: Herr Jesus Christus, du hast zu deinen Aposteln gesagt, Frieden hinterlasse ich euch, meinen Frieden gebe ich euch. Deshalb bitten wir dich, schau nicht auf unsere Sünden, sondern auf den Glauben deiner Kirche und schenke ihr nach deinem Willen Einheit und Frieden. Der Friede des Herrn sei allezeit mit euch.
1: Und mit deinem Geist.
0: Gebt einander ein Zeichen des Friedens und der Versöhnung.

Seht das Lamm Gottes, das hinwegnimmt die Sünde der Welt. Herr, ich bin nicht würdig, dass du eingehst in mein Heim, aber sprich mein Wort, so wird meine Seele gesund. Lobe den Herrn, meine Seele, alles in mir lobe seinen heiligen Namen.

Mein Jesus, ich glaube, dass du im allerheiligsten Sakrament des Altares zugegen bist. Ich liebe dich über alles. Meine Seele sehnt sich nach dir. Da ich dich jetzt im Sakrament des Altares nicht empfangen kann, so komm bitte geistigerweise zu mir und nimm Wohnung in meinem Herzen. Ich umfange dich und vereinige mich mit dir. In tiefster Ehrfurcht bete ich dich an. Jesus, sei mir Jesus, sei du mein Licht, meine Kraft, mein Heil, mein Frieden. Segne mich und alle, die ich im Herzen trage. Halte mich fest und lass mich niemals von dir scheiden. Lass nicht zu, dass ich mich je von dir trenne. Mein Herr und mein Gott, nimm alles von mir, was mich hindert zu dir. Mein Herr und mein Gott, gib alles mir, was mich fördert zu dir. Mein Herr und mein Gott, nimm mich mir und gib mich ganz zu eigen dir. Maria, Frau der heiligen Eucharistie, lehre mich, Jesus zu lieben und für ihn zu leben, wie du.

Wir haben jetzt dürfen die Heilige Mess aus der Klosterkirche Neuzelle bei Brandenburg mitfeiern. Ein Feier, das eucharistische Opfer durch den Herr uns seine Liebe und Gegenwart geschenkt hat. Unser herzlicher Dank gilt am Priester, der in dieser Feier in Treue vorgestanden ist. Vergelt's Gott für seine Dienste am Altar und für sein priesterliches Zeugnis. Danke möchte ich auch Ihnen, liebe Zuhörer und Zuhörerinnen, für Ihr Mitbeten, Ihre innere Teilnahme und Ihre Verbundenheit im Glauben. Das, was wir jetzt gehört haben, soll in unseren Herzen Frucht tragen. Bleiben wir im Gebet vereint, unter dem Schutz Mariens und im Licht Christi.

0: Herzlich willkommen bei Radio Gloria. Am Mikrofon begrüße ich den Michael. Heute ist der Dienstag, der 30. Juni, und heute feiert man das Fest vom Heilig Otto von Bamberg. Ich darf Sie recht herzlich durchs Radioprogramm begleiten. 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Weiters freut mir uns über ein Spand für Radio Gloria. Jetzt passend zum Herz-Jesu-Monat im Juni haben wir auch drei Herzensprojekte. Und unser Spandemarathon, der Marathon der Herzen. Im Projekt 1, da geht es um die Erneuerung von der Studiotechnik. Die hat uns nämlich 25'000 Franken gekostet. Das zweite Projekt handelt von der Verbreitungskosten auf DAB+. Da müssen wir nämlich sage und schreibe 28'000 Franken pro Monat allein fürs DAB+ zahlen. Und das dritte Projekt, da geht es primär um die Direktübertragungen und wo wir es gerade am nötigsten haben. So haben sie uns schon mit einer kleinen Spende sehr geholfen. Ich wünsche Ihnen noch einen schönen Dienstag und eine gesegnete Woche mit Radio Gloria. Am Mikrofon der Michael Galliker.
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2: Hallo liebe Kinder, schön sind ihr auch heute wieder mit dabei. Heute erzähle ich euch wieder weiter von der Geschichte vom heiligen Bruder Klaus. Also will ich auch gerade anfangen. Hört gut zu. Immer mehr hat der Klaus auswärts von zu Hause etwas zu tun gehabt. Zuerst hat der Vater mit einem Rind nach Schwendi zum Rotsherr Weiss gebracht. Als er vor der Stalltür mit dem Bauern ein Gespräch geführt hat, ist ihm seine Tochter zum Brunnen gekommen, um Wasser zu holen. Hat der Junge von Flühe freundlich grüßt und hat mit dem vollen Kübel wieder ins Haus hineinwellen. «Dorothy!» hat der Vater gerufen. «Mach ich uns etwas Gutes zum Mittag? Der Klaus wird wohl hungrig sein!» «Ja, grad, Vater!» hat sie mit einer hellen und lieben Stimme gesagt und ist dann im Haus verschwunden. Der Klaus hat ihr nachgeschaut. Das Mädchen ist ganz Spezielles. Das Mädchen hat einen ganz anderen Stunkt als alle anderen, die er bis jetzt kennengelernt hat. Als er dann im Haus am Tisch gesessen ist und sie ihm Most eingeschenkt hat und Brot abgeschnitten, hat er sie immer anschauen. Alles an ihr, ihr freundliches Lächeln, ihre flinken Hände, ihre lieben Worte, haben ihn an seine Mutter erinnert. Seither hat er Dorothee nie mehr vergessen. Wenn er geschafft hat, hat er an sie gedacht. Und wenn er gebetet hat, war er auch in Gedanken bei ihr gewesen. Und er hat gespürt, dass Dorothee ihm vom Himmel geschenkt wird. Der Vater und die Mutter vom Klaus haben sich gefreut, als er ihnen davon erzählt hat. Gottlob, wenn er eine gute Frau heiratet, hat die Mutter gesagt, wo sie am Abend allein war mit dem Vater. Ja, ja, er wird sonst schon etwas komisch, unser Klaus. Wenn er eine Frau und Kind hat und für die muss sorgen, wird er nicht mehr so oft allein sein können. Das ist besser für ihn. Der Herrgott wird ihn immer leiten und er wird sich auch leiten lassen von ihm, hat dann die Mutter gesagt. Jetzt hat es aus dem Sachslerberg eine Neuigkeit gegeben. Axtschläge ertönen vom Morgen bis zum Abend. Bauken und Bretter werden zugesackt. Der Klaus hat überall zugegriffen und geschafft und hat sich mit den Maurer und Zimmermannen beraten. Wenn es dann aber am Abend still geworden ist vom Bauplatz und niemand mehr da war, ist er den Mauern entlang geschritten und hat das Kreuzzeichen über sie gemacht. Dann ist er an dem Platz stehen geblieben, wo später dann die Stube wird sein, hat die Hände gefaltet und hat angefangen. In dem Haus wird er Gott verherrlichen mit seiner Familie, mit seiner Frau und hoffentlich dem Kind, das er überkommt. Da drinnen wird er Gott verherrlichen durch Gebet und Arbeit, durch Liebe und Geduld, solange sie leben dürfen. Und dann hat er geflüstert, lass deine heiligen Engel drin wohnen. Weil er hat gewusst, dass der böse Feind sich in den Wohnungen der Menschen einschleicht. Wo denn das Haus fertig war, hat der Klaus den Tag kaum mehr erwarten, an dem er seine Dorothee durfte heiraten und zu sich ins neue Haus nehmen. Welche Freude hat ihn denn erfüllt, als er seine Braut durfte am Hochzeitsabend ins Haus zu sich nehmen und sie ihre Ausstür mitgebracht hat und ihm geholfen hat, die Stube, die Kammern und alle Zimmer einzurichten. Es war ein milder Märzabend. Tisch und Bank, Bett und Truhe sind parat. Alles war eingerichtet. Zuletzt hat dann der Klaus sorgfältig etwas Verhülltes auf seinem Arm vom Vaterhaus ins eigene Haus übergebracht. Da habe ich noch das Wichtigste, hat er der Dorothee zugerufen, als er ins Haus kam. Sie hat gelächelt, hat das Tuch weggenommen und hat auf seinen Armen ein Kreuz mit dem Heiland dran gesehen. Jetzt hat sie nicht mehr gelacht und hat gesagt, du hast recht, Klaus, das Kreuz soll bei uns immer das Wichtigste sein und der Mittelpunkt vom Leben. Dann hat der Klaus einen Nagel und einen Hammer genommen, hat den in die Wand geschlagen, in der Ecke über dem Tisch und hat dann das kostbare Kreuz dran aufgehängt. Zusammen haben sie das erste Vaterunser davor gebetet. Wo dann Ostern vorbei war und der Frühling eingezogen ist, hat Klaus und Dorothee im neuen Haus zusammen gewohnt und haben angefangen zu arbeiten, zu sorgen und zu beten. Denn schon bald sind sie das erste Mal älter geworden. Ein kleiner Bub ist auf die Welt gekommen. Der Grossvater und Grossmutter von dem kleinen Bub, eben die Eltern vom Klaus, haben den kleinen Hansli, so hat er geheissen, bewundert und die Nachbarsleute haben dem jungen Paar gratuliert. Der Klaus hat sein Glück kaum mehr fassen. Am Abend, wenn alles still war, ist er lang vor der Wiege gestanden, hat die Hände gefaltet und hat Gott angebetet, dass er so einen lieben Sohn bekommen hat, und seine Lippen haben geflüstert, durch das Kind sei er dem Vater, dem Sohn und dem Heiligen Geist. Und er hat den Engel von dem kleinen Kindli grüßt und ihn gebetet, immer zu Gott zu danken und zu loben. Dorothee hat sich manchmal verwundert, dass ihr ein junger Mann so lange hat beten konnte. Manchmal ist sie dazugekommen, als er nach langer, gemachter Arbeit ganz allein in der dunklen Stube mit gefalteten Händen unter einem Kreuz gesessen ist. Wie hat sie aber gestaunt, wo sie ihn nachts gehört hat aufstehen? Wo sie dann nachgeschaut hat, wo er hingeht und die Kammertür leislich aufgetan hat, hat sie ihn mit ausbreiteten Armen auf dem Boden knäulen gesehen. Schliesslich hat sie sich dann zurückgezogen. Sie hat ja gewusst, dass er nicht war wie die anderen. Aber der Klaus war ihr doch ein Rätsel mit 7 Siegeln. Im Haus von Flühe ist die Wiege nicht mehr leer geblieben. Immer hat es wieder Nachwuchs gegeben. Dem Hansli hat dann eine Welti gefolgt, dann ist das Dorli gekommen und wieder über das Jahr ein Vreneli. Lachen und Brühlen haben die Küche und Stuben und Kammern erfüllt. Im Dorothee ihre Hände sind nie zu faul gewesen und der Vater hat geschafft, unermüdlich auf dem Acker und auf den Feldern. Im Stall sind seine schönen Viecher gestanden und der Wohlstand hat sich vermehrt. Ja, liebe Kinder, jetzt habt ihr gehört, wie der Bruder Klaus geheiratet hat. Jetzt ist er ja noch nicht Bruder, aber ich erzähle euch jetzt immer weiter aus seinem Leben. Liebe Kinder, ich freue mich, wenn ihr auch das nächste Mal wieder dabei seid. Bis dann, macht's gut. Tschüss miteinander.

0: Ich danke Ihnen und da ich ein Hundefreund bin, die Anspielung mit dem Leckerli vorhin habe ich schon verstanden, werde ich auch direkt dem Stock hinterher jagen. Und in der Tat jagen, da wir ja leider nur eine Dreiviertelstunde haben, habe ich dann mein Thema auch ein wenig beschränkt und mich auf die vierte Reise, die der heilige Paulus unternommen hat, die spektakuläre vierte Reise mit dem Schiffbruch konzentriert, weil wir auch eine direkte Verbindung haben zum Namenspatron dieser Akademie, unserem geliebten Papa Emerito. Nun werden wir mal eben die antike Welt betrachten auf dieser schönen Karte, die warum auch immer nicht erscheint. Hier erscheint sie auf dem Computer, aber hier nicht. Insofern haben wir eigentlich vorhin in der Pause alles durchgeprüft, aber die Technik macht immer, was sie will. Hunde, Kinder und die Technik machen immer, was sie wollen. Nochmal vorne Bildschirmpräsentation drucken. Ja, okay. PowerPoint. Okay. Und weiter. Okay. Also da haben wir eine, Dankeschön, danke an die Technik, eine Karte der Welt, in der sich der heilige Paulus bewegt hat. Der Legende nach ist er dann auch noch auf eine fünfte Reise gegangen von Rom nach Tarragona in Spanien, wo noch heute eine Kapelle daran erinnert. Auch in Marseille gibt es eine Kapelle oberhalb des Hafens, wo der heilige Paulus dann auf der Fahrt nach Spanien übernachtet haben soll. Aber wir bleiben im Rahmen der Apostelgeschichte und wir sehen, wie auf der einen Seite durch die großartige römische Infrastruktur die Gegend bereist werden konnte, per pedes apostolorum, über die Römerstraßen. Es fiel vorhin die Frage, wie der heilige Paulus übernachtet hat. Da gibt es eine einfache Antwort. Alle 35 bis 40 Kilometer etwa gab es eine Autobahnraststätte, ein Autogrill, nein, eine Karawanserei. Und wir haben eine wunderschöne Schilderung aus dem Apostelroman vom heiligen Johannes, wie es dort zuging. Da hat nämlich der heilige Johannes ein Zimmer in der Karawanserei belegt und die war völlig verwanzt. Und als der Apostel hineinkam, sind im Gänsemarsch die Wanzen herausmarschiert und haben brav draußen gewartet, bis er dann am nächsten Morgen weiterzog. Also da haben wir etwa eine Vorstellung von den Reisemöglichkeiten oder eben größere Strecken, wenn man es eiliger hat, wurden mit dem Schiff zurückgelegt. Das Mittelmeer war von Kaiser Augustus praktisch von den Piraten befreit worden. Man konnte sicher, solange kein Sturm kam, auf dem Seeweg reisen und natürlich führten alle Wege auch über Umwege nach Rom. Nun, wenn wir die vierte Reise betrachten, müssen wir natürlich an den Anfang zurückgehen, der uns wiederum mit der Frage konfrontiert, war der heilige Paulus Jude? Ja, er war Jude, er war gläubiger Jude, hat ein Gelübde abgelegt, sich den Kopf geschoren, das nennt man das Nazireat, und pilgerte dann zum Tempel und hat natürlich den Besuch im Tempel von Jerusalem, dem Mittelpunkt der jüdischen Welt, auch wieder genutzt und hat dort Opfer gebracht, wie er sich für einen guten Juden gehört, aber hat auch die Männer, die er im Schlepptau hatte, dorthin geführt, weil er sie eben auch, obwohl sie nicht alle beschnitten waren, als Mitglieder in diesem neuen Bund, praktisch als Juden, als Angehörige dieser neuen jüdischen Konfession verstanden hat. Und da gab es einen Auflauf, vor allen Dingen war er bei vielen Juden ja auch unbeliebt, weil er als Verräter galt. Und die römischen Soldaten, die in der Burg Antonia oberhalb des Tempelberges alles überwachen konnten, dass auch ja keine Aufstände entstanden haben dann. Es war Pfingsten, es war das Wochenfest im Jahre 57, also vor 1951 Jahren. Und hier war die Burg Antonia war die Festung und die haben alles unter Kontrolle gehabt, was auf dem Tempelberg geschah und haben festgestellt, da gab es so eine kleine Rangelei unter den Juden, da gab es Unruhe, griffen ein und haben dann Paulus erst einmal festgenommen und in die Burg Antonia gebracht. Dort wollte man ihn dann nach den üblichen Weisen, wie die Römer mit Aufwieglern oder Unruhestiftern umgingen, die hat man dann gegeißelt und freigelassen. Wir haben viele Beispiele bei Flavius Josephus, dem berühmten Historiker der römischen Besatzungszeit, vor allen Dingen auch dafür, wie die Römer damit umgingen. Aber da hat Paulus gesagt, die Chance ergreife ich, um einen Schritt zu machen, der einmalig ist. Ich stehe hier vor den römischen Behörden und ich berufe mich auf Rom, ich appelliere an den Kaiser, ich erlaube nicht, dass sie mir mit dreischwänzigen, mit Bleikugeln beschwerten Geißelpeitschen den Rücken zerschlagen. Ich appelliere an meine römischen Bürgerrechte. Ich bin ein römischer Bürger, cives Romanus sum, was ein Zauberwort war, in der römischen Gesellschaft, im römischen Reich, denn das bedeutete, ich war in einem vollkommen anderen Level der Gerichtbarkeit. Ich konnte nicht mehr wie ein Untertan behandelt werden, ich war römischer Bürger, ich brauchte einen und hatte ein Recht auf einen fairen Prozess. Und wie die Privilegien aussahen, sieht man sogar bei der Todesstrafe, während, ja, die aufständischen Juden gekreuzigt wurden, wie auch der heilige Petrus gekreuzigt wurde, wurde der heilige Paulus, das war ein Privileg, weil er es ersparte, Stunden der schlimmsten Qual geköpft. Also nur ein Beispiel dafür, wie die römischen Bürger ganz andere Rechte hatten und Körperstrafen, Auspeitschungen, Geißelungen waren für römische Bürger nicht vorgesehen. Hier haben wir übrigens unter der Burg Antonia, unter den Ruinen der Burg Antonia, die man noch heute sehen kann, die damaligen Gefängniszellen. In einer dieser Gefängniszellen saß auch der heilige Paulus. Ironischerweise werden sie von unseren orthodoxen Brüdern und Schwestern als Gefängnis des Herrn bezeichnet. Und die orthodoxen Brüder und Schwestern glauben, dass unser Herr, dass das Prätorium die Burg Antonia war, wie ja auch die Franziskaner, als sie die Via Dolorosa gestaltet haben, die Burg Antonia für das Prätorium hielt. Die Burg Antonia war aber sowas eher wie eine bessere Polizeistation. Der Statthalter residierte natürlich schon, damit sein Status klar wird, im Palast der jüdischen Könige. Das bedeutet in dem neuen Prunk- und Prachtpalast von König Herodes, dort, wo heute die Zitadelle in Jerusalem liegt mit dem Davidsturm. Das ist übrigens einer der drei Türme von dem Herodespalast. Wir sehen, wenn wir hier mal eben zurückgehen auf Jerusalem, sehen wir hier die drei Türme und daran anschließend diese prachtvolle Palastanlage, die Herodes der Große in Jerusalem gebaut hat. Dort war das Prätorium des Pilatus, dort wurde der Herr verurteilt, aber eben Paulus wurde nur in Anführungsstrichen in der Polizeiwache von Jerusalem in der Burg Antonia inhaftiert. Bis man ihn dann erstmal zur Provinzhauptstadt Caesarea Maritima überführte, wo der Statthalter residierte, normalerweise residierte, wenn er nicht wegen der Tempelfeste nach Jerusalem kam, um am Brennpunkt Entscheidungen zu treffen und eventuelle Aufstände direkt niederzuschlagen. Auch hier haben wir einen Prachtpalast von König Herodes, der ja aus dem kleinen Fischerdorf, Stratusturm war der Name, lesen wir bei Flavius Josephus, den größten künstlichen Hafen im gesamten östlichen Mittelmeer gemacht hat, womit er Judäa andockte an die globale Gesellschaft und den globalen Wirtschaftsraum des römischen Imperiums und die Grundlage legte für den Wohlstand. Judäa war nicht wie in Hollywood-Filmen dargestellt, das hinterletzte Provinznest, sondern im Gegenteil, das war der Boomstaat, das Kuwait oder das Abu Dhabi der antiken Welt, weil der König Herodes bei aller kranken Paranoia in der späten Lebensphase eine Begabung hatte, die ganz wenige unserer Politiker haben. Der Mann konnte mit Geld umgehen. Der konnte Geld vermehren, nicht vermindern. Daran sollten sich mal unsere Politiker ein Beispiel nehmen. Der war hochclever. Der überlegte, was brauchen die Römer und was habe ich? Heute sagen die Ölscheiß Öl. Der hatte was ähnlich Wertvolles.
1: Asphalt. Die Römer haben, damit das Mittelmeer von den Piraten befreit wird, ihre Schiffe, ihre Flotte ausgebaut und Schiffe mussten abgedichtet werden. Das nennt man Kalfatern, geteert werden. Und dafür wurde der Teer, wurde der Asphalt vom Asphaltmeer, vom Toten Meer verwendet. Und die Römer haben so gut dafür bezahlt, dass er direkt gesagt hat, das Geld wird investiert. Ich pachte die Kupferminen. Wir haben gehört von den Kupferminen auf Zypern, die so bedeutend waren. Die gehörten dem römischen Senat. Die hat er gepachtet. Darum waren zum Beispiel Barnabas und viele Juden auf Zypern, weil sie den Kupferhandel überwacht und kontrolliert haben. Und hat dann von den Kelten in Cornwall, hat er Zinn importiert und beides miteinander gemischt, Bronze, einen der populärsten und wertvollsten Werkstoffe der Antike, und die gesamte Bronzeproduktion zur Zeit von Kaiser Augustus, in der frühen Phase von Augustus, hat er monopolisiert. Das wurde alles hergestellt in den Fabriken von König Herodes, und mit dem Geld hat er dann Jerusalem ausgebaut, hat den prachtvollsten Tempel der antiken Welt mit einer Tempelplattform doppelt, beinahe dreifach so groß wie die Akropolis in Athen gebaut. Ein Wunderwerk der antiken Welt, wo die Heiden gestaunt haben. Wo man sagte, wenn du den Tempel in Jerusalem nicht gesehen hast, hast du kein schönes Bauwerk auf der Welt gesehen. Und diese Prachtbauten auf die großartigen Burgen, in denen er wohnte, das Herodium, Masada, der Herodespalast in Jerusalem und eben der Palast in Caesarea, die hat er von dem Geld gebaut, aber er hat auch eine Infrastruktur für die Bevölkerung geschaffen. Ein Beispiel, die Fischer am See Genezareth, der Fisch, den der heilige Petrus und der heilige Andreas, der heilige Johannes und der heilige Jakobus gefangen haben, landete vielleicht auf dem römischen Markt. Warum? Weil die Fischer von Magdala clever waren und gesagt haben, den pökeln wir, den räuchern wir. Und in römischen Kochbüchern, bei Plinius meinetwegen, lesen wir, das war eine Delikatesse auf dem römischen Markt, Pökelfisch vom See Genezareth. Magdala wurde umbenannt in Tarichä, das bedeutet Fischpökelei, das war ein Markenname. Und wurde über Caesarea Maritima nach Rom exportiert und so kam Geld und ich habe selber mitgearbeitet bei den Ausgrabungen in Magdala. Magdala verglichen mit Kafarnaum, einem Fischerdorf, mit unbehauenen Steinen, mit Lehmböden, war Magdala Prunk und Pracht. Das war ein Pompeji. Das war eine Stadt wie Pompeji mit wunderschönen ausgelegten Böden, teilweise Marmorböden, Fresken an der Wand, teuren Glasgefäßen, die Wände natürlich verputzt, alles wunderschön und prachtvoll wie in Rom, weil die von der Globalisierung profitiert haben, die reichen Fischer aus Magdala. Also alle haben davon profitiert. Und Caesarea Maritima war der Hafen, von dem alles exportiert wurde, obwohl er der Ort eigentlich ungeeignet war, der hatte nämlich keine Quelle. Also wurde ein Riesenaquädukt gebaut vom Berg Karmel, den sehen wir heute noch, nach Caesarea Maritima, damit das frische Wasser vom Berg Karmel dort in die Brunnen kam. Und dort hat Herodes, der eine spektakuläre Architektur liebte, wer nach Masada kommt, der wird das bestätigen können, atemberaubend, hat über den Klippen sein Palast gebaut mit einem Schwimmbad, der von Klippen und dem Meer umgeben war. Er liebte Schwimmbäder, er schwamm gerne. War sein Hobby. Und wie ihr euren Fitnessraum habt, hier in Heiligenkreuz, hatte er seine Schwimmbäder. Und da hat er dann also in dieser absolut prachtvollen Kulisse dann auch noch schwimmen können. Und dort residierte dann Pontius Pilatus und all die anderen römischen Statthalter, unter anderem auch Felix, der Antonius Felix, der eben zu dem eben Paulus gebracht wurde. Aber Felix konnte mit dem Gefangenen nicht viel anfangen und so harrte er 2 Jahre lang in Haft aus in dem Gefängnis, was wir uns heute noch sehen können, was ausgegraben wurde. Ich habe nun gerade kein Bild, bevor dann der Nachfolger eingesetzt wurde, Portius Festus, und dann sagte, gut, also der Fall, der ist mir zu heikel, der hat an den Kaiser appelliert, der ist römischer Bürger, der soll zum Kaiser gebracht werden, Punkt und fertig. Und dann wurde er von diesem wunderschönen künstlichen Hafen von Caesarea Maritima, hier war die Andockstelle für die Schiffe, in einem Zubringerschiff erstmal nach Myra gebracht. Myra war die Stadt des heiligen Nikolaus, war die eine der bedeutendsten Hafenstädte, vielleicht die bedeutendste Hafenstadt im Süden der heutigen Türkei, im Süden von Kleinasien. Dort legten die Kornschiffe an, die alexandrinischen Kornschiffe. Ägypten war die Kornkammer des Römischen Reiches und Monat für Monat, Woche für Woche gingen große Transportschiffe, die größten Schiffe der Antike, beladen mit Korn über Myra, über Syrakus nach Rom und haben Rom mit Korn versorgt, was unglaublich wichtig war, weil Brot und Spiele waren die beiden Säulen, auf denen die Herrschaft der römischen Kaiser stand und das Korn kam aus Ägypten. Diese riesigen Kornschiffe sind auch dargestellt auf antiken Münzen hier mit der schönen Inschrift Providentia Augustorum. Das Schicksal der Kaiser hing davon ab, nämlich ihre Beliebtheit beim Volk hing von den regelmäßigen Kornlieferungen ab. Die Ketten, in die Paulus gelegt wurde, die haben wir der Überlieferung nach noch heute in St. Paul vor den Mauern. Er wurde also als Gefangener von diesem Zubringerschiff nach Myra gebracht und dann auf einen Korntransporter verlegt. Die waren alle gepachtet praktisch vom römischen Kaiser, von den alexandrinischen Reedern und damit mussten auch Gefangene transportiert werden. Und wir lesen dann, wir sehen hier in Braun die Route der vierten Reise, also hier von Myra dann an Kreta vorbei nach Norden und die Reise, wie sie dann im Endeffekt stattfand, den Weg, den er nahm. Und wir haben in Kreta eine sehr schöne lokale Tradition von dem Zwischenhalt. Es war mittlerweile, weil der Statthalter erst im Spätsommer überhaupt drankam, es war mittlerweile, also ankam und in sein Amt eingeführt wurde, war es mittlerweile Herbst und die Herbststürme drohten. Und man hat dann immer ja ein wenig nach mit dem Wetter segeln müssen und hat dann, wenn Unwetter drohten, den nächsten Hafen aufgesucht und da ein wenig abgewartet, bevor das Wetter wieder schön war. Und man wollte aber doch noch vor dem Wintereinbruch Rom erreichen. Da gab es dann besondere Prämien. Und dann vergingen ein paar Monate, wo es nur Stürme gab. November, Dezember, Januar und das Mittelmeer nicht schiffbar war. Und dann ab Anfang Februar war es wieder schiffbar und dann gab es wieder Prämien für den Ersten, der in Rom ankam. Hier gibt es diesen Hafen, diesen natürlichen Hafen in dem Fall, der den Namen Calor Limenes hatte. Wir lesen von ihm in der Apostelgeschichte die schöne Bucht und es ist wirklich eine traumhaft schöne Bucht. Und dort zeigt die lokale Überlieferung immer noch die Höhle, in der der heilige Paulus übernachtet haben soll. Zumindest eine hübsche lokale Tradition, die wahrscheinlich aber nicht stimmt. Wahrscheinlich wurde er eher, das war ja doch etwas länger, über diese kleine Schlucht in die nächste Stadt gebracht, wo es ein großes Gefängnis gab, speziell für Gefangene, die auf dem Weg nach Rom dort zwischengelagert in Anführungsstrichen werden mussten und auch das hat die lokale Tradition in Erinnerung behalten und verehrt auch hier dieses Gefängnis, in dem der heilige Paulus dann ausharren musste, bis die Kapitäne entschieden haben, wir wagen es, wir fahren weiter, wir wollen die Prämie noch bekommen und wir werden in See stechen. Aber kurz nachdem sie Kreta verlassen hatten, da kam ein Orkan, der Euraklion, der Nordoststurm, der häufig in dieser Region im Herbst auftauchte und aufkam. Und das Schiff wurde fortgerissen, konnte dem Sturm nicht standhalten und man konnte es einfach nur treiben lassen. 14 Tage trieb man auf der Adria. Adria nannte man damals das gesamte Meer zwischen Griechenland und Sizilien. Nicht nur den schmalen Streifen zwischen Italien und dem Balkan, sondern das gesamte Gebiet herum. Und haben dann nach 14 Tagen, als man ahnte, weil Vögel, Meeresvögel schon auftauchten, dass irgendwo ein Land sein musste, hat man dann überlegt, wie nah sind wir, und hat nach der damals üblichen Methode Senkblei ausgeworfen und hat dann gemessen, wie tief das Meer noch war, wo man denn vor Anker gehen konnte. Das hat man auch in der Nacht eben gemacht, bevor man da auf Malta ankam, und hat nach den Schilderungen in der Apostelgeschichte dort abgewartet und gehofft, dass man dann am Morgen irgendwo eine Bucht finden konnte. Durch den Sturm war das Schiff schwer beschädigt. Es musste repariert werden. Bevor ich nun weiter diese Stelle untersuche, muss ich feststellen, wir haben bisher sehr viel Apostelgeschichte gehört. Wir haben die Orte untersucht, aber wenig Archäologie gemacht. Es hat einen ganz schlichten und einfachen Grund, dass natürlich schwer archäologisch überprüfbar ist, die Gefängnisse wurden gefunden, aber archäologisch schwer überprüfbar ist die Angaben, die bis dahin gemacht wurden. Nun wird es aber konkret, ganz konkret in der Apostelgeschichte, weil von Ankern die Rede ist, die hinterlassen werden. Und diese großen, schweren römischen Bleianker, die verschwinden nicht. Wenn also diese Schilderung in der Apostelgeschichte

weiter und so fort, das wäre ja alles völlig ahistorisch. Und hier haben wir die Möglichkeit und können die Probe aufs Exempel machen. Finden wir diese Anker, von denen gesprochen wird, oder finden wir sie nicht? Denn es steht in der Apostelgeschichte, als der Tag anbrach, da kannten sie das Land nicht, wo sie waren, aber bemerkten eine kleine Bucht mit einem flachen Strand, auf den sie, wenn sie möglich, das Schiff auflaufen lassen wollten. Sie machten also die Anker frei. Die Anker, die man abgeworfen hatte, die konnte man, die waren so groß, die waren so schwer, die konnte man nicht wieder einholen. Also man schnitt die Anker ab und hinterließ sie dort, wie es steht, und ließen sie ins Meer hinab. Als sie aber auf eine Sandbank gerieten, strandeten sie mit dem Schiff. Die Messung vorher hatte ergeben, 15 Fäden war die Tiefe. Man muss also irgendwo in einer Stelle, die den Schilderungen entsprach, kurz vor einer Bucht mit einem Strand, in etwa 30, 35 Meter Tiefe Anker finden, die dieser Schilderungen sprachen, die von einem alexandrinischen Kornschiff stammten. Und die Suche können wir getrost in Malta machen, weil erstmal in der Apostelgeschichte von Melite steht. Und Melite war nicht Kephalonia, wie ein evangelischer Autor behauptet, wo es keinerlei paulinische Tradition gab. Und auch nicht eine kleine Insel in der Adria, weil so weit in den Norden vor die kroatische Küste wäre man dann doch nicht gekommen. Das gibt keinen Sinn, dann wäre man nicht wieder runter nach Syrakus gefahren. Also Malta, was in der Tat bei den Römern den Namen Melita hatte, ist schon deswegen sinnvoll, weil wir eine ganz starke paulinische Lokaltradition haben. Wir haben zum Beispiel die Paulusgrotte in Medina Rabat, in der Hauptstadt, der alten Hauptstadt. Heute ist Valletta die Hauptstadt, aber die alte historische Hauptstadt, mitten im Land gelegen, war Medina Rabat. Und dort gibt es eine Grotte, die als Gefängnis des heiligen Paulus gedient haben soll. Es gibt auch Kirchen an Orten, wo der heilige Paulus gepredigt haben soll. Und es gibt eine St. Paul's Bay, wo er angeblich Schiffbruch erlitt. Und hier muss man sagen, Lokaltraditionen muss man für voll nehmen, aber kritisch überprüfen. Denn die St. Paul's Bay, die im wunderschönen gelegen ist, hat keinen Sandstrand, kommt also nicht in Frage. Und man hat auch in der St. Paul's Bay lange gesucht, aber kein Schiffwrack gefunden, was auch nur halbwegs in Frage käme, aus der Epoche stammt. Also die Schilderung können wir, oder die Zuweisung der Lokaltradition können wir getrost in Frage stellen. Einen interessanten Hinweis, wo wir suchen müssen, finden wir aber etwas später in der Apostelgeschichte. Da steht nämlich, als wir gerettet waren, erfuhren wir, dass die Insel Malta oder Melita hieß. Die Einheimischen erwiesen sich uns gegenüber als außerordentlich freundlich. Die kamen herunter, die entzündeten ein Feuer, die machten es diesen Männern, wie gerade aus dem kalten, was wird es gewesen sein, Novembersturm, aus dem kalten Meer kamen, erst mal ein Feuer, damit sich wärmen und trocknen konnten. Und dann steht, in dieser Gegend lagen Landgüter, die einem Mann mit dem Namen Publius, dem angesehensten der Insel gehörten. Er nahm uns auf und gewährte uns 3 Tage lang liebevolle Gastfreundschaft. Interessant, wir, die wir formen. Der Autor der Apostelgeschichte, Lukas, behauptet also, er wäre dabei gewesen, behauptet, er wäre ein Augenzeuge. Und nun müssen wir an der Genauigkeit seiner Angaben diese Behauptung überprüfen. Ist es ein Roman, ein fiktiver Augenzeuge oder jemand, der wirklich dabei war? In der Tat wissen wir, wo Publius gewohnt hat, weil diese Stelle seit dem 4. Jahrhundert das Zentrum der Paulus-Verehrung in Malta war. Das ist archäologisch belegbar. Es gibt in Burmarak, wir werden gleich auf der Karte sehen, wo das liegt, eine Kirche mit dem Namen St. Paul Milki, das heißt in der maltesischen Sprache, die vom Phönizischen abstammt, Willkommen, heiliger Paulus, oder der Ort ist Willkommen.

Romans des heiligen Paulus. Und diese Kirche war lange auch mit einer schönen Lokaltradition, die nie überprüft wurde, verbunden, bis der Erste Weltkrieg kam und man in Malta Schützengräben aushob, um die Insel zu verteidigen. Und dieser hochgelegene Punkt oberhalb der beiden Hauptbuchten von Malta war natürlich ein idealer Ort dafür. Und dabei stieß man auf antike Mauern und hat dann nach dem Krieg weiter gesucht, weiter geforscht. Dann fanden 1966 gründliche archäologische Ausgrabungen statt. Und man stellte fest, direkt unter der Kirche war ein Landgut aus dem ersten Jahrhundert vor Christi Geburt. Ein römisches Landgut. Und direkt unter dem Altar der Kirche war der Brunnen von diesem Landgut, wir sehen ihn hier, direkt unter dem Altar der Kirche gelegen. Das macht natürlich Sinn, wenn man sagt, das war der Ort, wo die ersten Taufen stattfanden, weil die Malteser Lokaltradition liest aus den Schilderungen der Apostelgeschichte mit Fug und Recht, dass der Vater von dem Publius, der geheilt wurde von einer schweren Krankheit, danach auch getauft wurde und Publius mit der ganzen Familie auch. Und dieser Ort der Taufe, der ersten Taufe, rechtfertigte natürlich, dass darüber ein Heiligtum gebaut wird. In der Tat fand der Archäologe, der die Grabungen durchführte, Michelangelo Caggiano de Acevedo, auch ganz frühe, in das vierte bis frühe fünfte Jahrhundert datierte Darstellungen eines bärtigen, glatzköpfigen Mannes und eines Schiffes, das Schiffbruch erlitten hat, also mit die ältesten Darstellungen überhaupt vom Schiffbruch des heiligen Paulus. Nun, wenn wir dahin fahren und uns dieses Landgut und die Ruinen, die ausgegraben wurden in St. Paul Milki anschauen, dann sehen wir von St. Paul Milki aus eine Bucht, wie auf dem Foto klar erkennbar. Aber diese Bucht ist eben nicht die St. Paul's Bay, sondern die Salina Bucht. Und Sie sehen hier auf der Luftaufnahme, hier liegt St. Paul Milki, hier ist die Kirche und der Blick fällt direkt auf die Salina Bucht. Hier sehen Sie eine Nahaufnahme der Salina Bucht, heute ein beliebter Ferienort. Da sind auf beiden Seiten Hotels. Warum? Weil die Salina Bucht es in Malta selten Strand hat. Strand hat. Und die Salina-Bucht ist eine enorm tückische Bucht. Darum war dort nie ein Hafen. Weil die Salina-Bucht genau in der Mitte eine Sandbank hat. Was macht ein Kapitän, wenn er in eine unbekannte Bucht einfährt? Er bleibt mittig, weil normalerweise eine Bucht natürlich in der Mitte am tiefsten ist, logisch. Aber diese tückische, heimtückische kleine Bucht hat genau in der Mitte die Sandbank. Und wenn der gute Kapitän in der Mitte bleibt, erleidet er Schiffbruch. Genau wie es geschildert wird in der Apostelgeschichte. Das Schiff bleibt stecken und bricht dann irgendwann durch die Wogen, vor allen Dingen, wenn es ohnehin schon beschädigt war, auseinander. Damit, mit dem Kriterium Sandbank und Strand, entspricht die Salina-Bucht also den Schilderungen der Apostelgeschichte und sie entspricht den archäologischen Begebenheiten, weil die älteste Stätte der Paulusverehrung, die Villa des Publius, von dort kann man direkt drauf schauen und da macht es Sinn, dass die Angestellten von diesem Landgut runterliefen, den armen Menschen, die Schiffbruch erlitten haben, geholfen haben und die natürlich dann erstmal raufgebracht haben in das Landgut und dem Chef vorgestellt haben, der sie vielleicht sogar dorthin geschickt hat. Interessanterweise wurde an dieser Stelle vor diesem Wachturm etwa in der Höhe in etwa 30 Meter Tiefe ein riesiger Bleianker von einem alexandrinischen Kornschiff gefunden, nachdem in den Jahrzehnten vorher schon drei weitere riesige Anker ohne Beschriftung, aber der Größe nach, oder von der Größe her gleich, also der Größe nach vom selben Schiff, auch gefunden wurden. Dieser vierte Anker, der darum so wertvoll ist, weil er eine Inschrift hat, die ihn eindeutig als alexandrinisch kennzeichnet. Da stand nämlich drauf, Isis Sarapis, in lateinischen Buchstaben.
Das sind die beiden Hauptgottheiten, die in Alexandria verehrt wurden, Serapis und Isis, aber die Reihenfolge auf dem Anker ist Isis Serapis. Hier können Sie es lesen, Isis Serapis. Die beiden Hauptgötter, die in Alexandria verehrt wurden, aber in lateinischer Schrift, was interessant ist, damit können wir sagen, es nicht vor dem ersten Jahrhundert geschaffen worden, weil da wäre noch in Griechisch geschrieben worden. Erst als die römischen Kaiser ab Augustus diese Schiffe gepachtet wurden, hat man Latein geschrieben. Also dieser Anker muss datiert werden auf das erste bis zweite Jahrhundert nach Christi Geburt. Und dieser Anker wurde interessanterweise, und Papst Benedikt sprach mich darauf hin und sagte, denken Sie nicht auch, das ist ein Zeichen der göttlichen Vorsehung? Und ich antwortete, Heiliger Vater, der Meinung bin ich absolut auch. An dem Tag, an dem Papst Benedikt in sein Amt eingeführt wurde, der Sonntag nach dem Habemus Papam, da fand etwa zur gleichen Stunde in den Morgenstunden ein Rettungstaucher, der einen Übungstauchgang mit ein paar anderen machte, Mark Gett, hier sehen wir ihn, fand unten in der entsprechenden Tiefe von etwa 35 Metern diesen riesigen Anker und hat ihn dann mühselig geborgen. Nochmal die Schilderungen der Apostelgeschichte. Sie warfen vom Heck aus 4 Anker und wünschten sich den Tag vorbei. Die Tiefe wird angegeben und so weiter und so fort. Sie ließen die Anker im Meer zurück an einer Stelle, die völlig plausibel ist. Da wurden die Anker gefunden. Hier sehen Sie den Turm, von dem ich gesprochen habe. Den Turm sehen Sie hier auf der Luftaufnahme. Ich sage es nochmal, genau hier und genau hier war der Fund. Und nun stellen Sie sich mal bitte vor, hier geht ein Schiff über Nacht vor Anker. Die wachen morgens auf. Und was sehen Sie? Halleluja, eine wunderbare Bucht. Und die Bucht hat Strand. Natürlich fährt man da rein. Das gesamte Szenario, wie wir es lesen in der Apostelgeschichte, ist damit hochplausibel und bestätigt worden. Nochmal, die Inschrift belegt alexandrinisch. Hier haben wir Isis und Serapis, die beiden Hauptgötter, auch hier in den Statuen von Alexandria. Das ist praktisch, als würde man den Herkunftsort draufschreiben, wie die Autokennzeichen, die wir haben, wo Wien draufsteht oder Düsseldorf. Ich habe daraufhin, nachdem der Heilige Vater so begeistert war von der Entdeckung, arrangiert, dass als er nach Malta kam, ihm der Anker vorgeführt wird. Da wurde dieser riesige, tonnenschwere Anker, wurde dann vom Maritime Museum in Valletta, im Vittoriosa, genauer gesagt, ein Vorort von Valletta, wurde dann vor die Paulusgrotte in Rabat Medina gekarrt und der Rettungstaucher Mark Gett hat persönlich dem Heiligen Vater die ganze Sache erklärt. Hier bin ich ein paar Monate vorher in der Audienz und übergebe ihm das Foto von dem Fund und natürlich mein Buch über den Heiligen Paulus. Und da er den Wunsch gehabt hatte, ich hatte ihn ausdrücklich darauf angesprochen, haben wir dann arrangiert, dass die Regierung von Malta das finanziert hat, weil niemand konnte den ja schleppen, da mussten Krane für besorgt werden, überhaupt ein Stück aus dem Museum herausholen. Aber lief alles wunderbar, hat geklappt. Ich wäre so gern dabei gewesen, aber da war dieser verdammte isländische Vulkan, der Asche spuckte. Und darum ging kein Flieger mehr, nicht mal von Mailand. Ich habe noch überlegt, ob ich nach Mailand mit dem Auto runterfahre, nicht mal von Mailand. Und alles andere hätte ich nicht mehr geschafft. Aber der Heilige Vater kam dort an und darauf kommt es nur an. Nach Malta fuhr das Schiff dann nicht mehr weiter. Das Schiff war ja kaputt, aber man wartete, bis die Winterstürme vorüber waren. Und im Februar, als der allererste alexandrinische Korntransporter vorbeikam, hat man ihn dann bestiegen und hat dann den nächsten Hafen, den Zwischenhalt, wieder angelaufen, Syrakus. Und dort hat man offenbar auch übernachtet. Dort wird heute noch in den Katakomben ein Altar gezeigt, an dem der heilige Paulus, es war ein Gefängnisraum, keine Katakomben, Entschuldigung, ein Gefängnisraum, in dem der heilige Paulus eben dort das Messopfer gefeiert haben soll. Und in den Katakomben hat man diese sehr frühe aus dem 4. Jahrhundert sehr schöne Darstellung
des heiligen Paulus auch gefunden. Und man landete dann nicht, wie man später in Ostia gelandet wäre. Ostia wurde erst unter Nero ausgebaut und angelegt. Das war zwar schon unter Nero, aber Ostia wurde etwas später, ein paar Jahre später, 5 Jahre später angelegt und eröffnet, sondern noch in Puteoli oder Puzzoli, wie man heute sagt, einem kleinen Ort, nun geografisch betrachtet, nordwestlich von Neapel, wo es auch noch eine klare paulinische Tradition gibt. Das war damals der große Hafen für die Kornschiffe, für den Transport nach Rom. Johannes Paul II. Kam dorthin und hat dort an den heiligen Paulus erinnert und daran erinnert wiederum diese Gedenktafel. Und dann ging es weiter nach Rom, der übliche Weg über die Via Appia. Und auch dort ist die Schilderung sehr konkret in der Apostelgeschichte und sagt, ja, als die Brüder gehört haben, dass wir auf dem Weg waren, da sind sie uns entgegengekommen. Und da werden zwei dieser Tavernen, dieser Autobahnraststätten, dieser Karawansereien auf dem Weg nach Rom erwähnt, nämlich Forum Appii und Tres Taverne. Und beide Orte sind bekannt, kennt man heute noch. Und über der Karawanserei, über den Ruinen der Karawanserei, wurde mittlerweile ein 4-Sterne-Hotel, was ich jedem Rom-Pilger empfehlen kann oder Via Appia-Pilger, Paulus-Pilger empfehlen kann, eröffnet. Und dann kam der heilige Paulus eben nach Rom und wartete dort auf seinen Prozess. Und in der Apostelgeschichte steht, er blieb zwar volle Jahre in seiner Mietwohnung und nahm alle auf, die zu ihm kamen. Das war in Rom erlaubt, dass ein römischer Bürger, gegen den eine Anklage vorlag, unter privatem Hausarrest praktisch stand. Also er durfte sich nicht aus Rom entfernen, aber er konnte in der eigenen Wohnung natürlich wohnen. Und es ist heute auch so vor der Verurteilung, wenn man eine feste Adresse hat, braucht es keine U-Haft geben, keine Untersuchungshaft geben. Und genauso war es eben bei ihm. Und der Ort, der von der Tradition her als Ort dieser Wohnung verehrt wird, ist die wunderschöne Barockkirche Santa Maria in Via Lata in Rom. Die ist ganz nah, wenn man den Corso nimmt, wenn man von der Piazza Venezia den Corso nimmt auf der linken Seite. Und da ist auch die berühmte Santa Maria de Via, das wunderwirkende Marienbild. Und diese Kirche geht auf das 6. Jahrhundert zurück. Unter ihrem Eingangsbereich findet man das unterirdische Oratorium, bei dem es sich um die römische Wohnung des heiligen Paulus und seines Bewachers, seines Vermieters, muss man schon sagen, des Centurius Martialis gehandelt haben soll. Noch heute wird die Säule verehrt, an die er angeblich gekettet war, und der Brunnen, mit dem er angeblich getauft hat. Später dann, er wurde ja damals erstmal freigesprochen, später dann hat er, weil er doch sehr populär wurde, nach der römischen Lokaltradition, nach den Paulusakten, die Paulusakten sind, die nennt man auch die Paulusromane, Apostelromane, aber das sind Romane wie die meiner beiden Vorredner, die eben auf lokalen Überlieferungen basieren, aber die eben etwas ausschmücken und dazu ein paar Dialoge und noch vielleicht noch ein paar Wunder erfinden, aber die immer wieder im Kern von der Tradition bestätigt werden können. Und hier heißt es also, er hätte dann in einer Scheune gepredigt, in der Tat der Ort, der heute verehrt wird, als diese Schule des heiligen Paulus, Hospitium et Schola des heiligen Paulus, die Chiesa San Paolo alla Regola, ist ganz nah am Judenviertel von Rom gelegen. Die Juden hatten 2 Viertel, einmal wo heute die Synagoge steht und Trastevere. Das waren die beiden Viertel, wo immer schon die römischen Juden seit 2000 Jahren ihr Stadtviertel gehabt haben. Und da hat er also wirklich in der Nähe zum jüdischen Wohnviertel gelebt und gewirkt. Bleiben wir in Rom, und dazwischen mag der Besuch in Spanien gelegen haben, aber dem werden wir nun nicht, weil er nicht weder in der Apostelgeschichte noch durch die Briefe dokumentiert ist, weil er apokryph ist praktisch, sondern wir bleiben in Rom. Nach den Jahren des friedlichen Wirkens kam dann das Ende
der Reise, wo er dann an Timotheus schrieb, denn ich werde nunmehr geopfert und die Zeit meines Aufbruchs ist nahe. Ich habe den guten Kampf gekämpft, den Lauf vollendet, die Treue gehalten. Schon jetzt liegt für mich der Kranz der Gerechtigkeit bereit. Nero hat nach dem Brand von Rom einen Sündenbock gebraucht und hat die Christen gefunden. Das lesen wir bei Tacitus. Das ist keine christliche Überlieferung, sondern Geschichtsschreibung der Römer. Aber nach der christlichen Überlieferung wurden Petrus und Paulus beide gefangen genommen und in das römische Staatsgefängnis, dem Mamertinischen Kerker, direkt am Forum Romanum gesperrt. Und das wird heute noch verehrt, inklusive dem Brunnen, wo er dann wo beide dann gepredigt, der heilige Paulus, die Wärter getauft und der heilige Petrus getauft und der heilige Paulus gepredigt, sie vorher bekehrt haben sollte. Paulus war natürlich mit Abstand der rhetorisch gebildetere, geschultere, hatte eine großartige theologische Ausbildung gehabt. Erstmal eine philosophische Ausbildung nicht in Heiligenkreuz, sondern in Tarsus. Das war beinahe so gut wie Heiligenkreuz. Das war eine der größten Hochschulen der antiken Welt. Der Lehrer von Kaiser Augustus stammte zum Beispiel von dort, war ein Professor an der Universität von Tarsus, würde man heute sagen. Und dann ging er nach Jerusalem und hat dort bei den berühmtesten Rabbinern jüdische Theologie studiert. Und diese umfassende Bildung auf der einen Seite in der antiken Philosophie, auf der anderen Seite in der jüdischen Theologie, machte ihn natürlich zu einem viel fundierteren Prediger als dem Fischer, der aus dem Herzen sprach und der damit eher auch die Gefühlsmenschen erreichte. Und dann die Verurteilung der beiden, Petrus, der eben kein römischer Bürger war, zum Kreuzestod, kopfüber, weil er sich nicht würdig fühlte, zu sterben wie der Herr, während der heilige Paulus, der Überlieferung nach geköpft wurde. Wir haben es eben gehört, in Trefontane, wo Kaiser Nero ein Landgut hatte. Der wurde also kurz vor der Verurteilung praktisch vor die Tür geführt und dort geköpft. Und dort gab es schon vorher die Quellen, aber die Legende sagte dann, die drei Quellen dort kommen daher, dass der Kopf in drei Sprüngen von der Köpfungssäule, die heute noch verehrt wird, auf den Boden fiel. Aber das ist natürlich eine dieser Ausschmückungen. Und dann hat eine fromme Römerin, eine frühe Christin, den heiligen Paulus von dort, ein paar Kilometer entfernt, weggeholt und in ihrer Grabstätte bestattet, nämlich an der Via Ostiense. Die Römer hatten an den großen Straßen ihre Grabanlagen, ihre Nekropolen. Und die Via Ostiense, da war eine solche Nekropole. Wir sehen, die Ausgrabungen haben ergeben, wie umfangreich diese Gräberstadt war. Hier haben wir viele, viele dieser Gräber freigelegt, teilweise mit Kolumbarien für Urnenbestattung, teilweise mit Sarkophagen. Und auch in diesem Gelände, mitten in diesem Gelände, steht die Kirche St. Paul vor den Mauern, das zweite römische Apostelgrab. Hier fanden auch umfangreiche Ausgrabungen statt, gerade auch in den letzten Jahren. Und man fand heraus, die konstantinische Basilika, die im 4. Jahrhundert von Kaiser Konstantin, hat ja an beiden Apostelgräbern Basiliken gebaut, deren Überreste fand man noch, die war in die andere Richtung hin orientiert, aber weil der Platz und die bei ihm begrenzt war, hat man dann im späten 4. Jahrhundert, weil es ein so populärer Ort war, weil die römischen Patrizier Paulus besonders verehrt haben, weil er sie als gebildete Menschen ansprach, hat man sie dann gewaltig erweitert. Und vor dem Bau der Hagia Sophia war für fast 200 Jahre St. Paul vor den Mauern die größte Kirche der Christenheit. Der Legende nach über dem Grab des heiligen Paulus. Und 2002 bis 2005 wurde diese Überlieferung archäologisch bestätigt. Wir sehen Professor Filippi, den Chefarchäologen des Vatikans, der festgestellt hat, dass unterhalb des Ortes, unter dem Papstaltar, wo diese Platte war mit Paolo Apostolo Martyr, ein Sarkophag war, ein antiker Sarkophag, der aus Granit war und
der allein schon, dieser Fund allein schon eine Sensation war, ein so kostbarer, wertvoller Granitsarkophag, genau unter dem Papstaltar, genau wo die Tradition seit jeher schon das Paulusgrab verortete. Und dann hat natürlich Papst Benedikt, der ein immer neugieriger Mensch war, die Erlaubnis erteilt, dass dort weiter geforscht wird. Und dann hat man, weil man konnte diesen riesigen Sarkophag, der natürlich von dem ganzen Mauerwerk umgeben war, nicht herausholen. Aber es gab eine andere Methode, die endoskopische Chirurgie, könnte man beinahe sagen. Man hat ein Loch hineingebohrt und hat ein Endoskop, eine kleine Sonde hineingeführt, die dann ausgeleuchtet und auch Proben entnommen hat. Und diese Proben wurden wissenschaftlich untersucht und sie stammten wirklich von einer Person, die zwischen dem ersten und dem zweiten Jahrhundert gelebt hat. Papst Benedikt hat dann am Ende des paulinischen Jahres, das er begacht hat, am Altar in St. Paul vor den Mauern diesen Fund bekannt gegeben. Wir sind am Grab des Apostels versammelt, dessen Sarkophag, der unter dem Papstaltar aufbewahrt wird, einer gründlichen wissenschaftlichen Analyse unterzogen wurde, kleine Sonde eingeführt, Spuren eines kostbaren, mit Purpur gefärbten Leinengewebes, das mit feinstem Gold besetzt ist. Das gleiche hat man unter dem Petersdom im Petrusgrab gefunden, in der Marmornische, in der Graffiti-Mauer des Petrusgrabes, sowie eines blauen Gewebes mit Leinenfasern, rote Weihrauchkörnchen, andere Substanzen. Kleinste Knochenfragmente sind mit der Radiokarbondatierung in das erste bis zweite Jahrhundert datiert worden. Das scheint die einstimmige und unbestrittene Tradition zu bestätigen, dass wir hier die Gebeine des heiligen Paulus waren. Zum Abschluss ganz kurz die Frage, wie sah der heilige Paulus aus? Schon mein Vorredner heute Nachmittag hat dieses wunderschöne Fresko aus der Paulusgrotte von Ephesus aus dem 4. und 5. Jahrhundert gezeigt, was eine Wiener Archäologin, Frau Professor Renate Pillinger, 1995 entdeckt hat. Hier haben wir ein Beispiel dafür, wie einheitlich, wie uniform die paulinische Ikonografie in der gesamten Christenheit ist. Wir haben hier die Ikone des heiligen Paulus in dem Vatikanischen Museum heute aus dem 5. Jahrhundert, die früheste Ikone des heiligen Paulus. Wir haben römische Sarkophage, wir haben Mosaikdarstellungen, wir haben Darstellungen aus Syrakus, wir haben Darstellungen aus den römischen Katakomben und aus Ephesus. Immer der gleiche Typ wird dargestellt und so habe ich mir bei der Arbeit an meinem Buch die Freiheit genommen und habe beim Institut für Forensik des Landeskriminalamtes von Nordrhein-Westfalen ein Phantombild des heiligen Paulus anfertigen lassen, nun nicht auf der Grundlage von Schädeln, sondern auf der Grundlage all dieser frühen Darstellungen, die Sie eben gesehen haben. Und hier ist Ingo von Westphal, der Leiter der Phantombildstelle des LKA Düsseldorf, der diese ganzen Darstellungen, die ich ihm vorgelegt habe, wie Sie hier gesehen haben, gründlich studiert und daraus den heiligen Paulus entwickelte. Und was erkennen wir? Wir erkennen einen Mann, wie er unter uns hätte leben können, wie er nicht sonderlich auffallen würde und doch der diese Kraft hatte, die Welt zu verändern, weil ihm Christus erschienen war, weil er erfüllt war von Heiligen Geist. Ein Jahr nachdem das LKA NRW diese Rekonstruktion veröffentlicht hatte, ich sehe mein Buch auch veröffentlicht habe, gab der Osservatore Romano einen aufsehenerregenden Fund bekannt. Man fand das älteste Paulusporträt überhaupt in einer römischen Katakombe in unmittelbarer Nähe von St. Paul vor den Mauern. Hier sehen Sie, das eine hätte das andere inspiriert haben können, aber das war noch gar nicht bekannt, als wir in Düsseldorf das Phantombild gemacht haben. Die frühesten Darstellungen sind so einheitlich, dass man annehmen kann, dass sie in der Tat auf ein überliefertes Urbild zurückgehen. In der Tat schrieb schon um 300 der Kirchengeschichtler Eusebius von Caesarea,
Wir haben auch die Bilder der Apostel Paulus und Petrus und sogar das Bild des Herrn in Farben gemalt gesehen. War es doch zu erwarten, dass die Alten sie als ihre Retter ohne Überlegung gemäß ihrer heidnischen Gewohnheiten auf solche Weise zu ehren pflegten. Die früheste Beschreibung haben wir in den apokryphen Paulus-Akten, die wohl gegen Ende des zweiten Jahrhunderts entstanden. Ein Mann, klein von Gestalt, mit kahlem Kopf und krummen Beinen, in edler Haltung, mit zusammengewachsenen Augenbrauen und ein klein wenig hervortretender Nase, voller Freundlichkeit. Das sind natürlich Euphemismen. Der hat einen richtigen Haken gehabt, aber das konnte man dann doch nicht schreiben. Nur, meine Damen und Herren, kurz, um zum Ende zu kommen, was erkennen wir? Wir erkennen daraus, aus den Fakten, die ich eben präsentiert habe, dass die apostolische Tradition, die Tradition der Geschichte, der Apostelgeschichte, eben kein frommes Märchen und kein früher christlicher Roman ist, sondern sehr wohl auf Augenzeugenberichten und den Erlebnissen realer Persönlichkeiten basieren. Ich zitiere da immer gerne den zweiten Petrusbrief, auch wenn er nun eher die Evangelien behandelt, aber es gilt auch in der Apostelgeschichte. Wir sind keinen frommen Geschichten, keinen Mythen, Lügen, Legenden und Romanen gefolgt. Wir haben den Herrn in seiner Herrlichkeit erlebt. Und genauso ist der heilige Paulus eben kein fiktiver Superhero des frühen Christentums, sondern ein leibhaftiger Mensch, der gelitten hat, um das Evangelium zu verbreiten und damit die Grundlage gelegt hat für unser Glauben, für unser christliches Europa, muss man schon sagen, weil er den großen Brückenschlag gemacht hat zum antiken Denken. Er war selber, wie ich es gesagt habe, ausgebildet, sowohl in antiker Philosophie wie auch in jüdischer Theologie. Und indem er in Athen vor den philosophisch gebildeten Athenern predigte, hat er diesen Brückenschlag vollzogen. Indem er durch das hohe Niveau seiner Predigt auch römische Senatoren, auch Hochgebildete angezogen hat, hat er das Christentum zur Weltreligion gemacht. Darum ist es heute keine jüdische Konfession mehr, man kann auch gemeiner sein und sagen jüdische Sekte, sondern eine Weltreligion auf den beiden Fundamenten Judentum und antike Philosophie. Darin, in dieser Versöhnung der Welten und diesem Brückenschlag zwischen den Welten, liegt das große Verdienst. Die Apostel, die Fischer waren, wären von der römischen Oberschicht nie so empfangen worden und für voll genommen worden und angehört worden wie dieser hochgebildete römische Bürger. Wir müssen mit dem Irrglauben aufhören, dass das Christentum im antiken Rom eine reine Sklavenregion wäre. Nein, im Gegenteil. Die Anfänge waren in der Elite. Die Anfänge waren in der Oberschicht. Die ersten Getauften waren römische Senatoren zum Teil. Pudens ist ein berühmtes Beispiel dafür mit seinen beiden Töchtern, dessen Villa der erste Vatikan wurde, die Villa in der Via Urbana, heute die Kirche St. Pudenziana. Und dann erst haben die Sklaven mitbekommen, wie sie auf einmal anders behandelt wurden von ihren Herren und haben dann natürlich die neue Religion, die sie auf einmal zu gleichwertigen Menschen machte, nicht mehr zum Eigentum ohne eigene Rechte, die neue Religion dankbar angenommen. Diese ganze Etablierung, diese ganze Verbreitung in der heidnischen Welt war doch das große Werk des heiligen Paulus. Und wir können sagen, da hat die göttliche Vorsehung sich genau den richtigen Mann gewählt und hat ihn über viele Wege und Irrwege genau dorthin geführt, in das Herz der antiken Welt nach Rom, wo er gebraucht wurde und den Boden bereiten konnte, wo Petrus vorher zu den Juden gepredigt hatte. Petrus war ja schon im Jahr 42 in Rom. Später kam er dann nachdem er zwischendurch anders gewirkt hat. Und wo beide dann gemeinsam die Grundlagen gebildet haben für die römische Kirche im Herzen der antiken Welt. Ich danke Ihnen, ich wünsche Ihnen Gottes Segen und ich hoffe, dass ich ein klein wenig Sie angeregt habe, vielleicht selber auf den Spuren des heiligen Petrus in Malta, wunderbarer Ort, des heiligen Paulus in Malta, wunderbarer Ort, oder in Rom zu suchen. Man kann ihm noch heute begegnen, man kann den Städten, an denen er war, noch heute begegnen, man kann ihm sehr nahe kommen und man kann sich anstecken lassen von seinem Feuer der Leidenschaft,
die er für Christus empfunden hat, die er für unseren Glauben empfunden hat. Wir können, wir sollten alle, auch paulinische, nicht nur petrinische, das sind wir ohnehin als Katholiken, aber auch paulinische Christen werden, Christen der Evangelisierung der Völker. Danke und Gottes Segen.

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1: Im Namen des Vaters und des Sohnes und des Heiligen Geistes.
2: Amen.
1: Ich glaube an Gott, den Vater, den Allmächtigen, den Schöpfer des Himmels und der Erde und an Jesus Christus, seinen eingeborenen Sohn, unseren Herrn, empfangen durch den Heiligen Geist, geboren von der Jungfrau Maria, gelitten unter Pontius Pilatus, gekreuzigt, gestorben und begraben, hinabgestiegen in das Reich des Todes, am dritten Tage auferstanden von den Toten, aufgefahren in den Himmel. Er sitzt zu Rechten Gottes, des allmächtigen Vaters. Von dort wird er kommen, zu richten die Lebenden und die Toten. Ich glaube an den Heiligen Geist, die heilige katholische Kirche, Gemeinschaft der Heiligen, Vergebung der Sünden, Auferstehung der Toten und das ewige Leben. Amen. Vater unser im Himmel, geheiligt werde dein Name, dein Reich komme, dein Wille geschehe, wie im Himmel, so auf Erden.
2: Unser tägliches Brot gib uns heute und vergib uns unsere Schuld, wie auch wir vergeben unsere Schuldigen. Und führe uns nicht in Versuchung, sondern erlöse uns von dem Bösen.
1: Gegrüßet seist du, Maria, voll der Gnade, der Herr ist mit dir. Du bist gebenedeit unter den Frauen, und gebenedeit ist die Frucht deines Leibes, Jesus, der in uns den Glauben vermehre.
2: Heilige Maria, Mutter Gottes, bitte für uns Sünder, jetzt und in der Stunde unseres Todes. Amen.
1: Gegrüßet seist du, Maria, voll der Gnade, der Herr ist mit dir. Du bist gebenedeit unter den Frauen, und gebenedeit ist die Frucht deines Leibes, Jesus, der in uns die Hoffnung stärke.
2: Heilige Maria, Mutter Gottes, bitte für uns Sünder, jetzt und in der Stunde unseres Todes. Amen.
1: Gegrüßet seist du, Maria, voll der Gnade, der Herr ist mit dir. Du bist gebenedeit unter den Frauen, und gebenedeit ist die Frucht deines Leibes, Jesus, der in uns die Liebe entzünde.
2: Heilige Maria, Mutter Gottes, bitte für uns Sünder, jetzt und in der Stunde unseres Todes. Amen.
1: Ehre sei dem Vater und dem Sohn und dem Heiligen Geist, wie im Anfang, so auch jetzt und alle Zeit und in Ewigkeit. Amen. O mein Jesus, verzeih uns unsere Sünden, bewahre uns vor dem Feuer der Hölle, führe alle Seelen in den Himmel, besonders jene, die deiner Barmherzigkeit am meisten bedürfen. Erstes Geheimnis, Jesus, der für uns Blut geschwitzt hat. Vater unser im Himmel, geheiligt werde dein Name, dein Reich komme, dein Wille geschehe wie im Himmel, so auf Erden.
2: Unser tägliches Brot gib uns heute und vergib uns unsere Schuld, wie auch wir vergeben unseren Schuldigen. Und führe uns nicht in Versuchung, sondern erlöse uns von dem Bösen.
1: Gegrüßet seist du, Maria, voll der Gnade. Der Herr ist mit dir. Du bist gebenedeit unter den Frauen. Und gebenedeit ist die Frucht deines Leibes, Jesus, der für uns Blut geschwitzt hat.
2: Heilige Maria, Mutter Gottes, bitte für uns Sünder, jetzt und in der Stunde unseres Todes. Amen.
1: Gegrüßet seist du, Maria, voll der Gnade. Der Herr ist mit dir. Du bist gebenedeit unter den Frauen. Und gebenedeit ist die Frucht deines Leibes, Jesus, der für uns Blut geschwitzt hat.
2: Heilige Maria, Mutter Gottes, bitte für uns Sünder, jetzt und in der Stunde unseres Todes. Amen.
1: Gegrüßet seist du, Maria, voll der Gnade, der Herr ist mit dir. Du bist gebenedeit unter den Frauen, und gebenedeit ist die Frucht deines Leibes, Jesus, der für uns Blut geschwitzt hat.
2: Heilige Maria, Mutter Gottes, bitte für uns Sünder, jetzt und in der Stunde unseres Todes. Amen.
1: Gegrüßet seist du, Maria, voll der Gnade, der Herr ist mit dir. Du bist gebenedeit unter den Frauen, und gebenedeit ist die Frucht deines Leibes, Jesus, der für uns Blut geschwitzt hat.
2: Heilige Maria, Mutter Gottes, bitte für uns Sünder, jetzt und in der Stunde unseres Todes. Amen.
1: Gegrüßet seist du, Maria, voll der Gnade, der Herr ist mit dir. Du bist gebenedeit unter den Frauen, und gebenedeit ist die Frucht deines Leibes, Jesus, der für uns Blut geschwitzt hat.
2: Heilige Maria, Mutter Gottes, bitte für uns Sünder, jetzt und in der Stunde unseres Todes. Amen.
1: Gegrüßet seist du, Maria, voll der Gnade, der Herr ist mit dir. Du bist gebenedeit unter den Frauen, und gebenedeit ist die Frucht deines Leibes, Jesus, der für uns Blut geschwitzt hat.
2: Heilige Maria, Mutter Gottes, bitte für uns Sünder, jetzt und in der Stunde unseres Todes. Amen.
1: Gegrüßet seist du, Maria, voll der Gnade, der Herr ist mit dir. Du bist gebenedeit unter den Frauen, und gebenedeit ist die Frucht deines Leibes, Jesus, der für uns Blut geschwitzt hat.
2: Heilige Maria, Mutter Gottes, bitte für uns Sünder, jetzt und in der Stunde unseres Todes. Amen.
1: Gegrüßet seist du, Maria, voll der Gnade, der Herr ist mit dir. Du bist gebenedeit unter den Frauen, und gebenedeit ist die Frucht deines Leibes, Jesus, der für uns Blut geschwitzt hat.
2: Heilige Maria, Mutter Gottes, bitte für uns Sünder, jetzt und in der Stunde unseres Todes. Amen.
1: Gegrüßet seist du, Maria, voll der Gnade, der Herr ist mit dir. Du bist gebenedeit unter den Frauen, und gebenedeit ist die Frucht deines Leibes, Jesus, der für uns Blut geschwitzt hat.
2: Heilige Maria, Mutter Gottes, bitte für uns Sünder, jetzt und in der Stunde unseres Todes. Amen.
1: Gegrüßet seist du, Maria, voll der Gnade, der Herr ist mit dir. Du bist gebenedeit unter den Frauen, und gebenedeit ist die Frucht deines Leibes, Jesus, der für uns Blut geschwitzt hat.
2: Heilige Maria, Mutter Gottes, bitte für uns Sünder, jetzt und in der Stunde unseres Todes. Amen.
1: Ehre sei dem Vater und dem Sohn und dem Heiligen Geist.
2: Wie im Anfang, so auch jetzt und alle Zeit und in Ewigkeit. Amen.
1: O mein Jesus, verzeih uns unsere Sünden. Bewahre uns vor dem Feuer der Hölle. Führe alle Seelen in den Himmel, besonders jene, die deiner Barmherzigkeit am meisten bedürfen. Zweites Geheimnis: Jesus, der für uns gegeißelt worden ist.
2: Vater unser im Himmel, geheiligt werde dein Name, dein Reich komme, dein Wille geschehe, wie im Himmel, so auf Erden.
1: Unser tägliches Brot gib uns heute und vergib uns unsere Schuld, wie auch wir vergeben unseren Schuldigen. Und führe uns nicht in Versuchung, sondern erlöse uns von dem Bösen.
2: Gegrüßt seist du, Maria, voll der Gnade, der Herr ist mit dir. Du bist gebenedeit unter den Frauen, und gebenedeit ist die Frucht deines Leibes, Jesus, der für uns gegeißelt worden ist.
1: Heilige Maria, Mutter Gottes, bitte für uns Sünder, jetzt und in der Stunde unseres Todes. Amen.
2: Gegrüßt seist du, Maria, voll der Gnade, der Herr ist mit dir. Du bist gebenedeit unter den Frauen, und gebenedeit ist die Frucht deines Leibes, Jesus, der für uns gegeißelt worden ist.
1: Heilige Maria, Mutter Gottes, bitte für uns Sünder, jetzt und in der Stunde unseres Todes. Amen.
2: Gegrüßt seist du, Maria, voll der Gnade, der Herr ist mit dir. Du bist gebenedeit unter den Frauen, und gebenedeit ist die Frucht deines Leibes, Jesus, der für uns gegeißelt worden ist.
1: Heilige Maria, Mutter Gottes, bitte für uns Sünder, jetzt und in der Stunde unseres Todes. Amen.
2: Gegrüßt seist du, Maria, voll der Gnade, der Herr ist mit dir. Du bist gebenedeit unter den Frauen, und gebenedeit ist die Frucht. Frucht deines Leibes, Jesus, der für uns gegeißelt worden ist.
1: Heilige Maria, Mutter Gottes, bitte für uns Sünder, jetzt und in der Stunde unseres Todes. Amen.
2: Gegrüßt seist du, Maria, voll der Gnade, der Herr ist mit dir. Du bist gebenedeit unter den Frauen, und gebenedeit ist die Frucht deines Leibes, Jesus, der für uns gegeißelt worden ist.
1: Heilige Maria, Mutter Gottes, bitte für uns Sünder, jetzt und in der Stunde unseres Todes. Amen.
2: Gegrüßt seist du, Maria, voll der Gnade, der Herr ist mit dir. Du bist gebenedeit unter den Frauen, und gebenedeit ist die Frucht deines Leibes, Jesus, der für uns gegeißelt worden ist.
1: Heilige Maria, Mutter Gottes, bitte für uns Sünder, jetzt und in der Stunde unseres Todes. Amen.
2: Gegrüßt seist du, Maria, voll der Gnade, der Herr ist mit dir. Du bist gebenedeit unter den Frauen, und gebenedeit ist die Frucht deines Leibes, Jesus, der für uns gegeißelt worden ist.
1: Heilige Maria, Mutter Gottes, bitte für uns Sünder, jetzt und in der Stunde unseres Todes. Amen.
2: Gegrüßt seist du, Maria, voll der Gnade, der Herr ist mit dir. Du bist gebenedeit unter den Frauen, und gebenedeit ist die Frucht deines Leibes, Jesus, der für uns gegeißelt worden ist.
1: Heilige Maria, Mutter Gottes, bitte für uns Sünder, jetzt und in der Stunde unseres Todes. Amen.
2: Gegrüßt seist du, Maria, voll der Gnade, der Herr ist mit dir. Du bist gebenedeit unter den Frauen, und gebenedeit ist die Frucht deines Leibes, Jesus, der für uns gegeißelt worden ist.
1: Heilige Maria, Mutter Gottes, bitte für uns Sünder, jetzt und in der Stunde unseres Todes. Amen.
2: Gegrüßt seist du, Maria, voll der Gnade, der Herr ist mit dir. Du bist gebenedeit unter den Frauen, und gebenedeit ist die Frucht deines Leibes, Jesus, der für uns gegeißelt worden ist.
1: Heilige Maria, Mutter Gottes, bitte für uns Sünder, jetzt und in der Stunde unseres Todes. Amen.
2: Ihr seid dem Vater, dem Sohn und dem Heiligen Geist.
1: Im Anfang, so auch jetzt und alle Zeit und in Ewigkeit. Amen. O mein Jesus, verzeih uns unsere Sünden, bewahre uns vor dem Feuer der Hölle, führe alle Seelen in den Himmel, besonders jene, die deine Barmherzigkeit am meisten bedürfen. Drittes Geheimnis: Jesus, der für uns mit Dornen gekrönt worden ist. Vater unser im Himmel, geheiligt werde dein Name, dein Reich komme, dein Wille geschehe, wie im Himmel, so auf Erden.
2: Unser tägliches Brot gib uns heute, und vergib uns unsere Schuld, wie auch wir vergeben unseren Schuldigen. Und führe uns nicht in Versuchung, sondern erlöse uns von dem Bösen.
1: Gegrüßet seist du, Maria, voll der Gnade, der Herr ist mit dir. Du bist gebenedeit unter den Frauen, und gebenedeit ist die Frucht deines Leibes, Jesus, der für uns mit Dornen gekrönt worden ist.
2: Heilige Maria, Mutter Gottes, bitte für uns Sünder, jetzt und in der Stunde unseres Todes. Amen.
1: Gegrüßet seist du, Maria, voll der Gnade, der Herr ist mit dir. Du bist gebenedeit unter den Frauen, und gebenedeit ist die Frucht deines Leibes, Jesus, der für uns mit Dornen gekrönt worden ist.
2: Heilige Maria, Mutter Gottes, bitte für uns Sünder, jetzt und in der Stunde unseres Todes. Amen.
1: Gegrüßet seist du, Maria, voll der Gnade, der Herr ist mit dir. Du bist gebenedeit unter den Frauen, und gebenedeit ist die Frucht deines Leibes, Jesus, der für uns mit Dornen gekrönt worden ist.
2: Heilige Maria, Mutter Gottes, bitte für uns Sünder, jetzt und in der Stunde unseres Todes. Amen.
1: Gegrüßet seist du, Maria, voll der Gnade, der Herr ist mit dir. Du bist gebenedeit unter den Frauen, und gebenedeit ist die Frucht deines Leibes, Jesus, der für uns mit Dornen gekrönt worden ist.
2: Heilige Maria, Mutter Gottes, bitte für uns Sünder, jetzt und in der Stunde unseres Todes. Amen.
1: Gegrüßet seist du, Maria, voll der Gnade, der Herr ist mit dir. Du bist gebenedeit unter den Frauen, und gebenedeit ist die Frucht deines Leibes, Jesus, der für uns mit Dornen gekrönt worden ist.
2: Heilige Maria, Mutter Gottes, bitte für uns Sünder, jetzt und in der Stunde unseres Todes. Amen.
1: Gegrüßet seist du, Maria, voll der Gnade, der Herr ist mit dir. Du bist gebenedeit unter den Frauen, und gebenedeit ist die Frucht deines Leibes, Jesus, der für uns mit Dornen gekrönt worden ist.
2: Heilige Maria, Mutter Gottes, bitte für uns Sünder, jetzt und in der Stunde unseres Todes. Amen.
1: Gegrüßet seist du, Maria, voll der Gnade, der Herr ist mit dir. Du bist gebenedeit unter den Frauen, und gebenedeit ist die Frucht deines Leibes, Jesus, der für uns mit Dornen gekrönt worden ist.
2: Heilige Maria, Mutter Gottes, bitte für uns Sünder, jetzt und in der Stunde unseres Todes. Amen.
1: Gegrüßet seist du, Maria, voll der Gnade, der Herr ist mit dir. Du bist gebenedeit unter den Frauen, und gebenedeit ist die Frucht deines Leibes, Jesus, der für uns mit Dornen gekrönt worden ist.
2: Heilige Maria, Mutter Gottes, bitte für uns Sünder, jetzt und in der Stunde unseres Todes. Amen.
1: Gegrüßet seist du, Maria, voll der Gnade, der Herr ist mit dir. Du bist gebenedeit unter den Frauen, und gebenedeit ist die Frucht deines Leibes, Jesus, der für uns mit Dornen gekrönt worden ist.
2: Heilige Maria, Mutter Gottes, bitte für uns Sünder, jetzt und in der Stunde unseres Todes. Amen.
1: Gegrüßet seist du, Maria, voll der Gnade, der Herr ist mit dir. Du bist gebenedeit unter den Frauen, und gebenedeit ist die Frucht deines Leibes, Jesus, der für uns mit Dornen gekrönt worden ist.
2: Heilige Maria, Mutter Gottes, bitte für uns Sünder, jetzt und in der Stunde unseres Todes. Amen.
1: Ehre sei dem Vater und dem Sohn und dem Heiligen Geist.
2: Wie im Anfang, so auch jetzt und alle Zeit, und in Ewigkeit. Amen.
1: O mein Jesus, verzeih uns unsere Sünden, bewahre uns vor dem Feuer der Hölle, führe alle Seelen in den Himmel, besonders jene, die deine Barmherzigkeit am meisten bedürfen. Viertes Geheimnis. Jesus, der für uns das schwere Kreuz getragen hat.
3: Vater unser im Himmel, geheiligt werde dein Name, dein Reich komme, dein Wille geschehe, wie im Himmel so auf Erden.
1: Unser tägliches Brot gib uns heute und vergib uns unsere Schuld, wie auch wir vergeben unseren Schuldigen. Und führe uns nicht in Versuchung, sondern erlöse uns von dem Bösen.
2: Gegrüßt seist du, Maria, voll der Gnade, der Herr ist mit dir. Du bist gebenedeit unter den Frauen, und gebenedeit ist die Frucht deines Leibes, Jesus, der für uns das schwere Kreuz getragen hat.
1: Heilige Maria, Mutter Gottes, bitte für uns Sünder, jetzt und in der Stunde unseres Todes. Amen.
2: Gegrüßt seist du, Maria, voll der Gnade, der Herr ist mit dir. Du bist gebenedeit unter den Frauen, und gebenedeit ist die Frucht deines Leibes, Jesus, der für uns das schwere Kreuz getragen hat.
1: Heilige Maria, Mutter Gottes, bitte für uns Sünder, jetzt und in der Stunde unseres Todes. Amen.
2: Gegrüßt seist du, Maria, voll der Gnade, der Herr ist mit dir. Du bist gebenedeit unter den Frauen, und gebenedeit ist die Frucht deines Leibes, Jesus, der für uns das schwere Kreuz getragen hat.
1: Heilige Maria, Mutter Gottes, bitte für uns Sünder, jetzt und in der Stunde unseres Todes. Amen.
2: Gegrüßt seist du, Maria, voll der Gnade, der Herr ist mit dir. Du bist gebenedeit unter den Frauen, und gebenedeit ist die Frucht deines Leibes, Jesus,
1: Heilige Maria, Mutter Gottes, bitte für uns Sünder, jetzt und in der Stunde unseres Todes. Amen.
2: Gegrüßt seist du, Maria, voll der Gnade, der Herr ist mit dir. Du bist gebenedeit unter den Frauen, und gebenedeit ist die Frucht deines Leibes, Jesus, der für uns das schwere Kreuz getragen hat.
1: Heilige Maria, Mutter Gottes, bitte für uns Sünder, jetzt und in der Stunde unseres Todes. Amen.
2: Gegrüßt seist du, Maria, voll der Gnade, der Herr ist mit dir. Du bist gebenedeit unter den Frauen, und gebenedeit ist die Frucht deines Leibes, Jesus, der für uns das schwere Kreuz getragen hat.
1: Heilige Maria, Mutter Gottes, bitte für uns Sünder, jetzt und in der Stunde unseres Todes. Amen.
2: Gegrüßt seist du, Maria, voll der Gnade, der Herr ist mit dir. Du bist gebenedeit unter den Frauen, und gebenedeit ist die Frucht deines Leibes, Jesus, der für uns das schwere Kreuz getragen hat.
1: Heilige Maria, Mutter Gottes, bitte für uns Sünder, jetzt und in der Stunde unseres Todes. Amen.
2: Gegrüßt seist du, Maria, voll der Gnade, der Herr ist mit dir. Du bist gebenedeit unter den Frauen, und gebenedeit ist die Frucht deines Leibes, Jesus, der für uns das schwere Kreuz getragen hat.
1: Heilige Maria, Mutter Gottes, bitte für uns Sünder, jetzt und in der Stunde unseres Todes. Amen.
2: Gegrüßt seist du, Maria, voll der Gnade, der Herr ist mit dir. Du bist gebenedeit unter den Frauen, und gebenedeit ist die Frucht deines Leibes, Jesus, der für uns das schwere Kreuz getragen hat.
1: Heilige Maria, Mutter Gottes, bitte für uns Sünder, jetzt und in der Stunde unseres Todes. Amen.
2: Gegrüßt seist du, Maria, voll der Gnade, der Herr ist mit dir. Du bist gebenedeit unter den Frauen, und gebenedeit ist die Frucht deines Leibes, Jesus, der für uns das schwere Kreuz getragen hat.
1: Heilige Maria, Mutter Gottes, bitte für uns Sünder, jetzt und in der Stunde unseres Todes. Amen.
2: Gegeben sei dein Vater, und der Sohn, und der Heilige Geist.
1: Wie im Anfang, so auch jetzt und alle Zeit und in Ewigkeit. Amen. O mein Jesus, verzeih uns unsere Sünden, bewahre uns vor dem Feuer der Hölle, führe alle Seelen in den Himmel, besonders jene, die deiner Barmherzigkeit am meisten bedürfen.

0: ist die Frucht deines Leibes, Jesus, der für uns gekreuzigt worden ist.
1: Heilige Maria, Mutter Gottes, bitte für uns Sünder, jetzt und in der Stunde unseres Todes. Amen.
0: Gegrüßet seist du, Maria, voll der Gnade. Der Herr ist mit dir. Du bist gebenedeit unter den Frauen, und gebenedeit ist die Frucht deines Leibes, Jesus, der für uns gekreuzigt worden ist.
1: Heilige Maria, Mutter Gottes, bitte für uns Sünder, jetzt und in der Stunde unseres Todes. Amen.
0: Gegrüßet seist du, Maria, voll der Gnade, der Herr ist mit dir. Du bist gebenedeit unter den Frauen, und gebenedeit ist die Frucht deines Leibes, Jesus, der für uns gekreuzigt worden ist.
1: Heilige Maria, Mutter Gottes, bitte für uns Sünder, jetzt und in der Stunde unseres Todes. Amen.
0: Gegrüßet seist du, Maria, voll der Gnade, der Herr ist mit dir. Du bist gebenedeit unter den Frauen, und gebenedeit ist die Frucht deines Leibes, Jesus, der für uns gekreuzigt worden ist.
1: Heilige Maria, Mutter Gottes, bitte für uns Sünder, jetzt und in der Stunde unseres Todes. Amen.
0: Gegrüßet seist du, Maria, voll der Gnade, der Herr ist mit dir. Du bist gebenedeit unter den Frauen, und gebenedeit ist die Frucht deines Leibes, Jesus, der für uns gekreuzigt worden ist.
1: Heilige Maria, Mutter Gottes, bitte für uns Sünder, jetzt und in der Stunde unseres Todes. Amen.
0: Gegrüßet seist du, Maria, voll der Gnade, der Herr ist mit dir. Du bist gebenedeit unter den Frauen, und gebenedeit ist die Frucht deines Leibes, Jesus, der für uns gekreuzigt worden ist.
1: Heilige Maria, Mutter Gottes, bitte für uns Sünder, jetzt und in der Stunde unseres Todes. Amen.
0: Gegrüßet seist du, Maria, voll der Gnade, der Herr ist mit dir. Du bist gebenedeit unter den Frauen, und gebenedeit ist die Frucht deines Leibes, Jesus, der für uns gekreuzigt worden ist.
1: Heilige Maria, Mutter Gottes, bitte für uns Sünder, jetzt und in der Stunde unseres Todes. Amen.
0: Gegrüßet seist du, Maria, voll der Gnade. Der Herr ist mit dir. Du bist gebenedeit unter den Frauen, und gebenedeit ist die Frucht deines Leibes, Jesus, der für uns gekreuzigt worden ist.
1: Heilige Maria, Mutter Gottes, bitte für uns Sünder, jetzt und in der Stunde unseres Todes. Amen.
0: Gegrüßet seist du, Maria, voll der Gnade. Der Herr ist mit dir. Du bist gebenedeit unter den Frauen, und gebenedeit ist die Frucht deines Leibes, Jesus, der für uns gekreuzigt worden ist.
1: Heilige Maria, Mutter Gottes, bitte für uns Sünder, jetzt und in der Stunde unseres Todes. Amen.
0: Gegrüßet seist du, Maria, voll der Gnade. Der Herr ist mit dir, du bist gebenedeit unter den Frauen, und gebenedeit ist die Frucht deines Leibes, Jesus, der für uns gekreuzigt worden ist.
1: Heilige Maria, Mutter Gottes, bitte für uns Sünder, jetzt und in der Stunde unseres Todes. Amen.
0: Ehre sei dem Vater und dem Sohn und dem Heiligen Geist.
1: Wie im Anfang, so auch jetzt und alle Zeit und in Ewigkeit. Amen.
0: O mein Jesus, verzeih uns unsere Sünden, bewahre uns vor dem Feuer der Hölle, führe alle Seelen in den Himmel, besonders jene, die deine Barmherzigkeit am meisten bedürfen.

Mit dem sanften Einbruch von der Nacht neigt sich auch der Tag an seinem Ende zu. Es ist eine Zeit von der Reflexion und der Gelegenheit, dankbar für die erlebten Momente zu sein und auch für die Herausforderungen, die uns stärker gemacht haben. In dieser Stille, bevor wir die Augen schliessen, laden wir sie ein, den Tag Revue passieren zu lassen und sich bewusst zu machen, wie reich und gesegnet wir sind. Möge das kommende Nachtgebet für uns Frieden und Ruhe schenken, während wir unsere Sorgen und Bitten vor Gott bringen. Im Namen des Vaters und des Sohnes und des Heiligen Geistes. Amen. Guter Gott, am Ende dieses Tages kommen wir vor dich, um dir für deine Führung und Fürsorge zu danken. Wir legen die Ereignisse des Tages in deine Hände und bitten um deine Gnade für die Nacht. Segne unsere Zuhörer und Zuhörerinnen von Radio Gloria. Bewahre sie in deinem Frieden und lass sie in ruhiger Erwartung auf den kommenden Tag ruhen. Möge dein Licht ihre Träume erleuchten und sie mit deiner Liebe umgeben. Bewahre sie vor allem Unheil und schenke ihnen erholsamen Schlaf. Amen. Im Namen des Vaters und des Sohnes und des Heiligen Geistes. Amen. Piezi Gott und eine gesegnete Nacht, das wünscht Ihnen das ganze Team von Radio Gloria.

O Gott, komm mir zu Hilfe. Herr, eile mir zu helfen. Ehre sei dem Vater und dem Sohn und dem Heiligen Geist, wie im Anfang, so auch jetzt und alle Zeit und in Ewigkeit. Amen. Halleluja. So viele Menschen schlagen Wunden ins Leben von anderen Mitmenschen durch ihr boshaftes Verhalten, ihren Egoismus, ihre Gier. Wenn wir uns besinnen, eben auch wir an dem heutigen Tag Mitmenschen verwundert haben durch unser Verhalten, durch unser Denken, durch unser Reden. Und möchten wir Gott um Verzeihung bitten, möchten wir ihm bitten, dass er uns möge heilen und auch unsere Mitmenschen, die verwundet sind. Ich bekenne Gott dem Allmächtigen und allen Brüdern und Schwestern, dass ich Gutes unterlassen und Böses getan habe. Ich habe gesündigt in Gedanken, Worten und Werken, durch meine Schuld, durch meine Schuld, durch meine große Schuld. Darum bitte ich die selige Jungfrau Maria, alle Engel und Heiligen und euch Brüder und Schwestern, für mich zu beten bei Gott, unserem Herrn. Der allmächtige Gott erbarme sich unser, er nehme von uns Sünde und Schuld und führe uns zum ewigen Leben. Amen. Bevor des Tages Licht vergeht, o Herr der Welt, hör dies Gebet, behüte uns in dieser Nacht durch deine große Güte und Macht. Hüllt Schlaf die müden Glieder ein, lass uns in dir geborgen sein, und mach am Morgen uns bereit zum Lobe deiner Herrlichkeit. Dank dir, o Vater, reich an Macht, der über uns voll Güte wacht und mit dem Sohn und Heiligen Geist des Lebens Fülle uns verheißt. Amen. Verbirg dein Antlitz nicht vor mir, auf dich, o Herr, vertraue ich. Herr, höre mein Gebet, vernimm mein Flehen, in deiner Treue erhöre mich, in deiner Gerechtigkeit. Geh mit deinem Knecht nicht ins Gericht, denn keiner, der lebt, ist gerecht vor dir. Der Feind verfolgt mich, tritt mein Leben zu Boden. Er lässt mich in der Finsternis wohnen, wie längst Verstorbene. Mein Geist verzagt in mir, mir erstarrt das Herz in der Brust. Ich denke an die vergangenen Tage, sinne nach über all deine Taten, erwäge das Werk deiner Hände. Ich breite die Hände aus und bete zu dir. Meine Seele dürstet nach dir wie lechzendes Land. Herr, erhöre mich bald, denn mein Geist wird müde. Verbirg dein Antlitz nicht vor mir, damit ich nicht werde wie Menschen, die längst begraben sind. Lass mich deine Huld erfahren am frühen Morgen, denn ich vertraue auf dich. Zeig mir den Weg, den ich gehen soll, denn ich erhebe meine Seele zu dir. Herr, entreiß mich den Feinden, zu dir nehme ich meine Zuflucht. Lehre mich, deinen Willen zu tun, denn du bist mein Gott. Dein guter Geist leite mich auf ebenem Pfad. Um deines Namens willen, Herr, erhalt mich am Leben, führe mich heraus aus der Not in deiner Gerechtigkeit. Ehre sei dem Vater und dem Sohn und dem Heiligen Geist, wie im Anfang, so auch jetzt und alle Zeit und in Ewigkeit. Amen. Verbirg dein Antlitz nicht vor mir, auf dich, o Herr, vertraue ich. Seid nüchtern und wachsam, euer Widersacher, der Teufel, geht wie ein brüllender Löwe umher und sucht, wenn er verschlingen kann. Leistet ihm Widerstand in der Kraft des Glaubens. Herr, auf dich vertraue ich, in deine Hände lege ich mein Leben. Herr, auf dich vertraue ich, in deine Hände lege ich mein Leben. Lass leuchten über deinem Knecht dein Antlitz,
Hilf mir in deiner Güte, in deine Hände lege ich mein Leben. Ehre sei dem Vater und dem Sohn und dem Heiligen Geist. Herr, auf dich vertraue ich, in deine Hände lege ich mein Leben. Sei unser Heil, o Herr, wenn wir wachen, und unser Schutz, wenn wir schlafen, damit wir wachen mit Christus und ruhen in seinem Frieden. Nun lässt du, Herr, deinen Knecht, wie du gesagt hast, in Frieden scheiden. Denn meine Augen haben das Heil gesehen, das du vor allen Völkern bereitet hast. Ein Licht, das die Heiden erleuchtet, und Herrlichkeit für dein Volk Israel. Ehre sei dem Vater und dem Sohn und dem Heiligen Geist, wie im Anfang, so auch jetzt und alle Zeit und in Ewigkeit. Amen. Sei unser Heil, o Herr, wenn wir wachen, und unser Schutz, wenn wir schlafen, damit wir wachen mit Christus und ruhen in seinem Frieden. Lasset uns beten. Herr, gütiger Vater, sei du unsere Leuchte im Dunkel der Nacht. Gib, dass wir in Frieden schlafen, damit wir uns beim Anbruch des neuen Tages in deinem Namen freudig erheben. Darum bitten wir durch Christus, unseren Herrn. Amen. Eine ruhige Nacht und ein gutes Ende gewähre uns der allmächtige Herr. Amen. Wir bitten dich, Herr, um die Sagen für uns und auch für alle Menschen, die wir im Herzen tragen. Segne du uns durch die Nacht und auch am morgigen Tag. Der Herr sei mit euch und mit deinem Geiste. Es segne und behüte euch und alle, die ihr im Herzen tragt, der allmächtige und barmherzige Gott, der Vater und der Sohn und der Heilige Geist. Amen.

0: Guten Tag, liebe Hörerinnen und Hörer von Radio Gloria. Wir haben heute eine ganz besondere Sendung. Wir präsentieren Ihnen nämlich ein neues Buch dem Espoir Verlag. Wir dürfen den Autor persönlich hier im Studio begrüßen. Es geht um Maria, die Mutter des Herrn, und um ihre Bedeutung im Heilsplan Gottes. Und so trägt das Buch den Titel Maria, Vorbild für unser Leben. Und sein Autor ist der Dekan Matthias Rey aus Münster. Herzlich willkommen, Herr Dekan.
1: Ja, grüezi miteinander.
0: So, wir haben ja doch gerade gestartet mit der Präsentation, aber auch, das ist auch ein Interview, also ein bisschen hinter Fassade schauen, wie das Buch so entstanden ist. Bevor wir ins Gespräch meint Liga, erlaube ich mir, eine kurze Buchvorstellung zu machen, damit auch Hörerinnen und Hörer wissen, warum sie mit sich geht. Maria im Plan Gottes, so heißt der Titel. Betrachtung zur Marienverehrung, Maria, Jungfrau, Mutter, Mittlerin, ist soeben im Espoir Verlag in Berg erschienen. In rund 60 Seiten nimmt uns der Autor mit auf einen meditativen, aber auch theologisch fundierten Weg durch das Leben Mariens. Von der Verkündigung bis zur Aufnahme in den Himmel. Dekan und Pfarrer das Rey aus Münster verbindet Schriftauslegung, aber auch Spiritualität und gelebte Pastoral zu einem Werk, das wohl den nachdenklichen Laien, aber auch den theologisch Gebildeten anspricht. Das ist schon mal eine kurze Präsentation, worum es also in diesem Buch geht. Und möchte ich Ihnen, liebe Hörerinnen und Hörer, mit der ersten Frage an unseren Autor gelangen, nämlich die Frage, hatte Kahn Rey. Jedes Buch hat ja so seine Geschichte, einen Auslöser, einen inneren Drang, der zur Feder greift. Was war für Sie der entscheidende Anlass, dieses Buch über Maria zu schreiben?
1: Maria ist eigentlich mein Lieblingsthema. Das hat auch zu tun mit meiner Geschichte. Ich war ja, als ich 20-jährig war, überzeugter Atheist. Und da hatte ich ein Erlebnis. Es war beim Orgelüben in der Nacht in der Kirche. Maria liebt mich. Und das war sozusagen der Zündpunkt für die Bekehrung und dann auch für die Entscheidung, später Priester zu werden. Und so hat Maria mich immer begleitet. Also ich habe mich auch ihr geweiht nach Ludwig Maria Grignion von Montfort. Also das alles, was ich habe, alles, was ich bin, meine vergangenen, meine gegenwärtigen, meine zukünftigen Werke, alles gehört ihr und stelle ich ihr zu ihrer freien Verfügung. Jetzt habe ich aber zwei andere Büchlein schon geschrieben über die Evangelisten, über die Authentizität der Evangelien, darüber, dass die Evangelisten wirklich Geschichte geschrieben haben. Dann habe ich ein Büchlein geschrieben über das Papsttum und somit war jetzt irgendwie noch etwas, das fehlte. Und ein guter Freund von mir hat gesagt, du musst unbedingt ein Büchlein schreiben über Maria, das fehlt jetzt noch. Also eigentlich das, was mir das Herzensanliegen ist, hat noch gefehlt in meinen Schriften. Und so war es irgendwie dann gegeben, dass ich mich irgendwann daran gemacht habe, dieses kleine Werk über Maria zu schreiben und es auch so zu schreiben, dass es ermutigt, Maria zu verehren und sie auch zu sehen als die Unbefleckte und als die mit Leib und Seele in den Himmel aufgenommene, also Maria unbegrenzt verehren. Also das heißt, wir können ihr gar nie zu viel Ehre geben und das wollte ich hier darlegen. Also einerseits, um Leute zu überzeugen, die der Marienverehrung gegenüber kritisch sind, andererseits aber auch Marienverehrer zu ermutigen, nicht zurückhaltend zu sein in dieser Sache.
0: Der Titel Maria im Plan Gottes ist programmatisch. Maria ist ja nicht nur als Objekt frommer Verehrung, sondern ein Lebensmodell, als Vorbild. Wie verstehen Sie diesen Begriff Vorbild theologisch? Ist das nicht eine Engführung?
1: Ganz klar, also Maria ist ja ein derart perfektes Vorbild, dass sie eigentlich wie zu weit weg ist, um wirklich Vorbild zu sein für uns eins zu eins. Also so wie wir andere Heilige versuchen können nachzuahmen, so ist Maria in einer Perfektion, die wir niemals erreichen können. Also von Anfang an nicht, weil wir ja schon von der Erbsünde belastet sind, was Maria ja nicht war. Und so nehme ich Maria mehr auch als, wenn man das so sagen kann, Objekt, also ich würde da mehr sagen als Person, als jemand, deren Leben wir betrachten. Also das heißt, indem ich betrachte, wie Maria gelebt hat, formt sie mein eigenes Leben. Also nicht so sehr die Nachahmung Mariens steht im Vordergrund, sondern die Betrachtung ihrer Perfektion und das sich hineinvertiefen, dass sie eine Frau ist, die ganz im Willen Gottes lebt und in keinem Moment ihres Lebens vom göttlichen Willen abweicht.
0: Das Buch hat ja mehrere Kapitel und diese einzelnen Kapitel zeigen den Lebensweg Mariens auf. Können Sie uns ganz kurz den Aufbau erläutern? Welche Stationen nehmen Sie in diesem Blick?
1: Also es beginnt natürlich bei der unbefleckten Empfängnis, also dass Maria vom ersten Moment ihres Daseins an von der Erbsünde bewahrt wurde. Und dann kommt das Gespräch mit dem Engel. Er grüßt sie als Kecharitomene, als die ganz Gnadene. Also es ist ein Wort, das ich dann näher erläutere und beschreibe. Es ist eine griechische Form, wo es heißt, sie ist ganz Gnadene. Also man müsste eigentlich eben ein neues deutsches Wort erfinden, Gnadene. Das heißt, sie ist vom ersten Moment bis in die Ewigkeit ganz Geschenk Gottes. Also nicht nur eine Hülle, die mit Gottes Gnade gefüllt wird, voll der Gnade, sondern die Hülle selbst, also sie selbst, alles ist Gnade. Und dann geht natürlich das durch ihr ganzes Leben. Sie stellt fest, ich bin Sklavin des Herrn. Das Wort tönt etwas hart, aber das Doule, das ist so in der Bibel. Also sie gehört dem Herrn, sie ist Eigentum des Herrn. Und das ist die Grundlage, dass sie dann Mutter Gottes werden kann. Und dann geht es natürlich um die Vollendung Mariens, ihre leibliche Auferstehung, ihr leeres Grab. Dort zeige ich auch auf, dass die Maria-Himmelfahrt ein historisches Ereignis ist, das bestens bezeugt ist. Es gab nie in der Kirchengeschichte, weder in den Ostkirchen noch in der römisch-katholischen Kirche, eine Verehrung ihrer Reliquien. Also ihr Leib ist nicht mehr da. Und das ist ja einzigartig. Also das leere Grab Christi und das leere Grab Mariens sind sozusagen die diesseitigen geschichtlichen Zeugnisse, dass sie mit Leib und Himmel, mit Leib und Seele in den Himmel aufgenommen ist.
0: Im Johannesprolog heißt es ja, das Wort ward Fleisch. In Maria liegt genau dieses Konkrete, dieses Konkretissimo. Hans Urs von Balthasar spricht von Marias Ja als den Raum, in dem Gott Mensch werden kann. Teilen Sie diese balthasarische Perspektive, Maria als Empfangende, oder ein empfangender Raum des göttlichen Logos zu sehen.
1: Ja, also Maria ist ja Mensch, ganz Mensch. Also sie ist nicht irgendwie göttlich, sondern sie ist ganz Mensch. Und aus diesem Mensch Maria, aus der Jungfrau Maria, nimmt Jesus Fleisch an. Also sein Vater ist der himmlische Vater, ist Gott, und Maria ist ganz Mensch und Jesus hat sein Menschsein aus Maria. Das können wir auch so darlegen, dass Jesus eben 100% göttlich ist, eben Sohn des himmlischen Vaters, und 100% menschlich, eben aus der Jungfrau Maria, aus diesem reinen Leib. Dieser Leib ist rein nicht nur, weil er jungfräulich ist, sondern weil er eben von der Erbsünde bewahrt worden ist.
0: Marien Verehrung ist ein Feld, auf dem ökumenische Empfindlichkeiten laut werden können. Wie begegnen Sie ganz persönlich in Ihrem Buch diesem Spannungsfeld und was kann Maria das ökumenische Gespräch vielleicht leisten?
1: Also, ich gehe natürlich ganz klar biblisch vor. Ich vermeide es, irgendwelche Privatoffenbarungen da hineinzunehmen als Begründung. Also, ich streife die Privatoffenbarungen, aber Privatoffenbarungen sind Auslegungen und Vertiefungen dessen, was bereits aus der Heiligen Schrift offenbart ist. Und da haben wir viele Ansatzpunkte. Also einerseits eben dieses Wort Charitomene, das ganz klar ausgelegt werden muss als die ganz Gnadene. Sie ist die Mutter des Herrn. Dann wird auch noch gestreift an der Hochzeit zu Kana, das einzige Wort, das sie zu uns sagt, was er euch sagt, das tut. Und dann immer die Präsenz Mariens eigentlich in allen wichtigen heilsgeschichtlichen Momenten. Also naturgemäß bei der Menschwerdung, wo Jesus aus ihr Fleisch annimmt, dann bei der Geburt. Dann bei der Beschneidung, bei der Darbringung im Tempel und dann beim ersten Wunder, das ist ja auch ein ganz wichtiger Punkt, wo Jesus Maria als Frau anspricht, als Frau, das ist ein Bezug zur neuen Eva und dann ist sie wieder unter dem Kreuz präsent und dann bei der Aussendung des Heiligen Geistes. Also Maria ist nicht häufig in der Bibel präsent, aber in den ganz wesentlichen Momenten der Heilsgeschichte.
0: In manchen feministisch-theologischen Kreisen wird Maria als eine Projektionsfläche patriarchaler Rollenzuschreibungen kritisiert. Wie antworten Sie darauf? Und welches Marienbild bieten Sie als Alternative?
1: Ja, es gibt ja gar kein Marienbild, sondern es gibt das, was uns offenbart ist. Also man kann nicht die Bibel zurechtbiegen auf den Zeitgeist. Mir ist da ein Vortrag der Edith Stein in Erinnerung. Die trat da auf als eine wahre Feministin. Ich weiß nicht mehr, das war, glaube ich, in den 30er Jahren oder noch früher. Und da hat sie klar gemacht, dass die weiblichen Werte in dieser Welt zu gering geschätzt werden. Also der ganze Feminismus hat ja eigentlich seine Wurzel, dass die Männer eben geschaut haben, dass ihr Auftreten, dass ihre Werte, dass die hochgewertet werden und die weiblichen Werte tief. Und jetzt ist eigentlich das die falsche Bewegung, dass dann die Frauen einfach Männer werden wollen, dass die Frau auf dem Direktorensessel sitzt und nicht mehr der Mann. Dabei wäre ja die richtige Lösung, das hatte die Stein so dargelegt, also nicht jetzt genau in diesem Beispiel, aber ich möchte dieses Beispiel nehmen, damit das klar gemacht werden kann. Der Chef soll nicht mehr Lohn haben als seine Sekretärin. Weil die Sekretärin hat die Fähigkeit der Aufmerksamkeit, die dieses weibliche Aufnehmen, was der Chef im Kopf hat und im Herzen trägt, und der Chef führt, und beide haben den gleichen Lohn zugute. Oder zum Beispiel ist es ein Rätsel, dass die Menschen im Gesundheitswesen, das ist ja ein eher weiblich geprägter Beruf, dass die nicht gleich verdienen wie zum Beispiel die Sekundarlehrer. Also, oder dass die Sekundarlehrer viel mehr verdienen als die Kindergärtnerinnen. Also dass all diese weiblichen Berufe, dass die unterbewertet sind und darum dieses Unbehagen bei den Frauen besteht, dass sie sagen, wir möchten auch so viel Lohn wie die Männer und dass sie dann in die Männerberufe gehen wollen mit Quoten und so weiter. Und das ist eigentlich der falsche Weg. Also wenn wir die Bibel betrachten, dann ist der Mann in jeder Zelle, also der Mann ist ja nicht nur Mann im sexuellen Sinn, sondern jede Zelle des Mannes ist Mann, jede Zelle der Frau ist Frau. Das Gehirn einer Frau ist völlig anders als das Gehirn eines Mannes. Und so sehe ich es eigentlich als völligen Unsinn, diese Gleichberechtigung. Es braucht Rechte für den Mann und es braucht andere Rechte für die Frau. Wie beim Untergang der Titanic, oder? Da hieß es nicht zuerst die Frauen, sondern nur die Frauen. Und das wurde akzeptiert damals, weil man wusste, dass die Frauen in der Familie unersetzlicher sind als der Mann. Also das sind nur so Beispiele. Also die Kinder haben Rechte, die Behinderten haben wiederum andere Rechte als die, die bei vollen Kräften sind und so weiter. Also es braucht verschiedene Rechte für die verschiedenen Fähigkeiten der Menschen, die uns Gott geschenkt hat.
0: Schreiben auch über marianische Gebet oder Rosenkranz, lauretanische Litanei, Angelusgebet. Welche Gebetsform ist Ihnen persönlich am kostbarsten und warum?
1: Das Rosenkranzgebet. Und zwar, weil es ein betrachtendes Gebet ist. Ein Gebet, das uns wirklich hineinzieht in die Gegenwart Gottes. Wenn wir bitten, dann stehen wir gewissermaßen im Mittelpunkt mit unseren Anliegen. Wenn wir danken, dann ist wieder unser Leben im Mittelpunkt des Gebetes. Und beim Rosenkranz ist Gott im Mittelpunkt. Und Maria hilft uns dabei, dass wir uns in die Geheimnisse des Heilswerks Gottes vertiefen. Also wenn wir wie Maria wie eine Brille nehmen, die unseren Blick auf Christus schärft. Also Maria steht nicht dazwischen, sondern sie bringt uns Christus näher. Also wenn ich mit ihr betrachte, wie Christus gekreuzigt wird, dann hat es eine viel größere Intensität und Tiefe, als wenn ich mich da selber daran mache, das direkt zu betrachten. Also der direkte Weg zu Christus ist Maria. Und so finde ich es auch sinnvoll, zum Beispiel beim Rosenkranzgebet, das Allerheiligste auszusetzen. Der Rosenkranz ist nicht ein Mariengebet. Es ist eine Betrachtung der Geheimnisse Gottes mit den Augen, mit den Ohren, mit dem Herzen, mit dem ganzen Wesen Mariens, die uns die Betrachtung schärft und vertieft.
0: Wenn Sie aus Ihrem Buch einen einzigen Satz herausgreifen müssten, den Satz, der Ihnen beim Schreiben am tiefsten gegangen ist, welcher war es?
1: Kyrie Kecharitomene. Das Wort des Engels, freu dich, sei gegrüßt, du ganz Gnadene. Das ist das Wesen, darin ist die ganze Marienverehrung ist da enthalten in zwei Wörtern oder eigentlich sogar in einem Wort, in diesem Kecharitomene, du ganz Gnadene. Und das ist natürlich der Ort, wo wir Gott finden. Also Maria ist nicht Gott, sie ist Geschenk. Aber sie ist der Ort, der Gott geschaffen hat, wo wir ihn in einer Intensität finden, wie wir ihn sonst nicht finden können in dieser Welt.
0: Maria, ein Plan Gottes. An wen richten Sie sich als Leserschaft? Ist es ein Buch für, sagen wir, nur Marienverehrer? Oder ist es auch ein Buch für Suchende, für Theologen oder für alle?
1: Ganz klar für alle. Also für Theologen in dem Sinne, dass ich immer versucht habe, bibelnah zu sein, dass ich zum Beispiel auch einen regen Austausch hatte mit einem pensionierten, sehr gut gebildeten, reformierten Pfarrer, der dann auch einige kritische Anmerkungen gemacht hat, die ich dann in den Text hineingewoben habe, also dass ich zum Beispiel so ganz selbstverständlich katholische Begriffe wie zum Beispiel das betrachtende Gebet, das hat er und vor allem seine Frau nicht verstanden. Und da musste ich natürlich einen Einschub machen und erklären, was ist betrachtendes Gebet für jemanden, der das nicht kennt. Also das ist die Seite jener, die jetzt, denen die Marienverehrung nicht vertraut ist und die gebildet sind. Dann habe ich aber auch mich bemüht, möglichst wenige Fremdwörter zu gebrauchen. Und dort, wo es nötig ist, also wo wir Wörter nicht ersetzen können durch einfache Begriffe, habe ich das immer auch versucht zu erklären. Also so, dass es auch für den einfachen Laien, also Voraussetzung ist, dass man lesen kann, aber mit den einfachen Laien verständlich ist. Und habe natürlich auch versucht, in die Tiefe zu gehen, dass auch der Marienverehrer zum einen bestärkt wird in seiner Verehrung und zum anderen auch seine Verehrung noch bereichern und vertiefen kann.
0: Lieber Herr Dekan, zum Abschluss eine sehr direkte Frage. Was glauben Sie, will Maria uns heute in dieser Zeit, in dieser Kirche, in dieser Gesellschaft sagen?
1: Dass wir zu Christus finden sollen und dass sein Wille identisch sein soll mit unserem Willen, dass wir sozusagen auf unseren Eigenwillen verzichten und nur das eine im Blick haben, den göttlichen Willen und diesem göttlichen Willen zu leben. Also das ist marianisches Leben und deshalb auch die Betrachtung so wichtig und deshalb auch der Rosenkranz. Also wir sind ja in der heutigen Zeit in einer unglaublich starken Zeitströmung. Also es gab ja immer Zeitströmungen und meistens war der Zeitgeist auch behaftet mit großen Fehlleistungen. Also, und da sind wir heute in einer Zeit, wo der Stolz herrscht. Also wir denken, wir sind die Gescheitesten der ganzen Geschichte. Im Mittelalter hat man Hexen verbrannt und es waren Ungerechtigkeiten in der Menschheitsgeschichte. Aber dass zum Beispiel 40 Millionen Kinder abgetrieben werden jährlich, das sind dunkle Flecken in der Gegenwart. Dass wir wissenschaftsgläubig sind wie noch kaum je und dass wir nicht kritisch sind, also nicht denken, dass schon während 20 Jahren hat sich ja die Wissenschaft gewandelt, sie hat Fortschritte gemacht und hat sich selber überboten. Also dass wir sind so in einem Zeitgeist, der so intensiv ist, wie es wahrscheinlich noch nie war. Also dank oder leider wegen der Medienflut. Also wir sind ständig unter diesem Einfluss des Gottlosen, des Weltlichen. Und hier sich Zeit zu nehmen für Gott, Zeit zu nehmen, unsere Seele zu nähren und mit den eigentlichen Aktualitäten zu füllen. Also die Aktualität, die aktuellsten Informationen.

0: sie auch mir einen neuen Christus, sie macht mich Christus ähnlich. Und deshalb das Verweilen in Maria, mit Maria, das Betrachten des Lebens Jesu durch Maria, das ist wirklich aktuell. Das ist die wichtigste Aktualität. Und dass ich mich da immer wieder hineingebe und mir dafür Zeit nehme.
1: Herzlichen Dank, Pan, für dieses tiefe und auch bereichernde Gespräch. Ihr Buch Maria im Plan Gottes ist noch nicht ab sofort erhältlich. Man kann es vorbestellen und erhältlich ist es ja beim Espoir Verlag in Grünenberg. Sie können, liebe Zuhörerinnen und Zuhörer, das Buch auch über Radio Gloria bestellen. Die E-Mail-Adresse lautet info@radiogloria.ch oder über Telefon 041 720 23 23. Es kostet 15 Franken und ich kann aus tiefster Überzeugung das Buch allen empfehlen. Es ist ein Buch zum Beten, zum Nachdenken, aber vielleicht auch zum Weiterschritt. Hörerinnen und Hörer, Maria hat das Wort Gottes gehört und es in die Tat umgesetzt. Möge auch uns diese Sendung ein kleines Fiat sein, ein Ja, in dem, was Gott uns erwartet. Auf Wiedersehen, Gloria, und bis zum nächsten Mal, Ihr Pfarrer Daniel Bühlmann.

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1: Liebe Zuhörer und Zuhörerinnen, liebe Gebetsfamilie, ich heiße Sie ganz herzlich willkommen zu unserer gemeinsamen Gebetszeit. Es ist Juni, der Monat vom Heiligsten Herz Jesu. Ein Monat, der uns einlädt, tiefer einzutauchen ins Geheimnis von der Liebe Gottes, das im Herzen Jesus offenbar wird. Das Herz schlägt für uns, voller Geduld, voller Mitleid, voller Treue. In ihm finden wir Zuflucht, wenn unsere Herzen schwer sind. In ihm liegt der Trost für alle, die traurig sind, die tragen, die hoffen. Tun wir heute beten für die Liebe, die uns nie verlässt. Für uns, für die Welt und für alle, die uns anvertraut sind.

Wenn man jemanden lange kennt, dann braucht es oft keine Worte mehr. Ein Blick, ein leises Zeichen und der andere versteht. Jesus ist so ein Vertrauter. Er kennt uns besser, als wir uns selbst kennen. Er weiß, was uns bewegt, was uns schwerfällt, was wir nicht aussprechen können. Das Herz Jesu ist kein Symbol, das fern und abstrakt bleibt. Es ist das lebendige Herz Gottes, das unsere Menschenmöglichkeit angenommen hat. Es ist verwundet, weil es liebt. Es ist offen, weil es empfängt. Es ist treu, weil es nie aufgibt. Wenn wir beten, dürfen wir dieses Herz berühren. Wenn wir schweigen, hört es trotzdem. Wenn wir uns entfernen, ruft es uns zurück. So beten wir heute nicht aus Pflicht oder Gewohnheit, sondern weil wir wissen, da ist jemand, der wartet, der fühlt, der mit uns ist.

Im ersten Gebetsanliegen beten wir für unsere Hirten und Seelsorger. Im Namen des Vaters und des Sohnes und des Heiligen Geistes. Amen. Herr Jesus Christus, du hast deine Kirche aus deinem durchbohrten Herzen geboren. Du hast sie geliebt bis zum Äußersten. Wir bitten dich, erneuere sie in deiner Liebe. Reinige sie von allem, was sie hindert, dein Licht zu tragen. Segne unseren Heiligen Vater, stärke unsere Bischöfe, Priester und Diakone und all jene, die im Verborgenen dienen. Schenke ihnen Heiligkeit, Klarheit und den Mut zur Wahrheit. Lass sie immer wieder am Herz Jesus selbst Ruhe finden, damit sie aus dieser Quelle schöpfen, damit ihr Dienst fruchtbar wird. Führe sie durch den Heiligen Geist, damit sie inmitten der Herausforderungen unserer Zeit Zeugen deiner göttlichen Gegenwart sind. O Herz Jesu, du Hirte und Freund, begleite sie auf ihren Wegen und trage sie durch alle Mühen ihrer Sendung. Amen. Im Namen des Vaters und des Sohnes und des Heiligen Geistes. Amen.

im zweiten Gebetsanliegen beten wir für alle, die im Verborgenen leiden. Im Namen des Vaters und des Sohnes und des Heiligen Geistes. Amen. Jesus, du siehst, was kein Mensch sieht. Du kennst die Tränen, die heimlich geweint werden, die Schmerzen, über die niemand spricht, die Lasten, die in der Stille getragen werden. Wir bringen dir heute alle, die im Verborgenen leiden. Menschen, die durch seelische Schmerzen erschöpft sind, die durch Ängste und innere Dunkelheit stöhnen, die sich vergessen fühlen und dennoch hoffen. Du, Freund der Leidenden, komm ihnen nahe mit deiner heilenden Zärtlichkeit. Stärke ihr Herz, berühre ihre verwundeten Seelen, lass sie erfahren, dass du da bist. Lass dein Herz sie umfangen wie eine Zuflucht, wie ein warmer Ort im Sturm. Und wenn die Worte versiegen, lass das stille Vertrauen wachsen, dass du niemals verlässt, dass du treu bleibst bis ans Ende. Amen. Im Namen des Vaters und des Sohnes und des Heiligen Geistes. Amen.

Wir beten für die Kranken und Einsamen. Im Namen des Vaters und des Sohnes und des Heiligen Geistes. Amen. Heiland und Tröster, du bist der, der mitten im Leid spricht. Fürchte dich nicht, ich bin bei dir. Wir bringen dir heute alle Kranken, die im Krankenhaus, die zu Hause im stillen Leiden, die an Schmerzen, Schwäche oder Ungewissheit tragen. Wir beten für Einsame, die keinen Besuch empfangen, die vergessen scheinen, die in ihrer Sehnsucht nach Nähe erstarren. Du barmherziger Herr, schenke ihnen deine Nähe, lege deine heilende Hand auf ihre Wunden. Stärke, wo Erschöpfung regiert, tröste, wo kein Trost mehr ist. Lass dein Herz für sie schlagen in jeder Geste der Liebe, in jedem Wort der Hoffnung, in jedem Zeichen, das sie an deiner Gegenwart erinnert. Sei du ihr Arzt, ihr Bruder, ihr Ritter. Amen. Im Namen des Vaters und des Sohnes und des Heiligen Geistes. Amen.

so beten wir noch für unsere Welt. Im Namen des Vaters und des Sohnes und des Heiligen Geistes. Amen. Herr Jesus Christus, du bist gekommen, um das Verlorene zu suchen, um den Frieden zu bringen, den die Welt nicht geben kann. Unsere Welt ist erschüttert von Kriegen, Spaltungen, von Angst und Orientierungslosigkeit. Wir bringen dir die Länder, in den Gewalten herrscht, die Familien, die fliehen müssen, die Kinder, die ohne Schutz aufwachsen. Schenke uns deinen Frieden, Herr, nicht den äußeren allein, sondern einen Frieden, der das Herz verwandelt. Berühre die Entscheidungsträger, die Gewissen der Verantwortlichen, führe sie zur Gerechtigkeit, zur Barmherzigkeit, zur Weisheit. Ermutige alle, die sich für Versöhnung einsetzen, und gib die Welt nicht auf, sondern halte sie in deinem erbarmenden Herzen. O König des Friedens, wir vertrauen dir unsere Zeit an. Amen. Im Namen des Vaters und des Sohnes und des Heiligen Geistes. Amen.

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1: Liebe Gebetsfamilie, danke, dass Sie heute mit uns betet haben. Das Heiligste Herz Jesus soll Ihre Schutz und Ihre Stärke sein. Mögen Sie in ihm Heimat finden, Kraft für Ihre Wege und Tröster für Ihre Herzen. Wenn Sie ein Gebetsanliegen haben, melden Sie es gerne bei unserem Hörerdienst an unter 041 720 23 23 oder per Mail an info@radiogloria.ch. Gebetsfamilie hören Sie jeden Dienstag am 11 und die Wiederholung am Abend am 11. Bleiben wir im Gebet verbunden. Jesus, mild und demütig von Herzen, forme unser Herz nach deinem Herzen. Amen. Es verabschiedet sich von Ihnen ganz herzlich Ihre Gabi Kohl.

Liebe Hörerinnen und Hörer von Radio Gloria, es freut mich, dass Sie auch heute wieder dabei sind, um das Wort Gottes zu betrachten und etwas aus dem Wort heraus mitzunehmen in den Alltag hinein. Das Evangelium, das wir heute betrachten, ist aus dem Matthäus-Evangelium, Kapitel 8, Vers 23 bis 27. In jener Zeit stieg Jesus in das Boot und seine Jünger folgten ihm. Plötzlich brach auf dem See ein gewaltiger Sturm los, so dass das Boot von den Wellen überflutet wurde. Jesus aber schlief. Da traten die Jünger zu ihm und weckten ihn. Sie riefen: Herr, rette uns, wir gehen zugrunde. Er sagte zu ihnen: Warum habt ihr solche Angst, ihr Kleingläubigen? Dann stand er auf, drohte den Winden und dem See, und es trat völlige Stille ein. Die Leute aber staunten und sagten: Was ist das für ein Mensch, dass ihm sogar die Winde und der See gehorchen? Evangelium unseres Herrn Jesus Christus. Lob sei dir, Christus.

Liebe Mitchristen, haben wir das nicht alle schon gedacht? Jesus, warum schläfst du? Warum sorgst du nicht für mich, speziell jetzt in diesen stürmischen Zeiten? Diesen Ruf gegen den Himmel, Herr, warum schläfst du? Der ist schon sehr alt. In allen Zeiten haben Menschen irgendwie Zeiten gehabt, wo sie das zu Gott gerufen haben. Herr, steh mir bei, warum schläfst du? Eine Stelle, die ich Ihnen vorlesen möchte aus dem Psalm 44, greift auch dieses Thema auf. Hier steht: Wach auf, warum schläfst du, Herr? Erwache, verstoß nicht für immer. Warum verbirgst du dein Gesicht? Vergisst unsere Not und Bedrängnis. Unsere Seele ist in den Staub hinabgebeugt, unser Leib liegt am Boden. Steh auf und hilf uns. In deiner Huld erlöse uns. Solche Situationen, die wie ein Sturm sind, ein Sturm, der gegen unser Boot des Lebens heranpeitschen, die gibt es immer wieder. Und in dieser Situation ist es wichtig, dass wir von den Jüngern heute lernen. Die Jünger, sie haben zuerst die Versuchung gehabt, dass sie alles selber im Griff haben wollen, selber den Sturm quasi bändigen wollen, durch ihre Seefahrerkunst oder auch durch ihre eigene Kräfte. Erst nach einer Weile gehen sie zu Jesus und rufen: Herr, hilf uns, steh uns bei. Das ist vielleicht oft auch so bei uns, dass wir so vieles zuerst selber lösen wollen, selber die Lösungen suchen wollen oder selber mit eigenen Kräften die Situation ändern wollen, die Situation in den Griff bekommen wollen. Und in diesen Situationen ist es ja genauso, dass Jesus es eigentlich wünscht, er sehnt, dass wir zu ihm kommen, bei ihm Zuflucht suchen und wissen, für ihn ist kein Sturm zu groß, mit ihm können wir alle Stürme durchgehen. Im Buch Jesaja gibt es eine treffende Stelle, die sagt: Die auf den Herrn vertrauen, schöpfen neue Kraft. Wer auf den Herrn vertraut, schöpft neue Kraft. Das ist es, was die Jünger auch erfahren haben im heutigen Evangelium, dass sie, als sie Jesus angerufen haben, in ihm die Kraft haben, in ihm die Lösung haben, denn er ist es, der mit seiner Kraft den Sturm bändigt, der Stille, Ruhe, Friede einkehren lässt auf diesem stürmischen See. Für uns Menschen ist die Erfahrung wichtig, wenn wir auf Christus gebaut haben, dann haben wir so oft wieder neuen Mut schöpfen können, dann haben wir so oft neues Vertrauen gefunden, dann haben sich so viele Stürme gelegt. Und diese Erfahrung, sie soll uns helfen, damit wir immer zuversichtlicher, immer gelassener, mit einer immer kindlicheren Haltung durch das Leben gehen und so wirklich wissen: Gott, er ist auf unserer Seite, er ist mit uns. Vor allem, wenn ich ihn anrufe, wenn ich ganz nahe bleibe bei ihm. Und auch wenn es manchmal scheint, dass er schläft, dass er nicht präsent ist, er ist trotzdem gegenwärtig. Er tadelt ja die Jünger, die solche große Angst haben und sagt: Wie klein ist euer Glaube? Wie klein ist oft auch unser Glaube, dass wir nicht glauben, dass Gott im Boot unseres Lebens mitfährt, sei es auf den ruhigen Seen, aber manchmal auch auf den stürmischen Seen unseres Lebens. In diesem Zusammenhang möchte ich Ihnen gerne etwas erzählen, das ich einmal von einem Klosterbruder gehört habe. Er war schon sehr alt, war blind und er hat in seinem Leben gelernt, auf Gott zu vertrauen, mit Gott durch das Leben zu gehen. Und selbst der Tod, welcher ja auch wie ein Sturm sein kann, der noch einmal ganz heftig schüttelt an unserem Leben, auch das hat ihn relativ gelassen gestimmt. Er sagt: Warum Angst vor dem Tod haben? Das ist das Los aller Menschen. Umso stärker man sich Gott nähert, umso glücklicher ist man. Das ist das Ende unseres Lebens. Je stärker man sich Gott nähert, umso glücklicher ist man. Umso mehr beeilt man sich, zu Gott zu gelangen. Man sollte keine Angst haben vor dem Tod, im Gegenteil. Es ist eine große Freude für uns, einen Vater wiederzufinden. Die Vergangenheit, die Gegenwart, das ist Menschliches.
In Gott gibt es keine Vergangenheit, dort gibt es lediglich Gegenwart. Und wenn Gott uns sieht, sieht er schon unser gesamtes Leben. Und deshalb, weil er ein unendlich gutes Wesen ist, sucht er immer unser Wohl. Daher muss man sich über nichts, was uns zustößt, Sorgen machen. Ich danke Gott oft dafür, dass er mich erblinden ließ. Ich bin sicher, dass er es zum Wohle meiner Seele hat geschehen lassen. Schade ist, dass die Welt den Sinn für Gott verloren hat. Das ist schade. Sie haben in ihrem Leben keinen Sinn mehr. Wenn man den Gedanken Gottes verwirft, warum soll man dann weiterleben auf Erden? Man muss immer vom Prinzip ausgehen, dass Gott unendlich gut ist und alles, was er tut, zu unserem Besten ist. Deshalb sollte ein Christ immer glücklich sein, niemals traurig. Denn alles, was geschieht, ist der Wille Gottes und es geschieht zum Wohle unserer Seele. Das ist das Entscheidende für uns. Gott ist unendlich gut, allmächtig und er hilft uns. Und wenn man nur das tut, ist man glücklich. Faszinierend diese Worte von diesem Klosterbruder, der schon vieles erlebt hat in seinem Leben, in seinem hohen Alter. Und ich denke, das wäre auch eine gute Haltung, wo dieser Klosterbruder hat, auch für uns, dass wir das ganz tief im Herzen glauben können. Gott, er ist gut. Er hilft uns, er steht uns bei. Wir müssen uns nicht fürchten, die Angst, sie soll unser Leben nie einengen. Wir dürfen immer hoffen, vertrauen, dass Gott damit, was er uns zukommen lässt, dass er damit irgendwie einen Plan hat, irgendwie etwas Wertvolles daraus machen kann für unser Leben oder vielleicht auch für das Leben unserer Mitmenschen. Damit wir den Mut haben, in unserem Leben dieses tiefe kindliche Vertrauen zu haben, möchte ich Ihnen jetzt den priesterlichen Segen spenden. Der Herr sei mit euch und mit deinem Geiste. Es segne und behüte euch der allmächtige und barmherzige Gott, der Vater und der Sohn und der Heilige Geist. Amen.

0: Das Glockengeläut lädt uns ein, den Alltag für einen Moment zu unterbrechen und unsere Gedanken und Gebete zum Himmel, zu Gott zu lenken und unsere Lebenswirklichkeit mit der Wirklichkeit Gottes zu verbinden. Liebe Hörerfamilie, Sie sind herzlich eingeladen, mit Pfarrer Guido Hangartner und seiner Pfarrgemeinde den Engel des Herrn zu beten. Anschließend schenkt uns Pfarrer Guido Hangartner einen Impuls zum Thema Ein Blick ins Reich Gottes.
1: Der Engel des Herrn brachte Maria die Botschaft. Gegrüßet seist du, Maria, voll der Gnade. Der Herr ist mit dir. Du bist gebenedeit unter den Frauen und gebenedeit ist die Frucht deines Leibes, Jesus. Maria sprach, siehe, ich bin die Magd des Herrn. Gegrüßet seist du, Maria, voller Gnade, der Herr ist mit dir. Du bist gebenedeit unter den Frauen, und gebenedeit ist die Frucht deines Leibes, Jesus. Und das Wort ist Fleisch geworden. Gegrüßet seist du, Maria, voll der Gnade, der Herr ist mit dir. Du bist gebenedeit unter den Frauen, und gebenedeit ist die Frucht deines Leibes, Jesus.

Bitte für uns, heilige Gottesmutter. So lasset uns beten. Allmächtiger Gott, gieße deine Gnade in unsere Herzen ein. Durch die Botschaft des Engels haben wir die Menschwerdung Christi, deines Sohnes, erkannt. Führe uns durch sein Leiden und Kreuz zur Herrlichkeit der Auferstehung. Darum bitten wir durch Christus, unseren Herrn. Wir beten in den Anliegen des Heiligen Vaters. Vater unser im Himmel, geheiligt werde dein Name, dein Reich komme, dein Wille geschehe, wie im Himmel, so auf Erden.

Gegrüßet seist du, Maria, voll der Gnade, der Herr ist mit dir. Du bist gebenedeit unter den Frauen, und gebenedeit ist die Frucht deines Leibes, Jesus. Ehre sei dem Vater und dem Sohn und dem Heiligen Geist,

0: Denn viele von denen ich oft zu euch gesprochen habe, doch jetzt unter Tränen spreche, leben als Feinde des Kreuzes Christi. So steht es im Brief des Apostels Paulus an die Philipper. Paulus spricht hier keineswegs von irgendwelchen Fremden oder Heiden. Vielmehr spricht er von denen, die sich Christen nennen. Und er sagt weiter, denn viele, ihr Ende ist das Verderben. Ihr Ruhm besteht in ihrer Schande. Irdisches haben sie im Sinn. Aber was bedeutet das, ihr Ruhm besteht in ihrer Schande? Sie wissen ganz genau, dass sie Falsches tun. Sie wissen ganz genau, dass sie nicht ein christliches Leben führen, sondern höchstens äußerlich und zum Schein. Und weil andere das merken, dass sie eigentlich eben kein christliches Leben führen, beginnen sie, das stolz zu erzählen. Sie beginnen, ihre eigenen Sünden nicht in Reue zu bekennen, sondern zu erzählen. Als ob es eine Heldentat wäre. Als ob es etwas Gutes wäre, andere über den Tisch zu ziehen. So nach dem Motto, ja stellt euch vor, jetzt habe ich dort noch 20 Franken rausgekriegt und der blöde Jan hat's nicht mal gemerkt. Das ist es. Ihr Ruhm besteht in ihrer Schande und ihr Ende ist das Verderben. Und dann sagt Paulus weiter, unsere Heimat aber ist im Himmel. Von dort her erwarten wir auch Jesus Christus, den Herrn, als Retter. Unsere Heimat aber ist im Himmel und nicht im Verderben. Und gerade die, die sich ihrer Schande rühmen, von denen hört man dann immer wieder, ja, es ist ja noch keiner vom Himmel zurückgekehrt. Es weiß ja niemand, wie es da wirklich ist. Aber das Evangelium sagt etwas ganz anderes vom Verklärung auf dem Berg. Da ist Jesus von innen her strahlend leuchtend und bei ihm Mose und Elia genauso strahlend und leuchtend. Der Himmel scheint offen zu sein. Und was wird über die Apostel gesagt? Petrus und seine Begleiter, aber waren eingeschlafen. Und dieses Einschlafen hören wir nicht nur einmal in der Schrift. Hier ist es einmal vorhanden. Der Himmel geht auf und was machen die Jünger? Sie schlafen. Das gleiche am Ölberg, Jesus sagt zu ihnen, wacht mit mir. Und was machen die Jünger? Sie schlafen. Das ist das Problem der Jünger. Damals wie heute, die Kirche ruft auf, betet für den Frieden, bestürmt den Himmel. Und die Jünger, sie schlafen. Aber hier war das Licht derart grell und hell, dass sie aus ihrem Schlaf erwachen mussten. Und sie warfen einen Blick in den Himmel, zu Mose und Elia, mit Christus. Und anstatt, dass sie Halleluja gerufen hätten, sagt Petrus, wir wollen drei Hütten bauen. Das heißt, er will diesen Blick in den Himmel nicht erlöschen lassen. Er will, dass da ein Durchgang entsteht, indem man in den Himmel kommt als jetziger Mensch. Doch da machen sie die Rechnung ohne Gott. Denn der kommt und wirft den Schatten durch eine Wolke auf sie. Ja, die Wolke umhüllt sie. Das heißt, der Blick in den Himmel wird sofort nach diesem Wort wieder verschleiert. Er wird wieder zugemacht. Der Himmelblick wird wieder verschlossen. Aber es kommt die Stimme, die sagt, dies ist mein geliebter Sohn, auf ihn sollt ihr hören. Das heißt, wenn auch der Himmel für uns wieder durch eine Wolke verschleiert ist, so haben wir dennoch die Stimme Christi, die Stimme Jesu im Evangelium, durch die Erzählung der Apostel, durch das Alte und Neue Testament, durch die Bibel, durch die Lehre der Kirche. Wir haben diese Stimme, die uns sagt, wie wir leben sollen, damit dieser Schleier einst wieder weggenommen wird, diese Wolke sich wieder auflöst und wir in den Himmel hineingehen können. Den Blick haben die Apostel uns bezeugt. Aber noch interessanter ist, was da steht. Die Jünger schwiegen jedoch über das, was sie gesehen hatten und erzählten in jenen Tagen niemand davon. Ja, aber warum erzählen sie das nicht? Auch nicht den anderen Aposteln. Nehmen wir es wieder zu uns. Jetzt stellt euch vor, mir wäre die Gnade beschieden, in den Himmel schauen zu dürfen. Und sei es nur für eine Minute. Und ich käme zu euch und würde voll Inbrunst erzählen, stellt euch vor, ich konnte in den Himmel schauen. Es würde mir keiner glauben. Jeder würde mich für verrückt erklären, sagen wir, jetzt spinnt er ganz. Jetzt hat er einen religiösen Wahn. Und das war der Grund, warum die Apostel schwiegen. Im anderen Evangelium steht in dieser Stelle auch, dass Christus ihnen gesagt hat, schweigt darüber, bis ich von den Toten auferstanden bin. Weil erst dann die Jünger anfangen zu glauben. Weil die anderen Jünger erst dann aus ihrem Schlaf erwachen. Aber genau wie hier die Jünger geschlafen haben, ist es ja nicht so, dass sie nur einmal geschlafen haben. Sie sind eben auch im Ölgarten wieder eingeschlafen. Und auch wir sind so. Auch wir werden durch ein Ereignis aufgerüttelt, erwachen und wir schlafen wieder ein. Wir müssen wieder geweckt werden, wieder aufgerüttelt werden. Aber auch dann schlafen wir immer wieder ein. Das ist unser Weckruf, dass wir eben nicht wie die, die sich Christen nennen, es aber nicht sind, sich der Schande rühmen, sondern dass wir uns dieses Blickes in den Himmel rühmen. Dass wir sagen können, es stimmt nicht, dass noch niemand den Himmel gesehen hat. Es stimmt nicht, dass keiner weiß, wie es dort ist. Wir haben das Zeugnis der Apostel, die es gesehen haben. Und sie haben es mit ihrem Leben bezeugt, nicht mit einer Flasche Bier am Stammtisch. Sie haben es sprichwörtlich mit ihrem Leben bezeugt und sind dafür in den Tod gegangen. Zumindest Petrus ist in den Tod gegangen, indem er auf dem Vatikanischen Hügel gekreuzigt wurde, notabene auf dem Kopf. Aber auch der andere Jünger außer Johannes sind desgleichen in den Tod gegangen für dieses Zeugnis, dass der Himmel offen ist. Auch der erste Diakon Stephanus ist für dieses Zeugnis, ich sehe den Himmel offen, in den Tod gegangen. Es stimmt nicht, dass es niemand gesehen hat. Die Frage ist, glauben wir diesen Zeugen, die für ihr Zeugnis in den Tod gegangen sind, oder legen wir uns zur Ruhe, zum Schlafen und glauben ihnen nicht? Amen. So segne, behüte und stärke euch der allmächtige Gott, der Vater, der Sohn und der Heilige Geist. Amen.
1: Ein vergelt's Gott an Sie, lieber Pfarrer Guido Hangartner, aber auch an Sie, liebe Pfarrgemeinde, und natürlich an Sie, liebe Hörerfamilie, für Ihr Gebet und Ihr Opfer. Gelobt sei Jesus Christus in Ewigkeit. Amen.

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2: Vom Segen. Der Herr denkt an uns, er wird uns segnen. Psalm 115, 12. Segnen heißt anderen Gutes wünschen. Die Quelle allen Segens ist Gott. Schon im Alten Testament hatte der Segen eine bedeutende Rolle. Jahwe segnete Abraham, die Nachkommen Israels. Die Patriarchen gaben den Segen weiter. Väter segneten die Kinder. Im Neuen Testament vernehmen wir, wie Jesus die Kinder, die Jünger segnete. In der Apostelgeschichte lesen wir, dass Jesus vom Vater gesandt wurde, uns zu segnen. Er vermittelt den geistlichen Segen, weil er den Segen in Fülle gebracht hat. Auch die Jünger sollen segnen, sogar ihre Verfolger, um dadurch den Fluch unwirksam zu machen. Segnen ist beten. In diesem Sinne können alle Gläubigen betend segnen, andern zum Segen werden. Verschiedene Segnungen sind dem Papst, den Bischöfen, Priestern vorbehalten. Gläubige Menschen sind dankbar für jeden Segen. Sich und andere segnen. Wir sollen uns selbst und andere segnen. Das geschieht mit dem Kreuzzeichen. Jesus hat uns durch das Kreuz erlöst und befreit. Wie der Segen heute noch wirksam ist, möchte eine wahre Begebenheit erzählen. Eine Schwester hatte Besuch. Nach der Aussprache wollte die Schwester ihre Verwandte noch ein Stück des Weges begleiten. Beim Verlassen des Zimmers munterte die Schwester ihre Cousine auf. Nehmen wir noch das Weihwasser und segnen uns. Das Gefäß hing an der Wand. Mit großen Buchstaben stand darauf Credo. Auf der Fahrt per Velo begegnete den beiden Frauen ein Lastwagen, beladen mit schweren Steinen. Kaum an ihnen vorbei rutschten Steine herunter. Die beiden Frauen erschraken und besannen sich. Gut, dass wir gesegnet waren, sprach die Schwester. Und die Verwandte sagte, ja, jetzt habe ich erfahren, wie wichtig das ist. Früher war es bei uns zu Hause auch so Brauch. Inzwischen wurde das vergessen. Ich will wieder neu beginnen. Wir sollen den Segen der Kirche schätzen, der über Gegenstände gebetet wird, über Medaillen, Bilder oder anderes. Gott schenkt Heil und Segen durch Jesus und im Vertrauen auf das Gebet. Eine Mutter sandte einst ihrer Tochter ein gesegnetes Herz-Jesu-Bild in weite Ferne. Nach Jahren schrieb ihr die Tochter, dass sie daran glaube, dass dieses Bild ihr Haus beim Erdbeben beschützt habe. Während in der Umgebung so viel zerstört ward, sei ihr Haus mit wenig Schaden davon gekommen. Zum Segen werden, indem wir von Gott Segen empfangen dürfen, sind wir berufen, andere zu segnen und ihnen zum Segen zu werden. Menschen, die Gottes Liebe ausstrahlen, sind für die Kirche und Welt ein Segen. Bei Leuten, die wirklich gut sind, ist es uns wohl. Im Kloster Gerlisberg Luzern ist ein schöner Brauch.

Jesus auch für uns empfangen und ihn weitergegeben. So wollen auch wir das Licht Jesus weitergeben, zum Heil und Segen der Kirche und der Welt, überall dort, wo wir sind und stehen, und uns bemühen, Segen zu sein.

und gebenedeit ist die Frucht deines Leibes, Jesus. Heilige Maria, Mutter Gottes, bitte für uns Sünder, jetzt und in der Stunde unseres Todes. Amen.

0: Christi Barmherzigkeit gegen reumütige Sünder. O Jesus, du Spiegel der ewigen Klarheit, gedenke jener Betrübnis, die dein Herz bedrängte, als du im Lichte all deiner Weisheit zwar die selige Zukunft der Auserwählten sahest, welche durch die Verdienste deines Leidens ihr Heil finden, aber auch die Verwerfung so vieler Gottloser, die durch eigene Schuld in das ewige Verderben stürzen werden. Durch die unergründliche Tiefe deiner Erbarmung, in der du mit uns Sündern und Irrenden so schmerzliches Mitleid empfunden und die du dem Räuber neben dir erwiesen hast, als du zu ihm sprachst, heute wirst du bei mir im Paradiese sein, bitte ich dich, du wollest auch mir in der Stunde des Todes Barmherzigkeit erweisen.
1: Vater unser im Himmel, geheiligt werde dein Name, dein Reich komme, dein Wille geschehe, wie im Himmel, so auf Erden. Unser tägliches Brot gib uns heute und vergib uns unsere Schuld, wie auch wir vergeben unseren Schuldigern. Und führe uns nicht in Versuchung, sondern erlöse uns von dem Bösen. Gegrüßet seist du, Maria, voll der Gnade. Der Herr ist mit dir. Du bist gebenedeit unter den Frauen, und gebenedeit ist die Frucht deines Leibes, Jesus. Heilige Maria, Mutter Gottes, bitte für uns Sünder, jetzt und in der Stunde unseres Todes. Amen.
0: Christi Testament am Kreuze. O Jesus, König und Freund der Seelen, der du allein aller Liebe und Sehnsucht würdig bist, gedenke jener Betrübnis, die du empfunden, als du in Blöße und Elend von allen deinen Freunden verlassen am Kreuze schwebtest und keinen anderen Tröster fandest als deine geliebte Mutter, die in der Bitterkeit ihrer Seele und mit heiliger Treue dir zur Seite stand, und welche du deinem Jünger empfohlen, so wie du den Jünger anstatt deiner ihr zum Sohne gegeben hast, als du sprachest, Frau, siehe da, dein Sohn, und zum Jünger, siehe da, deine Mutter. Bei dem Schwerte des Schmerzens, das damals ihre Seele durchdrang, bitte ich dich, o gütigster Jesus, dass du mir in allen Trübsalen des Leibes und der Seele, besonders in der Todesstunde, deine Erbarmung und deinen Trost schenken wollest.
1: Vater unser im Himmel, geheiligt werde dein Name, dein Reich komme, dein Wille geschehe, wie im Himmel, so auf Erden. Unser tägliches Brot gib uns heute und vergib uns unsere Schuld, wie auch wir vergeben unseren Schuldigern. Und führe uns nicht in Versuchung, sondern erlöse uns von dem Bösen. Gegrüßet seist du, Maria, voll der Gnade. Der Herr ist mit dir. Du bist gebenedeit unter den Frauen, und gebenedeit ist die Frucht deines Leibes, Jesus. Heilige Maria, Mutter Gottes, bitte für uns Sünder,

0: Christi Durst. O Jesus, du Quelle der unerschöpflichen Gütigkeit, der du aus tiefstem Verlangen am Kreuze sprachest, mich dürstet. Entzünde in unseren Herzen die Sehnsucht nach allen Übungen der wahren Tugend und vertilge in uns gänzlich alle Begierlichkeit der Sinne und alle böse Lust nach Ergötzungen.
1: Vater unser im Himmel, geheiligt werde dein Name, dein Reich komme, dein Wille geschehe wie im Himmel, so auf Erden. Unser tägliches Brot

Brot gib uns heute und vergib uns unsere Schuld, wie auch wir vergeben unseren Schuldigern. Und führe uns nicht in Versuchung, sondern erlöse uns von dem Bösen. Gegrüßet seist du, Maria, voll der Gnade. Der Herr ist mit dir. Du bist gebenedeit unter den Frauen, und gebenedeit ist die Frucht deines Leibes, Jesus. Heilige Maria, Mutter Gottes, bitte für uns Sünder, jetzt und in der Stunde unseres Todes. Amen.

0: Christi trank. O Jesus, du Süßigkeit des Herzens und unauslöschliche Freude der dir ergebenen Seelen. Durch die Bitterkeit des Essigs und der Galle, die du für mich gekostet hast, verleihe mir, dass ich in der Todesstunde zum Heil und Trost meiner Seele dich würdig empfangen möge.
1: Vater unser im Himmel, geheiligt werde dein Name, dein Reich komme, dein Wille geschehe, wie im Himmel, so auf Erden. Unser tägliches Brot gib uns heute und vergib uns unsere Schuld, wie auch wir vergeben unseren Schuldigern. Und führe uns nicht in Versuchung, sondern erlöse uns von dem Bösen. Gegrüßet seist du, Maria, voll der Gnade. Der Herr ist mit dir. Du bist gebenedeit unter den Frauen, und gebenedeit ist die Frucht deines Leibes, Jesus. Heilige Maria, Mutter Gottes, bitte für uns Sünder, jetzt und in der Stunde unseres Todes. Amen.

0: Christi Angstruf am Kreuz. O Gott, du herrschende Kraft und Jubel des Gemütes, gedenke der Qual und Bedrängnis, die du gelitten, als du im Herannahen deines bitteren Todes mit lauter Stimme riefest, mein Gott, warum hast du mich verlassen? Durch diese Angst der scheinbaren Verlassenheit, womit du uns von der ewigen Verlassenheit erlöst hast, bitte ich dich, Herr unser Gott, dass du mich in meinen Drangsalen niemals verlassen wollest.
1: Vater unser im Himmel, geheiligt werde dein Name, dein Reich komme, dein Wille geschehe wie im Himmel so auf Erden. Unser tägliches Brot gib uns heute und vergib uns unsere Schuld, wie auch wir vergeben unseren Schuldigern. Und führe uns nicht in Versuchung, sondern erlöse uns von dem Bösen. Gegrüßet seist du, Maria, voll der Gnade. Der Herr ist mit dir. Du bist gebenedeit unter den Frauen, und gebenedeit ist die Frucht deines Leibes, Jesus. Heilige Maria, Mutter Gottes, bitte für uns Sünder, jetzt und in der Stunde unseres Todes. Amen.
0: Christi, viele Wunden. O Jesus, Anfang und Ende, Kraft und Leben, gedenke, dass du dich vom Haupte bis zu den Fußsohlen gänzlich für uns in das Meer der Leiden versenkt hast. Durch die Größe und Tiefe deiner schmerzlichsten Wunden lehre mich in Sünden Versunkenen, durch wahren Liebesgehorsam deine Gebote beachten.
1: Vater unser im Himmel, geheiligt werde dein Name, dein Reich komme, dein Wille geschehe wie im Himmel so auf Erden. Unser tägliches Brot gib uns heute und vergib uns unsere Schuld, wie auch wir vergeben unseren Schuldigern. Und führe uns nicht in Versuchung, sondern erlöse uns von dem Bösen. Gegrüßet seist du, Maria, voll der Gnade. Der Herr ist mit dir, du bist gebenedeit unter den Frauen. Und gebenedeit ist die Frucht deines Leibes, Jesus. Heilige Maria, Mutter Gottes, bitte für uns Sünder, jetzt und in der Stunde unseres Todes. Amen.
0: Christi, tiefe Wunden. O Jesus, du Abgrund der tiefsten Barmherzigkeit, um der Tiefe deiner Wunden willen, die das Mark deiner Gebeine durchdrangen, bitte ich dich, ziehe mich aus dem Abgrund der Sünden und verbirg meine Seele in deinen heiligsten Wunden vor dem Angesichte deines strafenden Zornes, damit ich nicht deiner Gerechtigkeit anheimfalle.
1: Vater unser im Himmel, geheiligt werde dein Name, dein Reich komme, dein Wille geschehe wie im Himmel so auf Erden. Unser tägliches Brot gib uns heute und vergib uns unsere Schuld, wie auch wir vergeben unseren Schuldigern. Und führe uns nicht in Versuchung, sondern erlöse uns von dem Bösen. Gegrüßet seist du, Maria, voll der Gnade. Der Herr ist mit dir. Du bist gebenedeit unter den Frauen. Und gebenedeit ist die Frucht deines Leibes, Jesus. Heilige Maria, Mutter Gottes, bitte für uns Sünder, jetzt und in der Stunde unseres Todes. Amen.

0: Christi, blutende Wunden. O Jesus, du strahlendes Bild der Wahrheit, Zeichen der Einigkeit und Band der Liebe. Gedenke der zahllosen Wunden, die deinen ganzen Leib bedeckten und ihn mit deinem heiligsten Blute färbten. Gedenke der unbegreiflichen Peinen, die du in diesem reinsten Leib für uns erduldet hast. Was hättest du noch mehr tun sollen, was du nicht getan hast? Ich bitte dich, o gütigster Jesus, schreibe mit deinem kostbaren Blute alle diese Wunden in mein Herz, damit ich deinen Schmerz und deinen Tod darin alle Zeit lese und in treuer Dankbarkeit bis zum Ende verharre.
1: Vater unser im Himmel, geheiligt werde dein Name, dein Reich komme, dein Wille geschehe wie im Himmel, so auf Erden. Unser tägliches Brot gib uns heute und vergib uns unsere Schuld, wie auch wir vergeben unseren Schuldigern. Und führe uns nicht in Versuchung, sondern erlöse uns von dem Bösen. Gegrüßet seist du, Maria, voll der Gnade. Der Herr ist mit dir. Du bist gebenedeit unter den Frauen, und gebenedeit ist die Frucht deines Leibes, Jesus. Heilige Maria, Mutter Gottes, bitte für uns

0: Christi letzte Angst. O Jesus, unsterblicher und unüberwindlicher König, gedenke der Schmerzen, die du erlitten hast, als alle Kräfte deines Körpers dich gänzlich verließen und du mit geneigtem Haupte sprachest, es ist vollbracht. Durch diese deine Todesangst erbarme dich meiner in meiner letzten Stunde, wenn mein Gemüt bedrängt und mein Geist niedergebeugt sein wird.
1: Vater unser im Himmel, geheiligt werde dein Name, dein Reich komme, dein Wille geschehe wie im Himmel, so auf Erden. Unser tägliches Brot gib uns heute und vergib uns unsere Schuld, wie auch wir vergeben unseren Schuldigern. Und führe uns nicht in Versuchung, sondern erlöse uns von dem Bösen. Gegrüßet seist du, Maria, voll der Gnade. Der Herr ist mit dir. Du bist gebenedeit unter den Frauen, und gebenedeit ist die Frucht deines Leibes, Jesus. Heilige Maria, Mutter Gottes, bitte für uns Sünder, jetzt

0: Christi scheiden. O Jesus, du Eingeborener des Allerhöchsten Vaters und Ebenbild seiner Weisheit, gedenke jener innigsten Hingebung, mit der du riefest, Vater, in deine Hände empfehle ich meinen Geist. Und wie du alsdann mit zerrissenem Leibe, mit gebrochenem Herzen, deine Barmherzigkeit über uns vollendet und so deinen Geist aufgegeben hast. Durch diesen kostbaren Tod bitte ich dich, o König der Heiligen, stärke mich im Streite gegen den Satan, die Welt und das Fleisch, damit ich, der Welt absterbend, dir lebe und meine Seele, wenn sie in der Stunde des Todes von ihrer Pilgerschaft zurückkehrt, mit erbarmender Liebe von dir aufgenommen werde.
1: Vater unser im Himmel, geheiligt werde dein Name, dein Reich komme, dein Wille geschehe wie im Himmel, so auf Erden. Unser tägliches Brot gib uns heute und vergib uns unsere Schuld, wie auch wir vergeben unseren Schuldigern. Und führe uns nicht in Versuchung, sondern erlöse uns von dem Bösen. Gegrüßet seist du, Maria, voll der Gnade. Der Herr ist mit dir. Du bist gebenedeit unter den Frauen, und gebenedeit ist die Frucht deines Leibes, Jesus. Heilige Maria, Mutter Gottes, bitte für uns Sünder, jetzt und in der Stunde unseres Todes. Amen.

0: Die letzte und gänzliche Blutvergießung. O Jesus, du wahrer und fruchtbarer Weinstock, in welchen wir eingepflanzt sind, gedenke jener überreichen Vergießung deines Blutes, welches du gleich dem Safte der gepressten Traube vergossen, als du aus deiner durch die Lanze geöffneten Seite Blut und Wasser so reichlich hervorquellen ließest, dass auch kein Tropfen zurückblieb und dein heiligster Leib hoch am Kreuze schwebte. Durch diese Vergießung deines Blutes stärke meine Seele im letzten Todesstreite und lass sie von allen Flecken rein vor dir erscheinen.
1: Vater unser im Himmel, geheiligt werde dein Name, dein Reich komme, dein Wille geschehe wie im Himmel, so auf Erden. Unser tägliches Brot gib uns heute und vergib uns unsere Schuld, wie auch wir vergeben unseren Schuldigern. Und führe uns nicht in Versuchung, sondern erlöse uns von dem Bösen. Gegrüßet seist du, Maria, voll der Gnade, der Herr ist mit dir. Du bist gebenedeit unter den Frauen, und gebenedeit ist die Frucht deines Leibes, Jesus. Heilige Maria, Mutter Gottes, bitte für uns Sünder, jetzt und in der Stunde unseres Todes. Amen.
0: Nimm an, o Jesus, dieses Gebet in deiner übergroßen Liebe, in der du alle Wunden deines heiligsten Leibes für uns getragen hast. Erbarme dich meiner und aller mit Sünden Beladenen und verleihe allen gläubigen Seelen, den Lebendigen wie den Abgeschiedenen, Gnade, Verzeihung und das ewige Leben. Amen.
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0: Ich lade Sie ein, gemeinsam mit mir und zwei Familien aus Eichstätt den glorreichen Rosenkranz zu beten. In ihm betrachten wir die Auferstehung und Himmelfahrt Jesu Christi. Er hat den Tod überwunden und uns ein neues Leben in der Gemeinschaft mit Gott geschenkt. Bei diesem Rosenkranz beten wir für die Kirche, dass Gott sie beständig erneuere und für die Einheit der Christen. Im Namen des Vaters und des Sohnes und des Heiligen Geistes. Amen. Ich glaube an Gott, den Vater, den Allmächtigen, den Schöpfer des Himmels und der Erde, und an Jesus Christus, seinen eingeborenen Sohn, unseren Herrn, empfangen durch den Heiligen Geist, geboren von der Jungfrau Maria, gelitten unter Pontius Pilatus, gekreuzigt, gestorben und begraben, hinabgestiegen in das Reich des Todes, am dritten Tage auferstanden von den Toten, aufgefahren in den Himmel. Er sitzt zur Rechten Gottes des allmächtigen Vaters. Von dort wird er kommen, zu richten die Lebenden und die Toten. Ich glaube an den Heiligen Geist, die heilige katholische Kirche, Gemeinschaft der Heiligen, Vergebung der Sünden, Auferstehung der Toten und das ewige Leben. Amen. Vater unser im Himmel, geheiligt werde dein Name, dein Reich komme, dein Wille geschehe wie im Himmel, so auf Erden. Unser tägliches Brot gib uns heute und vergib uns unsere Schuld, wie auch wir vergeben unseren Schuldigern. Und führe uns nicht in Versuchung, sondern erlöse uns von dem Bösen. Gegrüßet seist du, Maria, voll der Gnade. Der Herr ist mit dir. Du bist gebenedeit unter den Frauen. Und gebenedeit ist die Frucht deines Leibes, Jesus, der in uns den Glauben vermehre. Heilige Maria, Mutter Gottes, bitte für uns Sünder, jetzt und in der Stunde unseres Todes. Amen. Gegrüßet seist du, Maria, voll der Gnade, der Herr ist mit dir. Du bist gebenedeit unter den Frauen, und gebenedeit ist die Frucht deines Leibes, Jesus, der in uns die Hoffnung stärke.
1: Heilige Maria, Mutter Gottes, bitte für uns Sünder, jetzt und in der Stunde unseres Todes. Amen.
0: Gegrüßet seist du, Maria, voll der Gnade, der Herr ist mit dir. Du bist gebenedeit unter den Frauen, und gebenedeit ist die Frucht deines Leibes, Jesus, der in uns die Liebe entzünde.
1: Heilige Maria, Mutter Gottes, bitte für uns Sünder, jetzt und in der Stunde unseres Todes. Amen.
0: Ehre sei dem Vater und dem Sohn und dem Heiligen Geist, wie im Anfang, so auch jetzt und alle Zeit und in Ewigkeit. Amen. O mein Jesus, verzeih uns unsere Sünden, bewahre uns vor dem Feuer der Hölle, führe alle Seelen in den Himmel, besonders jene, die deiner Barmherzigkeit am meisten bedürfen. Erstes Geheimnis: Jesus, der von den Toten auferstanden ist. Aus dem Evangelium nach Lukas. Am ersten Tag der Woche gingen die Frauen mit den wohlriechenden Salben, die sie zubereitet hatten, in aller Frühe zum Grab. Da sahen sie, dass der Stein vom Grab weggewälzt war. Sie gingen hinein, aber den Leichnam Jesu des Herrn fanden sie nicht. Während sie ratlos dastanden, traten zwei Männer in leuchtenden Gewändern zu ihnen. Die Frauen erschraken und blickten zu Boden. Die Männer aber sagten zu ihnen: Was sucht ihr den Lebenden bei den Toten? Er ist nicht hier, sondern er ist auferstanden. Vater unser im Himmel, geheiligt werde dein Name, dein Reich komme, dein Wille geschehe, wie im Himmel, so auf Erden.
1: Unser tägliches Brot gib uns heute, und vergib uns unsere Schuld, wie auch wir vergeben unseren Schuldigen. Und führe uns nicht in Versuchung, sondern erlöse uns von dem Bösen.
0: Gegrüßet seist du, Maria, voll der Gnade, der Herr ist mit dir. Du bist gebenedeit unter den Frauen, und gebenedeit ist die Frucht deines Leibes, Jesus, der von den Toten auferstanden ist.
1: Heilige Maria, Mutter Gottes, bitte für uns Sünder, jetzt und in der Stunde unseres Todes. Amen.
0: Gegrüßet seist du, Maria, voll der Gnade, der Herr ist mit dir. Du bist gebenedeit unter den Frauen, und gebenedeit ist die Frucht deines Leibes, Jesus, der von den Toten auferstanden ist.
1: Heilige Maria, Mutter Gottes, bitte für uns Sünder, jetzt und in der Stunde unseres Todes. Amen.
0: Gegrüßet seist du, Maria, voll der Gnade, der Herr ist mit dir. Du bist gebenedeit unter den Frauen, und gebenedeit ist die Frucht deines Leibes, Jesus, der von den Toten auferstanden ist.
1: Heilige Maria, Mutter Gottes, bitte für uns Sünder, jetzt und in der Stunde unseres Todes. Amen.
0: Gegrüßet seist du, Maria, voll der Gnade, der Herr ist mit dir. Du bist gebenedeit unter den Frauen, und gebenedeit ist die Frucht deines Leibes, Jesus, der von den Toten auferstanden ist.
1: Heilige Maria, Mutter Gottes, bitte für uns Sünder, jetzt und in der Stunde unseres Todes. Amen.
0: Gegrüßet seist du, Maria, voll der Gnade, der Herr ist mit dir. Du bist gebenedeit unter den Frauen, und gebenedeit ist die Frucht deines Leibes, Jesus, der von den Toten auferstanden ist.
1: Heilige Maria, Mutter Gottes, bitte für uns Sünder, jetzt und in der Stunde unseres Todes. Amen.
0: Gegrüßet seist du, Maria, voll der Gnade, der Herr ist mit dir. Du bist gebenedeit unter den Frauen, und gebenedeit ist die Frucht deines Leibes, Jesus, der von den Toten auferstanden ist.
1: Heilige Maria, Mutter Gottes, bitte für uns Sünder, jetzt und in der Stunde unseres Todes. Amen.
0: Gegrüßet seist du, Maria, voll der Gnade, der Herr ist mit dir. Du bist gebenedeit unter den Frauen, und gebenedeit ist die Frucht deines Leibes, Jesus, der von den Toten auferstanden ist.
1: Heilige Maria, Mutter Gottes, bitte für uns Sünder, jetzt und in der Stunde unseres Todes. Amen.
0: Gegrüßet seist du, Maria, voll der Gnade, der Herr ist mit dir. Du bist gebenedeit unter den Frauen, und gebenedeit ist die Frucht deines Leibes, Jesus, der von den Toten auferstanden ist.
1: Heilige Maria, Mutter Gottes, bitte für uns Sünder, jetzt und in der Stunde unseres Todes. Amen.
0: Gegrüßet seist du, Maria, voll der Gnade, der Herr ist mit dir. Du bist gebenedeit unter den Frauen, und gebenedeit ist die Frucht deines Leibes, Jesus, der von den Toten auferstanden ist.
1: Heilige Maria, Mutter Gottes, bitte für uns Sünder, jetzt und in der Stunde unseres Todes. Amen.
0: Gegrüßet seist du, Maria, voll der Gnade, der Herr ist mit dir, du bist gebenedeit unter den Frauen, und gebenedeit ist die Frucht deines Leibes, Jesus, der von den Toten auferstanden ist.
1: Heilige Maria, Mutter Gottes, bitte für uns Sünder, jetzt und in der Stunde unseres Todes. Amen.
0: Ehre sei dem Vater und dem Sohn und dem Heiligen Geist, wie im Anfang, so auch jetzt und alle Zeit und in Ewigkeit. Amen. O mein Jesus, verzeih uns unsere Sünden, bewahre uns vor dem Feuer der Hölle, führe alle Seelen in den Himmel, besonders jene, die deiner Barmherzigkeit am meisten bedürfen. Zweites Geheimnis: Jesus, der in den Himmel aufgefahren ist. Aus der Apostelgeschichte. Nachdem Jesus nach seiner Auferstehung 40 Tage hindurch den Aposteln erschienen ist und zu ihnen vom Reich Gottes gesprochen hat, wurde er vor ihren Augen emporgehoben, und eine Wolke nahm ihn auf und entzog ihn ihren Blicken. Während sie unverwandt ihm nach zum Himmel emporschauten, standen plötzlich zwei Männer in weißen Gewändern bei ihnen und sagten: Ihr Männer von Galiläa, was steht ihr da und schaut empor zum Himmel? Dieser Jesus, der von euch ging und in den Himmel aufgenommen wurde, wird ebenso wiederkommen, wie ihr ihn habt zum Himmel hingehen sehen.
1: Vater unser im Himmel, geheiligt werde dein Name, dein Reich komme, dein Wille geschehe, wie im Himmel, so auf Erden. Unser tägliches Brot gib uns heute und vergib uns unsere Schuld, wie auch wir vergeben unseren Schuldigen. Und führe uns nicht in Versuchung, sondern erlöse uns von dem Bösen. Gegrüßet seist du, Maria, voller Gnade, der Herr ist mit dir. Du bist gebenedeit unter den Frauen, und gebenedeit ist die Frucht deines Leibes, Jesus, der in den Himmel aufgefahren ist.
2: Heilige Maria, Mutter Gottes, bitte für uns Sünder, jetzt und in der Stunde unseres Todes. Amen.
1: Gegrüßet seist du, Maria, voller Gnade, der Herr ist mit dir. Du bist gebenedeit unter den Frauen, und gebenedeit ist die Frucht deines Leibes, Jesus, der in den Himmel aufgefahren ist.
2: Heilige Maria, Mutter Gottes, bitte für uns Sünder, jetzt und in der Stunde unseres Todes. Amen.
1: Gegrüßet seist du, Maria, voller Gnade, der Herr ist mit dir. Du bist gebenedeit unter den Frauen, und gebenedeit ist die Frucht deines Leibes, Jesus, der in den Himmel aufgefahren ist.
2: Heilige Maria, Mutter Gottes, bitte für uns Sünder, jetzt und in der Stunde unseres Todes. Amen.
1: Gegrüßet seist du, Maria, voller Gnade, der Herr ist mit dir. Du bist gebenedeit unter den Frauen, und gebenedeit ist die Frucht deines Leibes, Jesus, der in den Himmel aufgefahren ist.
2: Heilige Maria, Mutter Gottes, bitte für uns Sünder, jetzt und in der Stunde unseres Todes. Amen.
1: Gegrüßet seist du, Maria, voller Gnade, der Herr ist mit dir. Du bist gebenedeit unter den Frauen, und gebenedeit ist die Frucht deines Leibes, Jesus, der in den Himmel aufgefahren ist.
2: Heilige Maria, Mutter Gottes, bitte für uns Sünder, jetzt und in der Stunde unseres Todes. Amen.
1: Gegrüßet seist du, Maria, voller Gnade, der Herr ist mit dir. Du bist gebenedeit unter den Frauen, und gebenedeit ist die Frucht deines Leibes, Jesus, der in den Himmel aufgefahren ist.
2: Heilige Maria, Mutter Gottes, bitte für uns Sünder, jetzt und in der Stunde unseres Todes. Amen.
1: Gegrüßet seist du, Maria, voller Gnade, der Herr ist mit dir. Du bist gebenedeit unter den Frauen, und gebenedeit ist die Frucht deines Leibes, Jesus, der in den Himmel aufgefahren ist.
2: Heilige Maria, Mutter Gottes, bitte für uns Sünder, jetzt und in der Stunde unseres Todes. Amen.
1: Gegrüßet seist du, Maria, voller Gnade, der Herr ist mit dir. Du bist gebenedeit unter den Frauen, und gebenedeit ist die Frucht deines Leibes, Jesus, der in den Himmel aufgefahren ist.
2: Heilige Maria, Mutter Gottes, bitte für uns Sünder, jetzt und in der Stunde unseres Todes. Amen.
1: Gegrüßet seist du, Maria, voller Gnade, der Herr ist mit dir. Du bist gebenedeit unter den Frauen, und gebenedeit ist die Frucht deines Leibes, Jesus, der in den Himmel aufgefahren ist.
2: Heilige Maria, Mutter Gottes, bitte für uns Sünder, jetzt und in der Stunde unseres Todes. Amen.
1: Gegrüßet seist du, Maria, voller Gnade, der Herr ist mit dir. Du bist gebenedeit unter den Frauen, und gebenedeit ist die Frucht deines Leibes, Jesus, der in den Himmel aufgefahren ist.
2: Heilige Maria, Mutter Gottes, bitte für uns Sünder, jetzt und in der Stunde unseres Todes. Amen.

0: sind wir dürfen.
1: Drittes Geheimnis: Jesus, der uns den Heiligen Geist gesandt hat. Aus der Apostelgeschichte. Als der Pfingsttag gekommen war, befanden sich alle am gleichen Ort. Da kam plötzlich vom Himmel her ein Brausen, wie wenn ein heftiger Sturm daherfährt, und erfüllte das ganze Haus, in dem sie waren. Und es erschienen ihnen Zungen wie von Feuer, die sich verteilten. Auf jeden von ihnen ließ sich eine nieder. Alle wurden mit dem Heiligen Geist erfüllt und begannen in fremden Sprachen zu reden, wie es der Geist ihnen eingab.
2: Vater unser im Himmel, geheiligt werde dein Name, dein Reich komme, dein Wille geschehe, wie im Himmel, so auf Erden.
3: Unser tägliches Brot gib uns heute und vergib uns unsere Schuld, wie auch wir vergeben unseren Schuldigern. Und führe uns nicht in Versuchung, sondern erlöse uns von dem Bösen.
2: Gegrüßet seist du, Maria, voll der Gnade, der Herr ist mit dir. Du bist gebenedeit unter den Frauen, und gebenedeit ist die Frucht deines Leibes, Jesus, der uns den Heiligen Geist gesandt hat.
3: Heilige Maria, Mutter Gottes, bitte für uns Sünder, jetzt und in der Stunde unseres Todes. Amen.
2: Gegrüßet seist du, Maria, voll der Gnade, der Herr ist mit dir. Du bist gebenedeit unter den Frauen, und gebenedeit ist die Frucht deines Leibes, Jesus, der uns den Heiligen Geist gesandt hat.
3: Heilige Maria, Mutter Gottes, bitte für uns Sünder, jetzt und in der Stunde unseres Todes. Amen.
2: Gegrüßet seist du, Maria, voll der Gnade, der Herr ist mit dir.

0: fest mit dir. Du bist gebenedeit unter den Frauen und gebenedeit ist die Frucht deines Leibes, Jesus, der uns den Heiligen Geist gesandt hat.
1: Heilige Maria, Mutter Gottes, bitte für uns Sünder, jetzt und in der Stunde unseres Todes. Amen.
0: Gegrüßet seist du, Maria, voll der Gnade. Der Herr ist mit dir. Du bist gebenedeit unter den Frauen und gebenedeit ist die Frucht deines Leibes, Jesus, der uns den Heiligen Geist gesandt hat.
1: Heilige Maria, Mutter Gottes, bitte für uns Sünder, jetzt und in der Stunde unseres Todes. Amen.
0: Gegrüßet seist du, Maria, voll der Gnade. Der Herr ist mit dir. Du bist gebenedeit unter den Frauen und gebenedeit ist die Frucht deines Leibes, Jesus, der uns den Heiligen Geist gesandt hat.

0: es mit dir. Du bist gebenedeit unter den Frauen und gebenedeit ist die Frucht deines Leibes, Jesus, der uns den Heiligen Geist gesandt hat.
1: Heilige Maria, Mutter Gottes, bitte für uns Sünder, jetzt und in der Stunde unseres Todes. Amen.
0: Gegrüßet seist du, Maria, voll der Gnade. Der Herr ist mit dir. Du bist gebenedeit unter den Frauen und gebenedeit ist die Frucht deines Leibes, Jesus, der uns

0: gebenedeit unter den Frauen und gebenedeit ist die Frucht deines Leibes, Jesus, der uns den Heiligen Geist gesandt hat.
1: Heilige Maria, Mutter Gottes, bitte für uns Sünder, jetzt und in der Stunde unseres Todes. Amen.
0: Gegrüßet seist du, Maria, voller Gnade, der Herr ist mit dir. Du bist gebenedeit unter den Frauen und gebenedeit ist die Frucht deines Leibes, Jesus, der uns den Heiligen Geist gesandt hat.

0: zu bedürfen.
1: Viertes Geheimnis: Jesus, der dich, o Jungfrau, in den Himmel aufgenommen hat. Aus dem Katechismus der katholischen Kirche. Nach Vollendung ihres irdischen Lebenslaufs wurde die unbefleckte Jungfrau Maria von jedem Makel der Erbsünde unversehrt bewahrt, mit Leib und Seele in die himmlische Herrlichkeit aufgenommen. Die Aufnahme der heiligen Jungfrau ist eine einzigartige Teilhabe an der Auferstehung ihres Sohnes und eine Vorwegnahme der Auferstehung der anderen Christen.
0: Vater unser im Himmel, geheiligt werde dein Name, dein Reich komme, dein Wille geschehe, wie im Himmel so auf Erden.
2: Unser tägliches Brot gib uns heute und vergib uns unsere Schuld, wie auch wir vergeben unseren Schuldigen. Und führe uns nicht in Versuchung, sondern erlöse uns von dem Bösen.
0: Gegrüßet seist du, Maria, voll der Gnade, der Herr ist mit dir. Du bist gebenedeit unter den Frauen, und gebenedeit ist die Frucht deines Leibes, Jesus, der dich, o Jungfrau, in den Himmel aufgenommen hat.
2: Heilige Maria, Mutter Gottes, bitte für uns Sünder, jetzt und in der Stunde unseres Todes. Amen.

0: Jesus, der dich, o Jungfer, in den Himmel aufgenommen hat.
1: Heilige Maria, Mutter Gottes, bitte für uns Sünder, jetzt und in der Stunde unseres Todes. Amen.
0: Gegrüßet seist du, Maria, voll der Gnade, der Herr ist mit dir. Du bist gebenedeit unter den Frauen, und gebenedeit ist die Frucht deines Leibes, Jesus, der dich, o Jungfrau, in den Himmel aufgenommen hat.
1: Heilige Maria, Mutter Gottes, bitte für uns Sünder, jetzt und in der Stunde unseres Todes. Amen.
0: Gegrüßet seist du, Maria, voll der Gnade, der Herr ist mit dir. Du bist gebenedeit unter den Frauen, und gebenedeit ist die Frucht deines Leibes, Jesus, der dich, o Jungfrau, in den Himmel aufgenommen hat.
1: Heilige Maria, Mutter Gottes, bitte für uns Sünder, jetzt und in der Stunde unseres Todes. Amen.
0: Gegrüßet seist du, Maria, voll der Gnade, der Herr ist mit dir. Du bist gebenedeit unter den Frauen, und gebenedeit ist die Frucht deines Leibes, Jesus, der dich, o Jungfrau, in den Himmel aufgenommen hat.
1: Heilige Maria, Mutter Gottes, bitte für uns Sünder,

0: Leid unter den Frauen und gebenedeit ist die Frucht deines Leibes, Jesus, der dich, o Jungfrau, in den Himmel aufgenommen hat.
1: Heilige Maria, Mutter Gottes, bitte für uns Sünder, jetzt und in der Stunde unseres Todes. Amen.
0: Gegrüßet seist du, Maria, voll der Gnade, der Herr ist mit dir. Du bist gebenedeit unter den Frauen und gebenedeit ist die Frucht deines Leibes, Jesus, der dich, o Jungfrau, in den Himmel aufgenommen hat.
1: Heilige Maria, Mutter Gottes, bitte für uns Sünder, jetzt und in der Stunde unseres Todes. Amen.
0: Gegrüßet seist du, Maria, voll der Gnade, der Herr ist mit dir. Du bist gebenedeit unter den Frauen und gebenedeit ist die Frucht deines Leibes, Jesus, der dich, o Jungfrau, in den Himmel aufgenommen hat.
1: Heilige Maria, Mutter Gottes, bitte für uns Sünder, jetzt und in der Stunde unseres Todes. Amen.
0: Gegrüßet seist du, Maria, voll der Gnade, der Herr ist mit dir. Du bist gebenedeit unter den Frauen und gebenedeit ist die Frucht deines Leibes, Jesus, der dich, o Jungfrau, in den Himmel aufgenommen hat.
1: Heilige Maria, Mutter Gottes, bitte für uns Sünder, jetzt und in der Stunde unseres Todes. Amen.
0: Gegrüßet seist du, Maria, voll der Gnade, der Herr ist mit dir. Du bist gebenedeit unter den Frauen und gebenedeit ist die Frucht deines Leibes, Jesus, der dich, o Jungfrau, in den Himmel aufgenommen hat.
1: Heilige Maria, Mutter Gottes, bitte für uns Sünder, jetzt und in der Stunde unseres Todes. Amen.
0: Ehre sei dem Vater und

0: jeder Anregung des Heiligen Geistes voll und ganz zustimmte, ist die Jungfrau Maria für die Kirche das Vorbild des Glaubens und der Liebe. Daher stellt sie das Urbild der Kirche dar.
1: Vater unser im Himmel, geheiligt werde dein Name, dein Reich komme, dein Wille geschehe, wie im Himmel, so auf Erden. Unser tägliches Brot gib uns heute und vergib uns unsere Schuld, wie auch wir vergeben unseren Schuldigen. Und führe uns nicht in Versuchung, sondern erlöse uns von dem Bösen. Gegrüßet seist du, Maria, voll der Gnade, der Herr ist mit dir. Du bist gebenedeit unter den Frauen, und gebenedeit ist die Frucht deines Leibes, Jesus, der dich, o Jungfrau, im Himmel gekrönt hat. Heilige Maria, Mutter Gottes, bitte für uns Sünder, jetzt und in der Stunde unseres Todes. Amen. Gegrüßet seist du, Maria, voll der Gnade, der Herr ist mit dir. Du bist gebenedeit unter den Frauen, und gebenedeit ist die Frucht deines Leibes, Jesus, der dich, o Jungfrau, im Himmel gekrönt hat. Heilige Maria, Mutter Gottes, bitte für uns Sünder, jetzt und in der Stunde unseres Todes. Amen. Gegrüßet seist du, Maria, voll der Gnade, der Herr ist mit dir. Du bist gebenedeit unter den Frauen, und gebenedeit ist die Frucht deines Leibes, Jesus, der dich, o Jungfrau, im Himmel gekrönt hat. Heilige Maria, Mutter Gottes, bitte für uns Sünder, jetzt und in der Stunde unseres Todes. Amen. Gegrüßet seist du, Maria, voll der Gnade, der Herr ist mit dir. Du bist gebenedeit unter den Frauen, und gebenedeit ist die Frucht deines Leibes, Jesus, der dich, o Jungfrau, im Himmel gekrönt hat. Heilige Maria, Mutter Gottes, bitte für uns Sünder, jetzt und in der Stunde unseres Todes. Amen. Gegrüßet seist du, Maria, voll der Gnade, der Herr ist mit dir. Du bist gebenedeit unter den Frauen, und gebenedeit ist die Frucht deines Leibes, Jesus, der dich, o Jungfrau, im Himmel gekrönt hat. Heilige Maria, Mutter Gottes, bitte für uns Sünder, jetzt und in der Stunde unseres Todes. Amen. Gegrüßet seist du, Maria, voll der Gnade, der Herr ist mit dir. Du bist gebenedeit unter den Frauen, und gebenedeit ist die Frucht deines Leibes, Jesus, der dich, o Jungfrau, im Himmel gekrönt hat. Heilige Maria, Mutter Gottes, bitte für uns Sünder, jetzt und in der Stunde unseres Todes. Amen. Gegrüßet seist du, Maria, voll der Gnade, der Herr ist mit dir. Du bist gebenedeit unter den Frauen, und gebenedeit ist die Frucht deines Leibes, Jesus, der dich, o Jungfrau, im Himmel gekrönt hat. Heilige Maria, Mutter Gottes, bitte für uns Sünder, jetzt und in der Stunde unseres Todes. Amen. Gegrüßet seist du, Maria, voll der Gnade, der Herr ist mit dir. Du bist gebenedeit unter den Frauen, und gebenedeit ist die Frucht deines Leibes, Jesus, der dich, o Jungfrau, im Himmel gekrönt hat.

0: Gedeiht unter den Frauen und gebenedeit ist die Frucht deines Leibes, Jesus, der dich, o Jungfrau, im Himmel gekrönt hat.
1: Heilige Maria, Mutter Gottes, bitte für uns Sünder, jetzt und in der Stunde unseres Todes. Amen.
0: Gegrüßet seist du, Maria, voll der Gnade, der Herr ist mit dir. Du bist gebenedeit unter den Frauen und gebenedeit ist die Frucht deines Leibes, Jesus, der dich, o Jungfrau, im Himmel gekrönt hat.
1: Heilige

0: euch
1: und mit deinem Geiste.
0: Es segne und beschütze euch und alle unsere Familien, der allmächtige und gütige Gott, der Vater und der Sohn und der Heilige Geist.
1: Amen.
0: Gelobt sei Jesus Christus.
1: In Ewigkeit. Amen.

0: Sie hören jetzt aus dem Tagebuch von der Schweizer Heiligen, der Schwester Maria Bernarda Büttler. Das Buch hat herausgegeben der emeritierte Pfarrer aus Keusch. Die Sprecherin ist Nicole Meru.
1: Der Käfig wird immer wackeliger. In der Weihnachtszeit 1922 schreibt Maria Bernarda ihrem Seelenführer, dass sie die Abnahme ihrer körperlichen Kräfte fühle. Der Käfig wird immer wackeliger, dafür sagt mir mein Engel was Schönes zum Trost, und das lautet so: Willst du voll und ganz Braut Jesu sein, so hülle dich fest in einen blutroten Mantel ein. Es ist der Mantel des Leidens, die Gemeinschaft mit dem leidenden Herrn, in die sie sich immer tiefer in Liebe hineinbergen soll. Wenn immer dein Auge darauf, auf den Mantel, schaut, betrachte darin das Leiden deines Bräutigams und die Blumen der Schmerzen deiner himmlischen Mutter Maria. Ziehe diesen blutroten Mantel nie aus. Er ist das treue Angebinde, präsent, deines Bräutigams. Darin lerne Leiden, Leiden im Kleinen und im Größeren, und das ohne Unterlass in Liebe und stiller Geduld. Das bereitet dir große himmlische Wonne in alle Ewigkeit. An die Schwestern gerichtet, fährt der Engel fort: lernt Leiden in Liebe, in Geduld, in Starkmut und Beharrlichkeit. So könnt ihr heilige Märtyrinnen werden, nicht durch das Schwert eines Henkers, sondern durch die tausend kleinen und großen Wunden, die ihr euch selbst schlagt, mit frei gewolltem Willen, mit reicher, starker Liebe.

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Gedanke von Toni Pierino Gaglione vom 1. Oktober 2020. Mach dir keine Sorgen darüber, was du in der Zeit und was du für die Ewigkeit tun musst. Bleib immer bei Jesus, indem du sein Wort befolgst. Er wird dir helfen, gut in der Zeit zu leben und dich darauf vorzubereiten, ewig im Paradies zu leben.

Nie wieder Krieg. Dieses Gebet betete Papst Johannes Paul II. 1991 direkt vor dem Kriegsbeginn gegen den Irak. Wir beten mit ihm. Gott unserer Väter, groß und voll Erbarmen, Herr des Friedens und des Lebens, du Vater aller Menschen, du hegst Pläne des Friedens und nicht des Leides. Du verdammst die Kriege und brichst den Stolz der Gewalttäter. Du hast deinen Sohn Jesus gesandt, um den Menschen in nah und fern den Frieden zu verkünden, um die Menschen aller Rassen und Völker in einer einzigen Familie zu vereinen. Höre den einmütigen Aufschrei deiner Kinder. Höre auf die dringende Bitte der ganzen Menschheit. Nie wieder Krieg. Dieses Abenteuer, aus dem es kein Zurück mehr gibt. Nie wieder Krieg. Diese Spirale von Trauer und Gewalt. Eine Bedrohung für alle Geschöpfe. Im Himmel, zu Wasser und zu Land. In Gemeinschaft mit Maria, der Mutter Jesu, bitten wir dich nun, sprich zu den Herzen derer, die Verantwortung tragen für das Schicksal der Völker. Halt auf die Logik der Rache und Vergeltung. Ermögliche durch deinen Heiligen Geist neue Lösungen, großmütige und ehrenvolle Gesten des Friedens. Eröffne Räume des Dialogs und geduldigen Wartens, die fruchtbarer sind als überstürzte Kriegstermine. Gib unserer Zeit Tage des Friedens. Nie wieder Krieg. Gebet des heiligen Papstes Johannes Paul II.

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1: Ein Grüezi und ein herzliches Willkommen seid Ihnen, Ihre Andrea Marti. Wenn man ein Ranking der beliebtesten Heiligen machen würde, dann würde es sicher unser Apostel Paulus unter die Top 5 schaffen. Und sind wir ehrlich, obschon er eine solch hohe Popularität genießt, haben Sie schon einmal zu ihm gebetet, so wie zum Beispiel zum Heiligen Antonius, wenn Sie wieder etwas verlegt haben? Der aus Tarsus stammende Theologe habe mit seinen im Neuen Testament überlieferten Lehren ein Menschheitserbe hinterlassen. Das war die Begründung des ausgerufenen Paulusjahres 2008 von Papst Benedikt dem 16. Wer war der Apostel Paulus, der unseren Glauben in der katholischen Kirche prägt? Wie kann es sein, dass Paulus das Bewusstsein hatte, Apostel zu sein, obschon er Christus nicht kannte, so wie die 12 Apostel? Was können wir von ihm lernen? Unser Gast, Pater Paul Zahner, wird mit uns heute über den heiligen Paulus nachdenken und seiner Lebensschnur.